Streichquartett in F-Dur von Valborg Aulin. Gespielt hat das Tail Streichquartett. Damit tauschen wir die vier Streichinstrumente durch eine Violine und Orchester aus. Das folgende Violinkonzert wurde 1904 in Helsinki aufgeführt. Die Rede ist vom Violinkonzert in D-Moll, Opus 47 von Jean Sibelius. Dennis Goldfeld übernimmt den Solopart. Es spielt das kroatische Radio- und Fernsehsinfonieorchester unter der Leitung von Alexander Markovic.

Violinkonzert in D-Moll, Opus 47 von Jean Sibelius. Dennis Goldfeld war hier als Solist zu hören. Dazu das kroatische Radio- und Fernsehsinfonieorchester unter der Leitung von Alexander Markovic. Wir bleiben bei großem Orchesterklang und hören ein Werk von Janis Medinc, Aria Suite Nummer 1.

0: Aria, Suite Nummer 1 von Janis Medinsch. Das Sinfonieorchester Liepāja unter der Leitung von Imants Resnis. Das war der erste Teil der Ö1 Nachtmusik. Nach den 3 Uhr Nachrichten senden wir einen Konzertmitschnitt mit unter anderem dem 2. Klavierkonzert von Frédéric Chopin und der 3. Sinfonie Eroica von Ludwig van Beethoven. Es ist gleich 3 Uhr.
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2: Im Studio ist Theresa Eder. Es ist 3 Uhr. Anlässlich des Unabhängigkeitstags der Ukraine kommen heute zahlreiche europäische Staats- und Regierungschefs nach Kiew. Dort wollen sie über weitere Unterstützung beraten. Und die braucht die Ukraine laut Präsident Volodymyr Zelensky auch. Denn während Russland seine Luftangriffe verstärkt, fehlen der Ukraine die Abwehrraketen, um dagegen zu halten. Oberst Markus Reisner vom Bundesheer sagt dazu in der ZIP2.
3: Was wir erkennen können, ist, dass der russische Präsident sieht, dass quasi das jetzt auch die Achillesferse der Ukraine ist, nämlich dieses Fehlen an Abwehrraketen. Und das ist auch der Grund, warum Russland jetzt seine Angriffe steigert mit neuen Waffensystemen, mit jetgetriebenen Drohnen, mit ballistischen Raketen aus Russland, aber auch aus Nordkorea. Und Russland ist überzeugt davon, diesen Krieg für sich entscheiden zu können.
2: Sagt Oberst Markus Reisner am Abend in der ZIP2. Bei den Großbaustellen in Wien geht derzeit einiges weiter. Die Sommerbaustellen der Wiener Linien sind im Endspurt und die große Sanierung der ÖBB-Stammstrecke geht mit der Ungarbrücke in eine neue heiße Phase. Thomas Metelko berichtet.
4: Vor rund 60 Jahren erbaut, ist die große Ungarbrücke in Wien-Landstraße am Ende ihrer Lebensdauer. Sie wird laut ÖBB abschnittweise abgetragen und in gleicher Form und Fläche neu gebaut. Für Autofahrer bringen ab heute bauliche Maßnahmen, Markierungsarbeiten und provisorische Ampeln erste Einschränkungen. Während der gesamten Arbeiten ist die Brücke aber durchgehend in beide Richtungen einspurig befahr- und begehbar. Die Arbeiten an der Ungarbrücke sollen im Juli 2027 beendet sein. Auch die Wiener Linien modernisieren ihr Schienennetz. Besonders arg ausgewirkt hat sich da eine Baustelle am Kreuzungsplateau Spitalgasse, Währinger Straße, Nussdorfer Straße. Seit vergangenem Samstag fahren hier 7 Straßenbahnlinien wieder ohne Behinderung. Auch die Linien D1 und 71 sind am Universitätsring wieder auf neuen Gleisen unterwegs.
2: Und normalerweise hört es sich sonntags in Maria Alm im Pinzgau so an. Seit einer Woche bleibt das Glockenläuten in der Gemeinde aber aus. Bei einem starken Gewitter ist nämlich ein Blitz in den Kirchturm eingeschlagen. Seitdem ist die Elektronik für Glocken und Uhr defekt. Warum der Blitzableiter nicht funktioniert hat, ist unklar. In der Pfarre hofft man jetzt auf eine schnelle Reparatur. Und wir kommen zum Schluss noch zu den Wetteraussichten. Die hat jetzt Georg Brack für Sie.
5: Frisch starten wir in die neue Woche. Die Temperaturen liegen kurz vor Sonnenaufgang meist zwischen 7 und 17 Grad. Und heute am Nachmittag werden es 21 bis 28 Grad. Dazu gibt es heute eine Mischung aus Sonne und Wolken. Dichter sind die vor allem im Bergland. Speziell vom Tiroler Alpenhauptkamm bis in die westliche Obersteiermark entstehen am Nachmittag einzelne gewitterige Regenschauer. Bis inklusive Freitag steigen die Temperaturen dann schrittweise an. Morgen am Dienstag werden es bereits um die 29 Grad im Nordosten. Von Südwesten her breiten sich allerdings ein paar Schauer und Gewitter aus.

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1: Herzlich willkommen zurück. Am Mikrofon begrüßt Sie Daniela Fizek. Die kommenden 2 Stunden hören wir einen Konzertmitschnitt, aufgenommen am 27. November 2024 im Palast der Künste in Budapest. Auf dem Programm stand unter anderem das Klavierkonzert Nummer 2 in F-Moll, Opus 21 von Frédéric Chopin und die Sinfonie Nummer 3 Eroica von Ludwig van Beethoven. Bei diesem Konzert hat das Sinfonieorchester des Ungarischen Rundfunks gespielt. Der Dirigent war Ricardo Fritza. Begonnen hat das Konzert mit einem Werk von Zoltán Kodály, Tänze aus Galanta.

Tänze aus Galanta von Zoltán Kodály. Das Sinfonieorchester des Ungarischen Rundfunks dirigiert hat Ricardo Fritza. Der zweite Programmpunkt dieses Konzerts im Palast der Künste in Budapest war das Klavierkonzert Nummer 2 von Frédéric Chopin. Solistin war die junge britische Pianistin Jennebe Caney Mason.

Klavierkonzert Nummer 2 von Frédéric Chopin. Solistin war die junge britische Pianistin Genevieve Kenney Mason. Sie wurde vom Publikum gefeiert und gab eine Zugabe, ein Prälude aus dem Heft Nummer 1 von den Prälutes von Claude Debussy, das Mädchen mit den flachsblonden Haaren.

Das Mädchen mit den flachsblonden Haaren. Ein Prälud aus dem ersten Heft von Claude Debussy. Hier war die britische Pianistin Genevieve Kenney Mason zu hören. In dieser Nacht hören Sie einen Konzertmitschnitt, aufgenommen am 27. November 2024 im Palast der Künste in Budapest. Der letzte Programmpunkt war eine Sinfonie von Ludwig van Beethoven, und zwar die dritte Sinfonie Eroica.

Sinfonie Nummer 3, Eroica von Ludwig van Beethoven. Das Sinfonieorchester des Ungarischen Rundfunks, dirigiert von Ricardo Fritzer. Ein Konzertmitschnitt war das vom November 2024 im Palast der Künste in Budapest. Bevor es zu den 5 Uhr Nachrichten geht, folgt noch ein letztes Musikstück in diesem Teil der Ö1 Nachtmusik. Und das stammt von César Franck, eine sinfonische Dichtung, Der verfluchte Jäger.

0: Der verfluchte Jäger, sinfonische Dichtung von César Franck. Das Sinfonieorchester des Bulgarischen Rundfunks unter der Leitung von Milen Natschew. Es folgt ein kurzer Nachrichtenüberblick. Danach begrüße ich Sie erneut mit Musik von unter anderem Joseph Haydn, Franz Leha und Antonio Vivaldi.
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2: Am Mikrofon ist Anselm Peer. Für die dürregeplagten Bäuerinnen und Bauern gibt es neben dem Hilfspaket der Regierung auch Unterstützung von Banken und Handelsketten. Christoph Danninger berichtet.
3: Wegen der Trockenheit ist auf manchen Bauernhöfen das Futter knapp geworden. Rinder müssen deshalb früher geschlachtet werden. Biller kauft jetzt um 20% mehr Rindfleisch ein, damit es die Bauern auch loswerden. Konsumentinnen und Konsumenten werden dafür von sinkenden Preisen in den Geschäften profitieren, heißt es vom Rewe-Konzern, zu dem Biller gehört. Einige Geldinstitute bieten spezielle Hilfspakete für die landwirtschaftlichen Betriebe an, um sie zu unterstützen, sagt Eva Landrichtinger, Bankensprecherin in der Wirtschaft.
4: Zahlreiche heimische Banken helfen im Moment den Bäuerinnen und Bauern unbürokratisch mit zins- und spesenfreien Überbrückungskrediten zwischen 10.000 und 50.000 Euro.
3: Das betrifft unter anderem die Erste Bank sowie einige Sparkassen und Raiffeisenbanken.
2: Die Ukraine feiert heute ihren 35. Unabhängigkeitstag. Zu diesem Anlass beraten die westlichen Verbündeten über die weitere Unterstützung und neue Sanktionen gegen Russland. EU-Ratspräsident Antonio Costa und der neue britische Premier Andy Burnham sind dafür nach Kiew gereist. Andere Staatschefs nehmen per Videoschaltung teil. Der Zollstreit zwischen den USA und Kanada ist am Wochenende eskaliert. Nach dem Scheitern tagelanger Verhandlungen sind für bestimmte kanadische Produkte US-Zölle in der Höhe von 50% in Kraft getreten. Der kanadische Premier Carney kündigt Gegenzölle an und er wirft US-Präsident Trump vor, einen Handelskrieg losgetreten zu haben. Genau 10 Jahre nach dem schweren Erdbeben in der italienischen Gemeinde Amatrice wird heute der Opfer gedacht. Fast 300 Menschen sind bei dem nächtlichen Beben damals ums Leben gekommen. Vor knapp 1,5 Stunden hat bereits eine Mahnwache und eine Schweigeminute stattgefunden. Zu der Trauerfeier wird heute auch die italienische Ministerpräsidentin Giorgia Meloni erwartet. Am Abend sind die 80. Bregenzer Festspiele zu Ende gegangen mit einem neuen Besucherrekord. Laut einer vorläufigen Bilanz der Festspielleitung haben 273.000 Menschen die Bregenzer Festspiele besucht und rund 25.000 mehr als im Vorjahr. Im kommenden Jahr wird das Programm verkleinert, denn Bund, Land und die Stadt Bregenz kürzen ihre Subventionen um rund 30%. Das waren die Nachrichten mit Anselm Peer. Und jetzt zum Wetter.
5: Die neue Woche bringt uns allmählich wieder hochsommerliches Wetter. Heute Nachmittag werden es 21 bis 28 Grad und bis inklusive Freitag steigen die Temperaturen schrittweise an. Jetzt in der Früh ist es allerdings noch frisch bei meist 7 bis 17 Grad. Speziell von Osttirol bis in die Obersteiermark und die Voralpen Niederösterreichs halten sich heute einige dichte Wolken. Stellenweise bilden sich am Nachmittag gewittrige Regenschauer. Am wahrscheinlichsten sind sie vom Tiroler Alpenhauptkamm bis in die westliche Obersteiermark. Am meisten Sonnenschein gibt es heute im Westen sowie vom Flachgau bis ins nördliche Niederösterreich. Auch im Südosten kommt im Lauf des Tages immer öfter die Sonne durch. Außerdem weht mäßiger Wind aus Ost bis Süd. Morgen breiten sich dann einige Wolken von Italien her in Österreich aus. Erste Schauer gibt es bereits am Vormittag von Vorarlberg bis nach Kärnten, die meisten aber am Nachmittag im Bergland. Außerdem kommen Gewitter dazu. Durchwegs trocken bleiben wird es dabei vor allem im Donauraum sowie im Osten. So viel zum Wetter von Georg Brack.

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1: Herzlich willkommen zurück. Wir starten mit Musik von Joseph Haydn, Klaviertrio in S-Dur, Hoboken-Gruppe 15, Nummer 10.

Klaviertrio in S-Dur, Hoboken-Gruppe 15, Nummer 10 von Joseph Haydn. Niklas Sivelöf Klavier, Bernd Lüssel Violine und Michael Sjögren Cello. Und nun Litanei zur Schwarzen Jungfrau in einer Version für Frauenchor und Orchester von Francis Poulenc.

Litanei zur Schwarzen Jungfrau in einer Version für Frauenchor und Orchester von Francis Poulenc. Zu hören war der Chor Matrice de Radio France, das Orchestre National de France unter der Leitung von Georges Prêtre. Nun folgen zwei Stücke aufeinander. Zuerst hören wir einen Walzer, Wer hat die Liebe uns ins Herz gesenkt, von Franz Leher. Es musizieren Michel Boucher, Marc Dubois, das Kitchener Waterloo Symphony Orchestra und der Dirigent Raffi Arminian. Danach folgt das Flötenkonzert La Notte von Antonio Vivaldi.

Flötenkonzert in G-Moll, Riom-Verzeichnis 104, La Notte von Antonio Vivaldi. Il Giardino Armonico und Giovanni Antonini, Flöte und Leitung. Und nun ein Werk vom schwedischen Komponisten Ludwig Norman.

Andante Sostenuto von Ludwig Norman in einer Bearbeitung von Niklas Wilén. Das Sinfonieorchester des Schwedischen Rundfunks unter der Leitung von Niklas Wilén. Das letzte Stück in dieser Sendung stammt von Alessandro Marcello, Concerto in D-Moll.

0: Concerto in D-Moll von Alessandro Marcello in einem Arrangement von Colm Carey. Jonathan Freeman Edward, Trompete und Colm Carey, Orgel. Das war die Ö1 Nachtmusik. Es folgt das Morgenprogramm von Österreich 1.
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1: Montag, der 24. August, im Journalstudio begrüßt Sie Tom Brandenberger. Guten Morgen. Das sind unsere Themen. Die EU-Staaten und andere wollen Solidarität zeigen und beraten in Kiew über weitere Unterstützung für die Ukraine. Der Zollstreit zwischen den USA und Kanada eskaliert. Der Volkswagen-Konzern steckt im Krisenmodus. Weiter Suche nach der Quelle des Legionellenausbruchs in Linz. Und das Wetter heute ist warm und zeitweise sonnig. Am 35. Unabhängigkeitstag der Ukraine beraten Staats- und Regierungschefs der sogenannten Koalition der Willigen heute über die weitere Unterstützung für die Ukraine. Und sie tun das in der ukrainischen Hauptstadt. Staats- und Regierungschefs von rund 10 Staaten reisen nach Kiew, allen voran Deutschland, Frankreich und Großbritannien. Für die Ukraine steht wieder einmal viel auf dem Spiel. Nach den verheerenden russischen Angriffen in den vergangenen Wochen wächst der Druck, sowohl militärisch als auch wirtschaftlich. Und so geht es heute neben der Solidarität für das Land vor allem um sehr viel Geld. Sebastian Rosenauer berichtet.
2: Ukraines Präsident Volodymyr Zelensky spricht von 30 Milliarden Euro. So viel brauche die Ukraine, um sich weiter gegen Russland verteidigen zu können. Der Großteil davon sei allein für die Bezahlung der Soldaten notwendig, sagt Zelensky. Ob die europäischen Partner diese Summe aufstellen können, ist jetzt die große Frage. Die selbsternannte Koalition der Willigen besteht mittlerweile aus 37 Ländern. Geführt wird sie von Deutschland, Frankreich und Großbritannien. Bei den heutigen Beratungen dürfte es aber nicht nur um Geld gehen, sondern auch um die langfristige Strategie im Ukraine-Krieg. Deshalb sind wohl auch Vertreter der NATO bei dem Treffen heute dabei. Auch das Datum ist nicht zufällig gewählt. Heute, vor genau 35 Jahren, hat die Ukraine ihre Unabhängigkeit von der Sowjetunion erklärt.
1: Nach dem Scheitern tagelanger Verhandlungen eskaliert der Zollstreit zwischen den wirtschaftlich eng verflochtenen Nachbarn USA und Kanada. Noch am Wochenende sind neue US-Zölle auf kanadische Produkte im Wert von rund 20 Milliarden US-Dollar in Kraft getreten. Doch die Kanadier wollen sich davon nicht einschüchtern lassen, berichtet Christoph Kohl.
3: Über Parteigrenzen hinweg wollen sich kanadische Politikerinnen und Politiker geeint gegen die Zölle von US-Präsident Donald Trump zur Wehr setzen. Man müsse einem Bully die Stirn bieten, meint David Eby, der Ministerpräsident der kanadischen Provinz British Columbia.
4: It is necessary to stand up to a bully.
3: Von einem Handelskrieg spricht auch sein Amtskollege der bevölkerungsreichsten Provinz Ontario. Er unterstützt die Entscheidung der kanadischen Regierung, mit Vergeltungszöllen zurückzuschlagen.
5: Fight these tariffs, dollar to dollar.
3: Kanada müsse nun den Handel mit anderen Ländern ausbauen,
4: our trade diversification around the world,
3: um nicht mehr vom US-Präsidenten in wirtschaftliche Geiselhaft genommen werden zu können.
4: Be held hostage in the way that the president is trying to right now.
1: Man sieht es an diesem Beispiel. Die Politik von US-Präsident Donald Trump sorgt weiter für stetige Unsicherheit. Und obwohl man nie weiß, wie es international weitergeht, muss Österreich sein Budget im Griff haben. Krisen wie die aktuelle Dürreperiode verdeutlichen, wie heftig mitunter ums Geld gestritten werden muss. Und kaum scheint eine Baustelle erledigt, folgt die nächste. Tanja Malle berichtet.
6: Die Dürrehilfe ist in trockenen Tüchern, doch die Koalition wird sich auch weiterhin zwischen Sparzwang und politischen Ansprüchen bewegen müssen. Die von der Dreierkoalition ausgehandelte Wehrdienstverlängerung um 3 Monate lange Milizübungen wird je nach Ausgestaltung 200 bis 300 Millionen Euro kosten. Im Budget ist das noch nicht eingespeist. Und auch weitere Rechnungen stehen vor der Tür. Im Insolvenzentgeltfonds fehlen für das kommende Jahr 160 Millionen Euro. Aus diesem werden ja die offenen Ansprüche von Arbeitnehmern gedeckt, wenn ihr Arbeitgeber zahlungsunfähig wird. Und dann sind da noch die Universitäten. Sie sind im Frühjahr Sturm gelaufen, als Sparpläne für die Jahre ab 2028 bekannt wurden. Die Causa wurde schließlich auf den Herbst vertagt.
1: Und wie es mit dem Budget zwischen politischem Anspruch und harter Wirklichkeit weitergehen kann, darüber spricht Paul Schiefer im Morgenjournal mit Finanzminister Markus Matterbauer. Wir bleiben beim Thema, genauer bei den Dürrehilfen. Da hat die Regierung ja ein Hilfspaket für Bauern im Umfang von 240 Millionen Euro geschnürt. Abgesehen davon bekommen Landwirte aber auch von Banken und Handelsketten Unterstützung. Christoph Danninger berichtet.
7: Wegen der Trockenheit ist auf manchen Bauernhöfen das Futter knapp geworden. Rinder müssen deshalb früher geschlachtet werden. Biller kauft jetzt um 20% mehr Rindfleisch ein, damit es die Bauern auch loswerden. Konsumentinnen und Konsumenten werden dafür von sinkenden Preisen in den Geschäften profitieren, heißt es vom Rewe-Konzern, zu dem Biller gehört. Einige Geldinstitute bieten spezielle Hilfspakete für die landwirtschaftlichen Betriebe an, um sie zu unterstützen, sagt Eva Landrichtinger, Bankensprecherin in der Wirtschaftskammer.
8: Zahlreiche heimische Banken helfen im Moment den Bäuerinnen und Bauern unbürokratisch mit zins- und spesenfreien Überbrückungskrediten zwischen 10.000 und 50.000 Euro.
7: Das betrifft unter anderem die Erste Bank sowie einige Sparkassen und Raiffeisenbanken.
1: Die Lage bei Europas größtem Autohersteller VW ist mehr als kritisch. Das sagt VW-Chef Blume selbst in der Bild am Sonntag. Er versucht, die Belegschaft auf massive Sparmaßnahmen vorzubereiten. Schon diese Woche starten bei Volkswagen zahlreiche außerordentliche Betriebsversammlungen. Mehr von Christoph Danninger.
7: Die Lage sei mehr als kritisch. Die ganze Autoindustrie stecke in der Krise, hat VW-Chef Oliver Blume gesagt. VW verdiene nicht mehr genug Geld, um künftig in neue Technologien und Produkte investieren zu können. Die geopolitischen Entwicklungen, der Einbruch auf dem chinesischen Markt, die US-Zölle sowie aufgeblähte interne Strukturen machen dem Unternehmen zu schaffen. Blume stimmt die weltweit 600.000 Mitarbeitenden des Konzerns auf ein gewaltiges Sparprogramm ein. Die Hälfte der Automodelle soll gestrichen werden. Allein in Deutschland will VW mindestens 50.000 Stellen abbauen. 4 Werke stehen sogar vor der Schließung. Ab morgen finden außerordentliche Betriebsversammlungen statt. Der Konzernbetriebsrat wirft dem VW-Chef vor, den Beschäftigten bis jetzt nicht gesagt zu haben, wie die Sparpläne genau aussehen.
1: Seit 20. Juli wird in Linz gerätselt, wie es zu einem legionellen Ausbruch kommen konnte, dem mittlerweile 3 Menschen zum Opfer gefallen sind. 28 Infektionen gibt es bereits und obwohl die Gesundheitsbehörden laufend Proben nehmen und schon 2 mögliche Quellen ausfindig gemacht haben, weiß man immer noch nicht mit Gewissheit, wo die legionellen Infektionen ihren Ursprung haben. Dominik Volk berichtet.
9: Die Suche nach der Quelle konzentriert sich derzeit auf einen Umkreis von rund 5 Kilometern rund um das betroffene Gebäude der Linz AG in der Wiener Straße. In dem Gebiet ist auch der 2. Legionellenherd entdeckt worden, der, wie es heißt, im Industriegebiet östlich der Stadtautobahn liegen soll. Zwar ist derzeit weder bestätigt, dass der Wasserturm der Stadt Linz oder der neu entdeckte Herd für die Erkrankungen verantwortlich sind. Der Infektologe Helmut Salzer sagt aber:
10: Wenn so ein Turm, der wasserhältig ist, eine höhere Anzahl an Legionellen hat und es kommt in diesem Bereich zu einer Aerosolbildung, also zu feinsten Wassertröpfchen, die man dann inhaliert, dann könnte es zu einer Infektion kommen.
9: Um beweisen zu können, welcher Standort jetzt genau für die Erkrankungen verantwortlich ist, müssen im Labor vorher die genauen Legionellen-Untertypen bestimmt werden. Und das kann Wochen dauern.
1: Wir kommen abschließend im Frühjournal zum Sport. Formel 1 Weltmeister Lando Norris kommt nach der Sommerpause zurück, wie er davor aufgehört hat. Nach dem Sieg in Budapest gewinnt Norris auch in Zandvoort. Und damit ist plötzlich auch die Titelverteidigung wieder ein Thema, Gerhard Brasker.
11: Ja, aber da müsste bei Mercedes schon richtig viel schieflaufen. Der Polster aus der ersten Saisonhälfte von Kimi Antonelli, der ist riesig. Aber dem Italiener und auch Toto Wolff ist klar, dass man die Dominanz verloren hat.
12: But of course now as a team we need to find a little bit of time because McLaren have done a huge step.
13: Na, unser Upgrade kommt noch in ein paar Rennen erst. Also wir werden uns wehren mit Händen und Füßen.
11: Aber Lando Norris ist realistisch. 2 gute Rennen sind zu wenig, wenn man den 83 Punkte Rückstand wettmachen will. Noch wird von der Titelverteidigung nicht geträumt.
12: Yeah, we just need to reset and we need to do better if we want to fight for a championship.
11: Und leichte Verspannungen spürt heute vermutlich Max Verstappen, der den heftigen Crash vor den Heimfans gut überstanden hat. Übrigens war es der erste selbstverschuldete Fahrfehler von Verstappen seit 7 Jahren.
1: Und wir kommen jetzt noch zu den Wetteraussichten. Gerald Holzinger, wie schaut's aus?
14: Im Lauf der neuen Woche kommt vorübergehend noch einmal die Hitze zurück. Regen wird es nur in Form von ein paar Schauern geben. Recht erfrischend starten wir in den heutigen Montag. 8 Grad hat es aktuell etwa in Radstadt, Freistadt und in Gas am Kamp. In den Landeshauptstädten zwischen 12 Grad in Linz und Salzburg und 16 Grad in Eisenstadt. Größtenteils wird es heute sonnig und bei eher wenig Wind warm, mit Höchstwerten von 21 bis 28 Grad, in 2000 Meter Höhe um 13 Grad. Zeitweise dichtere Wolken gibt es vor allem von den Tauern und der Eisenwurzen ostwärts. Aktuell etwa auch zwischen Wien und Eisenstadt, im Nordburgenland sogar mit ein wenig Regen. Am Nachmittag werden sich im Bergland ein paar teils gewittrige Schauer bilden, speziell am Tiroler Alpenhauptkamm in Osttirol und in den Tauern. Der morgige Dienstag bringt vorübergehend mehr Wolken- und Regenschauer, längere sonnige Phasen, vor allem im meist trockenen Norden und Osten.
1: Das war ein Frühjournal mit Tom Brandenberger. Es ist 10 Minuten nach 6 Uhr.
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16: Und müde Geister sollten bei uns schnell in die Gänge kommen mit unserer morgendlichen Musikauswahl. Denn da geht es auch schon im Tempo Allegro los. Also rasch, munter und fröhlich. Guten Morgen und willkommen.

Das war der dritte Satz Allegro aus dem Konzerte für Streicher und Basso Continuo in G-Moll von Antonio Vivaldi. Gespielt hat das Ensemble La Festa Musicale. 6.12 Uhr, wir bleiben barock, jetzt mit Johann Sebastian Bach.

Das war der Klang einer originalen Viola da Gamba aus der Bachzeit, erbaut Ende des 17. Jahrhunderts. Darauf gespielt hat der italienische Gambist Paolo Pandolfo, 6.15 Uhr. 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

0: Bühnenmusik von Marin Marais, gespielt vom Orchester Montréal Baroque, 6.18 Uhr. Guten Morgen mit Ö1. Was wusste Leni Riefenstahl? 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Leni Riefenstahl gilt bis heute als Ausnahmeerscheinung der Filmgeschichte. 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

Wolfgang Amadeus Mozart in den Händen des Ensembles Castor, 6.23 Uhr. Zeit für einige Kulturhinweise für heute Montag. Ein Bildungsprogramm gibt es in Mödling in Niederösterreich, auch wenn noch Sommerferien sind, gestaltet der Religionslehrer und Kabarettist Stefan Haider eine Supplierstunde, ein sommerliches Best-of der letzten 20 Schuljahre oder so ähnlich, am Vorplatz der Stadtpfarrkirche St. Ottmar um 19.30 Uhr in Mödling. Kammermusik gibt es bei der Schubertiade Schwarzenberg. Hier musizieren Lukas Sternert, Klavier, Veronika Eberle, Violine und Julia Hagen, Violoncello gemeinsam Werke von Brahms, Schubert und Schostakowitsch im Angelika-Kaufmann-Saal um 20 Uhr. Und in der Waldarena Krumpendorf am Wörthersee spielt der Street View Dixie Club Jazz-Hits aus den 1920er und 30er Jahren, dazu auch Ragtime, Swing und Dixieland-Klassiker um 20 Uhr.

Symphonisches für Streicher. Das L'Orfeo Barockorchester spielte Felix Mendelssohn Bartholdy unter der Leitung von Michi Geig. In 2 Minuten folgt unser aktueller Nachrichtenüberblick. Bis dahin geht sich noch eine Chopin-Etude aus. 6:27 Uhr.

0: hat heute für Klavier in F-Dur, Opus 25 Nummer 3, Allegro von Frédéric Chopin. Gespielt hat die Pianistin Zlata Georgieva. Montag, der 24. August. Hier sind die Ö1 Nachrichten mit Tom Brandenberger. Es ist 6.30 Uhr.
1: Guten Morgen. Am 35. Unabhängigkeitstag der Ukraine beraten Staats- und Regierungschefs der sogenannten Koalition der Willigen heute über die weitere Unterstützung für die Ukraine. Und sie tun das in Kiew. Nach Angaben eines EU-Vertreters werden rund 10 Teilnehmer in die ukrainische Hauptstadt reisen, unter ihnen EU-Ratspräsident Costa und der neue britische Premierminister Burnham. Bei dem Treffen wollen die Staats- und Regierungschefs über weitere Sanktionen gegen Russland sowie über militärische wie auch finanzielle Hilfe beraten. Der Zollstreit zwischen den wirtschaftlich eng verflochtenen Nachbarn USA und Kanada ist am Wochenende eskaliert. Nachdem neue US-Zölle auf kanadische Produkte in Kraft getreten waren, kündigte Kanadas Premierminister Mark Carney Vergeltungszölle an. Die US-Zölle würden Dollar für Dollar erwidert, so Carney. US-Präsident Donald Trump reagiert verärgert. Kanada wolle die Vorteile eines Bundesstaates haben, ohne einer zu sein. Er hatte zuvor bereits wiederholt gefordert, Kanada zum 51. US-Bundesstaat zu machen. Der Chef des deutschen Volkswagen-Konzerns Blume stimmt die VW-Belegschaft auf einen tiefgreifenden Krisenmodus ein. Die Lage bei Europas größtem Autohersteller sei mehr als kritisch, sagte Blume gegenüber der Bild am Sonntag. Man habe den größten Transformationsplan in der Geschichte des Konzerns aufgesetzt. Diese Woche soll sich der Vorstand auf mehreren Betriebsversammlungen zu seinen Sparplänen äußern. Es geht um zehntausende Arbeitsplätze. Wegen der schweren Brände im US-Bundesstaat Nevada haben die Behörden 42.000 Menschen in Sicherheit gebracht. Weitere 45.000 sollen sich auf eine Evakuierung vorbereiten. Die Brände breiten sich unweit der Grenze zu Kalifornien und der Großstadt Reno aus. 5.200 Hektar Wald und Buschland stehen bereits in Flammen. Und das Wetter heute bringt größtenteils viel Sonne. Zeitweise dichtere Wolken gibt es vor allem von den Tauern und der Eisenwurzen ostwärts. Im Bergland am Nachmittag auch ein paar Schauer. Wenig Wind bei Höchstwerten von 21 bis 28 Grad. Es ist 6.32 Uhr.
0: Und damit wieder zurück zu unserer Morgenmusik, diesmal von Josef Haydn.

Symphonisches von Joseph Haydn, gefolgt jetzt von einem Musikstück für Klavier zu vier Händen. Das bedeutet eben, dass zwei Personen gleichzeitig an einem einzigen Klavier sitzen. Der Spieler auf der rechten Seite übernimmt die höheren Töne, der Spieler auf der linken Seite die tieferen. In diesem Fall sind es Eric Le Sage und Alexandre Tarot, 6:36 Uhr.

0: Eric Lesage und Alexandre Tarot teilten sich ein Klavier und spielten ein Stück von Gabriel Fauré, das Menuet aus Masque et Bergamasque, Opus 112. 6.39 Uhr, Sie hören Guten Morgen mit Ö1 mit Sonja Watzka. Wie hat Ihnen denn das Musikstück gerade eben gefallen? Hat es Ihren Geschmack getroffen? Geschmack ist die Fähigkeit, die äußere Form einer inneren Schönheit zu erkennen, sagt Immanuel Kant. Oder Geschmack ist der literarische Gewissensbiss des Intellekts, nach George Bernard Shaw. Und Marie von Ebner-Eschenbach nimmt es mit Humor. 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
0: 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Und jetzt geht es weiter mit einem Komponisten mit ausgeprägtem kulinarischen Geschmackssinn, mit dem Hobbykoch und Gourmet Gioachino Rossini.

Ein Ausschnitt aus der Ouvertüre zu Wilhelm Tell von Gioachino Rossini mit dem Radiosymphonieorchester Stuttgart. Und nach diesem wilden Ritt schlagen wir jetzt etwas ruhigere Töne an. Es ist 6.43 Uhr. Guten Morgen.

0: Da verklingt auch das letzte Plätschern auf dem Wasser zu singen. Das Lied von Franz Schubert hier für Klavier, transkribiert von Franz Liszt. Das ist 6.48 Uhr. Warum gehen manche Lieder um die Welt und andere eben nicht? Was macht die Faszination von Hits oder legendären Songs aus? Die Radiokolleg-Rubrik 100 Songs – Geschichte wird gemacht beleuchtet 100 ikonische Songs und ihr Eigenleben hinter den Kulissen. Heute ist es ein kabarettistisches Chanson aus dem Jahr 1944, ein Soldatenlied von Marlene Dietrich.
1: Das hat Goebbels äußerst missfallen, aus mehreren Gründen. Zum einen, weil es eine Frau gesungen hat, und zum zweiten hielt er das Lied für defetistisch. Also sowohl sozusagen diese Heimatverbundenheit, die damit verbunden ist, das ist natürlich irgendwo kontraproduktiv. Die Leute sollten nicht an die Heimat denken, sondern die sollten also möglichst begeistert sterben.
0: Welche Rolle spielte der Song für die Soldaten an der Front? Was hat der US-Nachrichtendienst mit seiner Ausstrahlung bezweckt? Und welche Rolle hatte die tiefe Stimme der Dietrich? Antworten heute Vormittag um 9.45 Uhr. Und zur Einstimmung erklingt Lili Marleen auch schon jetzt bei uns.
2: 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Lili Marleen.

Lili Marleen von Norbert Schulze mit Marlene Dietrich, aufgenommen im Juni 1954 in London. Die Hintergründe zur Entstehung gibt es, wie gesagt, heute im Musikradio-Kolleg zu hören um 9.45 Uhr. 6.52 Uhr, 8 Minuten vor 7. Guten Morgen mit Ö1, jetzt mit dem Ensemble Philharmonics.

0: 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Es ist gleich 6.56 Uhr. Diese Woche um diese Uhrzeit geht es um mystische Wesen in meist hellen Gewändern und mit Flügeln. Ja, Engel faszinieren viele Menschen, weil sie als Bindeglied zwischen dem Irdischen und dem Göttlichen gelten. Sie verkörpern über Jahrtausende hinweg die Sehnsucht nach Schutz, Trost und einer höheren Ordnung im Leben. Über Himmelsboten in der Literatur und im eigenen Leben spricht diese Woche in seinen Gedanken für den Tag der Literaturkritiker Cornelius Hell.
1: Ich habe einen Engeltick. Raphael, Botticelli, Giotto. Hauptsache, es sind Flügel dran. Das sagt die Erzählerin in Sees Noteboms Roman Paradies verloren. Und ihre Freundin erklärt ihr, warum sie diesen Engeltick hat. Das kommt, weil du selbst fliegen können willst. Engel verkörpern viele menschliche Sehnsüchte. Fliegen können, augenblicklich an jedem beliebigen Ort sein und jederzeit verschwinden können. Darum sind die Engel auch so beliebt, selbst bei Dieben. Engelfiguren werden aus Kirchen am häufigsten gestohlen. Engel sind sozusagen das positive, unproblematische Gesicht der Religion. Sie haben Eingang in die Titel unzähliger Filme und Bücher gefunden. Gerade in diesem Frühling sind zwei bedeutende Romane erschienen. Das Glück ist ein Engel mit ernstem Gesicht von Josef Winkler und Engel des Verschwindens des kroatischen Autors Slobodan Schneider. Es fasziniert mich immer wieder, welche Blüten die Engelsvorstellungen in der Literatur treiben. Immer fällt mir da Max Frisch ein, der in seinem Tagebucheintrag vom 1. Jänner 1949 den Schutzengel als Sympathie eines anderen Menschen deutet. Der Schutzengel, die Sympathie, wir brauchen ihn immerzu, schreibt Frisch und zeigt die Fragilität dieses Schutzes. Und dabei ist es nur ein Hauch, was uns schützt, was uns von dem Ungeheuerlichen trennt, von dem Rettungslosen, wo nichts mehr für dich zeugt. Kein eigenes Wort, keine eigene Tat. Der Philosoph und Schriftsteller Walter Benjamin hat in seinem berühmten Bild vom Engel der Geschichte nicht weniger als eine Zeit- und Weltdiagnose entworfen. Maya Haderlapp stellt ihm in ihrem Roman den Engel des Vergessens gegenüber. Er hat darauf vergessen, die quälenden Erinnerungen zu löschen. Und dem verdankt sich das Buch, das die Erinnerungen an den Partisanenkampf der Kärntner Slowenen erzählt. Es erstaunt mich immer wieder, wie viele Welten das Bild eines Engels eröffnet.
0: Cornelius Hell ist Literaturkritiker und Übersetzer.

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2: Mit Paul Schiefer im Studio. Guten Morgen. Der Handelsstreit zwischen den USA und Kanada eskaliert, doch die Kanadier zeigen sich entschlossen, sich nicht von Donald Trump einschüchtern zu lassen. Die Regierung hat sich vor dem Wochenende auf ein Hilfspaket für die Bauern und ein Klimaschutzgesetz geeinigt. Dazu ist Finanzminister Markus Marterbauer von der SPÖ live im Studio. Der deutsche Autokonzern VW ist in der Krise. Zehntausende Arbeitsplätze sind in Gefahr und es wird in der kommenden Woche gleich mehrere Betriebsversammlungen geben. Und die Ukraine feiert heute den Unabhängigkeitstag und erfährt an diesem besonderen Tag viel internationale Unterstützung. Das Wetter bringt heute Sonne, aber auch Regenschauer und dichte Wolken. Nach dem Scheitern tagelanger Verhandlungen eskaliert der Zollstreit zwischen den Nachbarn USA und Kanada. Noch am Wochenende sind neue US-Zölle auf kanadische Produkte im Wert von rund 20 Milliarden US-Dollar in Kraft getreten. Kanada hat daraufhin sofort Vergeltungszölle angekündigt, die Anfang September in Kraft treten sollen. Das hat wiederum US-Präsident Donald Trump verärgert. Doch die Kanadier wollen sich davon nicht einschüchtern lassen, wie unser Korrespondent Christoph Kohl berichtet.
3: Die Wortwahl von Kanadas Premierminister Mark Carney ist nach den gescheiterten Verhandlungen durchaus martialisch. Er spricht von Krieg, einem Handelskrieg, denn sein Land sei angegriffen worden.
4: You're at war when you get attacked. We got attacked.
3: Rückendeckung bekommt der Premier im Laufe des Wochenendes von vielen Ministerpräsidentinnen und Ministerpräsidenten der kanadischen Provinzen. Sie bilden über Parteigrenzen hinweg eine geeinte Front. Man müsse einem Bully wie Trump die Stirn bieten, meint etwa David Eby, Regierungschef der Provinz British Columbia.
5: It is necessary to stand up to a bully.
3: Dem US-Präsidenten könne man nicht vertrauen, fügt Doug Ford, der Ministerpräsident der bevölkerungsreichsten Provinz Ontario, hinzu.
6: President Trump, he can't be trusted.
3: Besonders groß ist der Ärger über das Vorgehen des südlichen Nachbarns, auch in der französischsprachigen Provinz Quebec. Die US-Regierung soll bei den Handelsgesprächen nämlich auch gefordert haben, dass die verpflichtende zweisprachige Beschriftung von in Kanada verkauften Produkten aufgeweicht und die Bewerbung von französischsprachigen Filmen und Serien reduziert werden soll. Das komme nicht in Frage, sagt Quebecs Ministerpräsidentin Christine Fréchette.
7: Our language is central to our identity.
3: Alle sprechen von einem Handelskrieg, dessen Preis auch die kanadische Bevölkerung bezahlen wird müssen. Man werde aber versuchen, die Auswirkungen abzufedern und sich nach anderen Handelspartnern umzusehen.
5: Increasing our trade and diversification around the world.
3: Kanadas Politik scheint fest entschlossen zu sein, dem großen Nachbarn im Süden nicht nachgeben zu wollen. Man will sich mit Vergeltungszöllen zur Wehr setzen.
6: Fight these tariffs. Tariff to tariff, dollar to dollar.
3: Auch wenn klar ist, dass die USA wirtschaftlich gesehen am längeren Ast sitzen. Und so meint US-Verkehrsminister Sean Duffy am Wochenende, dass Kanadas Premier Mark Carney wohl bald an den Verhandlungstisch zurückkehren werde, da die Auswirkungen des Handelskonflikts verheerend für Kanada sein würden.
8: I think you're going to see Mark Carney come to the table very, very quickly, because it's going to be devastating for his country.
3: Der Handelsstreit dürfte aber wohl auch in den USA die ohnehin schon hohen Preise noch weiter in die Höhe treiben. Ein Problem für Donald Trump und dessen Republikaner. Vor allem auch hinsichtlich der heranrückenden Kongresswahlen im November. Die Unzufriedenheit mit Trumps Wirtschaftspolitik, die wird in der Bevölkerung nämlich täglich größer. Darauf dürfte auch Kanada setzen. Während die USA politisch gespalten sind, wollen die Kanadier möglichst geeint gegen Donald Trump auftreten.
6: We never started this fight, but I can assure you, we're going to win this fight. We're going to be a united team Canada.
2: Man habe diesen Streit nicht begonnen, aber man werde ihn gewinnen, zeigen sich die Kanadier also geeint und entschlossen, Christoph Kohl hat berichtet. Wir kommen thematisch nach Österreich. Da waren die letzten Wochen von der extremen Hitze und Trockenheit geprägt und der Frage, wie man den Bauern helfen soll, die ja große Ernteausfälle haben. Vor dem Wochenende hat die Regierung dann eine Einigung verkündet, doch man hat gesehen, wie schwierig es ist, in Zeiten eines strengen Sparkurses Politik zu machen. Darüber spreche ich gleich mit Finanzminister Markus Marterbauer. Im Studio, davor aber noch Tanja Malle mit einem Überblick.
9: Österreich hat viele Wünsche, aber nicht das passende Budget dazu. Zuletzt gezeigt haben das etwa die 10 Verhandlungen über die Dürrehilfen. Die sind jetzt in trockenen Tüchern. Ein Paket in der Höhe von 240 Millionen Euro ist es geworden, auch für Betriebe, die nicht gegen Dürrefolgen versichert sind. Gekoppelt wurde das Paket an das seit Jahren ausstehende Klimagesetz. Das allerdings als zahnlos kritisiert wird, sieht es doch keine Sanktionen vor, sollte Österreich die darin festgeschriebene Klimaneutralität bis 2040 verfehlen. Wirtschaftsbund, Wirtschaftskammer und Industriellenvereinigung sehen dennoch den Standort in Gefahr. Zwischen Sparzwang und politischen Ansprüchen bewegte sich die Koalition auch bei der Wehrdienstreform. Der Wehrdienst wird künftig um insgesamt 3 Monate an Truppen- und Milizübungen verlängert. Je nach Ausgestaltung dürfte das 200 bis 300 Millionen Euro pro Jahr zusätzlich kosten, was noch nicht im Budget berücksichtigt ist. Gute Nachrichten gibt es für die Staatskasse von der Einnahmenseite. Die Steuereinnahmen liegen bisher 1,7 Milliarden Euro über Plan. Doch gleichzeitig stehen bereits weitere Rechnungen vor der Tür. 2 Beispiele. Im Insolvenzentgeltfonds fehlen für das kommende Jahr 160 Millionen Euro. Aus diesem werden ja offene Ansprüche von Arbeitnehmern gedeckt, wenn ihr Arbeitgeber zahlungsunfähig wird. Und dann sind da noch die Universitäten. Sie sind im Frühjahr Sturm gelaufen, als Sparpläne für die Jahre ab 2028 bekannt wurden. Die Causa wurde schließlich auf den Herbst vertagt.
2: Und dazu ist jetzt Finanzminister Markus Matterbauer bei mir im Studio. Guten Morgen.
10: Guten Morgen, Herr Schäfer.
2: Herr Finanzminister, Sie haben nach der Einigung am Freitag gesagt, diese Regierung liefert auch bei schwierigen Themen. In der Öffentlichkeit ist aber möglicherweise der Eindruck eines tagelangen Gezerres entstanden. Am Ende musste Bundeskanzler Stocker an den Verhandlungstisch. Kann man so Vertrauen in der Bevölkerung aufbauen?
10: Naja, zunächst ist es so, es geht immer um Sachlösungen und wir haben im Klimagesetz und bei den Dürrehilfen viele Details klären müssen. Wenn ich über Details verhandle, dann muss ich immer wieder in mein Ministerium zurück, um die Berechnungen anzustellen und zu schauen, was geht sich budgetär aus. Also das kostet notwendigerweise und deshalb dauern vernünftige Kompromisslösungen auch oft etwas länger. Aber klar, es gibt auch ganz politisch unterschiedliche Positionen in der Frage und natürlich war es hilfreich, dass der Bundeskanzler zuletzt bei den Verhandlungen der dabei war, vielleicht weniger, um zwischen den 3 Koalitionsparteien zu vermitteln, als innerhalb einer der Koalitionsparteien eine klare Linie festzulegen. Und das hat schlussendlich dann das Ergebnis am Freitag ermöglicht.
2: Jetzt gibt es von 2 Seiten Kritik an diesem Klimaschutzgesetz, das ja auch der SPÖ wichtig war. Wirtschaftskammer und IV sprechen von Nachteilen für die heimische Wirtschaft und die Umweltorganisationen und die Grünen sagen, das ist eigentlich zahnlos, weil es gibt keine Sanktionen. Was bringt dieses Klimagesetz eigentlich außer viel Aufregung?
10: Ich glaube, dass ganz, ganz wichtig ist, dass wir das Klimagesetz jetzt haben. Wir haben 5 Jahre kein Klimagesetz und keine Ziele gehabt. Das ist ein Riesenfortschritt. Aber klar, das Klimagesetz selber gibt ja nur den Rahmen. Wir wollen bis 2040 klimaneutral sein. Zu Recht wird gefragt, was sind die konkreten Maßnahmen, damit wir das schaffen. Da gibt es den Klimafahrplan, der im Klimagesetz festgehalten ist. Bis Ende des Jahres 2027 sollen ganz konkrete Maßnahmen für die Anpassungen an die Klimakrise und für die Einsparungen bei den Treibstoffemissionen festgelegt werden, konkrete Maßnahmen. Ich sage ganz offen, es wird in der Koalition wieder schwierig, im Detail das zu verhandeln. Wir werden diese Zeit auch brauchen. Aber zum Dritten ist es ja so, dass wir parallel eine Reihe von Gesetzen auf den Weg bringen. Also das Finanzministerium, weil ich ja auch Bergbauminister bin, nicht nur Finanzminister, wir haben einen Entwurf vorgelegt für die Ermöglichung der tiefen Geothermie. Enormes Potenzial. Langfristig sollen damit 500.000 Haushalte treibhausgasemissionsfrei Wärme bekommen im Winter. Das kann unmittelbar gemacht werden. Das Carbon Capture and Storage, Umweltverträglichkeitsprüfung. Also da werden eine Reihe von Gesetzen schon am Weg sein.
2: Aber keine Sanktionen und eine Standortklausel, die dann wieder Ausnahmen schaffen kann, im Zweifel. Also wie zahnlos ist dieses Gesetz?
10: Naja, zunächst haben wir ja die Zähne ohnehin auf der europäischen Ebene. Ja, also es folgen Strafzahlungen, wenn die Klimaziele bis 2050 nicht erreicht werden. Wir wollen ambitionierter sein. Österreich soll Vorzeigeland sein und wir wollen durch die konkreten Maßnahmen rasch vorankommen. Und ich glaube, dass das natürlich ein Kompromiss ist, aber ein guter. Wir werden vorankommen. Ich glaube überhaupt nicht, dass das standortschädlich ist. Im Gegenteil, es ist ja doch allen klar, es werden die Unternehmen langfristig profitieren, die möglichst rasch ihre Produktionsverfahren und ihre Produkte auf Klimaneutralität umstellen. Das werden die Sieger schlussendlich sein. Und wir wollen, dass möglichst viele österreichische Sieger dabei sind. Das heißt, je schneller wir sind, desto erfolgreicher werden wir langfristig sein. Und deshalb kann ich die Kritik, die von der Industriellen Vereinigung gekommen ist, gar nicht wirklich nachvollziehen, weil viele Mitgliedsbetriebe der Industriellen Vereinigung ja versuchen, so schnell wie möglich klimaneutral zu sein. Und das sind die, auf die ich setze und mit denen ich gerne zusammenarbeite.
2: Ich habe schon angesprochen, diese Einigung hat jetzt auch wieder stattgefunden vor dem Hintergrund eines strengen Sparkurses. Schauen wir uns das Budget jetzt etwas näher an. Wir haben jetzt 240 Millionen Hilfe für die Bauern. Dann wird der längere Wehrdienst, der ja auch ein bisschen eine schwere Geburt war, mehr Geld kosten, weil ja auch die Rekruten mehr bekommen und der Wehrdienst länger dauert. Dann wollen die Unis mehr Geld im Herbst. Wie soll sich das alles ausgehen?
10: Ja, wir sind weiterhin mitten im Plan zur Budgetsanierung. Wir sind in den ersten 2 Jahren, 1,5 Jahren ganz gut vorangekommen, aber wir sind bei weitem nicht fertig. Also es geht weiter bis ins Jahr 2028 und deshalb kann ich bei allen Ideen, die hier aufkommen, auch im Klimabereich, sage ich ganz offen, nicht sagen, ja, das finanzieren wir alles, selbst wenn es sinnvoll ist. Das heißt, wir müssen versuchen, verschiedene Ziele unter einen Hut zu bringen. Jetzt ist es aber zunächst so, dass ja, zugegeben, die Dürrehilfen für die Bauern kosten dem Budget heuer. Wenn man die Bundesländer dazu nimmt, die 240 Millionen, nur beim Bund ist es weniger. Aber ich habe peinlich darauf geachtet, dass das über die nächsten Jahre hinweg finanziert auch ist. Das heißt, wir geben durch diesen Beitragserlass in der Sozialversicherung der Bauern heute eine Art, geht der Bund in Vorlage und gibt Liquidität den Bauern, 140 Millionen. Und in den nächsten 5 Jahren bekommt der Bund aus der bäuerlichen Sozialversicherung 50 Millionen pro Jahr wieder zurück. Also ich achte schon immer darauf, dass budgetär im Rahmen bleibt. Jetzt haben wir eine Reihe von weiteren Fragen, die wir uns dann im Detail anschauen. Wehrdienst, liegt ja das konkrete Modell in dem Sinn noch gar nicht, bevor es kein Gesetz gibt, dann werden wir genau beurteilen, was kostet das. Die Kosten werden 2027 hier noch nicht anfallen, weil da finden einmal die Stellungen statt und so weiter. Dann ab 2028. Im Moment ist vereinbart, dass das im Wehrbudget, das ja gibt für 28 und dann auch im Bundesfinanzrahmen bis 31 abgedeckt sein soll.
2: Da hätte ich eine Frage dazu auch, weil die Rekruten ja mehr Geld bekommen, damit der Wehrdienst attraktiver wird. Jetzt sagen die Grünen, die ja dieser Reform auch zustimmen müssen, naja, wenn die Rekruten mehr Geld kriegen, sollen auch die Zivildiener mehr Geld kriegen. Rechnen Sie damit, dass die Zivildiener jetzt für Sie als Finanzminister auch noch einmal teurer werden?
10: Ja, ich kann das Argument durchaus auch nachvollziehen, muss ich sagen. Aber ich als Finanzminister warte mal ab, was die Einigung bringt schlussendlich. Ich bin da in den Verhandlungen nicht drinnen über das konkrete Modell. Dann rechnen wir genau auf die Million genau, was das kostet. Und dann schauen wir, wie es finanzierbar ist. In dem Sinn wären es dann sogar 2 Budgets. Einmal das Wehrbudget und dann den Zivildienst betreffend. Aber wir schauen uns das dann ganz nüchtern an. Und ich glaube, das werden wir im Budget auch unterbringen.
2: Das erste Halbjahr war ganz gut, was das Budget angeht, was die Staatsfinanzen angeht. Jetzt sagen aber Leute wie Holger Bonin vom IHS, da sind noch gar nicht alle Zahlen, liegen noch nicht am Tisch. Auch die höheren Beamtengehälter werden erst mit dem zweiten Halbjahr schlagend. Also wie gut sind wir da unterwegs beim Sparkurs?
10: Ja, zunächst ist tatsächlich so, das erste Halbjahr war insgesamt ganz gut, vor allem auch bei den Bundesländern, die zum einen wirklich sparen und zum anderen davon profitieren, dass höhere Steuerertragsanteile an sie überwiesen werden. Aber ich glaube auch, aus dem ersten Halbjahr kann man noch nicht aufs ganze Jahr schließen. Ab 1. Juli ist die Gehaltserhöhung im öffentlichen Dienst in Kraft getreten. Es kommen nicht nur die Dürrehilfen dazu, sondern die Dürre schwächt uns ja auch wirtschaftlich und kann bei den Steuereinnahmen vielleicht nachteilig sein. Und es am Himmel treuen schon wieder Gewitterwolken von den US-Finanzmärkten, die mich sehr besorgt stimmen, muss ich sagen. Aber wir müssen immer uns nach der Decke strecken und schauen, wie können wir reagieren auf diese Krisen. Ich werde peinlich bemüht sein, die Budgetziele im heutigen Jahr auch einzuhalten. Bislang sind wir ganz gut unterwegs, aber wir müssen uns immer anpassen an die neuen Herausforderungen. In dem Sinne Entwarnung gebe ich sicher nicht in der Budgetfrage.
2: Eine Frage würde ich gerne noch stellen, und zwar die Preise sind natürlich für die Menschen auch sehr wichtig in Österreich, die Inflation, die Lebensmittelpreise sind jetzt ein bisschen, hat es ein bisschen was gebracht, dass die Mehrwertsteuer auf Grundnahrungsmittel ab Juli reduziert wurde. Gleichzeitig sind die Treibstoffpreise immer noch relativ hoch, und da sagt jetzt der SPÖ-Klubobmann Kucher, er hätte gerne, dass diese Spritpreisbremse über den August hinaus verlängert wird. Was sagen Sie da als Finanzminister?
10: Also zunächst muss ich sagen, dass unsere Politik, die Teuerung zu bekämpfen, sehr, sehr erfolgreich ist. Österreich war eines der Länder mit der höchsten Inflationsrate im Euroraum, und jetzt sind wir das Land mit der fünft oder sechst niedrigsten Inflationsrate. Also wir sind sehr erfolgreich, nicht nur bei der Mehrwertsteuersenkung, auch bei den Energiepreisen und so weiter. Aber zur konkreten Frage, Spritpreisbremse, na, die hat ja zuletzt nur mehr 1 bis 2 Cent pro Liter gebracht. Und viele Leute sprechen mich an und sagen, na, das zahlt sich ja gar nicht mehr aus. Ja, kann ich nachvollziehen, was wichtig wäre diese Margenbegrenzung, die wir am Anfang hatten für die Raffinerien. Die hat ja wirklich was gebracht in der Kombination dann auch mit der Mineralölsteuersenkung. Ohne die Margenbegrenzung bin ich ein bisschen skeptisch, sage ich ganz offen. Und ich habe ja jetzt gemeinsam mit 5 anderen Kollegen auf der europäischen Ebene eine Initiative gestartet, um die Übergewinne der großen Energiekonzerne zu begrenzen. Da verspreche ich mir eigentlich mehr davon, sage ich ganz offen.
2: Finanzminister Markus Matterbauer von der SPÖ war das. Vielen Dank für den Besuch im Studio.
10: Sehr gerne.
2: Über die Hilfen für die Bauern durch die Regierung haben wir schon gesprochen, aber es gibt auch von anderer Seite Unterstützung. Banken und Handelsketten unterstützen die Bauern mit verschiedenen Maßnahmen. Christoph Danninger und Claudia Danhauser berichten.
11: Die zum Rewe-Konzern gehörenden Supermarktketten Billa sowie Billa Plus kaufen von den heimischen Betrieben derzeit 20% mehr Rindfleisch. Das hilft jenen Landwirtinnen bzw. Landwirten, die wegen der Trockenheit zu wenig Futter haben und ihre Rinder früher schlachten müssen. Damit werde es laut Rewe-Sprecherin Simone Höpke auch mehr Rindfleisch in den Supermarktregalen geben.
12: Da haben wir auf jeden Fall die Möglichkeiten, diese mehr Mengen zu vermarkten. Da wird es zusätzliche Rindfleischschwerpunkte geben und entsprechende Angebote für unsere Kundinnen.
11: Für die Konsumentinnen und Konsumenten wäre das wiederum den Vorteil haben, dass die Rindfleischpreise tendenziell sinken. Die Handelsketten Spar, Lidl und Hofer beobachten die Situation noch. Sie haben bis jetzt keine speziellen Maßnahmen beschlossen. Um die dürregeplagte Landwirtschaft zu unterstützen, bieten auch zahlreiche Geldinstitute Hilfspakete an, sagt Eva Landrichtinger, Bankensprecherin in der Wirtschaftskammer.
12: Zahlreiche heimische Banken helfen im Moment den Bäuerinnen und Bauern unbürokratisch mit zins- und spesenfreien Überbrückungskrediten zwischen 10.000 und 50.000 Euro.
11: Von einigen Raiffeisenbanken zum Beispiel gibt es diese zinsenlosen Kredite zwischen 10.000 und 50.000 Euro. Die Erste Bank sowie mehrere Sparkassen bieten zinsen- und spesenfreie Überziehungsrahmen bis zu 25.000 Euro an. Das gilt hier allerdings nur für jene, die bereits ein Konto haben und

0: Botschaften hat der VW-Chef an die Belegschaft ausgesendet.
1: Dass es ums Überleben geht. Er spricht von einer Megakrise, in der sich die Autoindustrie weltweit befinde. Und VW sei mittendrin. Der Konzern stehe vor dem größten Umbau in der Geschichte. Und mit dem Umbau meint er vor allem auch Abbau, etwa Personalabbau. In Deutschland werden bis 2030 von den derzeit rund 275.000 Stellen 50.000 abgebaut. Mindestens. Es kursieren auch Gerüchte über viel mehr. 4 Werke könnten geschlossen werden. In Emden, Hannover, Zwickau und Neckarsulm gäbe es laut Blume keine ausreichende Auslastung in den 2030er Jahren. Und abbauen will man auch Produktionskapazitäten. Derzeit werden laut dem VW-Chef pro Jahr in Europa generell 500.000 Autos zu viel hergestellt. Und das sind natürlich alles Botschaften, die eine sehr große Verunsicherung hervorrufen. Nicht nur bei den weltweit 600.000 VW-Beschäftigten, sondern auch bei der Politik. Die VW-Krise war ja am Abend auch zum Beispiel im ZDF-Sommergespräch mit AfD-Parteichefin Alice Weidel ein Thema.
0: Und diese Woche dürfte spannend werden, denn es gibt verständlicherweise große Unruhe in der Belegschaft. Was wird denn an den Standorten von VW in Deutschland in dieser Woche passieren?
1: Es sind an 9 deutschen Standorten außerordentliche Betriebsversammlungen geplant. Die erste morgen um 9.30 Uhr im Stammwerk in Wolfsburg. Dort soll auch VW-Chef Oliver Blume auftreten. Der Betriebsrat wirft dem VW-Chef ja schon seit Wochen vor, dass er die Mitarbeitenden nicht ausreichend, nicht konkret genug über seine Sparpläne aufgeklärt habe. Aus dem Konzernbetriebsrat heißt es dazu, Herr Blume hat sich zu den Plänen zwar geäußert, seine Aussagen würden jedoch, Zitat, keine substanziellen Informationen, dafür umso mehr nichtssagende Allgemeinplätze enthalten.
0: VW ist mit Abstand der größte Autokonzern Deutschlands und auch Europas. Was sind denn eigentlich die Gründe für diese massive Krise, die sich ja schon länger abzeichnet?
1: Erstens die geopolitische Lage und eine schwache Nachfrage. Fast alle großen Autokonzerne kämpfen und müssen massiv sparen. Zweitens die Zölle der USA. Drittens, es gibt Überkapazitäten. Werke sind nicht genügend ausgelastet. VW hat allein heuer im ersten Halbjahr um 8,4% weniger Autos verkauft. 4 Millionen statt 4,4 im Jahr zuvor. Die Werke sind aber gleich groß geblieben. Viertens, zu viel Personal und zu hohe Kosten. Und fünftens, ein massiver Einbruch auf dem chinesischen Markt. China ist für VW extrem wichtig. Nur die Chinesen kaufen gerade insgesamt weniger Autos, weil bei ihnen das Geld jetzt auch nicht mehr so locker sitzt. Sie sparen also. Gleichzeitig kommen in China aber auch immer mehr chinesische Autos auf den Markt zu noch günstigeren Preisen. Und das ist einfach eine toxische Mischung. Es läuft ja nicht überall schlecht. In Zentral- und Osteuropa hat VW heuer in den ersten 6 Monaten um fast 10% mehr Autos verkauft. In Polen zum Beispiel wissen wir, da läuft die Wirtschaft ganz gut. Nur in China sind die Verkaufszahlen bei VW um fast 32% eingebrochen. Und diesen massiven Einbruch, den kann man auch mit dem gut laufenden Geschäft in anderen Ländern einfach nicht ausgleichen.
0: Wie sehr ist denn diese Krise bei VW zum Teil auch hausgemacht?
1: Der Konzern kommt aus einer Welt, die es heute nicht mehr gibt. Das Unternehmen ist nicht mehr zeitgemäß aufgestellt. VW-Chef Oliver Blume hat gesagt, wir sind überdimensioniert. Das heißt, zu viel Personal, zu hohe Kapazitäten, zu komplizierte Strukturen, Führungsebenen und so weiter. Auch wenn die Autoindustrie auf der ganzen Welt ihre Herausforderungen hat, bei VW ist die Situation noch einmal spezieller. Einerseits durch die Eigentümerstruktur. VW ist eine Aktiengesellschaft und 53% der Stimmrechte werden von den Familien Porsche und Piëch kontrolliert. Und da hört man immer wieder, dass die Familien nicht bei allen Änderungen so mitgehen, wie das vielleicht notwendig wäre. Dazu kommt, das deutsche Bundesland Niedersachsen verfügt über 20% der Stimmrechte und hat über das VW-Gesetz eine Sperrminorität. Wichtige Entscheidungen brauchen eine Mehrheit von mehr als 80%. Damit kann Niedersachsen zum Beispiel die Schließung von Werken blockieren. Und ein so ein Werk, das möglicherweise geschlossen werden sollte, ist Hannover, die Hauptstadt von Niedersachsen.
0: Schauen wir noch in die Zukunft. Jetzt ist vom Verlust von Zehntausenden Arbeitsplätzen möglicherweise die Rede. Aber wie kann denn VW, dieser riesige Tanker, wieder aus der Krise kommen?
1: Der Konzern muss schlanker, profitabler werden. Er muss gleichzeitig investieren, vor allem in die Elektromobilität, um auch im Wettbewerb mit chinesischen Herstellern bestehen zu können. VW muss auch wieder Vertrauen gewinnen, das der Beschäftigten, aber auch das der Kunden. Ich erinnere nur zum Beispiel an den Dieselskandal. Die nächste Aufsichtsratssitzung ist am 4. September und dort wird der überarbeitete, konkretere Zukunftsplan

0: Aktionsplan von Blume präsentiert und das ist eine nächste Chance sozusagen.
1: Vielen Dank, Christoph Danninger aus unserer Wirtschaftsredaktion, für diese Informationen.
0: Gerne.
1: Und wir bleiben noch in Deutschland, denn in 2 Wochen wird im deutschen Bundesland Sachsen-Anhalt gewählt. Ein Erdrutschsieg der rechtspopulistischen AfD ist nach allen Umfragen zu erwarten. Möglicherweise wird sie zum ersten Mal ein deutsches Bundesland regieren. Am Abend war AfD-Parteichefin Alice Weidel im ZDF-Sommergespräch zu sehen. Das Interview wurde zur Überraschung des Publikums in Wien aufgezeichnet. Aus Berlin berichtet Andreas Pfeiffer.
2: Alice Weidel lebt in der Schweiz und will in Deutschland Bundeskanzlerin werden. Zum ZDF-Sommergespräch aber empfängt sie in Wien, wo sie gestern Gespräche mit ihrer Schwesterpartei FPÖ geführt hat. Erste Frage des Moderators Wulf Schmiese.
3: Was gefällt Ihnen politisch besser in Österreich als in Deutschland?
4: Weil die FPÖ hier in Österreich in 5 Landesregierungen sitzt und beispielsweise auch in der Steiermark mit Herrn Kumasek dort auch in der Regierungsführung ist, einen unglaublich guten Job macht. Und da kann man natürlich, können wir sehr viel auch von der FPÖ lernen. Und dementsprechend bin ich hier in den Gesprächen.
2: Dann kommt man auf die Hitzewelle und das österreichische Klimagesetz zu sprechen.
4: Wir halten von diesen ganzen Schleifen des industriellen Kerns und auch die Versperrung der Innenstädte für den angeblichen Klimaschutz halten wir überhaupt nichts. Und ich kann Ihnen sagen, wenn die FPÖ hier gewinnt in Österreich, wird auch dieses ganze Zeug abgeschafft.
2: Eigentlich aber sollte es im Sommergespräch ja um Deutschland gehen, um die bevorstehenden Landtagswahlen in Sachsen-Anhalt und Mecklenburg-Vorpommern, die große AfD-Erfolge erwarten lassen. Alice Weidel stellt den Regierungsparteien CDU und SPD ein schlechtes Zeugnis aus.
4: Die DNA der CDU ist die Lüge. Und ich muss Ihnen auch ganz ehrlich sagen, auch ich habe die Nase voll. Ich will nicht mehr angelogen werden von irgendwelchen Flachzangen, die da oben sitzen.
2: Und auch die Lage in Deutschland wird in düsteren Farben gemalt.
4: Wir haben eine Gefährdung unserer öffentlichen Sicherheit. Die Frauen gehen nicht mehr raus. Überall Messerattacken, Gruppenvergewaltigung. Aber, von diesen Leuten, weil Sie die Afghanen erwähnt haben und auch die Syrer. Und das Problem fängt an unserer Grenze an. Wir werden sie zumachen. Wir werden aus Schengen aussteigen, damit solche Leute wie aus Ceuta gar nicht mehr zu uns kommen. So, also dieser Vertrag wird aufgekündigt.
2: Der ZDF-Faktencheck bescheinigt Alice Weidel nach dem Gespräch einige Falschaussagen in den Themenbereichen Migrations-, Klima-, Industrie- und Währungspolitik. Ihre Siegesgewissheit bleibt davon unberührt.
4: Wir werden regieren, wir werden in den ersten Bundesländern regieren, nicht nur in Sachsen-Anhalt, Mecklenburg-Vorpommern und Berlin, und wir werden auch im Bund regieren. Und nochmal, die CDU wird keine einzige Bundestagswahl mehr gewinnen.
2: Wenn es dazu kommen sollte, will die AfD Deutschland aus dem Schengen und dem Euroraum herausführen und Ausländerausweisungen in Massen beschließen. Es wird zu beobachten sein, ob sich die Schwesterpartei FPÖ davon inspirieren lässt.
1: Die Ukraine feiert heute 35 Jahre Unabhängigkeit von der Sowjetunion. Umso mehr gibt es an diesem besonderen Tag viel Unterstützung aus Europa. Schon gestern waren westliche Politiker in Kiew und auch heute wird das so sein. Gleichzeitig geht der Krieg weiter und der Ukraine ist in der Nacht wieder ein Treffer auf ein großes russisches Logistiklager gelungen. Robert Siegmund berichtet.
5: Bomben, Drohnen, Explosionen. Dieses Mal trifft es das russische Krasnodar und Dagestan im Nordkaukasus. Russische Nachrichtenagenturen berichten über eine getroffene Kinderbetreuungseinrichtung. Tatsächlich gelingt der Ukraine in einer der Gegenoffensiven im russischen Hinterland ein Treffer auf ein weiteres großes Warenlager. Doch es ist derzeit nicht die Offensive, sondern vielmehr die Defensive, die den ukrainischen Streitkräften heute am 35. Unabhängigkeitstag Sorgen bereitet. Die Ukraine ist dringend auf Flugabwehrraketen angewiesen, doch Patriot-Raketen sind derzeit zu wenige verfügbar. Militärexperten rätseln, warum das so ist. Die dänische Ministerpräsidentin Mette Frederiksen jedenfalls glaubt, dass der Westen durchaus mehr liefern könnte, ohne bestimmte Länder zu nennen. Der finnische Regierungschef Stubb wiederum berichtet, dass eine finnisch-norwegische Rüstungsfirma nun ein diesbezügliches Abkommen unterzeichnet habe. Norwegen schickt überdies weitere 10 Milliarden Euro in die Ukraine. Vor diesem Hintergrund kommt heute, teils in Kiew, teils virtuell, die sogenannte Koalition der Willigen rund um Frankreich, Deutschland und Großbritannien zusammen. Erstmals mit dem neuen britischen Premierminister Andy Burnham. Ob auch die US-Unterhändler anreisen, bleibt bis zuletzt offen. Unterstützung für die Ukraine wird auch dringend erforderlich bleiben, denn Russlands Machthaber Putin kündigt an, eben wegen dieser ukrainischen Gegenoffensiven, die Ukraine nun härter denn je angreifen zu lassen.
1: In Rom in der Galleria Borghese ist bis zum 20. September eine Ausstellung zu sehen, die erklärt, wie eine Dichtung aus dem alten Rom seit 2000 Jahren die Menschen fasziniert. Thomas Migge berichtet.
6: Man stelle sich vor, Finger werden zu Blättern, Haut verwandelt sich in raue Baumrinde. Sprechen oder schreien ist nicht mehr möglich, denn aus der Kehle dringt kein Ton mehr hervor. Genau das passiert der Nymphe Daphne, als der Gott Apoll sie bedrängt. Es ist eine der berühmtesten Szenen aus den Metamorphosen, einem der berühmtesten Werke der gesamten Literaturgeschichte, verfasst von dem römischen Dichter Ovid Anfang des 1. Jahrhunderts nach Christus. Die bekanntesten Geschichten dieses 250 Sagen umfassenden mythologischen Gedichts sind das Thema einer spektakulären Sonderausstellung in der Galleria Borghese in Rom. Francesca Cappelletti ist Direktorin dieses Museums und eine der beiden Ausstellungskuratoren.
7: Die Metamorphosen waren in der gesamten Antike ein großer Erfolg, aber auch während des Mittelalters, dann während der Renaissance und bis heute. Ich denke mir, dieser Erfolg liegt vor allem im Erzählstil. Es handelt sich um Erzählungen, die in allen Epochen von Bedeutung waren und sind.
6: Die in Zusammenarbeit mit dem Rijksmuseum in Amsterdam entstandene Ausstellung lässt die Marmorstatuen des Barockkünstlers Gian Lorenzo Bernini in einen direkten Dialog mit hochkarätigen Leihgaben aus aller Welt treten. Renaissance-Gemälde von Tizian und antike Handschriften, moderne Kunst von Brancusi und Videoinstallationen der südkoreanischen Künstlerin Jane Jin Kaiser. Sie alle kreisen um dieselbe Frage. Wie lässt sich das Unmögliche der Geschichten Ovids darstellen? Der flüchtige, dramatische Moment, in dem eine Gestalt in eine andere übergeht. Beim Rundgang durch die Schau wird schnell klar, das ist kein verstaubter Blick in die antike Mythenwelt. Ovids Metamorphosen werden als kulturelle Urgewalt präsentiert, die seit rund 2000 Jahren die Literatur, die bildenden Künste und die Musik beeinflusst. Mit Berninis ergreifender Skulptur von Apollo und Daphne zum Beispiel wird die ganze Tragik von Ovids Versen fast körperlich spürbar. Neben Bernini zeigt die Ausstellung Werke von Correggio und Tintoretto, von Caravaggio, Rubens, Michelangelo und Poussin, aber auch von Auguste Rodin und Werke von Constantin Brancusi mit den für ihn typischen radikal reduzierten Skulpturenformen. Francesca Cappelletti.
7: Ovids Versen gelang es, die Fantasie von Künstlern anzustacheln. Sie haben sich von Ovids Geschichte inspirieren lassen. Sie haben Neues geschaffen und das ist schon sehr interessant. Teil der Interpretation der Metamorphosen ist ja auch deren Variation.
6: Warum faszinieren uns diese 2000 Jahre alten Geschichten heute noch? Vielleicht, weil wir selbst in einer Zeit der permanenten Verwandlung leben. Digital, gesellschaftlich, ökologisch, alles ist im Fluss. Ovid liefert einen zeitlosen Spiegel zum Verständnis dieses Wandels.
1: Und die Meldungen hat jetzt Tom Brandenberger.
8: Die USA treten nach den Worten von Finanzminister Scott Bessent in die Endphase des Irankriegs ein. Im Morgengrauen beginne ein wirtschaftlicher D-Day, die größte finanzielle Offensive, die jemals gegen einen Gegner mobilisiert wurde, schrieb Bessent auf der Plattform X. Er will heute auf einer Pressekonferenz die härtesten Sanktionen der Geschichte gegen den Iran vorstellen. Der Zollstreit zwischen den wirtschaftlich eng verflochtenen Nachbarn USA und Kanada ist am Wochenende eskaliert. Nachdem neue US-Zölle auf kanadische Produkte in Kraft getreten waren, kündigte Kanadas Premierminister Mark Carney Vergeltungszölle an. Die US-Zölle würden Dollar für Dollar erwidert, so Carney. US-Präsident Donald Trump reagiert verärgert. Kanada wolle die Vorteile eines Bundesstaates haben, ohne einer zu sein. Finanzminister Marterbauer verteidigt das Klimaschutzgesetz gegen Kritik von mehreren Seiten. Im Gespräch mit dem Ö1-Journal spricht er von einem Riesenfortschritt und einem guten Kompromiss. Zum Vorwurf, dass das Gesetz zahnlos sei, weil keine Sanktionen bei Nicht-Einhalten der Klimaziele vorgesehen seien, sagt Marterbauer, die Zähne würde es ohnehin auf EU-Ebene geben.
1: Im Wetter folgt auf einen frischen Morgen ein sommerlich warmer Nachmittag, Gerald Holzinger.
9: Auf 21 bis 28 Grad werden die Temperaturen heute steigen und im weiteren Verlauf der Woche kehrt dann vorübergehend sogar noch einmal die Hitze zurück. Der Donnerstag bringt verbreitet um 30 Grad, der Freitag in der Osthälfte des Landes ein wahrscheinlich letztes Mal für heuer um 35 Grad. Zur Abkühlung jetzt die aktuellen Temperaturen. In den Landeshauptstädten hat es zwischen 12 Grad in Salzburg und 18 Grad in Eisenstadt, 5 Grad sind es nur in Zwettl im Waldviertel. Zumindest teilweise sonnig wird es heute überall. Zum Teil ziehen aber auch dichtere Wolken durch und vor allem im Bergland bilden sich am Nachmittag ein paar teils gewittrige Regenschauer, speziell am Tiroler Alpenhauptkamm, in Osttirol und in den Tauern. Der Wind kommt meist aus Ost bis Süd und ist heute größtenteils nur schwach. Morgen wird er vor allem im Osten lebhaft. Dazu bringt der Dienstag generell mehr Wolken und Regenschauer als heute. Die längsten sonnigen Phasen gibt es morgen vom Mühlviertel bis zum Nordburgenland. Die Temperatur sind ähnlich wie heute. Ab Mittwoch wird es dann mit hohem Luftdruck immer sonniger und allmählich verbreitet heiß.
1: Das war das Morgenjournal um 7 und damit wieder zu Sonja Watzka und guten Morgen mit Jürgens.
10: Und ich sage guten Morgen am Tag der seltsamen Musik, der sich in diesem Fall auf bizarre oder ungewöhnliche Interpretationen oder Instrumente bezieht, also dass man zum Beispiel ein bekanntes Stück auf eine ungewohnte, seltsame Weise spielt. Hier bei uns Bach auf einem riesigen Xylophon.

0: Bach auf einem Marimbaphon gespielt. Das war das Präludium in D-Moll, Verzeichnis Nummer 935, gespielt von Filippo Lattanzi, Marimba, 7.36 Uhr. Was gibt es heute noch Ungewöhnliches, Vertrautes oder Neues, Aufschlussreiches?
1: Sie war berühmt, gefeiert und wirkte als eine der wichtigsten Propagandistinnen des NS-Regimes, stilprägend.
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4: Also ich bin eher so ein Laptop-Typ. Manchmal, wenn ich meine Bücher nicht mit habe, da habe ich einfach die Kurs schon und ich scanne sie und dann habe ich sie einfach online.
1: Lesen, blättern, verstehen, das war einmal.
5: Nicht nur, weil wir Geschichte nicht mögen, sondern weil es ist einfach so gemacht, dass sehr viel Text ist und gar nicht so viele Bilder und so. Wenn wir über ein Thema reden, dann wollen wir auch die Bilder dazu sehen.
1: Welche Rolle spielt das Schulbuch im Unterricht noch? Das hat Moment nachgefragt. Für Teil 1 der Themenwoche das Schulbuch um 15.30 Uhr.
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bestens bekannt allen Klavierschülern und Klavierschülerinnen, das Rondo aus der Klaviersonatine in F-Dur von Ludwig van Beethoven. Bei mir hat es leider nie so gut geklungen wie gerade bei Markus Schirmer. 7.40 Uhr, jetzt geht es symphonisch weiter.

0: 7:44 Uhr, eine Minute vor 7:45 Uhr. Guten Morgen mit Ö1. Studieren im Ausland, egal ob nur für ein Jahr oder auch länger, das ist nach wie vor für viele junge Menschen ein Herzenswunsch. Was motiviert dazu und erfüllen sich die Erwartungen auch tatsächlich? In unserer Sommerserie Kurzporträts österreichischer Studierender in der Welt haben wir schon einige interessante und auch skurrile Erfahrungsberichte gehört, wie jene des Biotechnologiestudenten Jakob im schwedischen Lund, der nicht mit den dortigen, tatsächlich etwas gewöhnungsbedürftigen Kennenlernprogrammen an der Uni gerechnet hat.
1: Also das kannte ich so nicht. In Schweden ist das mit sehr vielen Traditionen verbunden. Es hört sich immer so lustig an, wenn man das erzählt, aber auf der LTH dort, also TU, haben alle so einen Overall. Also alle Leute, die Chemie, also alles, was mit Chemie zu tun hat, also mein Studium Biotechnologie, Lebensmitteltechnologie und so weiter, die, wir haben alle einen gelben Overall. Und dann gibt es verschiedenste Spiele oder Partys oder was auch immer. Und da rennen wir dann halt alle mit diesem gelben Overall herum. Und dann sieht man, okay, die Leute, die Computertechnologie oder IT in die Richtung machen, haben halt rosa Overalls. Und dann gibt es eigene Tänze. Und zum Beispiel, wir haben so ein Seifenkistel bastelt. Und dann gab es ein riesen Seifenkistelrennen von allen Studienrichtungen von der TU. Und dann haben die, was weiß ich, lilanen Overalls gegen die gelben Overalls haben wir ein Rennen gehabt und die GewinnerInnen sind dann halt weitergegangen und natürlich sind die alle auseinandergeflogen, die Seifenkistel. Ja, und dann ist unser Lied gekommen und dann haben halt, was weiß ich, 50 gelbe Maxal unseren Tanz getanzt. Das war schon irgendwie lustig. Aber man merkt halt schon auch, wenn man die Sprache nicht spricht, man steht halt schon auch viel daneben und wundert sich, was passiert da jetzt eigentlich.
0: Was uns öfter berichtet wurde, das waren Schwierigkeiten bei der Wohnungssuche, auch die Preise in etwaigen Studienländern oder Städten. Auch von der Psychotherapiestudentin Marlene in Paris.
2: Das ist schon teurer als in Wien, die Mietpreise. Es kommt auch wirklich darauf an, wie wichtig es einem ist, wo man lebt, weil man kann auch gut außerhalb von Paris wohnen und zahlt dann automatisch gleich viel weniger. In dieser Gegend würde ich schon sagen, dass dann teilweise die Mietpreise ja um die, jetzt für ein WG-Zimmer, ja um die 900 Euro kosten können. Es ist auf jeden Fall sehr schwierig. Das war wirklich eine sehr, sehr lange Suche. Also es war auf jeden Fall viel angenehmer, als ich dann gewusst habe, wo ich dann letztendlich wohnen kann. Also ich würde sagen, für mich war das ja der nervigste Teil. Danach war es um einiges angenehmer und dann konnte ich mich auch besser konzentrieren.
0: Heute Nachmittag meldet sich Ambra Schuster, eine ehemalige ORF-Kollegin von ihrem Journalismusstudium in New York, eine Art Bootcamp mit interessanten Einblicken in ein Studium, wo schon viel mit künstlicher Intelligenz gearbeitet wird. 13:55 Uhr, Programm Österreich 1.

Ballett, Musik von Jean-Philippe Rameau, der auch den Komponisten Ottorino Respighi inspiriert hat, zum Beispiel zu seinem Stück La Gallina, die Henne, 7.51 Uhr.

0: Es hat sich ausgekräht und ausgegackert. Das war La Gallina, die Henne von Ottorino Respighi nach Jean-Philippe Rameau, ausgesucht von der heutigen Musikgestalterin Stefanie Madertaner. 7.54 Uhr. Und jetzt heißt es wieder Bühne frei für zwei Nachwuchskünstlerinnen in diesem Fall. Unsere heutigen Ö1-Talente kennen sich bereits seit der Kindheit. Heute stehen sie gemeinsam auf der Bühne. Vorhang auf für Ronja Abel und Sophie Gerold.
1: Die Schauspielerinnen Ronja Abel, geboren 2005 im kärntnerischen St. Veit an der Glan, und Sophie Gerold, geboren 2004 in Klagenfurt, kennen sich bereits seit der Waldorfschule. Im Juni schlossen sie zeitgleich die Schauspielakademie Elfriede Ott ab. Ronja Abel:
2: Das Theater hat uns einfach nur noch weiter zusammengeschweißt. Schon die Schultheaterstücke, zum Beispiel Ein Sommernachtstraum oder Die Physiker oder so, das waren einfach Gelegenheiten, sich irgendwie von einer ganz anderen Seite kennenzulernen. Ich glaube, die Ausbildung hat uns einfach nochmal auch so als Menschen voll geöffnet und auch als Freundinnen verbunden.
3: Das würde ich auch sagen. Es ist einfach so, wenn du mit Menschen auf der Bühne stehst, die du so gut kennst und die du so liebst, und dann siehst, wie sie in andere Facetten schlüpfen und andere Menschen werden auf der Bühne und so eine Energie aufbauen. Du wirst sofort mitgerissen und es ist so schön, ja, Menschen zu haben, die du so liebst und kennst. Und mit denen auf der Bühne zu stehen, ist immer sehr besonders.
1: Zuletzt spielten die beiden Schauspielerinnen gemeinsam in Antigone Black Box. Das ist die Abschlussproduktion ihres Jahrgangs, die Ende Juni im Theater am Werk gezeigt wurde. Sophie Gerold:
3: Zuerst war ich ein bisschen kritisch, weil ich mir gedacht habe, wow, das sind richtige Textmengen. Und da geht es um totale Zusammenarbeit, dass wir wirklich on point sind, dass wir schnell genug sind, dass wir gut artikulieren, dass alles richtig läuft. Aber es hat sich im Endeffekt auf jeden Fall ausgezahlt, weil wir jetzt so was Tolles da auf die Bühne bringen.
1: Vorlage dieses Abends ist der Antigone-Stoff aus der griechischen Mythologie. Antigone bestattet ihren als Verräter geltenden Bruder Polyneikes trotz König Kreons Verbot, was zu ihrem Tod und Kreons Untergang führt. Gernot Blass, freier Regisseur und Lehrender an der Schauspielakademie Elfriede Ott, verlegt den antiken Konflikt in unsere von Fake News geprägte Gegenwart. Zentral ist dabei die Frage nach der Wahrheit.
2: Ich glaube, es ist generell schwierig, von einer objektiven Wahrheit zu sprechen, und das zeigt auch vor allem Antigone, weil alle Figuren bis hin zu Kreon so viele Facetten haben. Und in Antigone gibt es einfach so konträre Figuren mit ihren unterschiedlichen Blickwinkeln auf Wahrheit. Es gibt einen Verschwörungstheoretiker, es gibt einen Seher, es gibt Politiker, und all diese Welten prallen aufeinander, die Familie und der Krieg. Und das zeigt einfach, wie unterschiedlich Wahrheit ist und dass es einfach keine objektive Wahrheit oft gibt.
1: Seine eigene Wahrheit hat auch der fast durchgehend auf der Bühne präsente Chor.
3: Wir sprechen beide auch im Chor, und es ist wie ein Musikstück.
4: Das Heilige!
5: Heilige Zehn! Zu schlagen, zwängen!
6: Die Stadt in die dauernde Knechtung!
7: Ihr alles zu rauben!
8: An Schätzen!
7: Ressourcen!
9: Da seine Erde ihm schenkte!
10: Zu diesem so boshaften Werk hat
7: Argos!
3: Einmal spricht der, dann der, dann der. Es geht immer auf Anschluss und es geht schnell. Aber es macht viel Spaß, auch im Chor zu sein, weil auch da ist jede Stimme wichtig.
7: Polyneikes war kompromittiert.
11: Mein Bruder.
7: Idiot.
11: Geplant war der Umsturz von innen zunächst.
6: Raffiniert.
11: Der alten.
9: Der rechten Regel basiert.
11: Der ehrbaren Ordnung.
5: Ein Aufstand, Empörung.
11: Den inneren Frieden zu stören der Stadt.
6: Vielleicht gab es da Vortäuschungen.
7: Ist möglich.
12: Du meinst,
7: das Volk ist verwirrt.
12: Mit niedriger
1: Nachricht. Antigone steht letzten Endes für sich, ihre Prinzipien und ihren verstorbenen Bruder ein. Wofür würde sich Ronja Abel stark machen?
2: Wenn ich für etwas einstehen möchte, dann sind es Frauen. Und gerade als Schauspielerin in einer sehr männerdominierten Welt würde ich gern laut sein und unbequem und in meinen Rollen, aber auch in meinem weiteren Werdegang für meine und die Rechte von Frauen und Flinterpersonen einstehen, die einfach immer noch unterdrückt werden. Und unbequem sein tut weh und ist auch unangenehm, aber ich glaube, dass es einfach das Richtige ist.
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0: Hans Kreuz hat diesen Beitrag von Marie Spatzek gesprochen. Morgen schwenkt die Ö1-Talentebörse vom Theater zum Film. Und für Guten Morgen mit Ö1 verabschiedet sich Sonja Watzka. Vom Vergessen und Wiederfinden in der Musik berichtet Daniela Fitzek im Pasticcio um 8.20 Uhr. Bis dahin wieder ausführliche Informationen aus unserer Journalredaktion. Es ist 8 Uhr.
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13: Mit Paul Schiefer im Studio, guten Morgen. Die Ukraine feiert heute ihren Unabhängigkeitstag und westliche Politiker zeigen ihre Solidarität. Auch der neue britische Regierungschef Andy Burnham ist vor kurzem in Kiew eingetroffen. In Deutschland ist die rechtspopulistische AfD weiter im Aufwind. Parteichefin Alice Weidel war am Abend im ZDF-Sommergespräch zu sehen. Dazu gehen wir zu Andreas Pfeiffer nach Berlin. Der VW-Konzern ist in der Krise. Diese Woche finden an mehreren Standorten Betriebsversammlungen statt. Es geht um tausende Arbeitsplätze. Und Finanzminister Markus Marterbauer verteidigt die Einigung der Regierung vor dem Wochenende auf Dürrehilfen für die Bauern und auf ein Klimaschutzgesetz. Die Kritik der industriellen Vereinigung kann er nicht nachvollziehen. Das Wetter bringt heute größtenteils viel Sonne. In Kiew geben sich gestern und heute westliche Regierungschefs die Klinke in die Hand, denn heute feiert die Ukraine, wie gesagt, 35 Jahre Unabhängigkeit von der Sowjetunion und das mitten in einem Krieg mit Russland, der schon mehr als 4 Jahre lang dauert. Frankreich, Deutschland, Großbritannien und andere zeigen sich entschlossen, die Ukraine weiter in diesem Krieg zu unterstützen. Und in der Nacht ist der ukrainischen Armee auch wieder ein Treffer auf ein großes russisches Logistiklager gelungen. Robert Siegmund berichtet.
14: Bomben, Drohnen, Explosionen. Dieses Mal trifft es das russische Krasnodar und Dagestan im Nordkaukasus. Russische Nachrichtenagenturen berichten über eine getroffene Kinderbetreuungseinrichtung. Tatsächlich gelingt der Ukraine in einer der Gegenoffensiven im russischen Hinterland ein Treffer auf ein weiteres großes Warenlager. Doch es ist derzeit nicht die Offensive, sondern vielmehr die Defensive, die den ukrainischen Streitkräften heute am 35. Unabhängigkeitstag Sorgen bereitet. Die Ukraine ist dringend auf Flugabwehrraketen angewiesen, doch Patriot-Raketen sind derzeit zu wenige verfügbar. Militärexperten rätseln, warum das so ist. Die dänische Ministerpräsidentin Mette Frederiksen jedenfalls glaubt, dass der Westen durchaus mehr liefern könnte, ohne bestimmte Länder zu nennen. Der finnische Regierungschef Stubb wiederum berichtet, dass eine finnisch-norwegische Rüstungsfirma nun ein diesbezügliches Abkommen unterzeichnet habe. Norwegen schickt überdies weitere 10 Milliarden Euro in die Ukraine. Vor diesem Hintergrund kommt heute, teils in Kiew, teils virtuell, die sogenannte Koalition der Willigen rund um Frankreich, Deutschland und Großbritannien zusammen. Erstmals mit dem neuen britischen Premierminister Andy Burnham. Ob auch die US-Unterhändler anreisen, bleibt bis zuletzt offen. Unterstützung für die Ukraine wird auch dringend erforderlich bleiben, denn Russlands Machthaber Putin kündigt an, eben wegen dieser ukrainischen Gegenoffensiven, die Ukraine nun härter denn je angreifen zu lassen.
13: Der Ukraine fehlt es also an Luftabwehr und Zusagen aus Frankreich reichen da wahrscheinlich nicht aus. Fehlende Raketen, das ist derzeit die Achillesferse der Ukraine, so sagt das Oberst Markus Reisner in der Zeit im Bild 2. US-Präsident Donald Trump hat ja im vergangenen Jahr humanitäre und militärische Hilfen für die Ukraine eingestellt.
15: Ich denke, der Hintergrund ist der, dass Trump versucht, auf Druck auf beide Seiten auszuüben, einerseits auf den russischen Präsidenten, aber andererseits auch auf den ukrainischen Präsidenten. Druck, um quasi eine Art Waffenstillstandsverhandlungslösung zu haben und quasi einen Erfolg verkünden zu können, nachdem die USA ja im Prinzip sich im Iran völlig verzettelt hat, versucht man das jetzt quasi mit der Ukraine zu richten. Ja.
16: Aber denken Sie, dass das aufgeht oder dass das eher Russland in die Hände spielt?
15: Sie sind auch hier völlig am Punkt. Was wir erkennen können, ist, dass der russische Präsident sieht, dass quasi das jetzt auch die Achillesferse der Ukraine ist, nämlich dieses Fehlen an Abwehrraketen. Und das ist auch der Grund, warum Russland jetzt seine Angriffe steigert mit neuen Waffensystemen, mit jetgetriebenen Drohnen, mit ballistischen Raketen aus Russland, aber auch aus Nordkorea. Und Russland ist überzeugt davon, diesen Krieg für sich entscheiden zu können.
13: Sagt Oberst Markus Reisner in der Zeit im Bild 2 im Gespräch mit Marie-Claire Zimmermann. Im deutschen Bundesland Sachsen-Anhalt geht der Wahlkampf in die Schlussphase und dort könnte es am 6. September, also in knapp zwei Wochen, zu einer Zäsur in der deutschen Innenpolitik kommen. Es wird ein deutlicher Wahlsieg der rechtspopulistischen AfD erwartet und die könnte dann sogar zum ersten Mal in Regierungsverantwortung kommen. Vor diesem Hintergrund war am Abend AfD-Chefin Alice Weidel im ZDF-Sommergespräch zu sehen. Das Gespräch wurde in Wien aufgezeichnet, weil sich Weidel gerade zu Gesprächen mit der FPÖ in Wien aufhält. Und dazu bin ich jetzt mit Andreas Pfeiffer in Berlin verbunden. Guten Morgen.
17: Guten Morgen nach Wien.
13: Andreas, die AfD kann sich in Sachsen-Anhalt also Hoffnungen machen, endlich auch aus der Oppositionsrolle in die Regierung zu wechseln. Wie sehr war das am Abend im ZDF-Sommergespräch ein Thema?
17: Ja, das war sicher die Gretchenfrage dieses Sommergespräches, denn wie Sie zu Recht sagen, steht mit den ostdeutschen Landtagswahlen eine demokratiepolitische Zäsur für das ganze Land zur Debatte. Erstmals könnte in einem deutschen Bundesland eine gesichert rechtsextremistische Partei, das gilt für den AfD-Landesverband Sachsen-Anhalt, Regierungsverantwortung übernehmen und Alice Weidel ist da sehr siegesicher. Zuerst allerdings hat sie im Sommergespräch erklärt, warum sie gerade wieder Gespräche mit der Schwesterpartei FPÖ führt und das hat sie so begründet.
18: Weil die FPÖ hier in Österreich in 5 Landesregierungen sitzt und beispielsweise auch in der Steiermark. Und da kann man natürlich, können wir sehr viel auch von der FPÖ lernen. Und dementsprechend bin ich hier in den Gesprächen. Momentan ist es ja so, dass mich auch die politische Situation in Deutschland freut. Wir sind dort auf der Siegerstraße. Wir werden in Sachsen-Anhalt die Regierung stellen. Und die CDU wird bundesweit niemals wieder eine Bundestagswahl gewinnen. Also dementsprechend bin ich da auch sehr positiv.
17: Sagt Alice Weidel und ihre Zuversicht ist gar nicht unbegründet. In Sachsen-Anhalt liegt die AfD laut Umfragen mit 41% geradezu uneinholbar vorne. In Mecklenburg-Vorpommern, wo am 20. September gewählt wird, nähert sie sich gerade diesem Schwellenwert.
13: Das eine ist ja die Landesebene, das andere die Bundesebene und auch da zeigt sich die AfD selbstbewusst, denn die Umfragewerte von Kanzler Friedrich Merz und seiner CDU sind schlecht. Der SPD geht es da auch nicht viel besser. Wie hat sich das am Abend im Sommergespräch mit Alice Weidel angehört?
17: Es hat sich, zumindest in meinen Ohren, sehr aggressiv angehört. Jedenfalls hat Alice Weidel an der derzeit in Berlin regierenden schwarz-roten Koalition kein einziges gutes Haar gelassen. Sie spricht der CDU und der SPD und auch ihren Führungskräften, Friedrich Merz und Lars Klingbeil, schlicht die Kompetenz und jede Glaubwürdigkeit ab. Und das hörte sich so an.
18: Die DNA der CDU ist die Lüge. Der Bürger wird von vorne bis hinten angelogen. Hier wird alles kaputt gemacht. In Deutschland wird alles kaputt gemacht. Und darum wiederhole ich auch noch gerne, dass das Wort Flachzange, entweder Sie können es nicht oder es ist Vorsatz. Mhm. Herr Merz kann es nicht. Herr Klingbeil kann es auch nicht.
17: Eine angriffslustige Oppositionschefin also und dieser Tonfall der Anklage, kaum ein argumentationsgestütztes Angebot von Lösungen, das ist prägend für den politischen Stil der aktuellen AfD. Jedenfalls ging aus dem nachfolgenden Faktencheck des ZDF hervor, dass Alice Weidel in einigen Bereichen Klimaschutz, Automobilwirtschaft, Migrationspolitik in diesem Gespräch mit Falschaussagen aufwartete, aber das scheint den derzeitigen Erfolgskurs der AfD nicht zu beeinträchtigen.
13: Sehen wir uns die Lage in der deutschen Innenpolitik jetzt etwas allgemeiner an. Die AfD ist, wie gesagt, im Aufwind. In der CDU wird schon über einen Kanzlerwechsel diskutiert, weil eben Friedrich Merz so unbeliebt ist. Warum ist eigentlich die Unzufriedenheit der Wählerinnen und Wähler in Deutschland gerade so groß?
17: Nun, zum einen muss man sagen, dass in Deutschland gerade sehr viele Herausforderungen gleichzeitig stattfinden. Aufrüstung wegen des russischen Angriffskrieges gegen die Ukraine, Reformen des Sozial- und des Wirtschaftssystems, Aufarbeiten der Versäumnisse aus Angela Merkels Zeiten, vor allem im Infrastrukturbereich. Das ist vieles auf einmal. Das führt natürlich zu Reibungsverlusten. Und der zweite Grund ist, Bundeskanzler Merz zeigt innenpolitisch handwerkliche Schwächen, Autorität Qualitätsmangel, Einbußen bei der Umsetzung seiner sehr ehrgeizigen und etwas großspurig angekündigten Reformen, Fehleinschätzungen und Fauxpas zuletzt bei seiner Kabinettsumbildung. Und er hat mit der SPD einen Koalitionspartner, der in der schwersten Krise seiner langen Geschichte steckt. Und dazu eben noch der aktuelle Frontalangriff der AfD. Und all das verursacht in einem Land, das noch vor einigen Jahren Exportweltmeister war und auch der Inbegriff demokratischer Stabilität eine tiefe Verunsicherung, ich würde fast sagen eine Identitätskrise. So jedenfalls würde ich die tiefe Unzufriedenheit in diesem ziemlich veränderungsunwilligen Deutschland erklären. Und da reicht manchmal schon die Misere der Deutschen Bahn für einen Anflug von Weltuntergangsstimmung.
13: Und sollte sich in 2 Wochen in Sachsen-Anhalt also das ausgehen für die AfD, was vorhergesagt wird, nämlich eine Alleinregierung, wie groß wäre das politische Erdbeben in Deutschland?
17: Die Folgen werden groß. Die AfD will in Sachsen-Anhalt sofort aus dem Staatsvertrag mit den öffentlich-rechtlichen Medien aussteigen. Sie will nur noch deutsch-patriotische Kultur fördern und den Geschichtsunterricht in den Schulen umschreiben. Aber Alice Weidel strebt ja auch an, spätestens 2029 Bundeskanzlerin zu werden. Und auch dafür hat sie schon Pläne. Schließung der Grenzen, Ausstieg aus dem Schengen-Raum, Ausstieg aus dem Euro, Ende des Klimaschutzes, Massenrückführungen von Migranten. Wenn es dazu käme, wäre das sicher der heftigste politische Kurswechsel in Deutschland seit dem Ende des Zweiten Weltkrieges.
13: Andreas Pfeiffer war das live aus Berlin. Vielen Dank für diese Informationen.
17: Danke und guten Tag.
13: Und wir bleiben noch in Deutschland, denn der deutsche Autokonzern VW ist tief in der Krise und muss sparen. Was das genau bedeutet, ist noch unklar, aber der VW-Chef hat die Belegschaft schon auf den Krisenmodus eingeschworen. Und in dieser Woche wird es auch zahlreiche Betriebsversammlungen in den VW-Werken geben. Christoph Danninger.
19: An 9 deutschen VW-Standorten sind außerordentliche Betriebsversammlungen geplant. Die erste morgen Vormittag am Stammsitz von VW in Wolfsburg. Dort wird auch Konzernchef Oliver Blume erwartet. Die Belegschaft verlangt von ihm konkretere Antworten. Es geht vor allem um die Frage, wie sieht das Sparprogramm genau aus? Wie viele der 275.000 Stellen in Deutschland werden abgebaut? Laut Blume sollen es 50.000 sein. Es gibt aber auch Gerüchte über deutlich mehr. Außerdem könnten Werke geschlossen werden. Für die Standorte Emden, Hannover, Zwickau und Neckarsulm gäbe es in den 2030er Jahren keine ausreichende Auslastung mehr. Allein heuer hat VW in den ersten 6 Monaten um über 8% weniger Autos verkauft als im Jahr zuvor. Fest steht jedenfalls, der Konzern muss schlanker und profitabler werden. Derzeit verdiene man laut VW-Chef Blume nicht genügend Geld, um ausreichend in neue Produkte investieren zu können. Die Ursachen für die Krise seien unter anderem die geopolitische Lage, die Zölle der USA, der starke Rückgang bei den Verkaufszahlen in China sowie der harte Wettbewerb. Außerdem seien die Strukturen im Unternehmen zu aufgebläht.
13: Neben dem Dürrehilfspaket für die Landwirtschaft hat die Regierung vor dem Wochenende auch ein Klimagesetz angekündigt, mit dem Österreich bis 2040 klimaneutral werden soll. Wirtschaftskammer und Industriellenvereinigung befürchten Nachteile für heimische Betriebe. Für die Grünen und auch für Umweltorganisationen sind die Pläne wiederum zu zahnlos. Dazu sagt Finanzminister Markus Marterbauer von der SPÖ im Morgenjournal um 7.
20: Ja, zunächst haben wir ja die Zähne ohnehin auf der europäischen Ebene. Ja, also es folgen Strafzahlungen, wenn die Klimaziele bis 2050 nicht erreicht werden. Wir wollen ambitionierter sein. Österreich soll Vorzeigeland sein und wir wollen durch die konkreten Maßnahmen rasch vorankommen. Und ich glaube, dass das natürlich ein Kompromiss ist, aber ein guter. Wir werden vorankommen. Ich glaube überhaupt nicht, dass das standortschädlich ist. Im Gegenteil, es ist ja doch allen klar, es werden die Unternehmen langfristig profitieren, die möglichst rasch ihre Produktionsverfahren und ihre Produkte auf Klimaneutralität umstellen. Das werden die Sieger schlussendlich sein.
13: Sagt der Finanzminister, das gesamte Gespräch können Sie über unsere Online-Angebote nachhören. Am Samstag werden die Menschen in Island über ihre Zukunft abstimmen, und zwar darüber, ob das Land die Verhandlungen mit der Europäischen Union wieder aufnehmen soll oder nicht. Ein EU-Beitritt hätte einige Vorteile. Andererseits hat ein Teil der Bevölkerung Angst, dass man die Eigenständigkeit damit aufgeben müsste. Eva Pöcksteiner hat sich in Island umgehört.
4: Der Bauernhof Ravastavir liegt idyllisch im Moosfellers-Dürtal, etwa 20 Minuten von Reykjavik entfernt. Auf mehreren Koppeln tummeln sich Kühe, Schweine, Hühner, Ziegen und Schafe. Besonders bekannt ist der Hof für seine Islandpferde, denn man kann dort Reitstunden nehmen und ausreiten. Islandpferde sind streng geschützt. Andere Pferde dürfen nicht eingeführt werden, erklärt die Bäuerin Nina Bastard. Auch wenn Islandpferde die Insel verlassen, dürfen sie nicht wieder zurück, denn wir wollen nicht, dass Krankheiten eingeschleppt werden. Ihr Mann Bjarni Bjarnason ergänzt. Auch Pferdezubehör darf nicht eingeführt werden. Ein schmutziger Kamm etwa aus einem Pferdestall in einem anderen Land könnte für unsere Pferde schon Probleme bringen. Wie die beiden beim Referendum stimmen, wollen sie öffentlich nicht sagen, aber man kann es erahnen. Ich möchte nicht über die EU sprechen, so Bjarnason, sonst werde ich gleich wütend. Andere haben konkrete Argumente, wie Haraldur Olafsson, Vorsitzender der Organisation Heimskinn, die sich für die Souveränität Islands einsetzt.
21: Es ist best, dass Island seine eigenen Gesetze macht und die Europa-Union seine eigenen Gesetze.
4: Der absolut gegenteiligen Meinung ist Magnus Kjørt Magnusson, der Leiter der Europabewegung. Wir sind seit 30 Jahren Partner der EU, denn wir sind im europäischen Wirtschaftsraum. Aber wir würden gerne EU-Mitglied werden, um auch bei den Entscheidungen und Gesetzen mitreden zu können. Auch wegen der geopolitischen Veränderungen halten viele die Idee, bei einer größeren Organisation zu sein, für sinnvoll, wie der Ökonom Gylfi Zöger. Die USA haben lange für unsere Sicherheit gesorgt, aber die haben nun aufgehört, gewissen Regeln und Gesetzen zu folgen. Darum ist es für uns besser, wenn wir Teil der Europäischen Union wären. Was viele als Chance für Island sehen, ist für andere eine Bedrohung, wie für Nina vom Pferdehof. Ich weiß zwar nicht, was sich in der EU für uns ändern würde, aber es wäre natürlich schlimm, wenn das für die isländischen Pferde eine Gefahr wäre. Abgeschottet bleiben oder öffnen? Am Samstag können sich die Isländerinnen und Isländer entscheiden, in welche Richtung das Land künftig traben soll.
13: Nach dem Scheitern tagelanger Verhandlungen eskaliert der Zollstreit zwischen den USA und Kanada. Noch am Wochenende sind neue US-Zölle auf kanadische Produkte in Kraft getreten. Doch die Kanadier wollen sich davon nicht einschüchtern lassen, berichtet aus den USA Christoph Kohl.
22: Über Parteigrenzen hinweg wollen sich kanadische Politikerinnen und Politiker geeint gegen die Zölle von US-Präsident Donald Trump zur Wehr setzen. Man müsse einem Bully die Stirn bieten, meint David Eby, der Ministerpräsident der kanadischen Provinz British Columbia.
23: It is necessary to stand up to a bully.
22: Von einem Handelskrieg spricht auch sein Amtskollege der bevölkerungsreichsten Provinz Ontario. Er unterstützt die Entscheidung der kanadischen Regierung, mit Vergeltungszöllen zurückzuschlagen.
24: Fight these tariffs, dollar to dollar.
22: Kanada müsse nun den Handel mit anderen Ländern ausbauen,
23: our trade diversification around the world.
22: Um nicht mehr vom US-Präsidenten in wirtschaftliche Geiselhaft genommen werden zu können.
23: Be held hostage in the way that the president is trying to right now.
13: Und die Meldungen hat Tom Brandenberger.
25: Die USA treten nach den Worten von Finanzminister Scott Bessent in die Endphase des Irankriegs ein. Im Morgengrauen beginne ein wirtschaftlicher D-Day, die größte finanzielle Offensive, die jemals gegen einen Gegner mobilisiert wurde, schrieb Bessent auf der Plattform X. Er will heute auf einer Pressekonferenz die härtesten Sanktionen der Geschichte gegen den Iran vorstellen. Der Iran hat indes die ölreichen Nachbarn davor gewarnt, sich Washington anzuschließen. Jeder, der das tue, werde als Feind betrachtet, sagte der Chef des Nationalen Sicherheitsrats, Rezai. Teheran blockiert immer noch weitgehend den Schiffsverkehr durch die Straße von Hormus. Durch den Wohnschirm sind in Österreich seit 2022 18.736 armutsgefährdete Haushalte unterstützt worden, denen wegen Zahlungsrückständen eine Delogierung drohte. Das hat das Sozialministerium bekannt gegeben. Insgesamt sei damit fast 42.300

0: Unglück waren schwere Regenfälle vorausgegangen.
1: Die Wetteraussichten hat Gerhard Holzinger.
2: Im Lauf der neuen Woche kommt vorübergehend noch einmal die Hitze zurück. Regen wird es nur in Form von ein paar Schauern geben. Heute ist es vorläufig recht erfrischend. Unter 10 Grad hat es aktuell immer noch in einigen Alpentälern und in Teilen des Waldviertels. In den Landeshauptstädten zwischen 13 Grad in Salzburg und 18 Grad in Eisenstadt. Größtenteils wird es heute sonnig und bei eher wenig Wind warm, mit Höchstwerten von 21 bis 28 Grad, in 2000 Meter Höhe zwischen 10 und 16 Grad. Zum Teil gibt es aber auch dichtere Wolken, derzeit etwa im Tiroler Unterland, im Lungau oder auch im Osten Österreichs. Am Nachmittag werden sich im Bergland ein paar teils gewittrige Schauer bilden, speziell am Tiroler Alpenhauptkamm, in Osttirol und in den Tauern. Der morgige Dienstag bringt vorübergehend mehr Wolken und Regenschauer. Längere sonnige Phasen gibt es morgen vor allem im meist trockenen Norden und Osten.
1: Das war das Morgenjournal um 8. Veronika Filiz, Regie, Rainer Ploberger, Technik und am Mikrofon Paul Schiefer. Es ist in wenigen Sekunden 8.20 Uhr.
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2: Diese Woche intelligent und einfallsreich. Die Ziegenhirtin Maria Neiner aus Salzburg erzählt auf einer Alm in 2000 Meter Seehöhe über die kleinen Wiederkäuer.
3: Was mir so besonders gefällt an den Ziegen ist, dass sie erstens sehr intelligent sind. Sie sind auch sehr, sehr neugierig und sind auch sehr schnell einmal in einer Hab-Acht-Position, wenn irgendwas herum ist, was neu für sie ist. Oder sind sehr schnell, sehr aufmerksam, spitzen die Ohren und reagieren auch meistens relativ schnell. Und wenn man es geschafft hat, halbwegs eine Herde zu bilden, dann hat man trotzdem meistens nie so eine komplett homogene Herde, dass die Einzeltiere nicht mehr auffallen. Ich glaube, das ist auch so ein bisschen ziegenspezifisch, dass sie schon sehr individuell auch sind. Da gibt es zum Beispiel die eher die Rolle von den Leittiere haben, die ein bisschen vorausgehen. Das ist nicht immer nur ein Geist, der jetzt die ganze Herde mit sich zieht, sondern es ist mehr wie in einer Herde nochmal eine Gruppenbildung. Ich habe da zum Beispiel einen Geist gehabt, die Kleopatra, die war ganz eine starke Leitgeist, aber sie hat immer nur so 15 bis 30 Ziegen mit sich gezogen. Und dann hat es eine andere gegeben, die Mira, die hat das Gebiet einfach sehr gut kannt, war schon eine eher ältere Gars und auch sehr mächtige Gars irgendwie so vom Körperbau. Und das war so ein bisschen eine unumstrittene Leitgars. Die hat immer gleich einmal eine große Menge an Tieren mitgenommen von der Herde. Da gibt es welche, auf die kann man sich verlassen, dass dann eh wieder am Abend wieder zurückkommen. Aber ich habe es auch schon erlebt, dass sie 3-4 zusammentun und wie so eine Kleingruppe gründen und sie überhaupt ganz abspalten, die man halt dann den ganzen Tag beim Hüten im Auge behalten muss, weil sie wahrscheinlich sonst am Abend nicht unbedingt wieder mit der Herde zurückgehen. Und dann habe ich aber schon auch das Gefühl, dass manchmal die Tiere auch ein bisschen austricksen. Wenn man eine gute Herde hat, eine super kompakte Herde, die gern beieinander ist und die ja gerne geführt wird, dann ist da die Gefahr vielleicht ein bisschen weniger. Aber es kann schon passieren, dass sie einfach schon mitkriegen. Da wird jetzt kein Hund geschickt, wenn wir da in die Richtung gehen, wo wir eigentlich immer schon hingewollten. Jungziegen, die sehr früh von den Muttertieren weggenommen werden, weil die Muttertiere gemolken werden, werden mit Flascherl aufgezogen oder mit einer Tränke. Und diese Ziegen, die sind meistens sehr, sehr menschenbezogen. Das kann sehr anstrengend sein. Das kann unter Umständen bedeuten, dass wenn man mit den Tieren auf die Weide geht und sie gerne ein Stückerl wegschicken möchte, dass die einfach immer wieder zurückkommen und den ganzen Tag rund um die Hütte stehen und eigentlich gar nicht so unbedingt mit der Herde mitgehen. Und da braucht man, glaube ich, ein recht gutes Feingefühl, dass man es schafft, die in die Herde zu integrieren. Ich habe es auch erlebt, dass gerade die Ziegen, die sind, mit denen es dann oft mit den Hütehunden auch sehr schwierig war, dass sie die gern zwischen meine Füße verstecken oder wenn Wanderer im Gebiet sind, dass sie sich zwischen die Füße vor die Wanderer verstecken und dadurch hat der Hund einfach sehr wenig Angriffsfläche sozusagen. Er schafft es fast nicht, die Gars vor die Menschen wegzukriegen und das zeigt vielleicht auch wieder die Intelligenz von diesen Gars. Die merken das sehr wohl, dass da der Hund noch nicht näher kann und die nehmen das als Versteck. Ich habe das auch schon mit meinen eigenen Ziegen erlebt. Die waren mit Pferde gemeinsam auf der Weide und irgendwann haben sie herausgefunden, dass der Hund nicht gern so nah zu den Pferden zugeht. Und jedes Mal, wenn ich probiert habe, die Ziegen zu treiben, haben sie sich ganz schnell zwischen die Pferde versteckt, weil der Hund einfach dann nicht mehr so nah gekommen ist. Also das war dann irgendwie sehr knifflig, wie man auf dieser Mischweide trotzdem gut mit den Hüttehunden arbeiten kann. Das ist herausfordernd und gleichzeitig finde ich es auch sehr spannend, weil man mit so viel Gefühl arbeiten muss und weil ich einfach die Ziegen ein bisschen lustig finde, welche Ideen sie haben und wie schnell die einfach auch lernen.
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5: Am Mikrofon im Nachrichtenstudio ist Tom Brandenberger. Nach langem Ringen hat die Regierung am vergangenen Freitag ein Hilfspaket für Bauern im Umfang von 240 Millionen Euro geschnürt. Abgesehen davon bekommen Landwirte, aber auch von Banken und Handelsketten Unterstützung. Christoph Danninger berichtet.
6: Wegen der Trockenheit ist auf manchen Bauernhöfen das Futter knapp geworden. Rinder müssen deshalb früher geschlachtet werden. Biller kauft jetzt um 20% mehr Rindfleisch ein, damit es die Bauern auch loswerden. Konsumentinnen und Konsumenten werden dafür von sinkenden Preisen in den Geschäften profitieren, heißt es vom Rewe-Konzern, zu dem Biller gehört. Einige Geldinstitute bieten spezielle Hilfspakete für die landwirtschaftlichen Betriebe an, um sie zu unterstützen, sagt Eva Landrichtinger, Bankensprecherin in der Wirtschaftskammer.
7: Zahlreiche heimische Banken helfen im Moment den Bäuerinnen und Bauern unbürokratisch mit zins- und spesenfreien Überbrückungskrediten zwischen 10 und 50.000 Euro.
6: Das betrifft unter anderem die Erste Bank sowie einige Sparkassen und Raiffeisenbanken.
5: Am 35. Unabhängigkeitstag der Ukraine beraten Staats- und Regierungschefs der sogenannten Koalition der Willigen heute über die weitere Unterstützung für die Ukraine. Und sie tun das in Kiew. Nach Angaben eines EU-Vertreters werden rund 10 Teilnehmer in die ukrainische Hauptstadt reisen, unter ihnen EU-Ratspräsident Costa und der neue britische Premierminister Burnham. Bei dem Treffen wollen die Staats- und Regierungschefs über weitere Sanktionen gegen Russland sowie über militärische wie auch finanzielle Hilfe beraten. Bei der vorgezogenen Parlamentswahl in Kasachstan hat die vor wenigen Monaten gegründete Präsidentenpartei Adilet laut Nachwahlbefragungen einen klaren Sieg errungen. Sie kommt demnach auf 70-72% der Stimmen. 4 kleine Oppositionsparteien zogen den Befragungen zufolge ebenfalls in das Parlament ein. Sie gelten jedoch als weitgehend loyal gegenüber Präsident Tokajew. Der Wahlausgang dürfte dessen Macht in dem zentralasiatischen Land weiter festigen. Zum mittlerweile 82. Mal findet in den nächsten 2 Wochen das Europäische Forum Alpbach statt. Unter dem Motto How Europe Wins diskutieren mehr als 4.000 Teilnehmerinnen und Teilnehmer darüber, wie Europa seine Handlungs- und Wettbewerbsfähigkeit verbessern kann. Traditionell beginnt das Forum in der ersten Woche mit rund 700 jungen Stipendiatinnen und Stipendiaten aus 63 Ländern. Genau 10 Jahre nach dem schweren Erdbeben in der italienischen Gemeinde Amatrice wird heute der Opfer gedacht. Fast 300 Menschen sind bei dem nächtlichen Beben damals ums Leben gekommen. Zur Trauerfeier wird auch die italienische Ministerpräsidentin Giorgia Meloni erwartet. In Peking laufen derzeit die World Humanoid Robot Games, eine Art olympische Spiele für humanoide Roboter. Mehr als 2000 Roboter messen sich dort in 51 Disziplinen und sorgen für Rekorde, aber auch kuriose Pannen, Christoph Ott.
8: Ja, ein Roboter sprintet die 100 Meter in 9,32 Sekunden und ist damit sogar schneller als Usain Bolts Weltrekord. Im Hochsprung schafft ein speziell entwickeltes Modell sogar die Höhe von 2,88 Meter. Der menschliche Rekord liegt übrigens bei 2,45. Probleme gibt es dafür beim Bremsen. Mehrere Roboter krachen nach dem Sprint in eine Schaumstoffwand. Einer bleibt sogar funkenschlagend liegen. Und beim Fußball frieren die Roboterspieler teilweise noch ein, kippen um oder verheddern sich beim Kampf um den Ball ineinander.
5: Was teilweise ziemlich lustig aussieht, hat für die Entwickler aber einen ernsten Hintergrund. Die Roboterspiele sind vor allem ein riesiger Praxistest.
8: Die Pannen liefern wichtige Daten über Schwächen bei Gleichgewicht, Wahrnehmung und Bewegungssteuerung. Getestet werden deshalb auch Alltagsaufgaben wie das Öffnen von Flaschen, das Stapeln von Blöcken, Werkzeugmontage oder sogar das Anschließen von Kabeln. Und dahinter steckt ein riesiger Zukunftsmarkt. Laut einer Prognose der Investmentbank Morgan Stanley könnte der Markt für humanoide Roboter bis 2050 auf rund 7,5 Billionen Dollar wachsen.
5: Und Videos von den Robot Games findet man auch auf der blauen Seite des ORF. In Bregenz sind am Abend die 80. Bregenzer Festspiele zu Ende gegangen. Auch die letzte Vorstellung von La Traviata konnte auf der Seebühne stattfinden und damit gibt es auch einen neuen Besucherrekord. Insgesamt haben heuer rund 275.000 Gäste die Veranstaltungen der Bregenzer Festspiele besucht. So viele wie noch nie. Und jetzt zum Wetter.
9: Größtenteils sonnig verläuft der heutige Wochenstart. Auch in den jetzt bewölkten Regionen, etwa im Lungau und in Teilen Ostösterreichs, lockert es tagsüber vermehrt auf. Bei eher wenig Wind wird der Nachmittag 21 bis 28 Grad warm. Im Bergland entstehen dann ein paar teils gewittrige Schauer, speziell am Tiroler Alpenhauptkamm, in Osttirol und in den Tauern. Der morgige Dienstag bringt vorübergehend mehr Wolken- und Regenschauer, längere sonnige Phasen, vor allem im meist trockenen Norden und Osten. So viel zum Wetter von Gerald Holzinger.
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10: die Ihnen einen schönen Montag wünscht. Auf den heutigen Tag fällt ein Feiertag, ein internationaler, von dem Sie vielleicht noch nie oder noch nicht sehr viel gehört haben. Der International Strange Music Day. Der internationale Tag der komischen, der fremden oder auch ungewöhnlichen Musik. Ein Tag, der dazu auffordert, über den Tellerrand hinauszublicken und Musik zu hören, die man noch nicht kennt oder die ungewöhnlich klingt. Das kann vieles sein, das ist natürlich auch Geschmackssache, zum Beispiel Noise Music oder experimentelle Musik. Und ich habe online mal Google gefragt, was denn das ungewöhnlichste Stück Musik der Welt ist. Und das ungewöhnlichste Musikstück der Welt ist Organ Squared, ASLSP, das steht für As Slow As Possible, so langsam wie möglich. Ein Stück von John Cage, ein Musikstück für eine Orgel, das, jetzt kommt's, 639 Jahre lang andauert und so lange gespielt wird. Wie klingt das? So.

0: Dieses Stück wird seit dem Jahr 2001 in einer Kirche in Halberstadt, das ist in Deutschland, auf einer automatischen Orgel gespielt. Das Ende des Stücks ist für das Jahr 2640 geplant und die Töne sind extremst in die Länge gezogen. Akkorde wechseln erst nach mehreren Jahren. Bis zum nächsten Akkordwechsel kann es sich nur ein paar Jahrzehnte oder Jahrhunderte handeln. Ganz anders klingt die Musik, die Sie in der kommenden Stunde hier erwartet. Wir hören Marlene Dietrich und wir blicken auf die Biografie einer umstrittenen Filmemacherin. Das alles in unserer Wissenssendung.
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0: Im Radiokolleg widmen wir uns diese Woche Leni Riefenstahl. Influencerin des Bösen, so betitelt ist die fünfteilige Sommerreihe, die sie diese Woche hier erwartet. Und tatsächlich lassen sich zwischen dem, wie moderne Influencer arbeiten, und der Regisseurin Leni Riefenstahl einige Vergleiche ziehen. Zum Beispiel, wenn es um die Mechanismen der Selbstinszenierung geht und die Kontrolle über das Öffentliche, das eigene Image. Influencer nutzen visuelle Medien, um die Massen vor den Bildschirmen zu faszinieren. Sie blenden Realitäten oft aus und vermarkten eine vorab auf aufwendigst geplante Persona. Das war der Zugang, den Leni Riefenstahl verfolgte in den Filmen für Adolf Hitler. Und doch behauptete sie bis zu ihrem Tod mit 101 Jahren, sie habe von den Verbrechen der Nazis nichts gewusst. Die fünfteilige WDR-Reihe Riefenstahl, Influencerin des Bösen, nimmt diese Selbstinszenierung diese Woche auseinander. Die deutsche Journalistin Katja Peissen-Petersen, die auch die Erzählerin dieser Reihe ist, rekonstruiert Riefenstahls Leben neu mit bislang unveröffentlichten Tonaufnahmen aus ihrem Nachlass, die bisher niemand gehört hat. Welchen Blick haben zum Beispiel junge Menschen wie die Autorin auf Leni Riefenstahls Leben? Wie nehmen sie sie wahr? Das hören Sie jetzt.
2: Es ist in den 2000er Jahren. Ich weiß noch, ich bin so um die 16 Jahre alt und sitze im Klassenzimmer, hinten rechts an der Wand und kippel mit dem Stuhl. Wir haben Geschichte und es geht um den Nationalsozialismus, ums Thema Propaganda. Darum, wie die Nazis es geschafft haben, dass so viele Menschen begeistert von Hitler und seiner Politik waren. Ich weiß noch, dass ich mich genau das damals auch frage. Wieso ihm so viele Menschen gefolgt sind. Mein Lehrer erzählt was von der Macht der Bilder, aber ich kann ihm nicht so ganz folgen. Aber dann zeigt mein Lehrer uns einen Film. Ausschnitte aus Triumph des Willens. Der Film ist schwarz-weiß, aus dem Jahr 1935, also aus der Zeit vor dem Zweiten Weltkrieg. Ich sehe Nazis in Uniform. Wie sie in der Dunkelheit mit Fackeln marschieren. Nebeneinander, in Reih und Glied. Sie grüßen Hitler. Dann ist es wieder Tag und da ist ein riesengroßer Platz zu sehen. So eine Art Stadion. Heute weiß ich, dass es das Reichsparteitagsgelände in Nürnberg ist. Der Platz ist vollgepackt mit Menschen. Also wirklich alles ist voller Menschen. Nicht nur die Ränge, auch unten auf dem Feld, da sind Menschen über Menschen über Menschen. Die stehen da in Blöcken wie die römischen Legionäre bei Asterix.
3: Ein Volk, ein Führer, ein Reich, Deutschland!
2: Immer wenn Hitler zu sehen ist, wirkt er wie ein Riese, weil er von unten gefilmt wurde. Er wirkt, ja, eben wie ein Führer. Und diese ganzen Menschen im Stadion, die werden von oben gezeigt. Die wirken klein, gesichtslos. Ich weiß noch, wie ich mir damals denke, wie krass, dass dieses Stadion bis zum letzten Platz voll war. 1935. Und ich frag mich, was, wenn ich da gesessen hätte? Im Stadion oder vor der Kinoleinwand und das gesehen hätte? Ich höre auf, mit dem Stuhl zu kippeln und melde mich. Ich sag sowas wie, vielleicht hätte mich das auch gepackt. Dann ist Stille im Klassenzimmer. Und mein Lehrer sagt, für diesen Film, für diese Bilder, dafür war eine Frau verantwortlich. Leni Riefenstahl. Sie hat Filme für Hitler gemacht.
4: Ich habe sie gemacht, wie man sie macht, ohne mir Gedanken darüber zu machen, was die Wirkung der Bilder ist. Darüber habe ich mir keine Gedanken gemacht.
2: Das hier ist Riefenstahl, Influencerin des Bösen. Ein Podcast des WDR. Folge 1, Hitlers Fangirl. Ich bin Katja Peisen-Petersen. Riefenstahls Bilder sind so beeindruckend, dass sie viele berühmte Filmemacher inspiriert haben. George Lucas bei Star Wars zum Beispiel, Denis Villeneuve bei Dune 2. Und Quentin Tarantino hat über sie gesagt, sie war die beste Regisseurin, die jemals gelebt hat. Leni Riefenstahl hat es geschafft, Adolf Hitler und auch die anderen Nazis so richtig gut aussehen zu lassen. Ich würde sogar sagen, nirgendwo sonst haben die Nazis besser ausgesehen als in Riefenstahls Filmen. Ihre Filme haben dazu beigetragen, dass so viele Deutsche Fans einer Bewegung wurden, die am Ende zu Millionen von Toten geführt hat. Diese Schuld hat sie aber nie eingestanden, obwohl sie viel Zeit dazu gehabt hätte. Sie ist über 100 Jahre alt geworden. Riefenstahl hat immer gesagt, ich war Künstlerin, aber ich bin Hitlers Idealen nicht gefolgt. Der ganzen Welt hat sie das gesagt.
5: I was always in my life very isolated. I have done film or painting or so. And we are not interested in politics. I was very nothing known about politics.
2: Nach dem Zweiten Weltkrieg sind viele ihrer Nazi-Kumpels, viele Täter und Mittäter, am Galgen gelandet, ins Gefängnis gekommen oder haben sich umgebracht. Aber Leni Riefenstahl ist heil rausgekommen. Sie hat sich aus der Schlinge gezogen, indem sie nach dem Krieg immer wieder allen ihre ganz eigene Version der Wahrheit und von Hitler erzählt hat.
6: Es gibt doch Menschen, die schizophren sind, die zwei Gesichter haben. Er ist erst durch den Krieg so schrecklich geworden, ja? Aber das haben wir doch nicht vorher wissen können. Wenn ich das gewusst hätte.
2: Dass es diesen Podcast in dieser Form gibt, das hat eine Vorgeschichte. Und die hat mit einer anderen Frau zu tun.
7: Frau Maischberger.
8: Hallo.
7: Sorry.
2: Sie ist Journalistin, genau wie ich. Aber sie ist ja, schon ein kleines bisschen bekannter als ich.
7: Wollen Sie noch einen Kaffee oder was?
2: Sandra Maischberger. Falls ihr sie nicht kennt, dann macht mal am Dienstag oder Mittwochabend den Fernseher an. Da läuft ihre politische Talkshow Maischberger. Ich treffe mich mit ihr an einem trüben Herbsttag 2025 in einem Hotel in der Nähe von München. 2002, zu der Zeit, als ich im Geschichtsunterricht mit meinem Stuhl gekippelt habe, da war Sandra Maischberger schon groß in den Medien unterwegs. Und sie hat sich da gerade auf ein Interview mit Leni Riefenstahl vorbereitet.
9: Sie wurde 100, sie hatte gerade einen Film gedreht.
2: Ja, Leni Riefenstahl hat mit fast 100, kurz vor ihrem Tod, noch einen Film gemacht. Aber darum geht's nicht. Es geht um dieses Interview, das Sandra Maischberger mit ihr geführt hat. Denn das hat später vieles ausgelöst. Indirekt auch unseren Podcast. Sandra Maischberger wird 2002 gefragt, ob sie Interesse hat, Riefenstahl zu interviewen.
9: Natürlich habe ich gesagt sofort ja, will ich gerne machen. Meine Hoffnung war, sie immerhin zumindest dahin zu kriegen, nicht, dass sie sagt, ich gestehe sozusagen, sondern es tut mir auch leid, was passiert ist. Wir haben Fehler gemacht. Es war nicht gut.
2: Sandra Maischberger weiß heute, dass sie eigentlich von Anfang an ziemlich viel falsch gemacht hat in diesem Interview. Der Fehler geht schon damit los, dass sie Riefenstahl zu Hause besucht, in ihrer Villa am Starnberger See.
9: Und dann kam sie von oben diese Treppe runtergeschritten. Sie kommt die Treppe runtergeschritten, unten sagen, die Leni kommt. Und auf der mittleren Hälfte blieb sie stehen, guckte so ein bisschen, ich sage jetzt heute, huldvoll auf uns hinunter. Und dann haben sie die letzte Treppe. Und dann war sie aber erstmal zuckersüß, wahnsinnig freundlich, sehr charmant. Sie ist wirklich auch in der Lage, alle Register zu ziehen, auch eben die Freundlichkeit. Wahnsinnig nett, sehr zuvorkommend, unglaublich wach für eine 100-Jährige. Sie war die Chefin des Hauses, sie war die Diva.
2: Im Interview geht es Sandra Maischberger dann mit Leni Riefenstahl genau wie den Journalisten vor ihr. Sie kriegt immer wieder die gleichen Phrasen von ihr zu hören.
4: Ich musste es noch machen. Es gab doch gar keine andere Möglichkeit.
2: Sie haben mal irgendwann gesagt, Sie sind an ihr zerschellt.
9: An der Fassade, ja. Ich habe immer so Leitlinien, also ich habe so eine Zielfrage. Also etwas, was ich gerne beantwortet haben möchte. Die innere Frage war, warum bist du falsch abgebogen?
2: Falsch abgebogen, also wieso hast du Filme für Hitler gedreht?
9: Hat dich die Macht, das Geld gereizt? Warst du eine Opportunistin? Wie tief warst du in die Politik verstrickt? Das war quasi meine innere Frage. Und tut dir irgendetwas leid daran? Und ich hatte das Haus verlassen, das Gefühl, also beides nicht. Beides überhaupt nicht beantwortet bekommen zu haben.
2: Maischberger geht raus aus diesem Interview und ist frustriert. Auch ein Jahr drauf noch, als Riefenstahl mit 101 stirbt. Jahre später kriegt Maischberger dann Post von einem befreundeten Produzenten.
9: Der schrieb mir dann irgendwann am Anfang 2017, das Haus stünde jetzt leer von der Riefenstahl da in Pöcking. Und das wird jetzt ausgeräumt. Und ich so panisch, wow, wie, es wird ausgeräumt, wohin?
2: In dem Haus stapelt sich Riefenstahls Nachlass. 700 Kisten mit Fotos, Zeitungsausschnitten, alten Filmrollen, Tagebuchnotizen und Tonbändern. Sandra Maischberger sieht darin die Gelegenheit, doch noch was über Riefenstahl rauszubekommen. Und es gelingt ihr, als erste Journalistin da ranzukommen und diesen Nachlass auszuwerten, zusammen mit Archivaren.
9: Und natürlich erstmal sind alle an wie Hitler rangegangen. Gibt's da noch Briefe? Gibt's den Beweis? Es wurde ja mal spekuliert, hatten die eine Affäre miteinander und so.
2: Sandra Maischberger und ihr Team haben sich jahrelang mit dem Nachlass beschäftigt. Regisseur Andres Feil hat daraus einen Film gemacht, Riefenstahl. Könnt ihr euch ansehen in der ARD-Mediathek zum Beispiel. Wieso aber jetzt unser Podcast?
9: Wir haben ja den Nachlass, diese 700 Kisten, durchwühlt, wenn man so will, und haben uns zuerst auf die Filme konzentriert, Filmemacherin, also haben wir erst die bewegten Bilder angesehen, natürlich gleichzeitig alle Schriftstücke. Und dann haben wir die Fotos genommen und ganz am Schluss war da noch eben so eine Kiste mit Tonbändern.
2: Leni Riefenstahl hat diverse Anrufe und Gespräche, die sie mit anderen Menschen geführt hat, aufgezeichnet. Darunter auch Interviews mit Journalisten oder Verlegern.
9: Das hatten wir irgendwie nicht auf dem Schirm.

0: Ich sitze über meinen Computer gebeugt und schaue mir Fotos und Videos davon an, wie Riefensteins Villa 2017 ausgeräumt wurde. Die Archivare haben dafür eine Woche gebraucht und hatten ganz schön viel zu schleppen. Die besagten 700 Umzugskisten. 700. Riefenstahl hat echt so ziemlich alles gesammelt über sich und ihre Arbeit. Alte Reisekoffer, Taucheranzüge, Reitstiefel, Skischuhe, Filmplakate. Dann sehe ich Fotos von den vielen alten Filmrollen, alle übereinander gestapelt und in diverse Kisten verteilt. Und von den Audiokassetten, fein säuberlich beschriftet. Ich will wissen, an welcher Stelle in ihrem Leben sie falsch abgebogen ist. Ich entscheide mich also, da reinzugehen, kurz bevor sich alles komplett verändert hat für sie. Kurz bevor Hitler an die Macht kommt und sie gemeinsame Sache mit ihm macht. In die Zeit der Weimarer Republik, 1918 bis 1933. Die Zeit bis zur Machtergreifung der Nazis. Es sind die goldenen 20er. Super laut, super wild. Auch in Deutschland, vor allem in Berlin. Die großen Dramen und Emotionen, die spielen sich gerade mal nicht auf Schlachtfeldern ab, sondern auf der Bühne. Die Leute lechzen nach Unterhaltung. Sie strömen in Varietés, ins Kino, ins Theater. Und zu Leni Riefenstahl.
1: Ich war ja sehr berühmt damals, lange bevor Hitler an die Macht kam, war ich ein Weltstar.
0: Ja, Weltstar ist jetzt ein bisschen übertrieben, aber Leni Riefenstahl ist tatsächlich schon richtig berühmt, als Hitler noch der Chef einer 3%-Partei ist. Sie ist da Anfang 20 und Tänzerin, Profitänzerin.
1: Und als Tänzerin im Deutschen Theater oder im Schauspielhaus in Zürich habe ich damals im Durchschnitt pro Abend 1000 Mark bekommen.
0: Riefenstahl tourt durch ganz Europa, aber dann mit Mitte 20 verletzt sie sich bei einem Spagatsprung so schwer am Knie, dass sie mit dem Tanzen aufhören muss. Sie lässt sich davon aber nicht unterkriegen. Sie wird Schauspielerin beim Film.
1: Ich war schon 1929 in London, da lief der Film Die weiße Hölle von Piz Ballou in Paris, in London. Ich bekam aus Hollywood Angebote und Telegramme. Ich war ein großer Star und ich habe viel mehr Filme und bevor Hitler an die Macht kam, gemacht als nachher.
0: Überhaupt Filme. In der Weimarer Republik wird das Kino so richtig groß. Alle wollen Filme sehen und sich verzaubern lassen. Mit dem Kino ist es in dieser Zeit ein bisschen so wie mit KI heute. Allen wird gerade erst bewusst, wie stark dieses Medium eigentlich ist. Wie viele Menschen man damit erreichen und auch beeinflussen oder manipulieren kann. Leni Riefenstahl schauspielert in dieser Zeit in Bergfilmen. Die sind damals revolutionär. Filme, die nicht mehr nur im Studio gedreht werden, sondern draußen, im Schnee, im Sturm, im eiskalten Gebirgssee. Das ist auch das Thema der Bergfilme. Wie der Mensch sich gegen die Natur stemmt.
2: Ach, Sie arbeiten auch geologisch?
3: Ja, so nebenbei.
0: Leni Riefenstahl verkörpert dabei einen speziellen Typ Frau. Auf der einen Seite total sinnlich, mit ihrem hellen Teint, den ausdrucksvollen Augen und den lockigen Haaren, die ihr gerade so bis zum Kinn gehen.
4: Das ist ein Mädel. Nur Skilaufen und Wissenschaft hat sie im Kopf.
0: Auf der anderen Seite sportlich und athletisch.
2: Ihr Männer könnt ja Ordnung machen.
0: Eine Macherin.
4: Für wen, Frau Doktor?
0: Je mehr Filme mit ihr rauskommen, desto bekannter wird sie. Und sie taucht total ein ins Filmemachen. Sie schaut sich alles ab bei ihren Kollegen. Wie man Regie führt, welche Kameraeinstellungen super sind und wie man Filme schneidet. Ihr ganzes Leben scheint sich auf einmal nur noch um diese Filmwelt zu drehen.
1: Ich kann auch nur das sagen, dass ich selber ein so junger Mensch war, der keine Ahnung hatte oder sich nicht interessiert hatte für Politik. Ich wusste nicht mal, was heißt Kommunismus, was heißt Liberalismus, was ist links, was ist rechts. Ich wusste, wer sind die besten Tänzer, wer sind die besten Regisseure, die Schauspieler und so weiter.
0: Ich gebe zu, als ich zum ersten Mal von dieser Karriere in den 20ern gehört habe, wie Riefenstahl sich in der Kinowelt unter lauter Männern behauptet hat, also männliche Regisseure, männliche Kameraleute, männliche Co-Stars, wie sie einfach ihr Ding gemacht hat und damit erfolgreich war, das hat mich beeindruckt. Ich dachte mir, was für eine coole, starke Frau. In der Zeit, Ende der 20er, Anfang der 30er Jahre, als junge Frau, da führt sie ein richtig

0: richtiges Jet-Set-Leben.
1: Ich war in dieser Zeit ja immer sehr viel draußen in den Bergen. Ich habe jedes Jahr einen Bergfilm gemacht, wo ich monatelang gar nicht in Berlin war.
0: Aber immer wenn sie nach Hause kommt, nach Berlin, da sieht sie die andere Seite der Weimarer Republik. Die zerbrechliche, die instabile. Die Deutschen müssen nach dem Ersten Weltkrieg Reparationszahlungen an ihre alten Kriegsgegner leisten. Und das tut weh. Ständig wechselt die Regierung. Es gibt Attentate auf führende Politiker, Putschversuche. Und überall auf den Straßen sieht Riefenstahl die Kriegsversehrten aus dem Ersten Weltkrieg.
1: Da war es eine Qual für mich, die vielen Bettler, die zum Teil Soldaten waren.
0: Riefenstahl läuft an ihnen vorbei, am Bahnhof Zoo oder am Kurfürstendamm.
1: Alle paar Meter war ein Bettler und meistens waren es halbamputierte oder ganz amputierte.
0: Man kann sich heute Fotos davon im Internet anschauen. Auf einem ist ein junger Mann zu sehen. Er trägt eine Uniform und einen Orden und er sitzt an einer Hauswand gelehnt auf dem Gehsteig. Ihm fehlt ein Bein. In seine Soldatenmütze legt jemand Geld.
1: Also ich habe oft geweint und ich habe mir immer so Kleingeld mitgenommen, um jedem mal etwas zu geben.
0: Riefenstahl sieht Soldaten mit Beinprothesen oder mit Verletzungen im Gesicht. Und psychisch zerrüttete Menschen, die gar nicht mehr mit dem Zittern aufhören können. Schüttler und Kriegszitterer nennt man die damals. Ehemalige Soldaten mit posttraumatischen Belastungsstörungen. Ab 1929 wird's noch schlimmer. Da ist Weltwirtschaftskrise.
1: Die Arbeitslosigkeit wurde so groß, die Not wurde so groß. Es hat mich bedrückt. Und dann habe ich mir immer sehr viel Gedanken gemacht, warum das ist.
0: In dieser Zeit hört sie zum ersten Mal von Adolf Hitler.
1: Den Namen ist mir überhaupt zum ersten Mal an mein Ohr gekommen, Anfang 32. Ich habe vorher nie was von ihm gehört.
0: Kurzer Hinweis, das hier ist Riefensteins Version der Geschichte. Was ihr da hört auf Tonband, das erzählt sie Anfang der 80er als alte Frau ihrem Verleger Albrecht Knaus, um daraus ihre Memoiren zu schreiben. Sie stellt sich so dar, wie sie sich in Erinnerung haben will. Wir müssen also aufpassen beim Hören. Vieles, was sie sagt, stimmt vermutlich nicht. Aber es ist trotzdem aufschlussreich, sich das anzuhören.
2: Ach, das hat doch kein Mensch gewusst. Wir wussten doch gar nichts von KZs.
0: In diesem Gespräch mit ihrem Verleger erinnert sich Riefenstahl an eine Szene von 1932. Es ist das Jahr, bevor Hitler Reichskanzler wird. Riefenstahl ist 29 und sitzt gerade im Schneideraum für ihren Film Das blaue Licht. Da kommt ein Bekannter von ihr rein.
1: Naja, und der hat eben diesen merkwürdigen Ausspruch gemacht, wie ich die Szenen ihm vorführte, wie ich da kletter und so springe, über die Felsen springe. Da hat er gesagt, wenn die braunen Nationalsozialisten sie sehen würden, würden sie sozusagen ihr Idol sein. Und da habe ich gesagt, warum, weshalb? Und wer ist das überhaupt? Und da sagte er, haben Sie nicht schon Adolf Hitler gehört? Und das war das erste Mal, wo ich den Namen Adolf Hitler gehört habe.
0: Ich frage mich, ob das Sinn ergibt. Ob das wirklich das erste Mal sein kann, dass Riefenstahl von Hitler gehört hat. 1932. Adolf Hitler ist zu der Zeit schon seit 11 Jahren Vorsitzender der NSDAP. Und 1932 ist es auch keine 3%-Partei mehr, sondern die zweitstärkste Kraft im Reichstag. Dass Leni Riefenstahl trotzdem noch nie von ihm gehört haben will, schon irgendwie seltsam, oder? Ich schaue wieder in Riefenstahls Nachlass. Die Frau hat ja alles gesammelt über sich und ihr Leben. Sie hat da auch sozusagen ihr eigenes Panini-Album von sich selbst erstellt. Also sie hat Zeitungsartikel über sich gesammelt, zusammengeheftet und kommentiert. Tausende Vermerke zu tausenden Interviews. Eine DIN A4-Seite verweist handschriftlich auf ein Interview aus dem Jahr 1934, das sie dem britischen Daily Express gegeben hat. Aber das Interview selbst findet sich nicht im Nachlass. Entweder ist es verloren gegangen oder jemand hat es nachträglich entfernt. Aber natürlich gibt es das Interview noch. Im Zeitungsarchiv des Daily Express. Riefenstahl erzählt da, schon bei den Dreharbeiten zum Blauen Licht habe sie Mein Kampf von Adolf Hitler gekauft. 1931 war das, also noch Monate vor der Szene im Schneideraum. Sie sagt auch, Zitat, nehme das Buch mit, in jeder Drehpause, im Zug, am Wasser, im Wald. Schon nach der ersten Seite bin ich überzeugte Nationalsozialistin. Wir können nicht nachprüfen, wann sie wirklich zum ersten Mal von Hitler gehört hat. Wir wissen aber sicher, 1932 hat sie ihn sich persönlich angeschaut.
1: Aber da so viel über ihn geredet wurde und ich damals sehr wissbegierig war, dachte ich, ach, ich müsste mir eigentlich selber ein Urteil machen, was das für ein Mensch ist, ob der negativ oder positiv ist, also so alle darüber reden.
0: Es ist der 27. Februar. Hitler ist auf Wahlkampftour. Er will Reichspräsident werden. An diesem Abend soll er im Berliner Sportpalast auftreten und Riefenstahl geht hin. Als sie reinkommt, ist der Saal überfüllt. 25.000 Leute drängen sich in den Reihen. Sie setzt sich irgendwo nach hinten. Leute stimmen Sprechchöre an, schon bevor es losgeht. Um 22 Uhr marschiert Hitler in den Saal ein. Die Leute jubeln ihm zu. Er geht hoch aufs Podium, zum Rednerpult.
1: Und als er dann seine ersten Worte sprach, meine Volksgenossen oder so ähnlich.
0: Was Hitler genau gesagt hat, als Riefenstahl ihn gesehen hat, davon gibt's keine Tonbandaufnahme. Aber er hat in dem Jahr noch mehr Reden im Sportpalast gehalten. Ich spiele euch mal eine vom 1. September 1932 vor.
3: Ich protestiere, dass man nun plötzlich unser Geistesgut uns nehmen will.
0: So in der Art muss ich das auch angehört haben, als Riefenstahl mit dabei war im Saal.
1: Also wie er die ersten Worte war, sein Gesicht konnte ich kaum erkennen. Aber die Stimme hatte eine Wirkung. Und ich habe eine Vision gehabt.
0: Riefenstahl beschreibt es immer wieder in späteren Interviews, wie auf einmal alles vor ihr verschwimmt. Der Saal, die vielen Zuschauer, die Hakenkreuzfahnen.
1: Ich sah plötzlich eine riesige Wassersäule aus einem Meer mit ungeheurer Kraft nach oben schießen, wo sich das Wasser mit den Wolken, mit den Himmeln verband zu einer kosmischen Einheit und eine ungeheure Wirkung auf mich ausgeübt hat, diese Vision. Ich hatte das Gefühl, wie eine Weltzerstörung, als wenn alles in Stücke ging.
0: Diese allererste Begegnung mit Hitler, so höre ich das aus Riefensteins Worten raus, die war übernatürlich, schicksalhaft.
1: Ich zitterte am ganzen Körper, ich wurde schweißbedeckt, ja.
0: Riefenstahl hört Hitler eine gute Stunde sprechen. Er spricht darüber, dass das deutsche Volk dem Untergang geweiht sei, dass Hitlers Bewegung ihm neue Hoffnung geben könne. Die Mehrheit des deutschen Volkes, sagt er, stehe hinter ihm. Der andere Teil werde unter einer Pressehypnose gehalten. Also auf gut Deutsch von der Lügenpresse in die Irre geführt. Dann sagt er noch, unser muss der Sieg sein.
1: Ich hörte, habe gar nicht erst den Inhalt so richtig verstanden. Und ich war irgendwie, also wie durch einen Magnetismus vom Hitler oder seinem Sprechen irgendwie eingefangen.
0: Schon interessant, wie sie das immer beschreibt. Magnetismus, Vision. Sie stellt es so hin, als habe sie gar nicht anders gekonnt, als Hitler toll zu finden. Es sei das nicht ihre Entscheidung gewesen, sondern die einer höheren Kraft. Natürlich war Riefenstahl nicht nur von Hitlers Art zu reden begeistert. Natürlich hat sie auch auf den Inhalt gehört. Ziemlich spät in ihrem Leben hat sie das sogar eingeräumt. In einem Interview aus dem Jahr 1999 für den Film Speer und Er. Da war sie fast 100.
4: Die Reden von Hitler brachten das Gefühl, es kann sich ändern und es wird sich ändern. Ihr müsst nur daran glauben und ihr werdet sehen, wenn wir an die Macht kommen, wird es bald keine Arbeitslosen mehr geben.
0: Im März 1932, einen Monat nach der Begegnung mit Hitler im Sportpalast, kommt Riefensteins Film Das blaue Licht in die Kinos. Nach der Uraufführung in Berlin passiert was, mit dem Riefenstahl nicht gerechnet hat. Ein großer Teil der Presse findet die Romantik des Films verlogen. Das blaue Licht, heißt es in den Zeitungen, sei flach, stillos und kitschig. Natürlich ist Riefenstahl davon getroffen. Natürlich ist sie beleidigt und wütend auf die Filmkritiker. Ein Großteil von ihnen sind Juden. In Riefensteins Nachlass, in den Tonbändern, findet sich nichts dazu. Kein Wort zum Verriss ihres Films. Kein Wort zu den jüdischen Filmkritikern. Aber im Spiegel aus dem Jahr 1976 finde ich was. Ein Leserbrief. Geschrieben hat ihn ein früherer Weggefährte von Riefenstahl, Harry Sokal. In dem Leserbrief erzählt Sokal von diesem Moment, als Riefenstahl so verrissen wurde von der deutschen Presse. Zitat: Wutentbrannt warf sie mir die Zeitungen auf den Tisch. Wie komme ich dazu, mir von diesen Fremdlingen, die unsere Mentalität, unser Seelenleben nicht verstehen können, mein Werk zerstören zu lassen? Gott sei Dank wird es nicht mehr lange dauern. Sobald der Führer an die Macht kommt, werden diese Zeitungen nur noch für ihr eigenes Volk schreiben dürfen. Schon krass, was Riefenstahl da gesagt haben soll. Dass Juden halt keine richtigen Deutschen sind und dass sie keine deutschen Filme kritisieren sollen, erst recht nicht ihre. Riefenstahl hat die Darstellung von Harry Sokal übrigens sofort zurückgewiesen in einem eigenen Leserbrief an den Spiegel. Sie schreibt, sie sei nie Antisemitin gewesen. Fakt ist, 3 Monate nachdem sie Hitler im Sportpalast gesehen hat, 2 Monate nach dem Verriss ihres Films durch vorwiegend jüdische Kritiker, am 18. Mai 1932, da setzt sich Leni Riefenstahl an ihren Schreibtisch, holt sich Blatt und Stift und schreibt einen Brief an Adolf Hitler.
1: Ich weiß nur, dass ich ganz kurz war, dass ich habe geschrieben, als Anrede: sehr geehrter Herr Hitler, ich habe Sie in der Versammlung sprechen gehört. Sie haben eine starke Ausstrahlung, eine Wirkung auf mich gehabt. Ich würde Sie gerne persönlich kennenlernen, mit Ihnen ein Gespräch führen. Aber die Zeit ist sehr kurz. Ich muss dann und dann nach Grönland, um einen Film zu machen. Ja? Und dann einfach nur mit freundlichem Gruß, Leni Riefenstahl.
0: Sie schickt diesen Brief ans Braune Haus in München, die Parteizentrale der NSDAP. Wenige Tage später klingelt ihr Telefon.
1: Und ich sage, wer ist da? Ja, hier ist Herr Brückner. Ich sage, wer sind Sie? Ja, ich bin der Adjutant des Führers. Ich habe einen Schreck gekriegt. Ich dachte, um Gottes Willen, der kann doch nicht schon meinen Brief haben.

0: 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Und jetzt ein passendes Stück Musik. Stefan Niederwieser und Robert Stadlober beschäftigen sich diese Woche mit Songs, die im Schatten des Zweiten Weltkriegs entstanden sind. Heute mit Marlene Dietrich. Sie war eine entschiedene Gegnerin des Nationalsozialismus. Sie wurde 1939 US-Staatsbürgerin, unterstützte jüdische Flüchtlinge und trat während des Zweiten Weltkriegs vor den Truppen der Alliierten auf. Trotzdem war sie auch bei Deutschen sehr beliebt, vor allem bei deutschen Soldaten. Ihr Lied Lili Marleen lief beispielsweise einst auf dem Soldatensender in Belgrad, immer dann zum Zapfenstreich für die deutschen Truppen. Mehr dazu jetzt in 100 Songs, Geschichte wird gemacht.
1: 1944. Wenn dieses Lied im Radio erklingt, hören Soldaten beider Seiten gebannt zu. Es soll den Kampfgeist schwächen und wird propagandistisch eingesetzt. Marlene Dietrich macht in den USA ein Friedenslied daraus. Das ist eine Geschichte im Grenzland von Krieg und Frieden. Das ist die Geschichte von Lili Marleen.

0: Hallo, mein Name ist Stefan Niederwieser. Robert Stadlober sitzt mir wieder gegenüber. Er ist Schauspieler und ein großer Musikfan. Hallo.
1: Hallo Stefan.
0: Wir machen uns heute wieder auf die Spuren eines Songs.
1: Genau, und zwar von Lili Marleen. Und stimmt es eigentlich, dass der Text und die Melodie wesentlich älter sind, als man jetzt eigentlich vermuten würde?
0: Das ist richtig. Der Text wurde noch im Ersten Weltkrieg geschrieben von Hans Leib. Im Zweiten Kriegsjahr, also 1915, steht er nämlich mit 21 Jahren Wache vor einer Berliner Kaserne und muss tags darauf an die Front in den Karpaten. Und dort soll er sein Notizbuch mit den ersten 3,5 Strophen vollgekritzelt haben. Er ist nämlich in zwei Frauen auch verknallt. Die eine heißt Lilly, die andere heißt Marleen.
1: Ah.
0: Und die Musik ist auch älter.
1: Genau, die schreibt nämlich Norbert Schulze, der später dann auch Bombenschulze genannt wird, weil er während des Zweiten Weltkriegs stramme Lieder fürs Nazi-Regime komponiert hat.
0: Bomben auf Engeland zum Beispiel. Und die Melodie von Lili Marleen hat er angeblich 1936 schon mal verwendet in einer Werbung für Zahnpasta.
1: Also ist der Text von 1915 und die Melodie von 1936.
0: Und es dauert dann nochmal 3 Jahre, bis das Lied eines jungen Wachpostens, wie das im Untertitel heißt, von Lale Andersen eingesungen wird. Sie, Lale Andersen, kommt aus Norddeutschland und ist so in dem Kabarett- und Kleinbühnenbereich tätig damals.
1: Ah ja, also zu dem Zeitpunkt, aber als sie Lili Marleen einsingt, ist sie noch unbekannt, eine Newcomerin.
0: Ist weitgehend unbekannt, ja.
1: Ja.
0: Und ihre Berliner Plattenfirma verpasst dem Lied dann dieses charakteristische Intro mit dem Zapfenstreich.
1: Mhm.
0: 2 Wochen, nachdem dieses Lied aufgenommen wird, überfallen dann deutsche Truppen Polen. Das markiert den Beginn des Zweiten Weltkriegs.
1: Ja, und damit ist dann der Text über Nacht wieder brandaktuell. Vor der Kaserne, vor dem großen Tor, stand eine Laterne und steht sie noch davor. So wollen wir uns da wiedersehen. Bei der Laterne wollen wir stehen. Wie einst Lili Marleen. Wie einst Lili Marleen.
0: Ich habe mich mit Heike Frey über das Lied unterhalten. Sie hat nämlich ihre Dissertation über die musikalische Truppenbetreuung der Wehrmacht geschrieben.
2: Das macht auch die Besonderheit aus, dass das so genau an der Schnittstelle zwischen militärischer und ziviler Welt situiert ist. Und auch gerade an der Umbruchstelle, also das Zapfenstreich-Intro, das ist ja die militärische Welt. Und dann der Text und das Lied zieht sich aber aus dieser militärischen Welt heraus in die zivile. Aber die Grenze ist ganz schmal.
0: Und das hört man sehr gut im Intro. Dort wird gleich eine ganze Welt aufgemacht. Man hört diese Marschtrommel, man hört die Trompete und diese fast wienerisch wehmütige Schlusskadenz. Hören wir da mal kurz rein.
3: Vor der Kaserne, vor dem großen Tor.
2: Lale Andersen hat ja auch so einen Gesangsduktus. Die hat keine exaltierte, ausgebildete Stimme, sondern so eine Girl-Next-Door-Assoziation. Und dieser Schwebezustand, den auch der Text evoziert, gerade mit den letzten Strophen, der wird dadurch noch verstärkt durch diese Geschlechterrollenwechsel.
0: Was sie damit meint, ist, der Text ist aus der Sicht eines Mannes geschrieben, wird aber von einer Frau gesungen.
2: Und der Duktus ihres Gesangs war auch so nah dran, natürlich. Also nichts Gekünsteltes, kein Vibrato und eher Sprechgesang als, und das Lied hat ja auch keine Kantilenen.
0: Kantilenen, sollte man vielleicht erklären, das sind lange, brillante, manchmal fast abgedroschene Gesangsbögen. Hören wir da kurz hinein.
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0: Und als dieser Song dann erscheint, haben die Leute natürlich zuerst mal andere Sorgen. Es dauert dann 2 Jahre, dass diese paar hundert Exemplare der Schallplatte vor sich hinschlummern.
1: Zeittafel. Ab 1939 führt das Nazi-Regime einen brutalen Angriffs- und Vernichtungskrieg. Gleichzeitig tritt ein Abhörverbot feindlicher Sender in Kraft. Im April 1941 besetzen deutsche Truppen Jugoslawien. Im Juni beginnt der Überfall auf die Sowjetunion. Bald kämpfen fast 10 Millionen Deutsche in Skandinavien, in Nordafrika, am Balkan oder nahe des Kaukasus. Fast gleich viele Deutsche sollen heimlich der britischen BBC lauschen.
0: Und in Belgrad wird kurz nach der Besatzung 1941 ein Soldatensender eingerichtet. Der ist äußerst leistungsstark und versorgt die Truppen an den unterschiedlichsten Kriegsschauplätzen über Kurzwelle mit Unterhaltungsmusik. Und weil der Sender aber in Belgrad wenig Repertoire hat, wird ein Mitarbeiter nach Wien geschickt, ins alte Wiener Funkhaus, um dort sozusagen ein paar Restposten abzugrasen.
4: Deutsche Rest, also deutsche Musik dann?
0: Deutschsprachige Musik, ja, weil in Belgrad gibt es natürlich relativ wenig davon.
4: Und da ist dann Lili Marleen dabei?
0: In dieser Kiste ist Lili Marleen dabei. Der Sender spielt dieses Lied mehrmals täglich und setzt es dann ganz kurz ab und wird dann aber daraufhin mit Protestschreiben geradezu überflutet. Und dadurch überlegen sie sich dort was, was können sie tun, um den Soldaten weiterhin dieses Lied zu servieren. Und sie richten deshalb um 22 Uhr eine Grußbotschaftssendung ein, wo Soldaten die Heimat grüßen, umgekehrt. Und um 21.57 Uhr, mit unter anderem diesem Zapfenstreich-Intro, klingt dann immer Lili Marleen.
4: Jeden Abend.
0: Jeden Abend.
5: Und das hat Goebbels äußerst missfallen, aus mehreren Gründen. Zum einen, weil es eine Frau gesungen hat und zum zweiten hielt er das Lied für defetistisch.
0: Hier hören wir Peter Wicke, er ist der erste Professor für Popularmusikforschung im deutschen Sprachraum. Er spricht hier über Joseph Goebbels.
4: Ja, Reichspropagandaminister im Dritten Reich, der natürlich auch vor allem für das Kulturleben zuständig ist und kontrolliert, was die Menschen hören, lesen und sehen dürfen.
5: Also sowohl sozusagen diese Heimatverbundenheit, die damit verbunden ist, das ist natürlich irgendwo kontraproduktiv. Die Leute sollten nicht an die Heimat denken, sondern die sollten also möglichst begeistert sterben.
0: Und dazu gibt es übrigens eine total aufschlussreiche Stelle in der Autobiografie von Lalle Andersen von einer Augenzeugin.
4: Und diese Augenzeugin ist natürlich Berlinerin und hat es dann auch im Berliner Duktus gesagt. Ich probiere mein Bestes. Du weißt ja, dass Goebbels stolz das Wunschkonzert ist. Ist seine Erfindung und steht unter seinem Protektorat. Dass nun Belgrad diese Sendung an Beliebtheit mehr als überrundete, passt Juppchen, also Josef, ja nicht. Und auf dein Laternenlied, das muntere Krieger nachdenklich macht, anstatt sie zum Ballern zu animieren und in das verdächtigerweise auch alle Besen Feinde verliebt sind, auf das ist er schon völlig sauer.
5: Jeder riskierte da sein Leben.
0: Noch einmal Peter Wicke.
5: Das ist sozusagen diese Konfrontation, der private Kosmos. Ich glaube, das spielt eine viel größere Rolle. Also, dass da ein Kosmos ist, in den die Propaganda nicht hineinreicht. Aber wo auch ein Goebbels letztlich vor kapitulieren muss und auch ja tatsächlich hat kapitulieren müssen.
0: Das passiert nämlich, weil dieser Sender in Belgrad nicht dem Propagandaministerium untersteht.
4: Sondern der Wehrmacht, sozusagen der gemeinen Armee.
0: Und Lili Marleen erinnert die Soldaten nun jeden Abend an ihre Familien und Freunde daheim.
4: Genau, der Chef des Belgrader Soldatensenders erzählt dann später einmal, sie können sich heute nicht mehr vorstellen, wie erfolgreich das war. Wir erhielten in der Woche mindestens 10.000 Hörerbriefe, insgesamt Millionen. Und der einzige Grund war Lili Marleen. Wir strahlten das Lied sicher 1.000 Mal aus.
0: Im Nationalsozialismus war Radio nämlich das zentrale Propagandainstrument.
5: Also die Entwicklung des Volksempfängers, die Entwicklung des Reichsrundfunks flächendeckend, auch was die Sendeinfrastruktur angeht, auch was die entsprechenden redaktionellen Strukturen angeht. Das ist ja alles in den 30er Jahren erst aufgebaut worden.
4: Genau, dieser Radio, der wurde extra erfunden für Goebbels und hieß deswegen auch Goebbels Schnauze. Und Goebbels wollte im Radio vor allem leichte Unterhaltung hören. Lili Marleen war aber keine leichte Unterhaltung, denn der Tod weht durch die Strophen.
0: Und dazu sagt Heike Frey auch etwas.
2: Also gerade die letzte Strophe, wenn sich die späten Nebel drehen, werde ich bei der Laterne stehen. Also Leib selber hat dazu gesagt, dass diese Figur des Wiedergängers an der Küste bekannt ist. Also Hans Leib war ja ein Dichter, der vor allem so Texte von der Waterkant verfasst hat. Und das ist eine dort vertraute Figur. Und jeder Soldat musste ja damit rechnen, dass er auch nicht lebend zurückkommen kann.
4: Ja, und auch von der Tonalität, also von der Harmonik, ist das Lied ziemlich untypisch für die Zeit.
0: Das C-Dur gleitet gelegentlich ins Moll und der Rhythmus ist manchmal auch verschleppt. Noch einmal Heike Frey.
2: So ein typisches Propagandalied ist zum Beispiel, das kann doch ein Seemann nicht erschüttern. Das funktioniert ja auch heute noch. Also das stammt eben aus dem Film mit Heinz Rühmann und wie sie alle hießen. Aber das ist auch so ein typisches Durchhaltelied.
0: Immer öfter bemerken die Soldaten damals, und zwar zuerst wohl jene in Nordafrika, dass die Waffen schweigen, wenn Lili Marleen kurz vor 10 Uhr nachts im Radio zu hören ist. Und zwar auf beiden Seiten.
4: Mhm. Im Frühjahr 1942 schreibt dann eine britische Zeitung besorgt, das Lied könnte die eigenen Soldaten verführen und ihre Kampfmoral untergraben.
0: Und da setzt auch die Propaganda wiederum an. Vereinzelt setzt nämlich die deutsche Wehrmacht sogenannte Lautsprecherwagen ein, um die Gegenseite damit zu beschallen.
5: Seitdem haben alle modernen Armeen solche Lautsprecherkompanien, die also Krieg mit Musik führen. Musik als Waffe einsetzen. Und zwar unter zwei Momenten. Einmal zur Zermürbung und die andere Seite ist die Bewirtschaftung von Affekten.
0: Lili Marleni ist mittlerweile so beliebt, dass es eben für Propaganda und Gegenpropaganda eingesetzt wird. Und es entstehen verschiedene Textvarianten. Diese nämlich zum Beispiel.
4: An der Laterne vor der Reichskanzlei hängen unsere Bonzen, der Führer ist dabei. Da wollen wir beieinander stehen, wir wollen unseren Führer sehen, wie einst am 1. Mai. Ja, und wie ist das Lied dann eigentlich zu Marlene Dietrich gekommen, die ja eine dezidierte Gegnerin des Naziregimes war?
0: Die geht in den 1930er Jahren nach Hollywood. Sie erhält von Joseph Goebbels ein ziemlich üppiges Angebot, nach Deutschland zurückzukehren. Das schlägt sie aber aus. Sie wird stattdessen US-Staatsbürgerin und singt oft für US-Truppen. Und 1944 nimmt sie dann erstmals Lili Marleen auf. Hören wir da auch kurz rein.

0: Ja, das klingt jetzt schon deutlich anders. Marlene Dietrich hat auch den Text hier und dort verändert. Zum Beispiel: Aus der Erde Grund hebt sich wie im Traume dein verliebter Mund. Und sie lässt vor allem die dritte Strophe weg und den Zapfenstreich und auch die Marschtrommel.
1: Man kann sagen, sie entmilitarisiert das Lied. Und dieses morbid-melancholische Soldatenlied wird bei ihr zum Friedenslied.
0: Genau, es gibt dann auch französische Versionen, niederländische und natürlich die, glaube ich, weltweit bekannte englische.
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0: Damit gewinnt quasi Marlene Dietrich zumindest den Propagandakrieg gegen die Nazis, indem sie dieses Lied von einem Kriegspropagandalied in ein weltweit erfolgreiches und geliebtes Friedenslied macht.
1: Es gibt nun auch Versionen von Stars wie Bing Crosby, Perry Como oder Connie Francis. Und auch das Original wird weiter im Radio gespielt, unter anderem von einem vorgeblich deutschen Soldatensender, um eben die deutschen Truppen zu demoralisieren.
0: Und trotzdem kennt man das Lied heute vor allem immer noch in der Version von Marlene Dietrich, weil sie es einfach so einzigartig gesungen hat. Man könnte leicht glauben, dass das ihr Song ist.
1: Sie singt es dann noch auf Englisch ein, in einer Version mit Akkordeon. Sie performt es in einer Residency in Las Vegas und auch auf ihrer Deutschlandtournee im Jahr 1960, wo sie von ein paar alten Nazis noch als Vaterlandsverräterin verunglimpft, beschimpft wird.
0: Naja, ich weiß nicht, ob sie ein paar waren und so alt waren sie, glaube ich, auch noch nicht. Aber um 1961 kommt dann das Urteil von Nürnberg weltweit in die Kinos. Es ist ein Film über die Nürnberger Prozesse, wo die gesamte Führungsriege der noch lebenden Nazis damals angeklagt wurde.
1: Marlene Dietrich spielt dort mit und es gibt auch eine Stelle, wo dieses Lied noch im Hintergrund nachhallt und sie über das Lied erzählt.
3: Much sadder than the English wound. 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
0: Ja, das ist schon eine einzigartige Geschichte, wie so ein Song so lange vor sich hin schlummert und wie er dann vereinnahmt und missbraucht wird für Propaganda und wie er dann aber eben umgedeutet wird von dieser großen Antifaschistin Marlene Dietrich und dann eben ein bis heute gültiger Antikriegssong ist.
1: Hören wir dazu nochmal Heike Frei.
4: Und es ist ja quasi zu dem Lied des Zweiten Weltkriegs geworden, eben auch wirklich truppenübergreifend. Und das ist auch interessant, weil das ist wirklich ein Lied, das so durchschlagenden Erfolg hatte, was eben nicht durch die Propagandamühlen zuvor gegangen war, sondern eben quasi zufällig aus der Restekiste herausgezogen worden ist und dann solche Verbreitung fand. Es ist sehr besonders.
0: Ein unscheinbarer Text mit enormer Wirkung. Wenn sich die späten Nebel drehen, wer wird bei der Laterne stehen? Mit dir, Lili Marleen. Mit dir, Lili Marleen.
1: Und das war einer von 100 Songs. Geschichte wird gemacht.
5: Marlene Dietrich, Lili Marleen, Stefan Niederwieser und Robert Stadlober haben berichtet. Morgen hören wir dann Barbara mit Göttingen, ein Lied, das in Frankreich zum Hit wurde. Und wir hören jetzt zum Abschluss noch einmal Lili Marleen von Marlene Dietrich. Passt gut zum Zapfenstreich, aber natürlich auch zum Munterbleiben. Und das war's für heute mit dem Radiokolleg.

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1: Am Mikrofon im Nachrichtenstudio ist Tom Brandenberger. Bei Langenläufe in Niederösterreich sind vor kurzem zwei Kleinflugzeuge kollidiert und abgestürzt. Nach ersten Angaben haben die Maschinen daraufhin zu brennen begonnen. Ein Großaufgebot an Einsatzkräften ist am Absturzort. Nähere Informationen liegen derzeit nicht vor. Seit 20. Juli wird in Linz gerätselt, wie es zu einem Legionellenausbruch kommen konnte, dem mittlerweile 3 Menschen zum Opfer gefallen sind. 28 Infektionen gibt es bereits und obwohl die Gesundheitsbehörden laufend Proben nehmen und schon 2 mögliche Quellen ausfindig gemacht haben, weiß man noch immer nicht mit Gewissheit, wo die Legionelleninfektionen ihren Ursprung haben. Dominik Volk berichtet.
2: Die Suche nach der Quelle konzentriert sich derzeit auf einen Umkreis von rund 5 Kilometern rund um das betroffene Gebäude der Linz AG in der Wiener Straße. In dem Gebiet ist auch der 2. Legionellenherd entdeckt worden, der, wie es heißt, im Industriegebiet östlich der Stadtautobahn liegen soll. Zwar ist derzeit weder bestätigt, dass der Wasserturm der Stadt Linz oder der neu entdeckte Herd für die Erkrankungen verantwortlich sind. Der Infektologe Helmut Salzer sagt aber:
3: Wenn so ein Turm, der wasserhältig ist, eine höhere Anzahl an Legionellen hat und es kommt in diesem Bereich zu einer Aerosolbildung, also zu feinsten Wassertröpfchen, die man dann inhaliert, dann könnte es zu einer Infektion kommen.
2: Um beweisen zu können, welcher Standort jetzt genau für die Erkrankungen verantwortlich ist, müssen im Labor vorher die genauen Legionellen-Untertypen bestimmt werden. Und das kann Wochen dauern.
1: Die EU-Kommission gibt weitere Finanzhilfen in Höhe von 6,1 Milliarden Euro für die Ukraine frei. Das Geld ist für den Kauf neuer Verteidigungssysteme wie Flugabwehrraketen, Munition und Radargeräte bestimmt, so eine Sprecherin in Brüssel. Die Ukraine hat indes nach Angaben des russischen Online-Händlers Ozone 4 Logistikzentren von Ozone im Süden Russlands mit Drohnen angegriffen. In einer Anlage sei ein Feuer ausgebrochen. Mehrere Menschen sollen verletzt worden sein. Der Betrieb wurde eingestellt. Zuvor hatte die Ukraine schon zahlreiche Anlagen des Online-Händlers Wildberries angegriffen. Eine Woche lang ist St. Pölten die Festivalhauptstadt Österreichs gewesen. Jetzt sind die tausenden Besucherinnen und Besucher des Frequency Festivals wieder abgereist. Das Wetter hat nicht immer mitgespielt. Am Freitag musste das Programm teilweise abgesagt werden. Aus Sicht der Sicherheits- und Rettungskräfte ist die Veranstaltungswoche aber alles in allem ruhig verlaufen. Niklas Wager berichtet.
4: Nur wenige Anzeigen im niedrigen zweistelligen Bereich habe es am heurigen FM4 Frequency Festival gegeben, etwa wegen sexueller Belästigung oder Diebstählen. Prinzipiell sei das Event aber ruhig verlaufen, sagt Franz Beuchler, der Stadtpolizeikommandant von St. Pölten.
5: Es sind junge Menschen, die feiern wollen und überhaupt keine Aggressionen teilweise dann ausstrahlen. Gewaltdelikte halten sich absolut an den Grenzen, also gibt fast keine.
4: Bei der Rettung verzeichnet man einen leichten Rückgang der Behandlungen im Vergleich zum Vorjahr. Rund 70 Personen sind ins Spital gebracht worden. Insgesamt hat es 1.300 Versorgungen gegeben. Sebastian Frank vom Roten Kreuz.
6: Großteils ging es wieder um kleinere Verletzungen, die zu versorgen waren. Schnittwunden, Schürfwunden, Blasen an den Füßen, Schmerzen, die damit verbunden sind, Kreislaufbeschwerden,
4: sagt Sebastian Frank.
1: In Guinea in Westafrika ist eine Mülldeponie auf ein Wohngebiet abgerutscht. Mindestens 40 Menschen wurden getötet, 22 weitere verletzt. Rettungskräfte suchen unter den Müll- und Schlammmassen nach Überlebenden. Jetzt zum Wetter.
7: Größtenteils sonnig verläuft der heutige Wochenstart. Auch in den jetzt bewölkten Regionen, etwa im Lungau und in Teilen Ostösterreichs, lockert es jetzt vermehrt auf. Bei eher wenig Wind wird der Nachmittag 21 bis 28 Grad warm. Im Bergland entstehen dann ein paar teils gewittrige Schauer, speziell am Tiroler Alpenhauptkamm, in Osttirol und in den Tauern. Morgen gibt es vorübergehend mehr Wolken- und Regenschauer. Längere sonnige Phasen im Norden und Osten, ab Mittag auch wieder von Westen her. So viel zum Wetter von Gerald Holzinger.
1: Wir kommen zu den Themen des Mittagsjournals heute mit Barbara Schieder.
8: Vielen Dank. Jetzt ist es also zumindest einmal auf Schiene, das Klimagesetz. Aber noch ist es wenig konkret. Und was kann ein Klimagesetz ohne Zähne? Zu diesen und anderen Fragen kommt im Mittagsjournal die Umweltökonomin Sigrid Stagel zu Wort. Außerdem am heutigen ukrainischen Unabhängigkeitstag wird es wieder Solidaritätsbekundungen und möglicherweise auch weitere Hilfszusagen geben. Bei uns zu Gast ist der scheidende ukrainische Botschafter Wassil Chiminets. 10 Jahre nach dem verheerenden Erdbeben in Amatrice ist der Ort immer noch nur zum Teil wieder aufgebaut. Wir haben es gehört, Ursachensuche heißt es weiter in Linz nach 3 Todesfällen infolge von Legionellen. Wir sehen uns das näher an. Und was sogenannte Loneliness-Influencer sind, erfahren Sie auch im Mittagsjournal.
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1: 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Im Studio begrüßt sie Barbara Schieder. Inmitten des russischen Raketenhagels der vergangenen und wohl auch kommenden Tage begeht die Ukraine heute ihren Unabhängigkeitstag. Einmal mehr gibt es zahlreiche Solidaritätsbekundungen und Hilfszusagen. Doch wie sehr hilft all das tatsächlich und wie kann es in diesem scheinbar endlosen Krieg weitergehen? Dazu ist gleich der scheidende ukrainische Botschafter Wassyl Chiminets zu Gast. 5 Jahre ist eine lange Zeit. So lange warten wir in Österreich schon auf ein Klimagesetz. Jetzt soll es endlich kommen, allerdings mit vielen Fallstricken, die wir gleich mit der Umweltökonomin Sigrid Stagel besprechen wollen. Während die einen noch die letzten Ferientage genießen, beginnt für die anderen heute schon die Sommerschule. Erstmals verpflichtend ist sie heuer für Kinder mit mangelhaften Deutschkenntnissen. Immer noch auf Ursachensuche ist man in Linz nach 3 Todesfällen infolge von Legionellen. Dementsprechend groß ist die Verunsicherung. Und was sogenannte Loneliness-Influencer sind, erfahren Sie auch noch in diesem Mittagsjournal. Das Wetter hält heute viel Sonne bereit bei nicht allzu großer Hitze. Wir beginnen unsere Sendung in der Ukraine, wo inmitten des täglich brutaleren Kriegs der 35. Unabhängigkeitstag von der ehemaligen Sowjetunion gefeiert wird, soweit sich das unter den gegebenen Umständen eben feiern lässt. Aus Europa kommen einmal mehr Unterstützungserklärungen und Präsident Zelensky beschwört Einigkeit und Durchhaltevermögen der ukrainischen Bevölkerung.
2: Die Augen der Ukrainerinnen und Ukrainer seien voller Tränen, aber die Menschen seien auch voller Hoffnung. So beginnt der ukrainische Präsident Volodymyr Zelensky seine Ansprache zum heutigen 35. Jahrestag der Unabhängigkeit seines Landes.
3: Die Ukraine will zweifellos Frieden, aber sie ist nicht bereit, einfach aufzugeben. Wir werden ihnen nicht erlauben, dass Europa vorgemacht wird. Man müsse nur schnell den Donbass abgeben und dann sei alles vorbei.
2: Russland würde ständig von Neuem davon sprechen, kurz davor zu stehen, den Donbass einzunehmen. Gelingen würde es Moskau aber nicht, so Zelensky. Am wichtigsten sei, die ukrainischen Soldaten mit allem Nötigen zu versorgen und auszurüsten, um Russland abzuwehren. Genau dabei will Europa die Ukraine weiter unterstützen. Schon gestern sind Vertreter des Baltikums und Skandinaviens zu den Feierlichkeiten nach Kiew gereist. Sie bringen ebenso Unterstützungszusagen mit wie der neue britische Premier Andy Burnham, der bei seinem ersten Besuch Pläne übergibt, damit die Ukraine Langstreckenraketen britischen Typ selbst nachbauen kann. Und auch EU-Kommissionspräsident Antonio Costa kommt nicht mit leeren Händen. Die EU hat heute weitere 6,1 Milliarden Euro aus dem 90 Milliarden Euro Darlehen für die Ukraine freigegeben. Geld, das für Lenkwaffen, Munition, Radar, aber vor allem Luftabwehrsysteme ausgegeben werden soll, die die Ukraine so dringend braucht. Denn russische Attacken halten auch rund um die Feierlichkeiten zur Unabhängigkeit an. Russland meldet heute Angriffe auf einen Tanker in der Nähe von Odessa. Laut ukrainischen Angaben wurden bei Angriffen nahe Kharkiv mindestens 3 Menschen getötet. Die ukrainische Armee hingegen gibt an, heute Nacht ein Kampfflugzeug und 2 russische Schiffe im Schwarzen Meer getroffen zu haben. Auch der russische Online-Händler Ozon meldet Schäden nach Angriffen. Rund 4,5 Jahre nach Ausbruch des Krieges will auch die sogenannte Koalition der Willigen heute über ihr weiteres Vorgehen beraten. Frankreichs Präsident Macron, Großbritanniens Premier Burnham und Deutschlands Kanzler Merz wollen mit Vertretern von EU und NATO beraten, wie der Druck auf Russland weiter erhöht werden kann.
1: Katharina Wagner hat berichtet und bei mir im Studio ist jetzt der scheidende ukrainische Botschafter in Österreich, Wassyl Chiminets. Danke für Ihren Besuch.
4: Guten Tag, danke für die Einladung.
1: Herr Botschafter, Sie haben Ihr Amt in Wien vor knapp 5 Jahren angetreten, im Herbst 2021, nur wenige Monate bevor Russland in der Ukraine einmarschiert ist. Damals hätten wohl die wenigsten gedacht, dass die Ukraine der Großmacht Russland so lange Widerstand leisten kann. Überrascht Sie das manchmal selbst?
4: Das überrascht mich nicht, weil wir auch aus der Geschichte wissen, wenn man sich verteidigt, dann lohnt es sich zu verteidigen. Und deswegen war es für mich auch keine Überraschung. Ich war kurz vor dem 24. Februar, und nämlich am 8., 9. Februar in Kiew. Und ich habe schon gesehen, wie die Menschen sich auf die Verteidigung damals schon vorbereitet haben.
1: Eine Zeit lang hat es so ausgesehen, als würde sich das Blatt für die Ukraine wenden. Es ist gelungen, mit Drohnen bis weit in russisches Territorium vorzudringen. Selbst US-Präsident Trump schien die Ukraine plötzlich in der Oberhand zu sehen. Aber aktuell fügt Russland ihrem Land mit Raketen beinahe täglich massiven Schaden zu. Wie beurteilen Sie denn die aktuelle Lage?
4: Dass die russische Armee, welche sich nur vor ein paar Jahren stolz präsentierte als die zweitgrößte, als zweitstärkste Armee in der Welt, dass sie heutzutage oder seit Monaten keine Erfolge erzielen kann, ist das jetzt mal eine Folge, dass Putin versucht, jetzt Ukraine durch Zermürbung, durch psychologischen und auch physischen Druck die Menschen zu brechen. Und deswegen dieser Terror, es ist, was keiner sich vorstellen kann, aber angesichts dieses Terrors, wenn die jeden Tag Raketen, hunderte Drohnen auf die Köpfe der Menschen, auf die zivilen Menschen fallen, auf die zivile Infrastruktur, es zeigt schon, wie stark auch die Ukraine ist, dass noch immerhin bereit ist, sich zu verteidigen und sich auch dann nicht psychologisch brechen lässt.
1: Präsident Zelensky erneuert seinen Ruf nach mehr Unterstützung bei der Luftabwehr beinahe täglich. Fühlen Sie sich von Ihren Partnern ausreichend unterstützt, was das betrifft?
4: Heutiger Tag, der 35. Jahrestag der Wiederherstellung der ukrainischen Unabhängigkeit, ist auch ein Tag, an dem wir sagen, dass wir stolz wir auf unsere Menschen, auf das ukrainische Volk sind. Von der anderen Seite ist das auch Tag, an unseren Partner in der Welt Dankeschön zu sagen. Und die heutige Stärke des ukrainischen Volkes ist auch ein Teil der Hilfe, Anerkennung dieser Unterstützung und dieser Hilfe durch unsere Partner. Weiterhin, wie wir auch sehen aus den letzten Monaten, aus den letzten Wochen, dass dieser Terror durch Russland zeigt einmal mehr, wie wichtig ist auch für uns, um Menschenleben zu retten, insbesondere wenn es um Kinder geht und ältere Personen. Da geht es darum, dass wir die Möglichkeiten haben, diese russische Raketen, dass wir uns abwehren können.
1: Genau, das brauchen sie dringend. Und die US-Zusage, etwa selbst nach Lizenz Patriot-Abwehrraketen produzieren zu dürfen, scheint auch noch eher wackelig. Hat die Ukraine überhaupt so viel Zeit?
4: Seit dem Beginn dieses großen Krieges höre ich diese Frage immer wieder hier in Österreich. Ich sage jetzt mal, trotz allem, wir werden uns verteidigen und natürlich jede Hilfe, jede militärische Hilfe hilft uns, mehr verteidigungsfähig, stärker verteidigungsfähig zu sein. Und deswegen weiterhin, wir geben nicht auf, wir führen Gespräche mit allen Partnern, die uns mit den Antiraketen helfen können, unermüdlich weiter, und ich hoffe, wir werden es schaffen.
1: Kritiker meinen, die Unterstützung der Ukraine mit Waffen und Geld würden den Krieg, das Morden und das Elend nur immer weiter verlängern. Können Sie diese Argumentation nachvollziehen?
4: Nein, überhaupt kann ich diese Argumentation nicht nachvollziehen, weil jede Hilfe, unterlassene Hilfe für die Ukraine stärkt nur den Aggressor, stärkt Russland. Je schwächer die Ukraine ist, desto stärker ist Russland, desto erfolgreicher kann Putin mit seinen aggressiven Plänen sich durchsetzen. Und deswegen jede Hilfe für die Ukraine ist die Hilfe für die Menschen, die, wie ich gesagt habe, um Menschenleben zu retten. Die Hilfe, die den Menschen auch Hoffnung gibt, weiter zu verteidigen, weiter stark zu bleiben. Und natürlich, je stärker die Ukraine, desto schwächer wird auch Russland. Letztendlich dürfen wir nicht vergessen, und die Russen haben schon seit langem darauf hingewiesen, was die Pläne von Russland sind. Pläne von Russland sind nicht nur die Ukraine. Vielmehr geht es um Putin, um seine an seine geostrategische, geopolitische Macht zu gewinnen. Und mit der Ukraine kann er dieses Ziel erreichen. Von der anderen Seite, die Hilfe der Ukraine und auch, dass die Ukraine mit Europa, das wird die Stärke für Europa sein. Und deswegen ist das wichtig zu verstehen. Und hier, wer jemand das behauptet, wenn jemand gegen die Hilfe für die Ukraine, der spricht eindeutig auf die Mühlen von dem Aggressor. Und der spricht auch gegen das Völkerrecht.
1: Dessen ist man sich auch in Europa, also in der EU, sehr bewusst. Und heute gab es deswegen auch schon einigen Dank an die Ukraine eben für die Verteidigung sozusagen dieser Front.
4: Und deswegen müssen wir auch immer wieder öfter darüber sprechen, dass die Menschen sich auch im Klaren sind und das ist auch hier gegen die Desinformation, die von Russland kommt.
1: Zu diesem Thema kommen wir sogar in dieser Sendung jetzt gleich im Anschluss noch. Seit Beginn des Krieges wurden auch in Österreich Kriegsflüchtlinge mit offenen Armen aufgenommen und unterstützt. Jetzt werden die Kriterien nach und nach verschärft. Wir haben etwa erst kürzlich über die Streichung von Familienleistungen für Vertriebene aus der Ukraine in Grundversorgung berichtet. Wie sehen Sie das?
4: Einmal bin ich sehr, sehr dankbar, dass die Österreicherinnen und Österreich vor 5 Jahren bereit waren, diese Menschen aufzunehmen, dass sie den Menschen geholfen haben, weil viele von denen, die waren überhaupt zum ersten Mal im Ausland. Viele kamen als Schutzsuchende mit Kindern, mit Kleinkindern, die ganz am Anfang physisch, psychologisch am Ende waren. Und das waren jene Österreicherinnen und Österreicher, Gemeinden, Mitglieder der Gemeinden, mit der Unterstützung der Politik, die diesen Menschen auch Hoffnung gegeben haben. Die Tatsache, dass die Ukrainerinnen und Ukrainer hier auch leben können, sich schützen können. Von der anderen Seite haben sie auch gezeigt, dass dieser Aufenthalt von meinen Mitbürgerinnen und Bürgern, dass sie auch etwas zurück hier in Österreich geben. Das heißt, sie besuchen Integrationskurse, sie suchen nach Jobmöglichkeiten. Und ich glaube, da ist hier auch schon Verständnis. Man hilft den Menschen, man unterstützt auch die Ukraine. Von der anderen Seite natürlich erwarte ich, und das ist auch, der wird auch das Thema meiner Gespräche hier in Österreich, wie auch von meinen Kollegen in den EU-Ländern, dass wir darauf setzen, dass die Menschen hier mit den notwendigsten gemäß der EU-Regelwerk auch versorgt werden.
1: Aber sehen Sie das aktuell mit den kommenden Verschärfungen gegeben oder macht Ihnen das Sorge?
4: Es macht mir insbesondere Sorgen, wenn es jetzt wieder vor dem Winter stehen und dieser Winter verspricht uns wieder sehr, sehr hart zu sein, weil wir sehen schon und macht daraus auch Russland keinen Hehl daraus, dass dieser Winter wieder hart wird und dass die Menschen aus der Ukraine, um sich zu retten, sich zu schützen, wieder ins Ausland fliehen werden müssen. Auch viele kommen in Österreich und für mich ist das wichtigste Thema jetzt, solange ich hier der Botschafter bin, alles dafür zu sorgen, dass diese Menschen, wenn sie gezwungen werden, ihre Heimat, ihre Wohnung, ihr Haus zu verlassen und um Schutz zu suchen, dass sie hier mit dem Notwendigsten versorgt werden und dass sie notwendige Hilfe erfahren.
1: Wir alle hoffen natürlich, dass dieser Krieg so schnell wie möglich zu Ende geht und natürlich im Sinne der Ukraine. Herr Botschafter, Ihre Zeit als Botschafter hier in Wien geht zu Ende. Wie blicken Sie auf diese fast 5 Jahre zurück und wissen Sie schon, was Ihre nächste Station sein wird?
4: Das stimmt. Ich bin hier fast 5 Jahre und ich werde noch etwas Zeit hier verbringen, als Botschafter auch arbeiten werden. Eines kann ich schon sagen, dass diese Zeit, die ich hier verbracht habe und dann noch da bin, das ist gekennzeichnet war durch den Krieg. Und die ganze Zeit war es für mich wichtig, einmal mit der Hilfe der Politik, der Menschen, der Gemeinden, der Hilfsorganisationen für meine Landsleute zu sorgen, dass sie hier aufgenommen werden. Von der anderen Seite, die Landsleute haben sich gezeigt, wirklich als Menschen, die diese Hilfe schätzen. Von der anderen Seite war es wichtig, auch dass Österreich weiterhin Partner der Ukraine ist. Aber Partner der Ukraine zu sein bedeutet auch, Partner des Völkerrechts zu sein und jemand, der auch jegliche Art der Aggression verurteilt. Hier zeigte die Republik Österreich, dass es richtig nicht nur die Ukraine unterstützt, sondern auch das Völkerrecht respektiert. Was ist auch wichtig ist, weil wir auch sehr viel über den Krieg reden. Wir müssen auch verstehen, dieser Krieg wird so lange dauern, fortgesetzt, solange Putin Geld dafür hat. Und deswegen, ich wiederhole mich, aber es ist wichtig, dass ich mich wieder wiederhole, jede Hilfe für die Ukraine schwächt Putin. Und das ist auch der Weg, dass wir das Ende des Krieges schnell erreichen können. Und ich möchte mich hier bedanken für die gute Zusammenarbeit und die tolle Unterstützung, welche ich hier erfahren habe in Österreich.
1: Herr Botschafter, wir wünschen Ihnen weiter alles Gute. Vielen Dank für das Gespräch.
4: Ich danke Ihnen und danke auch für die Unterstützung.
1: Zu Russland jetzt. Das lässt nämlich nicht nur militärisch seine Muskeln weiterspielen. Es setzt in diesem Krieg auch ganz gezielt, wir haben es gerade angesprochen, auf Desinformation. Und auch diese wird immer professioneller. Von einer mittlerweile sogar gewinnorientierten Industrie, die mit zahlreichen Netzwerken im In- und Ausland interagiert, berichtet der britisch-russische Desinformationsforscher Ilya Jablokov im Gespräch mit Marta Georgiev.
0: Alle Staaten, die die Ukraine unterstützen, sind Ziel russischer Desinformation, sagt Ilya Jablokov. Er ist Experte für Falschnachrichten an der University of Sheffield in Großbritannien und ist gebürtiger Russe. Für die Propagandamaschinerie des Kremls sei gerade Polen besonders interessant, weil ein Streit zwischen der polnischen und ukrainischen Regierung rund um die gemeinsame Geschichte im Zweiten Weltkrieg eskaliert ist.
5: Die negative Einstellung gegenüber der ukrainischen Bevölkerung wächst in Polen schon länger. Es gibt dort also bereits einen fruchtbaren Boden für Falschnachrichten. Vor kurzem gab es den Fall, dass der polnische Präsident Nawrocki dem ukrainischen Präsidenten Zelensky einen Orden entzogen hat. Und zuvor kursierte eine Kampagne, in der ohne Belege behauptet wurde, dass ein großer Teil der Polen das so will, also dass Zelensky diese Ehrung aberkannt wird. Diese Kampagne wurde von polnischen Influencern verbreitet, die mit pro-russischen Plattformen in Verbindung stehen. Und Politologen in Polen stellen sich gerade die Frage, was stand hinter der Entscheidung von Nawrocki, das zu tun? Wurde auch er durch die russische Desinformation beeinflusst? Vielleicht schon.
0: Was aber die Propaganda in Russland betrifft, also die Beeinflussung der russischen Bevölkerung, hier sieht Jablokov schon einige Schwachstellen. Der Kreml tue sich schwer zu erklären, wie es ukrainische Drohnen schaffen, Raffinerien im tiefsten Sibirien zu treffen, wie es zuletzt der Fall war.
5: Sie sagen, es ist alles gefälscht, aber jetzt sind die Menschen von Benzinengpässen betroffen und das kann man nicht verbergen. Die staatlichen Medien mussten ewig auf die Entscheidung des Kremls warten, um darüber berichten zu können. Und dann mussten sie die Auswirkungen auf die russische Wirtschaft auch noch herunterspielen. Und als die Leute so lange nichts darüber in den Nachrichten gesehen haben, haben sie begonnen, Fragen zu stellen.
0: Dass das Misstrauen in der Bevölkerung größer wird, sei besonders in Chatgruppen des Nachrichtendienstes Telegram zu beobachten.
5: Diese Kanäle waren früher sehr kriegsbefürwortend. Ein Kollege von mir, der diese Telegram-Gruppen überwacht, hat gesehen, dass dort inzwischen Dinge geschrieben werden, für die man in Russland eigentlich ins Gefängnis müsste. Bei den Putin-Loyalisten werden die kritischen Äußerungen eindeutig mehr.
0: Die russische Desinformation sei inzwischen eine höchst professionelle und gewinnorientierte Industrie mit krisensicheren Jobs.
5: Man kann sich das wie eine Produktionshalle vorstellen. In diesen sogenannten Trollfabriken hast du Leute, die eine Geschichte erfinden. Andere überlegen sich, welches Narrativ damit verstärkt werden soll. Und dann wird das auf unterschiedliche Social-Media-Kanäle ausgespielt.
0: Der Desinformation Einhalt gebieten könnten letztlich nur die großen Internetkonzerne, die die Falschnachrichten mit ihrem Algorithmus weiter pushen, sagt Experte Ilya Jablokov. Es bräuchte mehr Strafen und härtere Gesetze auf EU-Ebene.
1: Wir kommen nach Österreich. Dürrehilfen für die Bauern im Gegenzug für ein Klimagesetz, auf das man in Österreich bereits seit Jahren wartet. Der Regierungskompromiss vom Freitag schlägt Wellen, zum Teil hohe. Das Bekenntnis zur Klimaneutralität bis 2040, also 10 Jahre früher als auf EU-Ebene, ist damit fixiert, was je nach Standpunkt die einen gut, die anderen gar nicht gut finden. Der Weg dorthin samt konkretem Zeitplan muss aber sowieso erst gefunden werden und auf diesem Weg lauern noch einige Fallen. Volker Obermeier mit den wichtigsten Eckpunkten.
6: Die Koalition hat sich darauf festgelegt, im Finale 2027 einen Fahrplan vorzulegen, wie die Ziele erreicht werden können. Ein Gremium aus Wissenschaftlern soll den ganzen Prozess begleiten. Auf Ministerebene ist eine Art Mixzone geplant, damit die unterschiedlichen Zuständigkeiten beim Thema Klima koordiniert werden können. Die Ausgangslage sieht für Österreich so aus. Die EU will bis 2040 eine Reduktion der Treibhausgase um 90%, und zwar im Vergleich zum Jahr 1990. Wirtschaftsminister Wolfgang Hartmannsdorf unterstreicht dieses Ziel. Eine komplette Klimaneutralität 2040 müsse von der wirtschaftlichen Lage wie Entwicklung abhängen. Das Klima werde nicht durch Abwanderung geschützt.
7: Wenn unsere Betriebe Österreich verlassen, heißt das keine Arbeitsplätze mehr, aber auch ein schlechter Deal für die Umwelt, weil ein Betrieb, der in Bangladesch produziert und nicht in Österreich, ist deutlich schlechter für die Umwelt als umgekehrt.
6: Eine Exportnation wie Österreich müsse im EU-Gleichklang unterwegs sein, sagt die Industrie. Vereinigung. Generalsekretär Christoph Neumeier spricht mit Blick auf das Klimagesetz von einer populistischen Maßnahme.
8: Wenn wir singulär in Österreich ein Klimaneutralitätsziel von 2040 dekretieren, dann heißt das, dass die anderen Staaten in Europa auf unsere Kosten mehr emittieren können oder sich länger Zeit lassen können, weil es sich ja um ein gesamteuropäisches

0: Ich glaube, alle, die da mitmachen und die da mit dem Klimaschutz voran sein werden, die werden auch maßgeblich profitieren.
1: Kritik am geplanten Gesetz kommt von den beiden Oppositionsparteien. Für die Freiheitlichen wird der Wohlstand der künftigen Generationen geopfert. Für die Grünen ist ein Gesetz ohne Sanktionen zahn- und wirkungslos.
2: Das seit Jahren ausstehende Klimagesetz ist jetzt also zumindest einmal auf Schiene. Der Entwurf soll kommende Woche in Begutachtung gehen. Ich bin dazu jetzt mit der Umweltökonomin Sigrid Stagel verbunden. Guten Tag.
3: Guten Tag.
2: Frau Stagel, schon jetzt wird das Klimagesetz als zahnlos kritisiert, weil keinerlei Sanktionen vorgesehen sind, sollte die Klimaneutralität 2040 verfehlt werden. Finanzminister Marterbauer hat das heute im Morgenjournal relativiert und auf die EU-Sanktionen verwiesen, die sich allerdings auf das Jahr 2050 beziehen. Reicht Ihnen das?
3: Na, es ist einerseits ist es positiv, dass jetzt mit dem Plan, ein Klimagesetz in Begutachtung zu bringen, das Ziel gehalten wurde. Aber der genaue Plan für die Umsetzung fehlt noch und freilich braucht es Sanktionen. Und Sanktionen, die mit dem EU-Ziel kohärent sind. Denn ansonsten ist es notwendig, dass Österreich Zertifikate nachkauft. Und dieses Nachkaufen ist auf alle Fälle teurer. Denn unsere Wirtschaft ist dann noch nicht klimaneutral. Sie profitiert nicht von dem Innovationsschub, von den positiven Wirkungen, die Sicherheit für Investoren gegeben wird, hat aber trotzdem eine Rechnung zu begleichen. Das heißt, es ist aus ökonomischer Sicht präferabel, Sanktionen einzuführen, um sicherzustellen, dass alle ökonomischen Akteure wissen, woran sie sind und was sie zu leisten haben.
2: Finanzminister Marterbauer hat auch gesagt, er sage ganz offen, dass das im Detail in der Koalition wieder schwierige Verhandlungen werden, wenn es darum geht, bis Ende 2027 jetzt den konkreten Fahrplan festzulegen. Zunächst einmal die Frage, haben wir überhaupt so viel Zeit?
3: Es wäre natürlich besser, wir hätten schon ein implementiertes Klimagesetz, so wie Schweden beispielsweise 1991 schon ein Klimagesetz, das wirklich sich zeigen hat lassen, implementiert hat. Und deswegen ist auch die schwedische Wirtschaft schon klimaneutraler, als sie es ohne dem Gesetz wäre. Auch Dänemark hat hier schon wirklich vorgelegt. Selbstverständlich wäre es besser, wir hätten schon in den letzten Jahren, Jahrzehnten diesbezüglich gesetzlich besser vorgesorgt. Aber es ist wichtig, jetzt einen guten Plan vorzulegen, der gut abgestimmt ist, der Sektorziele beinhaltet, der Sanktionen beinhaltet, denn die Kosten fallen sowieso an. Die Frage ist nur, werden sie unkoordiniert, ungeordnet an alle übertragen, in letzter Instanz, wenn es keinen Plan gibt, an alle Steuerzahler? Das ist die schlechteste Variante. Das Beste ist, dass man klare Signale sendet an diejenigen, die die Entscheidungen treffen, im Gemeinden, im Bund, in den Ländern, damit sie bessere Entscheidungen treffen können und damit wir uns die Folgekosten ersparen können. Mhm.
2: Darüber hinaus gibt es in diesem Gesetzesentwurf allerdings noch eine Standortklausel, der zufolge der Plan jederzeit wieder aufgeschnürt werden kann, wenn irgendwelche unvorhergesehenen Ausnahmesituationen eintreten. Führt sich das nicht ad absurdum? Wie verlässlich kann ein solcher Klimaplan sein?
3: Ja, das Wichtigste wäre eben, die Unsicherheit rauszunehmen. Und so eine Standortklausel trägt dazu bei, dass das nicht so klar ist. Unsicherheit ist für die gesamte Wirtschaft, für alle Entscheidungsträger in der Wirtschaft nicht ideal. Vor allem Investoren mögen Unsicherheit nicht. Man kann natürlich für ganz unvorhersehbare Ereignisse, eine Covid-Pandemie und ähnliches, Klauseln einführen. Auch das europäische Klimagesetz sieht eine derartige Klausel vor, aber sie muss operationalisiert sein. Sie muss ganz klar, transparent und an messbaren Indikatoren festgehalten sein und nicht irgendwann, wenn unsere Wirtschaftslage es nicht zulässt. Das wäre viel zu schwammig.
2: Die Wirtschaftskammer und die industriellen Vereinigungen sehen trotz all dieser unter Anführungszeichen Hintertüren den Wirtschaftsstandort nach wie vor in Gefahr. Der Klimaökonom Karl Steininger verweist jetzt darauf, dass die angestrebte Klimaneutralität bis 2040 ohnehin nur jene Sektoren betrifft, die in nationaler Verantwortung stehen. Das sind etwa Verkehr, Kleinindustrie und Gewerbe oder Landwirtschaft. Er kann vor diesem Hintergrund die angeblichen Wettbewerbsnachteile für die heimische Industrie nicht nachvollziehen. Sehen Sie das ähnlich?
3: Da stimme ich dem Kollegen Steininger zu, denn ein Drittel der Emissionen sind ja seit Jahren im EU-Emissionshandelsgesetz, im EU-Emissionshandelssystem unterliegen dem. Und das sind die energieintensiven Unternehmen und das sind die größeren Unternehmen. Was jetzt dazu kommt mit dem

0: Klimagesetz, wozu wir verpflichtet sind, ist den Verkehr, die Gebäude, die Landwirtschaft, außer den CO2-Input der Landwirtschaft, kleine Industrieanlagen und die Abfallwirtschaft zu organisieren. Und es geht wirklich, wie gesagt, um einen geordnetes Abwickeln, um sicherzustellen, dass jeder weiß, wofür er oder sie verantwortlich ist in seinem oder ihrem Entscheidungsbereich. Und das sind ungefähr 2/3 der Emissionen.
1: Der Finanzminister hat auch gemeint, er glaube nicht, dass ein ambitioniertes Klimagesetz standortschädlich sei. Ganz im Gegenteil. Ich gehe davon aus, dass Sie dem zustimmen würden.
0: Dem stimme ich zu und basierend auf der wissenschaftlichen Literatur. Wir haben uns das gerade vor kurzem wieder genauer angeschaut. Wir haben jetzt auch einen offenen Brief veröffentlicht mit einer systematischen Analyse wieder der wissenschaftlichen Literatur, wo die Erkenntnis ist, die Wirkung auf die Wertschöpfung, auf das Bruttoinlandsprodukt ist keinesfalls negativ. Die Beschäftigungswirkung ist eine gemischte Evidenz. Manche Sektoren profitieren, manche Sektoren verlieren. Das heißt, man muss die Transition, man muss die Veränderung proaktiv gestalten, um den Arbeitnehmern, Arbeitnehmerinnen den Übergang zu erleichtern durch Umschulungen und so weiter. Aber es ist keine negative Beschäftigungswirkung, es ist keine negative Wirkung auf das Bruttoinlandsprodukt zu erwarten. Die negativste Wirkung ist zu erwarten, wenn wir keinen Klimaschutz betreiben.
1: Sagt die Umweltökonomin Sigrid Stagel. Vielen Dank für das Gespräch.
0: Gerne.
1: Wir bleiben noch bei den direkten Auswirkungen des Klimawandels. Der heurige Hitzesommer hat vermehrt auch Kriegsrelikte freigelegt. Auch Großbrände im Föhrenwald im südlichen Niederösterreich haben das Augenmerk auf dieses Problem gelenkt. Auch Jahrzehnte nach dem Zweiten Weltkrieg schlummert noch viel explosives und brandgefährliches Material in unseren Böden. Der Entminungsdienst des Bundesheeres hatte heuer schon viel zu tun. Die Zahl der Einsätze ist um etwa 10% gestiegen. Astrid Planck berichtet.
2: Nicht nur ausgetrocknete Böden, auch Flüsse und Seen haben im heurigen Sommer plötzlich Dinge freigegeben, die jahrzehntelang versteckt waren und von denen niemand wusste, weil durch die Hitze und Dürre die Pegelstände gesunken sind.
3: Während und nach dem Weltkrieg, dem Zweiten Weltkrieg, ist ja viel Wasserwert entsorgt worden,
2: sagt Wolfgang Korner, der Leiter des 15-Mann starken Entminungsdienstes des Bundesheeres. Wasserwärts entsorgt soll heißen, Kisten, ja LKW-weise, wurden gegen Ende des Krieges Waffen und Munition in Gewässer gekippt. Berühmtheit erlangt hat diesbezüglich zuletzt der kleine Nussensee bei Bad Ischl. Dort sind wegen des Niedrigwassers nicht nur viele Fische verendet, die nun per Drohne aus dem See geholt werden. Die Entminungsspezialisten mussten anrücken.
3: Es sind Sprengstoffbehälter und verschiedene Zünder ufermäßig dann gelegen und die haben wir praktisch entsorgt.
2: Auch entlang der Donau gab es extra Einsätze.
3: Da spricht man von kleinkalibriger Munition oder auch großkalibrig, 7,5 cm Granaten, Granatpatronen, 3,7 cm Granatpatronen und auch Handgranaten.
2: Werden, wie heuer in Budapest am Ufer der Donau, menschliche Überreste aus dem Krieg gefunden, so kann es auch nötig sein, dass der Entminungsdienst anrückt, um eventuell noch vorhandene Waffen zu bergen. Das war in diesem Sommer aber in Österreich nicht der Fall. Korner erinnert an die Verhaltensregeln, sollte man irgendwo auf Kriegsmaterial stoßen.
3: Also nicht berühren, nicht Lage verändern und das ganz einfach vor Ort belassen. Dadurch ist zu 99% gewährleistet, dass es nicht von selbst explodiert.
2: Ein großes Thema waren zuletzt die Brände im Föhrenwald nahe Neunkirchen. Zuerst ein Fall für die höchst geforderten Feuerwehren der Umgebung. Brandursache dürften Phosphorreste aus einer alten Munitionsfabrik in dem Gebiet gewesen sein. Phosphor reagiert mit Luft und beginnt zu brennen. Vom manchmal nun geäußerten Ruf nach vorsorglicher Räumung des ganzen Geländes hält Wolfgang Korner wenig. Erstens sei die aktive Suche nach Munition Sache der Grundstückseigentümer, nicht der Republik. Und zweitens sei es im Wald technisch praktisch unmöglich.
3: Man müsste roden und müsste dann 20 cm vom Humus abtragen und den in Wirklichkeit durchsieben, durchreutern und dann habe ich die Gewissheit, dass in der Schicht nichts mehr ist. Sonst ist das nicht möglich.
1: 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Verwirrung herrscht aktuell um die geplante Verschärfung des Sexualstrafrechts. Auch hierzulande nach dem Prinzip nur Ja heißt Ja. Demnach würde nur noch eine explizite Zustimmung als sexuelles Einvernehmen gelten. Vizekanzler und SPÖ-Chef Andreas Babler hat am Freitag angekündigt, dass das Gesetzesvorhaben noch heute in Begutachtung geht. Wie sich jetzt zeigt, ist das aber nicht der Fall. Felix Nowak berichtet.
4: Wer vor sexuellen Handlungen nicht das ausdrückliche Einverständnis des Gegenübers einholt, der macht sich strafbar. Dieses Modell namens Ja heißt Ja gibt es in skandinavischen Ländern schon länger. Und genau das will die SPÖ auch schon länger in Österreich durchsetzen. Am Freitag sagt Parteichef und Vizekanzler Andreas Babler dazu bei einer Veranstaltung der oberösterreichischen SPÖ-Frauen.
5: Ich freue mich, ob du wirst das auch abfeiern, dass wir am Montag in Begutachtung endlich schicken. Auch Ja heißt Ja geht am Montag in Begutachtung.
4: Babler spricht dabei die anwesende Frauenministerin Eva-Maria Holzleitner, ebenfalls SPÖ, an. Sie sagt später in ihrer Rede:
6: Dass Ja heißt Ja jetzt in Begutachtung geschickt wird, ist, glaube ich, wirklich eine große Errungenschaft. Andere Länder machen es uns schon längst vor.
4: Heute Montag ist klar, diese Begutachtung wird es noch länger nicht geben. Im SPÖ-geführten Justizministerium widerspricht man dem Vizekanzler und der Frauenministerin aus der eigenen Partei. Man werde lediglich den Koalitionspartnern einen Gesetzesentwurf vorlegen. Das heißt wiederum, 14 Monate nachdem das SPÖ-Regierungsteam diese Forderung erstmals erhoben hat, lag ein solcher konkreter Entwurf zuletzt noch nicht vor. Dementsprechend haben in der Koalition darüber auch noch keine offiziellen Verhandlungen begonnen. Im Justizministerium sieht man die Schuld dafür nicht bei der SPÖ. Man habe vor knapp einem Jahr den Entwurf eines Ministerratsvortrags an die Koalitionspartner geschickt, der keine Zustimmung gefunden habe. In diesen Dokumenten einigt sich die Regierung üblicherweise auf Eckpunkte von Reformen. In der Volkspartei will man sich heute auf Anfrage nicht zu diesem Thema äußern. Grundsätzlich sträubt sich aber keine Partei gegen eine Reform des Sexualstrafrechts. So heißt es von den Neos auf Anfrage. Eine Gesetzesverschärfung sei wichtig, reiche aber nicht. Es brauche umfassenden Opferschutz und etwa Schulungen für Justiz und Polizei, um die Zahl der Verurteilungen zu erhöhen. Das System müsse den Mut von Betroffenen schützen und dürfe ihn nicht bestrafen.
1: In 2 Wochen beginnt in Ostösterreich wieder die Schule. Schon heute geht es aber los mit der sogenannten Sommerschule. Diese wurde in der Corona-Zeit eingeführt, um Kinder und Jugendliche beim Aufholen der Lockdown-bedingten Lernrückstände zu unterstützen. Das System hat sich bewährt. Auch heuer sitzen wieder zigtausende Schülerinnen und Schüler in der Sommerschule. Ein Teil davon wohl, weil diese erstmals auch verpflichtend ist für all jene, die nicht gut genug Deutsch können. Peter Daser berichtet.
7: Für die Sommerschule haben sich heuer rund 59.000 Schülerinnen und Schüler angemeldet. Die meisten waren dazu nicht verpflichtet, aber rund 16.000 Kinder und Jugendliche schon. Diejenigen nämlich, die wegen mangelnder Deutschkenntnisse zuletzt in einer Deutschförderklasse waren oder als außerordentliche Schülerinnen und Schüler erst im vergangenen Sommersemester dazugekommen sind. Bildungsminister Christoph Wiederkehr sagt:
8: Die Idee dahinter ist, ihnen einen Startvorteil zu geben, nämlich einen Startvorteil vor Beginn des Schuljahres, damit sie dann auch am Beginn des Schuljahres wieder gut mitkommen und auch die Lehrkräfte verstehen, um so gemeinsam Bildung zu erleben.
7: Den Unterricht in der Sommerschule übernehmen meistens reguläre Lehrerinnen und Lehrer, teils aber auch Lehramtsstudierende. Der Direktor der Volksschule Julius Meindlgasse in Wien, Adi Solli, spricht von guten Erfahrungen mit der Sommerschule in den vergangenen Jahren.
9: In der Sommerschule mache ich besonders die Erfahrungen, dass die Kinder den Alltag, die Struktur wiederbekommen, dass sie einfach fitter sind. Und diese Erfahrung habe ich in den letzten Jahren auch mitgenommen. Die Kinder, die in der Sommerschule waren, sind zum Schulstart den anderen, die nicht in der Sommerschule waren, deutlich voraus. Die haben sich an den Schulalltag gewöhnt, die sind strukturiert, die haben ihre Dinge mit, die haben natürlich auch die eine oder andere Wissenslücke aufgeholt und insofern starten die mit einem großen Vorteil und darum bin ich auch ein Fan der Sommerschule.
7: Die meisten Teilnehmer für die Sommerschule wurden in Wien angemeldet, dann folgen Niederösterreich und Oberösterreich. In der Sommerschule gilt übrigens das Kopftuchverbot für Mädchen unter 14 noch nicht, erst mit regulärem Schulbeginn im September. Etwaige Konflikte sollen dann möglichst nicht an den Schulen selbst ausgetragen werden, erklärt die Wiener Bildungsdirektorin Elisabeth Fuchs.
10: Ganz wesentlich ist zu betonen, dass die Pädagoginnen und Pädagogen in der Klasse nicht die Aufgabe haben, hier etwas zu sanktionieren, also den Kindern das Kopftuch runterzunehmen. Da sind wir sehr klar in unserer Botschaft, sondern sie haben das weiterzugeben und mit jenen Eltern, die auch nach Gesprächen nicht einsichtig sind und das nicht akzeptieren wollen, übernimmt dann die Bildungsdirektion die Rolle, da Gespräche zu führen und gegebenenfalls halt auch die vorgesehenen Sanktionen zu setzen. Wir wollen das weitestgehend natürlich von den Schulen weg haben.
7: Wie viele Mädchen, zumindest in Wien, vom Kopftuchverbot betroffen sein werden, ist nicht bekannt. Das sei laut der Bildungsdirektorin nicht erhoben worden.
1: Wir sind schon etwas über der Halbzeit in diesem Journal. Was erwartet Sie noch? Wir blicken in den Nahen Osten, wo jetzt auf Vermittlung der USA Gespräche zwischen Israel und Syrien stattfinden. Wir blicken auch nach Italien, 10 Jahre nach dem verheerenden Erdbeben von Amatrice. Und wir machen einen Abstecher nach Vorarlberg ins Flatz-Museum. Zunächst aber nach Oberösterreich, genauer gesagt nach Linz. Dort hat ein Legionellenausbruch bekanntlich bereits 3 Todesopfer gefordert. 28 Personen sind erkrankt. Die Verunsicherung ist entsprechend groß, umso mehr als immer noch nicht ausgeschlossen werden kann, dass sich derartiges wiederholt. Mittlerweile werden zwar 2 Infektionsherde von den Behörden bestätigt, viele Fragen sind aber noch offen, berichtet aus Oberösterreich Stefan Schnabel.
11: Etwa wo genau dieser 2. Infektionsherd in der Stadt ist? Aus der oberösterreichischen Landessanitätsdirektion ist zu hören, er befinde sich östlich der Linzer Stadtautobahn. Das deutet auf das Industriegebiet hin. Klar ist seit vergangene Woche der 1. Infektionsherd, eine Kühlanlage auf einem Stromnetzgebäude der Linz AG. Wie der städtische Versorger bestätigt hat, sind in der Kühlung des Gebäudes Legionellen nachgewiesen worden. Das Unternehmen wollte dazu bislang kein Interview geben. Der oberösterreichische Landessanitätsdirektor Georg Palmisano sagt:
12: Kühltürme setzen Aerosole frei, also fenstzerstäubte Wassertropfen. In diesen Wassertropfen können Erreger enthalten sein. Und wenn sich diese Wassertropfen durch den Luftstrom über ein größeres Gebiet verbreiten und dann von Personen eingeatmet werden, können sie auch daran erkranken.
11: Die Linz AG vermutet, dass Baustellenstaub aus der Nähe die regelmäßige Wartung der Anlage so beeinträchtigt hat, dass sich die Legionellen bilden konnten. Auffallend ist, dass es im Bereich dieser Kühltürme einen Cluster gibt. Mittlerweile sei alles desinfiziert worden, sagt der Linzer Gesundheitsdirektor Ulrich Püschel.
13: Diese Anlagen wurden manuell gereinigt und auch mit Biozid behandelt. Das heißt, es wurden alle Maßnahmen ergriffen, um die Bevölkerung in der unmittelbaren Umgebung, aber auch in gesamt Linz zu schützen.
11: Aus dem Büro der für Gesundheit zuständigen Landeshauptmann-Stellvertreterin Christine Haberlander von der ÖVP heißt es heute, dass übers Wochenende keine weiteren Erkrankungen gemeldet worden sind. Jetzt geht der Blick ins Labor. Es sind noch einige Ergebnisse ausständig, etwa wo sich die 3 Todesopfer angesteckt haben. Das ist nach wie vor unklar.
1: Kurzzeitvermieter wie Airbnb stoßen in vielen Städten mittlerweile auf Widerstand, weil sie der eigenen Bevölkerung Wohnraum stehlen. Das ist auch in Wien nicht anders. Die Stadt Wien plant jetzt weitere Verschärfungen. Widerstand dagegen kommt wiederum vom Verband der Apartmentvermieter, der sogar Erleichterungen fordert. Michael Fröschel berichtet.
14: Wie die Fiaker und Touristenbusse gehören Airbnb-Wohnungen zum Städtetourismus in Wien. Wie in vielen anderen europäischen Metropolen hat die Stadt Wien Regeln eingeführt, um dem Wildwuchs an Ferienwohnungen Einhalt zu gebieten. So ist seit 2 Jahren die touristische Kurzzeitvermietung von Wohnungen über Plattformen wie Airbnb nur noch maximal 90 Tage pro Jahr erlaubt. Weitere Verschärfungen sind geplant, gegen die sich nun der Verband der Apartmentvermieter wehrt, der rund 200 kleine und mittlere Vermieter vertritt. Sein Hauptargument: Airbnb sei nicht schuld am Anstieg der Mieten in der Stadt, weil in Wirklichkeit nicht einmal 4.000 Wohnungen kurzzeitig vermietet würden, weniger als häufig kolportiert. Auch die Stadt Wien habe keine genauen Zahlen, so Felix Gradinaru vom Verband der Apartmentvermieter.
15: Und das ist unsere Kritik an die Politik. Sie sagen, sie wollen verschärfen, sie wollen noch strenger sein, aber sie wissen eigentlich gar nicht, was los ist.
14: Die Stadt Wien will Umwidmungen von Wohnungen in Beherbergungsbetriebe erschweren und sie will ein Register schaffen, das alle Anbieter von Kurzzeitvermietungen mit einer Nummer erfasst. Gegen dieses Register hat der Verband grundsätzlich nichts einzuwenden, dann würde man auch genau wissen, wie viele Vermieter es gibt. Dieses Register müsse aber genau trennen zwischen touristischen Kurzzeitvermietungen für maximal 4 Wochen und längeren Vermietungen, etwa an Beschäftigte, die neu nach Wien kommen.
15: Jeder, der länger als 4 Wochen in Wien bleibt, ist eigentlich kein Tourist mehr.
14: Gefordert wird, die Vermietung einer Wohnung für einen Monat solle ohne Bewilligung möglich sein. Wie die gesamte Tourismusbranche spricht sich der Verband auch gegen die bereits beschlossene Erhöhung der Ortstaxe in Wien aus.
1: Damit kommen wir wieder ins Ausland. Italien gedenkt heute des verheerenden Erdbebens in Amatrice vor 10 Jahren mit 299 Toten. Es war nur der Beginn einer ganzen Reihe von Beben in Mittelitalien. Viele Gebäude, die im August 2016 noch standgehalten haben, wurden im Oktober bei einem weiteren schweren Beben dem Erdboden gleichgemacht. Der Wiederaufbau geht nur sehr schleppend voran. Heute freilich verspricht Regierungschefin Meloni mehr Tempo. Aus Italien berichtet Cornelia Wospanik.
16: Um 3.36 Uhr heute früh beginnt ein Marsch durch die betroffenen Gemeinden.
17: Aduci Rosella.
16: Das sind die Namen der Opfer in Accumoli, wohin bis heute niemand zurückgekehrt ist, weil es nichts gibt, wohin man zurückkehren könnte. Es ist eine Nacht voller Schmerz.
17: È la notte del dolore.
16: Um verlorene Häuser, verwundete Ortschaften und zerrissene Leben. Um 3.36 Uhr vor 10 Jahren laufen die Leitungen heiß, wo sie noch funktionieren. Endlose 20 Sekunden lang bebt die Erde. Es ist ein Erdbeben der Stärke 6. Als die RAI den damaligen Bürgermeister von Amatrice, Sergio Pirozzi, am Telefon erreicht, fasst er im Freien, in der Dunkelheit, inmitten von Trümmern zusammen, was geschehen ist. Der Ort existiert nicht mehr. 10 Jahre danach erinnert er sich. Er habe das gesagt, mitten unter seinen Leuten. Pirozzi steht inmitten der Überlebenden. Er kennt jeden im Ort. Den von außen herbeigeeilten Helfern legt man Zettel vor die Ruinen, in denen man jemanden vermisst. Grabt hier. Das Schlimmste, so erinnert sich der damalige Bürgermeister, sei gewesen, die Toten identifizieren zu müssen. Die mit dem entspannten Gesicht seien erdrückt worden. Die Aufgeblähten aber sind erstickt. Wir leben bis heute mit den Konsequenzen dieser Eindrücke. Das war eine kollektive Trauer. Die, so fügt er hinzu, man vielleicht nie wirklich verarbeitet habe. 10 Jahre später sind die betroffenen Orte, auch Amatrice, alles andere als wieder aufgebaut. 2000 Familien leben noch in Notunterkünften. Der Wiederaufbau ist nicht einmal zur Hälfte geschafft. Viele sind abgewandert, aber manche halten auch durch. Amalia Cassini betreibt einen Waschsalon in Amatrice. Beim Erdbeben hat sie ihren Bruder, ihre Schwägerin, ihre Nichte und die Schwiegereltern verloren. Ein Jahr danach wird sie schwanger. Ihr Sohn Pietro steht für Wiedergeburt. Es ist, als hätte uns jemand von oben dieses Geschöpf geschickt, um uns einen Funken Hoffnung zu geben. Wir verlassen Amatrice nicht. Wir leben und arbeiten hier. Wir wollen weitermachen und wollen Amatrice wieder aufgebaut sehen. Es ist ein schwieriges Vorhaben, denn die Ortschaften, so schön sie auch sind, sind strukturschwach. Um sie wieder aufblühen zu lassen, müssten sich auch Unternehmen ansiedeln. Manche aber schafft es auch psychisch gar nicht, zurückzukommen, sagt der ehemalige Bürgermeister Sergio Pirozzi. Vielen seiner Freunde tue es einfach immer noch weh.
18: Tornare qui per tanti miei amici, der risveglia il dolore.
16: Und der Mensch und der Schmerz, das gehe eben schlecht zusammen.
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1: Im an Konflikten reichen Nahen Osten hat sich das Verhältnis zwischen Israel und der Türkei in den vergangenen Jahren so sehr verschlechtert, dass Vertreter beider Länder gelegentlich sogar zu Kriegsrhetorik greifen. Vor allem Syrien ist seit dem Machtwechsel dort zum Schauplatz wachsender israelisch-türkischer Animositäten geworden. Nach einem israelischen Luftangriff im Nordwesten Syriens sind die USA jetzt bemüht, im geopolitischen Dreieck Israel-Syrien-Türkei die Wogen wieder zu glätten. Aus Israel berichtet Nikolaus Wildner.
19: Die israelische Luftwaffe zerstört in der Nacht auf vergangenen Dienstag Teile eines verlassenen Militärflugplatzes im Nordwesten Syriens. Personen kommen keine zu Schaden. Militärisch ein punktuelles Ereignis, geopolitisch jedoch nur die Spitze eines Eisbergs, der langsam aber bedrohlich zuletzt in Richtung Konfrontation steuert. Verwickelt in die Angelegenheit sind vor allem Israel und die Türkei. Der Schauplatz dafür Syrien, mit der Befürchtung, auch in Zukunft ein Spielball regionaler Interessen zu bleiben. Grund des israelischen Angriffs waren laut Israel Anzeichen für türkische Absichten, die türkische Militärpräsenz über das türkisch-syrische Grenzgebiet hinaus im Norden Syriens auszuweiten. Der israelische Premierminister Benjamin Netanyahu: Wir werden keine Ausbreitung des türkischen Militärs Richtung Süden akzeptieren. Wir haben erkannt, dass sich die Türkei auf einem Flugplatz südlich ihrer Linie bei Aleppo einrichten wollte und haben eine Botschaft übermittelt, die lautet: Tut es nicht. Die Türkei bestreitet diese Absichten. Mit einer ähnlich lautenden Botschaft an Israel reagiert der türkische Präsident Recep Tayyip Erdogan auf Israels Angriff im Norden Syriens. Wir sprechen nicht von Krieg, sondern von Frieden und von Wegen, den Weltfrieden herzustellen. Aber wenn irgendjemand die Türkei angreifen sollte, dann wird sie nicht vor einem Krieg zurückscheuen. Das sage ich klar und deutlich. In einer ersten Reaktion hatte Tom Barrack, US-Botschafter in der Türkei und Sondergesandter für Syrien, von einer unnötigen Eskalation gesprochen und die Errichtung eines Deeskalationsmechanismus zwischen Israel, Syrien und der Türkei angekündigt. Tom Barrack: Lasst uns die Angelegenheit wieder an einen Tisch bringen, wo sich alle hinsetzen und miteinander reden können, auch wenn es gegenseitige Beschwerden gibt. Das Ziel muss sein, Kriegshandlungen zu vermeiden. Das ist, was wir erreichen wollen. Ein entsprechender Tisch war gestern in Jordaniens Hauptstadt Amman angerichtet. Syriens Außenminister und der Chef des israelischen Auslandsgeheimdienstes Mossad haben sich dabei unter US-Vermittlung über ihre Kernanliegen und einen künftigen Deeskalationsmechanismus ausgetauscht. Syriens Außenminister Ash-Shaybani hat dabei Syriens Bereitschaft zu einem Sicherheitsabkommen mit Israel betont, fügt jedoch hinzu, dass man Israel derzeit nicht traue. Ähnlich misstrauisch betrachtet Israel die weiter instabile Lage in Syrien als Sicherheitsrisiko, auch durch die Präsenz radikal-islamischer Kräfte. Doch durch die Gesprächsbereitschaft beider Seiten scheint ein Sicherheitsabkommen an diesem Schauplatz im Nahen Osten nicht ausgeschlossen.
1: Damit zurück nach Österreich, wo in der Nähe von Langenläuse im Bezirk Krems am Vormittag zwei Kleinflugzeuge miteinander kollidiert sind. Zwei Personen sind dabei ums Leben gekommen. Von der Unfallstelle berichtet Niklas Varga.
20: Inmitten der Weinberge, wenige hundert Meter vom Flugplatz Gneixendorf entfernt, liegen die rauchenden Wrackteile der beiden Flugzeuge. Am Vormittag ist laut Polizei ein Segelflugzeug von einem Schleppflugzeug in die Luft gezogen worden. Dann hat sich die Zugmaschine ausgeklinkt, ist eine Kurve geflogen und daraufhin mit einem anderen Flugzeug kollidiert. Zwei Männer im Alter von 36 und 70 Jahren sind bei dem Unfall ums Leben gekommen. Beide sollen Mitglieder im Flugverein gewesen sein. Die Feuerwehr ist mit rund 115 Personen im Löscheinsatz. Einsatzleiter Helmut Molt:
21: Ja, die ersten eintreffenden Fahrzeuge haben mit den Löscharbeiten begonnen. Die zwei Flugzeugteile haben noch leicht gebrannt. Derzeit ist es so, dass wir aus einem gesicherten Bereich Nachlöscharbeiten betreiben und wir warten jetzt darauf, dass dann die Unfallstelle von der Polizei soweit freigegeben wird, dass wir sicher den Brand abwischen können.
20: Die Einsatzkräfte haben sich zuletzt etwas zurückgezogen, denn es ist noch unklar, ob die Schleudersitze ausgelöst worden sind. Erst wenn sie entschärft worden sind, kann man sich der Unfallstelle wieder nähern. Das soll in nächster Zeit passieren. Auch die Polizei ist mit einem Großaufgebot vor Ort. Helmut Molt:
21: Es sind Drohnen hier, die uns natürlich eine Lage aus der Vogelperspektive geben, damit wir eben sehen, ob noch irgendwo anders Trümmer herumliegen, die vielleicht brennen, beziehungsweise natürlich die Polizei ist auch bereits im Ermitteln und die benötigen auch Bilder.
20: Warum es zu der Kollision gekommen ist, ist noch völlig unklar. Das Landeskriminalamt hat die Ermittlungen übernommen.
1: Allgemein werden die sozialen Medien ja gerne zur Selbstinszenierung genutzt. Perfekte Körper, herrliche Urlaube, Unmengen von Freunden, perfekte Leben. Immer mehr junge Menschen zeigen auf Instagram und Co. aber jetzt eine ganz andere Seite von sich. Ein Leben ohne Freunde, nämlich sogenannte Loneliness. Influencer sind ein wachsender Trend. Wohl auch, weil sich 8% der Menschen in Österreich häufig einsam fühlen. Unter Jungen sogar noch mehr. Verena Bruha berichtet.
0: Hey, mein Name ist Ronja und ich bin die meiste Zeit in meinem Leben allein.
2: Ich habe aktuell keine Freunde und auch keine beste Freundin und ich wünsche mir aber eine beste Freundin.
22: Top 1 von meinen Lieblingssachen alleine zählt auf jeden Fall spazieren gehen. Man kann so viel entdecken.
23: So oder so ähnlich klingt es in vielen dieser Videos. Junge Menschen zeigen auf Social-Media-Plattformen ihr Leben ohne Freunde, freiwillig, öffentlich, oft in der Natur oder alleine zu Hause, untermalt mit Klaviermusik. Die Präsidentin des Österreichischen Bundesverbands für Psychotherapie, die Tiroler Psychotherapeutin Barbara Haid, sieht die Enttabuisierung des Themas Einsamkeit grundsätzlich positiv, warnt aber vor einer Romantisierung.
24: Die Schwierigkeit ist natürlich, wenn Einsamkeit ein Stück weit zelebriert wird und als etwas Erstrebenswertes dargestellt wird. Also dass es fast so ein bisschen heroisiert wird, weil tatsächlich wirkliche Einsamkeit ist ja nicht etwas, was man selber wählt.
23: Ausgerechnet die Plattformen, auf denen sogenannte Loneliness-Influencer offen über ihre Einsamkeit sprechen, seien auch Teil des Problems. Denn gerade junge Menschen verbringen sehr viel Zeit auf Instagram, TikTok und Co. Zeit, die dann im realen Leben für echte Beziehungen und direkten Austausch fehle.
24: Wenn ich immer nur was anschaue, aber nicht wirklich dann in eine Kommunikation gehe, sondern im Prinzip das, was von den anderen kommt, konsumiere, dann bleib ich sozusagen mit mir alleine. Wenn ich aber in den realen Begegnungsraum gehe, dann entsteht die Wechselwirksamkeit.
23: Und die fehle eben auf sozialen Medien. Doch wann wird aus bewusstem Alleinsein echte Einsamkeit? Für heute ist das vor allem eine Frage des eigenen Leidensdrucks.
24: Ein paar Stunden oder vielleicht auch einmal einen Tag oder zwei Tage einfach einmal nur mit sich zu sein, das kann schon auch was Gutes sein. Dann leide ich aber auch nicht drunter, weil ich schaue dann, dass ich die Zeit jetzt gut für mich nütze und dann gehe ich bewusst wieder in meine Sozialkontakte zurück.
23: Wenn es allerdings keine sozialen Kontakte mehr gibt, wird der Leidensdruck oft groß, etwa im Alter, wenn Partner, Freunde oder Kollegen sterben. Dann rät die Psychotherapeutin zu kleinen Schritten zurück in den Alltag, beispielsweise einen Kurs besuchen, einem Verein beitreten oder ein Ehrenamt übernehmen. Denn Einsamkeit, sagt Haid, entsteht nicht durchs Alleinsein, sondern durchs Fehlen echter Beziehungen. Und das betreffe sowohl alte als auch junge Menschen.
1: Vielleicht will man aber auch einfach nur in eine Ausstellung gehen, vielleicht in diese. Sie war Fotografin, Pädagogin und politische Aktivistin, die 1908 in Wien als Edith Suschitzky geborene Edith Tudorhart. Das Flatz-Museum in Dornbirn widmet der großen Vertreterin der Arbeiterfotografie eine Ausstellung mit Bildern, die von Armut und Aufbruch erzählen und von einem Leben zwischen Exil und Geheimdienst. Carina Jilk berichtet.
25: Eine Frau mit vielen Gesichtern ist der Untertitel der Ausstellung, die uns eine Fotografin näher bringt, für die die Kamera Werkzeug für Engagement und Haltung wird. Edith Tudorhart wird als Edith Suschitzky in eine liberal-jüdische Familie hineingeboren. Der Vater führt eine Buchhandlung in Wien-Favoriten. Ihre ersten Aufnahmen entstehen um 1930 nach einem Studium der Fotografie am Bauhaus in Dessau. Von Anfang an richtet Tudorhart ihre Kamera auf das sonst nicht Gezeigte, auf die Hinterhöfe der Stadt, auf Menschen in Armut und Arbeitslosigkeit. Immer wieder blicken Kinder aus ihren Fotografien ohne Scheu, bisweilen ernst, distanziert, immer würdevoll.
26: Also mich interessieren am meisten die Studien über die Arbeiterklasse in Wien. Dann ist sie nach London emigriert. Sie war vorher schon mal in London, hat dort Montessori kennengelernt, wo sie auch für sich selbst als Pädagogin, sie war ja auch selber Pädagogin, sich beschäftigen konnte mit den liberalen Erziehungsmethoden.
25: Sagt Christiane Zaunmeier, Leiterin des Kulturamts Dornbirn. Bereits in Jugendjahren hat Edith Tudorhart erste Kontakte zur kommunistischen Partei. In London lernt sie den britischen Arzt Alexander Tudorhart kennen. Eine Heirat mit ihm ermöglicht ihr 1934 die Flucht aus Österreich nach Großbritannien. Auch in ihrer neuen Heimat zeigt Edith Tudorhart die Auswüchse der Wirtschaftskrise. Mit ihren Bildern hebt sich Tudorhart auch vom britischen Mainstream ab und schreibt sich in die Geschichte der politischen Dokumentarfotografie ein. Anerkennungen bleiben ihr jedoch verwehrt, ebenso wie finanzielle Absicherung. Nach der Scheidung von ihrem Mann zieht sie den gemeinsamen Sohn Tommy allein groß und lebt in prekären Verhältnissen.
26: Was aber sicher interessant ist, dann, der mich auch als Frau interessiert, wie geht es einer berufstätigen Fotografin, die alleinerziehende Mutter ist?
25: Nach dem Krieg hält sich Tudor Hart mit Auftragsarbeiten, vor allem im Bereich Pädagogik, über Wasser. Sie rückt progressive Erziehungseinrichtungen in den Fokus. Wir sehen Bilder von Kindern, die spielen, malen, tanzen, lachen, lesen, sich ausruhen. Christiane Zaunmeier.
26: Die Richtung damals ist für mich, als ich die Ausstellung das erste Mal gesehen habe oder mich damit auseinandergesetzt habe, total modern. Ich würde fast schon sagen, inspirierend auch heute, dass wir nicht rückläufig werden. Was spielt da für eine Rolle? Ja, Bewegung, Tanz, Musik, Geisteswissenschaft.
25: Dass Edith Tudor Hart auch in die damalige Welt der Spionage verwickelt ist, ist belegt. Sie führt ein Doppelleben im Schatten. Als Anwerberin für sowjetische Agenten tätig, fürchtet sie die Verfolgung durch den britischen Geheimdienst, verlässt das Land aber bis zu ihrem Tod 1973 nicht. Die Ausstellung führt in Werk und Leben eines politischen Menschen und einer großen Künstlerpersönlichkeit ein. Tudor Harts Fotografien sind ungeschönte Zeitdokumente. Bis 3. Oktober im Flatz-Museum in Dornbirn.
1: Weiter geht's jetzt mit den Meldungen und Martina Kofler.
3: Die EU hat der Ukraine neue Rüstungshilfen im Wert von mehr als 6 Milliarden Euro genehmigt. Die Mittel seien für Flugabwehrsysteme, Raketen, Munition und Radaranlagen vorgesehen, hieß es aus Brüssel. Europa stehe an der Seite der Ukraine und werde liefern, was das Land benötige, so EU-Kommissionspräsidentin von der Leyen. Zum heutigen Unabhängigkeitstag der Ukraine sind Vertreter mehrerer europäischer Staaten nach Kiew gekommen, um ihre Solidarität zu bekunden. 10 Jahre nach der Erdbebenkatastrophe im italienischen Amatrice wird heute der Opfer gedacht. Fast 300 Menschen sind damals ums Leben gekommen. Der Wiederaufbau des mittelalterlichen Ortes geht trotz staatlicher Milliardenhilfen auch 10 Jahre danach nur schleppend voran. An den Gedenkfeiern heute nimmt auch Italiens Ministerpräsidentin Meloni teil. Die USA drohen dem Iran mit weiteren Sanktionen. Finanzminister Bessent will heute die, wie er sagt, härtesten Strafmaßnahmen der Geschichte gegen das iranische Regime verhängen, um den Krieg zu beenden. Der Iran zeigt sich davon unbeeindruckt und droht mit Gegenmaßnahmen. In Linz suchen die Behörden weiter nach der Ursache für den Legionellenausbruch, durch den seit Mitte Juli bereits 3 Menschen gestorben sind. 28 sind erkrankt. Mittlerweile sind 2 Infektionsherde in der Stadt bestätigt. Über das Wochenende wurden aber offenbar keine weiteren Erkrankungen gemeldet. 2 Wochen vor dem Schulstart in Wien, Niederösterreich und dem Burgenland hat heute die Sommerschule begonnen. Erstmals ist sie verpflichtend für alle, die nicht gut Deutsch können. Insgesamt haben sich 59.000 Schülerinnen und Schüler angemeldet, die meisten in Wien. Und der deutsche Unternehmer und Multimilliardär Klaus-Michael Kühne ist tot. Er starb im Alter von 89 Jahren in der Schweiz, teilte der von seiner Familie gegründete Logistikkonzern mit. Kühne hatte das Unternehmen in den 1960er Jahren zum weltweit führenden Konzern Kühne und Nagel aufgebaut und gilt als einer der reichsten Deutschen.
1: Vielen Dank jetzt zum ausführlichen Wetter. Nach Hitze und Unwettern gab es am Wochenende einmal unspektakuläres und ganz durchschnittliches Spätsommerwetter. Jörg Stieber, geht es in dieser Tonart auch in dieser Woche weiter?
4: Nicht ganz. Der heutige Nachmittag und der morgige Dienstag bringen zwar noch Temperaturen, die ganz gut für Ende August passen. Ab Mittwoch wird es aber schon wieder zunehmend heiß.
1: Steht uns also die nächste Hitzewelle bevor?
4: Naja, laut Definition handelt es sich um eine Hitzewelle, wenn es an mindestens 3 Tagen hintereinander 30 Grad und mehr hat. So gesehen wird es wohl in weiten Teilen Österreichs die nächste Hitzewelle werden. Allerdings ist sie mit den vergangenen 3 bis 4 in diesem Jahr nicht zu vergleichen, auch wenn es am Donnerstag und vor allem am Freitag stellenweise bis zu 35 oder 36 Grad heiß wird. Am Samstag geht die Hitze aber wieder zu Ende oder wird zumindest unterbrochen.
1: Und was tut sich heute und morgen, bevor es ab Mittwoch dann wieder heiß wird?
4: Da gibt es heute Nachmittag angenehme 21 bis 28 Grad, dazu überwiegt im Großteil Österreichs der Sonnenschein. Im Bergland kommen zur Sonne aber allmählich wieder mehr Wolken und vom Tiroler-Alpen-Hauptkamm über die hohen Tauern bis ins obere Murtal können sich nachfolgend einzelne Regenschauer und Gewitter bilden. Morgen Dienstag ist es dann größtenteils bewölkt und es gehen ein paar Regenschauer sowie einzelne Gewitter nieder. Weitgehend trocken bleibt es vom Waldviertel bis ins Nordburgenland. Hier gibt es auch etwas längere sonnige Phasen, dazu weht sehr lebhafter Südostwind. Höchstwerte morgen zwischen 19 Grad vereinzelt in der Steiermark und bis zu 28 in Niederösterreich.
1: Vielen Dank im Namen des gesamten Teams. Thomas Langpaul, Regie und Rainer Ploberger, Technik, verabschiedet sich Barbara Schieder. Weiter geht's jetzt mit Punkt 1.
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4: Herzlich willkommen bei News and Information in Between, der Sendung, die dazwischen funkt und dich mit Neuigkeiten und Informationen rund um Diversität, Integration und Verständigung versorgt. Hier spricht Isabel und im heutigen Beitrag geht es um eine international anerkannte und respektierte Ikone der Menschenrechtsbewegung.

0: Nelson, Nelson, so sag uns doch, wie gut wir deine Lektion gelernt haben. So eine Textzeile aus dem Lied A Tribute to Nelson Mandela von Greg Engel. Nelson Mandela wurde am 18. Juli 1918 in der südafrikanischen Provinz Transkei geboren. Sein eigentlicher Name lautete Rolihlahla Mandela, ein Name aus der Sprache der Xhosa, der wörtlich am Ast eines Baumes ziehen bedeutet und sinngemäß auch als Unruhestifter oder jemand, der Dinge in Bewegung bringt, verstanden werden kann. Den englischen Vornamen Nelson erhielt er an seinem ersten Schultag von seiner Lehrerin. Damals war es in Südafrika üblich, dass schwarze Kinder von ihren Lehrkräften englische Namen bekamen, da ihre afrikanischen Namen für viele Europäer als schwer auszusprechen galten. Mandela entstammte der königlichen Familie des Volkes der Tembu. Schon früh erkannte er, wie ungerecht die schwarze Bevölkerung in Südafrika behandelt wurde. Nach seiner Schulzeit studierte er zunächst an der Universität Fort Hare und später Rechtswissenschaften in Johannesburg. Dort lernte er viele Menschen kennen, die sich gegen die Unterdrückung durch die Apartheid einsetzten. Gemeinsam mit seinem Freund Oliver Tambo eröffnete er 1952 die erste Anwaltskanzlei Südafrikas, die von Schwarzen geführt wurde. Sie half vielen Menschen, die unter den diskriminierenden Gesetzen litten. 1944 trat Mandela dem African National Congress, kurz ANC, bei. Diese Organisation kämpfte für gleiche Rechte aller Menschen in Südafrika. Anfangs setzte sich Mandela für gewaltfreien Widerstand ein. Nachdem die Regierung jedoch friedliche Proteste immer wieder brutal niederschlagen ließ, unterstützte er auch Sabotageaktionen gegen staatliche Einrichtungen. Dabei sollte möglichst kein Mensch verletzt werden. 1962 wurde Mandela verhaftet. Zwei Jahre später verurteilte ihn ein Gericht im berühmten Rivonia-Prozess wegen Sabotage und Verschwörung zu lebenslanger Haft. Während des Prozesses hielt Mandela eine eindrucksvolle Rede, in der er erklärte, dass er für das Ideal einer freien und gerechten Gesellschaft lebe und notfalls auch bereit sei, dafür zu sterben. Insgesamt verbrachte Mandela 27 Jahre im Gefängnis, den größten Teil davon auf der Gefängnisinsel Robben Island. Trotz der harten Bedingungen verlor er nie seinen Glauben an Freiheit und Versöhnung. Auch in seinem Privatleben erlebte Nelson Mandela Momente des Glücks, aber auch viele Schwierigkeiten. Er war insgesamt dreimal verheiratet. Zunächst mit Evelyn Mase, später mit Winnie Madikizela Mandela und schließlich mit Graça Machel, der früheren Präsidentengattin von Mosambik. Aus seinen Ehen gingen 6 Kinder hervor. Seine erste Ehe litt unter den Belastungen seines politischen Engagements, seiner häufigen Abwesenheit und unterschiedlichen Vorstellungen vom Familienleben und endete 1958 mit der Scheidung. Auch seine zweite Ehe wurde durch Mandelas jahrzehntelange Gefängnishaft, die politischen Spannungen sowie spätere Vorwürfe gegen Winnie Madikizela Mandela schwer belastet und schließlich 1996 geschieden. Besonders schmerzlich war für Mandela, dass er während seiner langen Haft viele wichtige Momente im Leben seiner Kinder verpasste. Zudem musste er den Tod zweier seiner Söhne erleben. Am 11. Februar 1990 wurde Nelson Mandela aus der Haft entlassen. Seine Freilassung wurde weltweit gefeiert. Gemeinsam mit dem südafrikanischen Präsidenten Frederick Willem de Klerk führte er Verhandlungen, die schließlich das Ende der Apartheid ermöglichten. Beide erhielten dafür 1993 den Friedensnobelpreis. 1994 fanden in Südafrika die ersten freien und demokratischen Wahlen statt, an denen Menschen aller Hautfarben teilnehmen durften. Nelson Mandela wurde zum ersten schwarzen Präsidenten Südafrikas gewählt. Während seiner Amtszeit setzte er sich für die Versöhnung zwischen Schwarzen und Weißen ein. Er wollte nicht Rache, sondern Frieden und ein gemeinsames Zusammenleben fördern. Ein wichtiges Zeichen dafür war die Wahrheits- und Versöhnungskommission, die Verbrechen der Apartheid aufarbeiten sollte. Nach einer Amtszeit trat Mandela freiwillig zurück und engagierte sich weiterhin für Bildung, den Kampf gegen Armut und die Bekämpfung von HIV und AIDS. Nelson Mandela starb am 5. Dezember 2013 im Alter von 95 Jahren in Johannesburg. Sein Vermächtnis lebt bis heute fort. Er gilt nach wie vor als einer der bedeutendsten Staatsmänner des 20. Jahrhunderts. Jedes Jahr am 18. Juli wird weltweit der internationale Nelson Mandela Day gefeiert, so auch in Wien. Bereits zum 10. Mal veranstaltete die Organisation SADOC eine Kulturwanderung zu Ehren des großen Friedensstifters. Bei starkem Wind und bewölktem Himmel wurde dieses Event am Wiener Nelson-Mandela-Platz in Aspern von Katharina Grascher, ehrenamtliches Mitglied von SADOC, und Walter Sauer, Vorsitzender der Organisation, eröffnet.
1: Zum 10. Mal in Folge veranstaltet die SADOC die Kulturwanderung in der Seestadt zu Ehren Nelson Mandelas. Und heuer wieder direkt vom Nelson Mandela Platz aus, der ja fertiggestellt wurde zum Großteil und ein wichtiger Verkehrsknoten in der Seestadt selber ist. Und man hat versucht, den Klimafit zu gestalten mit vielen Bäumen, Sitzgelegenheiten, breiten Gehwegen, einem Wasserspiel und preisgekrönten Haltestellen, die ein grünes Dach haben. Das heurige Thema ist Vergangenheitsbewältigung. Und das bedeutet auch, dass wir uns mit der Gegenwart auseinandersetzen. Mit welcher Maßlosigkeit werden wir aktuell konfrontiert? International, in Europa und auch in Österreich. Wo müssen wir als österreichische Gesellschaft Maß nehmen? Und wie halten wir Balance, um exzessives Ausreizen der Grenzen zu vermeiden? Um diese gesellschaftlichen Fragen kulturell zu umrahmen, werden auch heuer wieder künstlerische Beiträge ein Teil unseres Programms sein.
2: Ich habe in den letzten 2-3 Jahren immer damit begonnen zu sagen, heute ist der 18. Juli, was hat Nelson Mandela vor 30 Jahren an diesem Tag gemacht? Und es war so ein Einstieg in die Vergangenheit. Ich glaube, heuer möchte ich das nicht machen. Ich möchte die Frage stellen, was würde Nelson Mandela heute tun, wenn er am Leben wäre und wenn er noch in einer wichtigen Funktion in Südafrika wäre als Staatsmann. Und ich glaube, diese Frage drängt sich auf angesichts der Weltlage, die eine Katastrophe ist von Kriegen, Rüstungshysterie, Versuche, Demokratie zu destabilisieren und so weiter und so fort. Ich brauche das jetzt gar nicht lang erklären. Also da ist Staatsmänner wie Nelson Mandela werden eigentlich sehr gefragt. Aber ich stelle diese Frage auch für Südafrika. Wir sind eine Solidaritätsorganisation für Südafrika. Das ist ein Land, eine Befreiung in einem Staat, an der wir ein bisschen mitgewirkt haben und unsere Vorgängerinnen und Vorgänger. Und so kann es nicht egal sein, was in Südafrika ist. Und ich muss sagen, wir schauen mit großer Sorge auf die heutige Situation in Südafrika. Ihr werdet das gehört haben in den Medien, diese fremdenfeindliche Mobilisierung, die seit Monaten stattfindet und die auch noch Monate anhalten soll, nämlich vor allem bis zu den nächsten Wahlen im November.
0: Francis Okpata, ein aus Nigeria stammender Schauspieler, schlüpfte in die Rolle des ersten schwarzen Präsidenten Südafrikas und vermittelte auf eindrucksvolle Weise, wie dieser die Zeit in der Haft und die Ungerechtigkeit in seinem Land erlebte. Mit starkem Wind, Verkehr und musikalischer Untermalung als Geräuschkulisse zog er die Teilnehmerinnen und Teilnehmer dieses Events in seinen Bann.
1: Francis, ich darf dich nun bitten, den ersten Programmpunkt zu eröffnen. Danke.

Stand hinter Mauer. Kartenstein. Eisen. Stiele. Sie könnten meinen Körper einsperren, aber nicht meinen Traum. Ich bin Nelson Mandela. Ein Mann, der sich weigerte, zu akzeptieren, dass ein Mensch weniger wert sein soll, wie nur wegen der Farbe seiner Haut. In meinem Land herrschte die Apartheid. Ein System der Angst. Ein System der Demütigung. Ein System, das sagte, du darfst nicht träumen. Doch habe ich geträumt. Ich träumte von einem Land, in dem ein Kind nicht gefragt wird. Welche Hautfarbe hast du? Sondern was kannst du werden?

27 Jahre. Saß ich im Gefängnis auf Robben Island. 27 Jahre hatte ich die Zeit zu denken, die Zeit zu fühlen, die Zeit zu entscheiden, ob ich mit Hass hinausgehen würde. Aber Hass ist ebenfalls ein Gefängnis. Ich wollte frei sein. Also wählte ich die Verbeugung. Als ich schließlich aus dem Gefängnis trat, wartete ein Volk auf mich. Ein Volk voller Wunden. Ein Volk voller Hoffnung. Ich hätte sagen können, jetzt ist unsere Zeit der Rache. Doch stattdessen sagte ich, lasst uns gemeinsam ein neues Land aufbauen. Ein Land, in dem Schwarz und Weiß keine Feinde sind. Ein Land, in dem Freiheit nicht nur ein Wort ist. Mut bedeutet, nicht keine Angst zu haben. Denn Mut bedeutet, trotz der Angst aufzustehen und zu sagen, genug. Genug der Ungerechtigkeit, genug Hass, genug Angst. Meine Geschichte ist nicht nur meine. Sie gehörten jedem Menschen, der daran glaubt, dass Gerechtigkeit stärker ist als Unterdrückung. Und irgendwo auf dieser Erde ein Mensch für eine Freiheit kämpft oder für die Ungerechtigkeit, lebt mein Traum weiter. Freiheit ist nicht das Ende eines Kampfes. Sie ist der Anfang einer neuen Verantwortung.

0: Danke, Francis, für diese großartige Performance. Liebe Freunde, wir gehen jetzt zum Dock Seestadt.
1: Bei Station 2 gab es gleich neben dem Aspaner Badesee eine musikalische Darbietung des afrikanischen Musikers Amido Koita. Der Künstler lebt in Österreich und verbindet verschiedene Musikrichtungen zu einem Musikstil, den er als Afro-Modern bezeichnet.

0: Saphira Robbins mit ihrer Darbietung erwarten.
1: Station 3 wurde von einer deutsch-portugiesischen Schauspielerin mit angolanischen Wurzeln gestaltet. Saphira Robbins las am Elinor Ostrom Park Passagen aus Mandelas Rivonia-Rede und einen Brief an seine Tochter vor, die Entwicklung eines Mannes vom Freiheitskämpfer zum Friedensstifter auf gefühlvolle Art vermittelten.
2: Ich habe gegen weiße Vorherrschaft gekämpft. Ich habe gegen schwarze Vorherrschaft gekämpft. Wer an Gerechtigkeit glaubt, darf nicht danach fragen, wem sie nützt. Er muss danach fragen, ob sie allen dient. Unser Ziel kann nur eine Welt sein, in der Kinder ohne Angst aufwachsen, in der niemand aufgrund seiner Herkunft zurückgelassen wird und in der die Freiheit des Einzelnen die Freiheit aller stärkt. Es ist die Hoffnung auf eine demokratische und freie Gesellschaft, die Menschen über Generationen hinweg miteinander verbindet. Eine solche Gesellschaft entsteht nicht durch Worte allein, sie entsteht durch den Mut, einander zuzuhören, durch die Bereitschaft zur Versöhnung und durch die Überzeugung, dass kein Mensch zu klein ist, um etwas zu verändern. Eine solche Gesellschaft entsteht nicht allein durch Worte, nein. Die Geschichte, sie wird uns nicht nach unserem Wohlstand beurteilen. Sie wird fragen, ob wir gerecht gehandelt haben. Sie wird fragen, ob unsere Stimme erhoben wurde, als Schweigen einfacher gewesen wäre. Und sie wird fragen, ob wir den kommenden Generationen eine bessere Welt hinterlassen haben, als wir sie vorgefunden haben. Mögen wir deshalb niemals vergessen, Ideale besitzen nur dann Bedeutung, wenn Menschen bereit sind, für sie einzustehen. Nicht nur in außergewöhnlichen Zeiten, sondern an jedem einzelnen Tag unseres Lebens. Auszug aus der Rivonia-Rede von 1964.
1: Und an seine Tochter schrieb er aus der Haft:
2: Wenn du eines Tages zurückblickst, dann hoffe ich, dass du nicht die Abwesenheit deines Vaters in Erinnerung behältst, sondern die Überzeugung, dass jeder Mensch in Würde leben sollte. Bewahre dir dein Mitgefühl selbst gegenüber jenen, die es dir nicht entgegenbringen. Denn die Welt hat niemals zu viele freundliche Menschen gekannt. Lass nicht zu, dass Bitterkeit in deinem Herzen Wurzeln schlägt. Sie verspricht Stärke und hinterlässt doch nur Leere. Suche stattdessen nach Menschen, die Brücken bauen, wo andere Mauern errichten. Ich weiß nicht, welche Frau du eines Tages sein wirst, aber ich weiß, welche ich mir wünsche. Eine Frau, die den Mut hat, Fragen zu stellen, die ihre Hand denen reicht, die gefallen sind und die niemals vergisst, dass der Wert eines Menschen nicht von seinem Namen, seinem Besitz oder seiner Herkunft bestimmt wird. Sollte jemals ein Tag kommen, an dem du an mir zweifelst, so zweifle lieber an meinen Entscheidungen. Nicht an meiner Liebe zu dir, denn diese hat keine Entfernung, keine Jahre und keine Mauern jemals überwinden müssen.
1: Im Anschluss an die Darbietung der Burgschauspielerin, die mit Babybauch aus Nelson Mandelas Reden und Briefen vorlas, interviewte Katharina Grascher die junge Frau noch kurz zu ihrem Bezug zu dem Friedensstifter.
0: Ich möchte Ihnen die Saphira Robbins kurz vorstellen. Sie hat deutsch-angolanische Wurzeln, ist in Deutschland und Portugal groß geworden und hat 2022 ihr Schauspielstudium am Max-Reinhardt-Seminar in Wien absolviert. Sie hat nicht nur in einigen Kino- und Fernsehfilmen mitgewirkt, sondern wurde unter Martin Kuschei an das Wiener Burgtheater geholt, wo sie seit 2021 Ensemblemitglied ist. Seitdem tritt sie regelmäßig in verschiedenen Produktionen im Akademie- und Burgtheater auf, wie zum Beispiel Schwarzwasser von Elfriede Jelinek, Das Himmelszelt von Lucy Kirkwood, Komplizen von Simon Stone, Katharsis von Olga Tokarczuk und Der Fall McNeil von Ayad Akhtar. Sie hat uns erzählt, dass sie mit den afrikanischen Kindern

0: Kindergeschichten aufwuchs, die Nelson Mandela ja gesammelt und herausgegeben hat. Und daher, Saphira, möchte ich dich gern fragen, hat das deinen Grundstein für die Verbundenheit mit Mandela gelegt?
1: Absolut. Ja, absolut. Das waren für mich sehr wichtige Märchen als Kind und immer so die Gute-Nacht-Geschichten, und die haben den Namen für mich omnipräsent gemacht schon als Kind. Und es war eigentlich ein Geschenk, diese Persönlichkeit so früh kennenlernen zu dürfen, weil es ist auch eine Inspirationsquelle immer wieder, gerade wenn man Räume verändert und Institutionen. Ich glaube, wir leben in einer Zeit, in der auch viel passiert, was gut ist, auch sehr viel Schlechtes passiert, was schlecht ist, aber uns auch die Möglichkeit gibt, es besser zu tun oder dafür zu kämpfen, einzustehen, zu zeigen, wir sind da. Und ja, das war eine sehr frühe Inspiration, für die ich dir sehr, sehr dankbar bin.
0: Und welche Bedeutung hat Mandela für dich heute noch und für die Zukunft?
1: Ein Weggefährte irgendwo. Also, weil man braucht Vorbilder. Gerade in meinem Beruf spreche ich oft über Sichtbarkeit, Repräsentation. Man braucht Vorbilder, zu denen man aufschauen kann, in denen man sich sieht. Und das ist Mandela für mich immer gewesen. Also eine sehr vielseitige Persönlichkeit, eine unermüdliche Persönlichkeit, eine wegweisende, mutige Figur, und die mich auf jeden Fall geprägt hat. Und bis heute, man hat ja immer wieder Phasen, wo man Antworten sucht. Und ich finde, da ist die Biografie von Nelson Mandela auch sehr ein Geschenk. Ja. Ja.
0: Vielen Dank. Wir werden dich ja noch in der nächsten Station kurz auch erleben dürfen. Und wir gehen jetzt weiter geradeaus vor die Kulturgarage.
2: Station 4 befasste sich mit Gedichten der bereits verstorbenen Lindiwe Mabuza. Selbst der starke Wind und der vorbeiziehende Verkehr konnten die emotionale Botschaft der Gedichte nicht beeinträchtigen.
0: Hier vor der Kulturgarage wird es jetzt literarisch. Der Gesandte der südafrikanischen Botschaft, Lunga Bengo, wird nun zwei Gedichte bzw. ein Gedicht lesen, und Michael Barnard, auch von der südafrikanischen Botschaft, wird auch eines lesen, und zwar von Lungas ehemaliger Vorgesetzten in Bonn, Botschafterin Lindiwe Mabuza, aus ihrem Lyrikband Africa to Me. Die beiden werden den englischen Text lesen, und Saphira ist so lieb und liest die deutsche Übersetzung dazu. Lindiwe Mabuza war eine bemerkenswerte Frau, denn sie war eine Freiheitskämpferin, eine Kulturaktivistin, eine Schriftstellerin und angesehene Dichterin sowie Diplomatin. 1938 in Newcastle, KwaZulu-Natal, geboren, arbeitete sie als Lehrerin für englische und Isi-Zulu-Literatur in Swasiland und erwarb 1966 ihr Masters of Art in der Stanford University in den USA. Sie war Dozentin für Soziologie in Minnesota und Professorin für Literatur und Geschichte in Ohio. Mabuza trat 1975 dem ANC bei und war Rundfunkjournalistin für den Untergrundsender Radio Freedom in Lusaka und Chefredakteurin der Zeitschrift Voice of Women der ANC Frauenliga. Zu dieser Zeit begann sie, Gedichte zu schreiben. Von 1985 bis 1994 leitete sie die ANC-Büros in Dänemark, Schweden, Finnland und den USA. Bei den Wahlen 1994 wurde sie in das südafrikanische Parlament gewählt, und Nelson Mandela schickte sie dann 1995 als Botschafterin nach Bonn und Berlin, und dort hat Lunga mit ihr zusammengearbeitet. Außerdem war sie auch Südafrikas Hochkommissarin für Malaysia und den Philippinen sowie Großbritannien und Nordirland. Im Dezember 2021 starb sie im 83. Lebensjahr in Südafrika. Ich zitiere: Poetry is sort of a struggle. You use the armed struggle, you use political methods. You recite a poem. It's better than a three-hour speech. It gets to the heart of the matter. It moves people.
1: Mein Afrika. Kein anderer Kontinent ist mir lieber als Afrika. Ein jeder hat seine Berggipfel und hügeligen Landschaften, geformt vom eigenen Schmied, gefärbt von eigenen Ozeanen, in den Farben ihres Rauschens und Ruhens. Doch kein anderer Kontinent ist mir lieber als Afrika. Riesiges Fragezeichen für Farbenbegeisterte, gesprenkelt vom Schnee des Kilimandscharo, der mit dem Schmelzwasser seine Geheimnisse tief in die unzugänglichen Schluchten gräbt, gekleidet in mediterrane Umhänge von üppiger Fülle, gekrönt von riesigen Mutterbrüsten für alle Kreaturen der Schöpfung. Ich möchte nirgendwo lieber sein als in Afrika. Heiße Wiege, Heimat der Lust, in Zwang gehalten von Zeiten, befleckt mit Schweiß und vor allem Blut. Afrika, heitere Liebe und Honig, die Fülle, lockend mit dem Glanz des Schweigens, nicht Vogelsymphonien aus Windflügeln und Worten, sondern brüllende Herden. Glänzende Rücken davonstürmend in wilder Flucht, die Weite des Landes verletzend und eingrenzend, innerhalb des sengenden Gegenübers, der klammernden Umarmung, felsgewordene Liebe am Mittag. Und noch einmal, ich pflege keine Vorlieben außer für jene herzförmigen Hochebenen, Arenen, wo Bronze und Braun und alle kraftvollen Schultern kämpfen. Afrika gehört der Zukunft, strahlend wie sein unentdeckter Reichtum, wo alle Köpfe den Kontinent mit eiserner Hand in die Wogen am Horizont steuernd, bejahend, noch nicht gezeugte Kinder, geöffneten Blüten gleich. Kein anderer Kontinent ist mir lieber als Afrika.
2: Nach dieser kurzen Lesung stand noch ein Punkt auf dem Programm. Das Jubiläumskonzert der Wiener Band Fisherman & Friends in der Kulturgarage im 22. Wiener Gemeindebezirk. Die Kulturgarage Seestadt ist ein offener Ort für Kultur, Begegnung und Austausch im Herzen der Seestadt Aspern. Hier finden Konzerte, Lesungen, Theateraufführungen, Ausstellungen, Filmabende und Workshops ebenso Platz wie Gespräche über gesellschaftliche Themen. Das Programm verbindet Kunst, Bildung und Nachbarschaft und lädt Menschen jeden Alters dazu ein, Kultur gemeinsam zu erleben. Die Kulturgarage versteht sich als Treffpunkt für alle, die neugierig sind und sich gerne mit anderen austauschen. Vor dem Konzert machte Katharina Grascher noch auf das Nelson-Mandela-Denkmal aufmerksam, das SADOC schon seit einiger Zeit gerne auf dem Nelson-Mandela-Platz errichten möchte. Um dieses ambitionierte Projekt auch verwirklichen zu können, bittet SADOC um Hilfe in Form von Kontakten, Medienarbeit und anderer Beteiligung. Wenn du dieses Projekt und die Arbeit von SADOC generell unterstützen möchtest, dann schreibe gerne ein E-Mail an office@sadoc.at, schreibt sich SADOCC. Bevor die musikalische Darbietung der Band Fisherman & Friends begann, gab es noch die Möglichkeit, sich bei Speis und Trank der Seestadtkantine zu stärken, die auch afrikanischen Wein anbot. Auch ein Büchertisch mit Lektüre zu Themen rund um Afrika lud zur näheren Beschäftigung mit dem Thema ein und nicht zuletzt hatte das Projekt Green Box die Gelegenheit, sich zu präsentieren. Greenbox ist ein Wiener Hilfsprojekt, das Umweltbewusstsein mit sozialem Engagement verbindet. Die Idee ist ebenso einfach wie wirkungsvoll. Gebrauchtes Speiseöl aus Gastronomiebetrieben und Privathaushalten wird gesammelt und zu Biodiesel verarbeitet. Der Erlös aus dem Verkauf fließt in Hilfsprojekte für benachteiligte Kinder und Familien in Südafrika. So wird aus einem Abfallprodukt konkrete Unterstützung und gleichzeitig ein Beitrag zum Klimaschutz geleistet. Das Projekt zeigt, wie nachhaltiges Handeln und internationale Solidarität Hand in Hand gehen können. Elke und Marcel, der in Südafrika aufgewachsen ist, sagen zu ihrem Projekt Folgendes.
3: Ursprünglich war die Idee so eine Art Zauberwürfel. Ja. Altspeisefett kommt in diesen Box rein und Spenden für Südafrika kommen raus. Das heißt, die Menschen spenden ihre Altspeisefett, statt es ins Klo oder in den Kanal zu schmeißen. Wir profitieren davon, wir bekommen dafür Geld und dieses Geld leiten wir an unseren diversen Projekten in Südafrika.
2: Welche Projekte sind das?
3: Wir haben aktuell drei Projekte in und rund um Kapstadt, die vorwiegend mit Essen oder mit Erziehung zu tun haben, aber hauptsächlich mit Essen. Also wir finanzieren eine Suppenküche, wir finanzieren eine Tagesstätte für elternlosen Kinder. Genau. Wir haben eine Behinderteneinrichtung geholfen. Genau. Ja. Und wir unterstützen diese Projekte laufend.
2: Das hört sich sehr zeitaufwendig an.
3: Nein.
2: Ist es gar nicht?
3: Nein. Es ist ein bisschen der Selbstläufer. Die Gastronomie, die Leute geben ihren Altspeisefett ab. Wir bekommen dafür einen, wie kann man das am besten erklären?
4: Am Preis pro Liter von der Firma Münzer. Das wird auf unser Konto überwiesen und das überweisen wir dann sozusagen an unsere Projekte, was der Marcel und ich auch besichtigt haben vor einigen, mehreren Jahren. Und das wird dann überwiesen.
2: Nähere Infos findest du auf www.greenbox.at. Fisherman and Friends sind eine Wiener Band, die seit dem Jahr 2000 mit viel Charme, Humor und musikalischer Qualität ihr Publikum begeistert. Ihr Markenzeichen ist Jazz mit Wiener Texten. Eine gelungene Mischung aus Eigenkompositionen, bekannten Klassikern und Wiener Dialekt. Die vier Musiker verbinden Swing, Gypsy Jazz und Wiener Lieder zu einem unverwechselbaren Sound, der ebenso unterhaltsam wie authentisch ist. Neben ihrer Musik engagieren sich Fisherman and Friends immer wieder für soziale und gemeinnützige Anliegen. Sie treten regelmäßig bei Benefizkonzerten, Kulturveranstaltungen und Nachbarschaftsfesten auf und unterstützen mit ihrer Musik Initiativen, die den Zusammenhalt fördern und Kultur für möglichst viele Menschen zugänglich machen. Damit stehen für die Band nicht nur gute Unterhaltung, sondern auch Gemeinschaft und Solidarität im Mittelpunkt. Nach einem weiteren gelungenen Event zu Ehren Nelson Mandelas bleibt noch eine Frage offen. Was macht Nelson Mandela so zeitlos? Dazu Walter Sauer, Vorstand der Organisation SADOC.
5: Ich glaube, es macht ihn zeitlos, weil er so betrachtet wird als der Übervater und der alle Gegensätze harmonisch regelt. Was er in Wirklichkeit nicht war, er war ein konfliktorientierter Mensch, weil es ihm ja um bestimmte politische Ziele gegangen ist. Und mir fehlt in dieser Mandela-Romantik eigentlich diese Kanten und das auch persönlich Konflikte oder schwierige Situationen in Kauf zu nehmen. Aber natürlich ist es schön, dass es weltweit der Name Mandela geschätzt wird.
2: Alexander Kupfer, ebenfalls Vorstandsmitglied von SADOC und verantwortlich für Radio Indaba.
6: Ich glaube, dass er erstens eine sehr charismatische Persönlichkeit war und jetzt auch natürlich ein großes Vorbild ist, weil er eben als großer Versöhner und Friedensvermittler aufgetreten ist. Ich glaube, es hat auch damit zu tun, dass Mandela im Westen als Ikone quasi entdeckt worden ist, nachdem er, also das sollte man auch nicht vergessen, er ist ja, wie er gefangen war, war er ja diese Ikone noch nicht, sondern da war ja ganz anderes Wording, aber ich glaube jetzt im Nachhinein, es ist einfach eine Figur, eben charismatisch, verkörpert gut verständliche, gerechte Werte, und ist aber auch jemand, auf den man sich einigen kann, irgendwo, so blöd das jetzt klingt. Weil es gab ja wesentlich radikalere Akteure in der Anti-Apartheid-Bewegung genauso. Und deren Positionen hatten genauso ihre Berechtigung, das muss man auch dazu sagen. Aber Mandela war eben das, was dann rausgekommen ist. Und ich glaube, das ist auf jeden Fall nichts Schlechtes. Und ihm da zu gedenken und dem, wofür er gestanden ist und was er gesagt hat, das ist, glaube ich, ja schon was einfach eine wichtige Institution ist. Man sollte das nicht vergessen, wofür er stand, vor allem heute im Jahr 2026. Nicht nur in Südafrika oder sonst wo, sondern überall.
2: Und eine Teilnehmerin findet...
7: Er steht als Symbol für eine friedliche und erfolgreiche Zukunft sozusagen. Und man hofft, durch die Berufung auf Mandela diese Hoffnung noch weiterzutragen.
2: Weitere Informationen zu Nelson Mandela und seinem Gedenktag findest du unter anderem auf www.nelsonmandela.org, der Stiftung Nelson Mandelas, www.un.org, der Homepage der Vereinten Nationen, www.robin-island.org.za, schreibt sich ROBBEN-ISLAND, der Homepage des ehemaligen Gefängnisses, in dem Nelson Mandela viele Jahre inhaftiert war, oder auch www.apartheidmuseum.org, das Museum in Johannesburg über Rassentrennung in Südafrika. Wenn du dich für die Arbeit der Organisation SADOC interessierst, so findest du weitere Informationen unter www.sadoc.at, schreibt sich SADOCC. Die Lieder A Tribute to Nelson Mandela von Greg Engel und Mandela Day von den Simple Minds kannst du auf YouTube hören.

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Am 15. September 1977 kam Chimamanda Ngozi Adichie in Enugu, Nigeria, zur Welt. Schon im Alter von 6 Jahren begann sie, ihre eigenen Geschichten zu schreiben. Heutzutage gilt sie als eine der einflussreichsten afrikanischen Autorinnen der Welt. Ihre Werke behandeln vor allem Themen wie Feminismus, Postkolonialismus und Intersektionalität. Zu ihrem Erfolg zählen zahlreiche Auszeichnungen, sowie beispielsweise der Women's Prize for Fiction, welchen sie im Jahr 2007 für ihren Roman Half of a Yellow Sun bekam. Die nigerianische Autorin ist sehr politisch engagiert und wird in den westlichen Medien oftmals eher zu politischen Themen befragt als zu ihrer Literatur. Sie ist Expertin für Feminismus und nigerianische Politik. Sie kämpft gegen Rassismus und versucht, ihre Botschaften in der Welt zu verteilen. Werdegang. Adichie wuchs im Südosten Nigerias auf. Ihre Eltern waren beide Akademiker und sie hat 5 Geschwister. Sie konnte schon im Alter von 4 Jahren lesen und mit 6 fing sie an, ihre eigenen Geschichten zu schreiben. Zu Beginn waren ihre Charaktere in ihren Geschichten alle weiß und blauäugig, weil sie es nur so kannte aus ihren westlichen Kinderbüchern. Erst später, als sie afrikanische Autoren wie Chinua Achebe entdeckte, begann sie, über ihr eigenes Leben und ihre Umgebung zu schreiben. Als Adichie die Schule abgeschlossen hat, fängt sie an, Medizin zu studieren, nach dem Wunsch ihrer Eltern. Aber schließlich bricht sie das Studium ab und zieht mit 19 Jahren in die USA und beginnt dort ein Studium der Kommunikations- und Politikwissenschaften. Sie schließt dieses Studium mit Summa Cum Laude ab. Danach beginnt sie ihr Masterstudium in Creative Writing und bekommt ein Stipendium an der Princeton Universität. Im Jahr 2008 beginnt sie einen weiteren Master in Afrikanistik an der Yale-Universität. Während ihrer Studienzeit lebt sie teils in Nigeria und teils in den USA. Sie heiratet und ihr Mann lebt ebenfalls in den USA, genauer gesagt in Maryland, wo er als Arzt arbeitet. So kommt es, dass ihre Familie auf beiden Kontinenten ein Zuhause hat. Adichie verbringt ihre Zeit damit zu schreiben und Creative Writing in Nigeria zu unterrichten. Sie gründet eine Non-Profit-Organisation namens Farafina Trust, welche sich mit der Förderung von Lesen und Schreiben in Nigeria auseinandersetzt. Das Ziel ist es, junge Nigerianerinnen durch die Auseinandersetzung mit Kunst und Literatur für die gesellschaftliche Entwicklung in Nigeria zu sensibilisieren. Wir hören jetzt einen Song von einer von Adichies Lieblingskünstlerinnen aus Nigeria. Das ist Ekwe von Onyeka Onwenu.

Im Jahr 2003 veröffentlichte Adichie ihren ersten Roman unter dem Titel Purple Hibiscus. In dem Buch folgen wir der 15-jährigen Kambili, während sie erwachsen wird und die Hürden ihres Zuhauses zu überkommen versucht. Sie kommt aus einer wohlhabenden Familie, aber ihr fanatisch-religiöser Vater macht ihr das Leben schwer. Purple Hibiscus war ein sehr erfolgreiches Debüt für Adichie und gewann den Commonwealth Writers Prize im Jahr 2005 in der Kategorie Bestes erstes Buch. Die Geschichte spielt in der Stadt Enugu, welche im Süden Nigerias liegt und auch die Stadt ist, in der die Autorin selbst geboren ist. Die Protagonistin ist die 15-jährige Kambili, die in einer streng katholisch-christlichen Familie aufwächst. Sie hat einen Bruder namens Jaja. Schon zu Beginn der Geschichte lernt man Kambilis gewalttätigen Vater Eugene kennen, von dem besonders der strenge Glaube ausgeht. In der genannten Anfangsszene verliert Eugene seine Kontrolle und wirft sein Gebetsbuch nach Jaja. Meiner Meinung nach dient diese Szene gut dazu, den Ton für die bevorstehende Geschichte anzugeben. Kambilis Tante Ifeoma spielt auch eine wichtige Rolle in dem Roman, weil sie am Ende die Retterin der Protagonistin ist. Religion spielt eine bedeutende Rolle in dem Roman. Adichie beschreibt ihre eigene Familie als mittelmäßige Katholiken. Sie kannte es aus ihrem Umfeld nur so, weil jeder religiös war. Man ging einfach in die Kirche. Es war eine Selbstverständlichkeit in ihrer Kindheit. Wenn sie jetzt zurück nach Nigeria reist, ist sie anfangs immer wieder überrascht, wie normal es dort ist, Leute zu fragen, ob sie in der Kirche waren. Das Kirchengehen ist dort eine Grunderwartung. Ihre Familie ging immer sonntags in die Kirche. Aber Adichie wollte schon als Kind immer mehr darüber wissen. Am liebsten wollte sie mit dem Priester nach der Messe sprechen und ihn fragen, warum er bestimmte Dinge gesagt hat. In einem Interview mit Image erzählt sie von einer Messe, auf der sie vor ein paar Jahren in Nigeria war, als ein Priester sehr misogyne Aussagen machte und sie danach eine Diskussion mit ihm führte. Sie berichtet, dass Priester in Nigeria viel Macht haben, sie es aber nicht auf sich sitzen lassen möchte, wenn etwas Abwertendes über Frauen während der Messe geäußert wird. Der ganze Vorfall wurde zu einem größeren Thema und Adichie schrieb sogar einen Artikel für eine lokale Zeitung, in dem sie unter anderem darauf aufmerksam macht, dass es nicht in Ordnung ist, wenn Männer, wie der besagte Priester, entscheiden, was Frauen tragen dürfen und was nicht. Leider bekam sie kaum positiven Zuspruch und die Mehrheit der Leserinnen stand auf der Seite des Priesters. In Gegensprüchen wurde ihr gesagt, sie habe, nur weil sie Autorin ist, nicht das Recht dazu, etwas gegen einen Priester zu sagen. Deshalb hat Adichie selbst eine komplizierte Beziehung zu der Kirche und zu der Religion. Da Religion eine große Rolle in dem Roman Purple Hibiscus spielt, sagt Adichie im Interview mit Image, dass sie niemals wollte, dass das Buch als antikatholisch interpretiert wird. Da Religion eine große Rolle im Roman Purple Hibiscus spielt, sagt Adichie im Interview mit Image, dass sie niemals wollte, dass das Buch als antikatholisch interpretiert wird. Der extrem religiöse Vater Eugene sollte nicht als Monster rüberkommen. Natürlich ist er nicht ein Charakter, den man als Leserin mag, und Adichie mag ihn auch nicht. Aber sie ist davon überzeugt, dass Eugene auf komplizierte Art und Weise um unsere Sympathie bittet. Er ist ein Charakter, der andere, so wie seine Kinder und Frau, leiden ließ und aber gleichzeitig auch selbst litt. Das Interessante an ihm, sagt Adichie, ist, dass er denkt, er macht das Richtige und tut seinen Mitmenschen mit seinem gewalttätigen Verhalten einen Gefallen. Er denkt, nur so können sie gute Katholiken sein. Außerdem sagt sie, man soll die Alternativen zu Eugene nicht übersehen, wie beispielsweise Auntie Ifeoma, Eugenes Schwester, die ebenfalls religiös ist, aber eine gesündere Beziehung zur Religion hat als Eugene. Die Autorin sagt, dass Ifeomas Charakter sie
Die Autorin sagt, dass sie Ifeomas Charakter am meisten bewundert hat, als sie das Buch schrieb. Adichie glaubt fest an einen Mittelweg in der Religion und an die Möglichkeit einer Koexistenz. Aber sie ist misstrauisch gegenüber beiden Extremen, was den Glauben angeht. Der Charakter Eugene basiert auf Geschichten aus dem Ibo-Land, die Adichie von ihrem Vater gehört hat, über andere Eltern, die teilweise Gewalt an ihren Kindern ausüben, wenn diese die Messe und die Religion nicht ernst nehmen. Das nächste Musikstück ist ein weiterer Song von Onyeka Onwenu mit dem Titel Iyogogo.

Ihren zweiten Roman Half of a Yellow Sun veröffentlichte Adichie im Jahr 2006. Die Autorin verbrachte 4 Jahre damit, dieses Buch zu schreiben und zu recherchieren. Das Hauptthema des Romans ist nämlich der Biafra-Krieg. Adichie brachte in dem Buch die Erfahrungen ihrer eigenen Eltern während des Krieges ein. Half of a Yellow Sun folgt 4 Charakteren aus der mittleren Klassenstufe, während sie ihren Alltag trotz des Krieges, in Anführungszeichen normal, weiterleben und wie sich dieser Krieg auf ihre Leben auswirkt. Auf lebhafte Art und Weise zeigt das Buch die Brutalität des Krieges auf, bei dem um die 1 Million Menschen ums Leben kamen. Der Roman wurde ein internationaler Bestseller und bekam den Orange Broadband Preis für Fiction im Jahr 2007. In der ersten Hälfte lernen die Leserinnen die 5 Hauptcharaktere kennen, und zwar Ugwu, Odenigbo, Olenna, Kainene und Richard. Die zweite Hälfte dreht sich dann vorrangig um den Biafra-Krieg. Die Geschichte spielt in den 1960ern in Nigeria. Und der Buchtitel ist eine Referenz zu der Biafra-Flagge, auf der eine halbe gelbe Sonne abgebildet ist. Adichie erzählt in einem Interview, dass dieses Buch einen starken persönlichen Bezug enthält, weil sie selbst während diesem Krieg geboren wurde, weil ihre Großväter während des Krieges starben und weil ihre Eltern den Krieg überlebten. Ihr Großvater väterlicherseits war in einem Flüchtlingscamp, weil er während dem Krieg seine Heimat verlassen musste. Während Adichie das Buch schrieb, musste sie oft an ihren Opa denken. Sie fragte sich, wie es ihm dabei ging, was er durchmachte und was seine Gedanken waren. Auch wenn sie an ihre Eltern denkt, die zu der Zeit des Krieges junge Erwachsene waren, bricht ihr Herz. Sie sagt, ihnen wurde so viel Hoffnung genommen durch den Krieg. Ich wuchs im Schatten von Biafra auf, erzählte Adichie im Interview. Sie verwendet eigene Geschichten von ihrer Familie und Verwandten in diesem Buch, welche als Grundbaustein des Buches gelten. Der erste Entwurf des Buches war sehr politiklastig und so entschied sie sich, das Ganze nochmal umzuschreiben und sich mehr auf die Charaktere zu fokussieren. Sie wusste, dass sie damit mehr Leserinnen erreichen kann. Sie ist außerdem davon überzeugt, dass eine Autorin oder ein Autor nicht über etwas schreiben kann, was sie oder ihn nicht kümmert. Als nächstes hören wir Try and Love von Ofeji. Neben ihrem Erfolgsroman Half of a Yellow Sun hat Adichie unter anderem auch durch einen TED-Talk auf YouTube sehr viele Menschen erreicht. Ihre Rede »The Danger of a Single Story« wurde über 15 Millionen Mal geklickt. In diesem TED-Talk spricht Adichie darüber, was es für die Welt bedeutet, wenn wir nur eine einzige Geschichte über Menschen, Länder oder auch historische Ereignisse kennen. Sie erzählt ein Beispiel aus ihrer Kindheit von Fide, einem Houseboy, der im Haus ihrer Familie gearbeitet hat. Ihre Mutter erzählte Adichie, dass Fide aus einer sehr armen Familie kommt. Eines Tages geht Adichie zu Fides Haus und lernt seine Eltern kennen. Dabei erfährt sie, wie handwerklich talentiert Fides Mutter ist. Sie ist überrascht, weil sie das nicht erwartet hätte. In ihrem Kopf war Fides Familie einfach nur arm und sie realisierte nicht, dass da noch mehr sein könnte. Adichie schämte sich dafür, dass ihr limitiertes Bild über Fides Familie schon eine Erwartungshaltung in ihr kreierte. Adichie erklärt uns in ihrem Talk, dass die Gefahr einer einzigen Geschichte in allen Bereichen herrscht. Jeder und jeder einzelne von uns hat wahrscheinlich schon einmal so etwas Ähnliches erlebt wie Adichie mit Fide. Die Nigerianerin selbst wurde auf eine einzige Geschichte reduziert, gleich zu Beginn ihrer Studienzeit in den USA. Sie lebte auf dem Universitätscampus und hatte eine amerikanische Mitbewohnerin, die Adichie direkt am Anfang erklären wollte, wie ein Herd funktioniert, weil sie davon ausging, dass Adichie das ja nicht wissen kann, weil sie aus Afrika kommt. Diese Mitbewohnerin zählt als Beispiel für viele Menschen aus der westlichen Welt, die ganz Afrika als das Gleiche ansieht, und zwar als armes Land. Der gesamte Kontinent voller Vielfalt an Kultur mit 54 Ländern wird auf ein Land reduziert und alle Afrikanerinnen sind gleich. Adichie betont in ihrer Rede mehrmals, dass sich das ändern muss.
Wir müssen aufhören, eine einzige Geschichte über Orte zu verbreiten. Sie schließt mit folgenden Worten ihre Rede ab. When we reject the single story, when we realize that there is never a single story about any place, we regain a kind of paradise.

0: 2013 brachte Adichie ihren dritten Roman Americana auf den Markt. Durch dieses Buch erlangte sie globalen Erfolg. Kritiker meinen, dass Adichie es geschafft hat, die Annahme von afrikanischen Romanen in Europa und den Vereinigten Staaten durch Americana zu verändern. In Americana folgen wir zwei Hauptcharakteren, und zwar dem Pärchen Ifemelu und Obinze. Die beiden wuchsen zusammen in Nigeria auf und entscheiden sich beide dazu, auszuwandern. Ifemelu emigriert in die USA, während ihr Freund Obinze nach Großbritannien zieht. Dort erleben die beiden komplett unterschiedliche Realitäten zu dem, was sie aus ihrer Heimat Nigeria gewohnt waren. Zum ersten Mal müssen die beiden sich damit auseinandersetzen, was es bedeutet, schwarz zu sein. Zum ersten Mal werden Ifemelu und Obinze darauf hingewiesen, dass sie anders sind. Sie fangen an, ihre Identität zu hinterfragen. Die beiden erfahren zum ersten Mal Rassismus, etwas, das ihnen davor fremd war, weil es für sie in Nigeria kein Thema war. Der Roman beschäftigt sich vorrangig mit Themen wie Identität, Rassismus und dem Verlangen und der Sehnsucht nach Zuhause. 2025 sagte Ainehi Edoro, die Gründerin von Brittle Paper, einem Blog über afrikanische Literatur: Vor Adichie litt afrikanische Fiktion oft unter einem ethnografischen Gewicht, genauer gesagt der Last, Afrika den westlichen Zuschauerinnen zu erklären. Aber Adichie hat dabei geholfen, diese Erwartungen zu shiften, sodass die nächste Generation nicht mehr ihre Geschichten klein machen oder begründen müssen.
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0: Als nächstes folgt das Musikstück Orere El Jibo von den Lijadu Sisters.

Das Buch We Should All Be Feminists wurde 2014 veröffentlicht und entstand aus Adichies eigenem TED-Talk aus dem Jahr 2012. In ihrer Rede definiert sie den Begriff Feminist als eine Person, die an soziale, politische und ökonomische Gerechtigkeit der Geschlechter glaubt. Danach wird das Ganze etwas persönlicher. Adichie scheut sich nicht davor, ihre eigenen Erfahrungen mit Diskriminierung und Othering aus ihrer Kindheit zu erzählen. Sie findet es wichtig, diese Geschichten mit den Zuschauerinnen zu teilen, denn sie glaubt stark daran, dadurch eine Veränderung der Situation ins Rollen zu bringen. So erzählt sie zum Beispiel von einem ihrer Kindheitsfreunde, der sie einmal eine Feministin nannte. Dabei war sein Ton aber sehr abwertend und sie wusste sofort, dass er das nicht als Kompliment meinte. Im Laufe ihres Lebens wurde Adichie oft von Freunden oder sogar Fremden gewarnt, davor, sich als Feministin auszugeben. Sie hinterfragte das Ganze und es führte sie dazu, sich genauer mit diesem Thema zu beschäftigen und eine Veränderung zu bewirken. Weg von der negativ behafteten Meinung über Feministinnen als wütende, verbitterte Frauen oder sogar Männerhasser. Um die Welt zu retten, müssen wir zuerst Frauen retten. Das ist die besondere und wichtige Idee, die Adichie in ihrem Buch aufbringt. In Afrika und auf der ganzen Welt werden ungerechte Erwartungen auf Frauen projiziert und sie werden schnell verurteilt, wenn sie etwas falsch machen. Deshalb ist es umso wichtiger, Frauen zu retten und zu emanzipieren, sagt Adichie. Obwohl es mehr Frauen auf der Welt gibt, haben Männer meistens die Macht. In Nigeria werden Frauen oft nur als Verlängerung ihres Mannes angesehen und nicht als eigene Person, erzählt die Autorin. Etwas, das noch auf der alten Denkweise der physikalischen Überlegenheit der Männer gegenüber der Frauen beruht. Sie betont, wie wichtig es ist, damit aufzuhören, junge Mädchen sexistisch zu behandeln und mehr Wert auf die feministische Erziehung von jungen Buben zu legen. Ebenfalls betont sie die Wichtigkeit der Entmannung. Ihr Ziel mit dieser Rede war es, die stereotypischen Normen des Feminismus herauszufordern. Ein paar nennenswerte Werke von Adichie sind zum Beispiel Dear Ijeaveli or a Feminist Manifesto in 15 Suggestions, welches 2017 veröffentlicht wurde und als Ratgeber strukturiert ist darüber, wie man seine Töchter zu starken und unabhängigen Feministinnen erziehen kann. Das Buch Notes on Grief kam 2021 nach dem Tod von Adichies Vater auf den Markt. In diesem Buch trauert sie und feiert sein Leben. Das ist African Woman von Onyeka Onwenu.

Ich habe mich immer danach gesehnt, von einem anderen Menschen erkannt zu werden. Wirklich erkannt. So beginnt Adichies aktueller Roman Dream Count, der 2025 erschien und sich zum ersten Mal in ihrer literarischen Laufbahn auf vier Frauen fokussiert, welche auch sehr unterschiedlich zueinander sind. Die Protagonistin ist Chia Maka, kurz Chia, eine Reiseschriftstellerin, die in den USA lebt und sich nach romantischer Liebe sehnt. Hier fällt es schwer, nicht die Ähnlichkeit zu der Autorin selbst zu erspähen, vor allem aufgrund ihres Namens und ihres Berufs. Ein weiterer Charakter ist die Cora, eine gute Freundin von Chia, die als erfolgreiche Anwältin in Washington arbeitet und ebenfalls auf der Suche nach der Ehe ist. Omelogor ist Chias Cousine, die in Lagos lebt und sehr fokussiert auf ihren Beruf als Finanzexpertin ist, sodass sie manch andere wichtige Dinge aus den Augen verliert. Die letzte der vier Frauen ist Kadiatu, oder kurz Kadi, Chias Haushälterin, die aus Guinea kommt und bereits viele tragische Schicksalsschläge durchmachen musste. Der Roman beschäftigt sich mit ähnlichen Themen wie die meisten Werke von Adichie, und zwar Identität, Liebe, Sexismus und natürlich Feminismus. Woher wissen wir, ob uns jemand wirklich kennt? Diese Frage wird in einer Online-Bewertung als zentrale Frage des Buches interpretiert. Darauf wurde bereits in dem ersten Satz des Romans angespielt und es repräsentiert die Sehnsucht, die alle vier Frauen verspüren. Der Titel ist eine Anspielung zu dem umgangssprachlichen Wort Body Count und soll sich auf die Traumzählung von vergangenen Liebschaften beziehen. Die vier Frauen lernen im Laufe ihrer Geschichte, dass ihre Identitäten als afrikanische Frauen in der westlichen Welt anders wahrgenommen werden. Adichie schafft es wieder mal, eine Geschichte in Leichtigkeit zu verweben, ohne dabei die schweren Themen wie Fehlgeburten, Abtreibungen, häusliche Gewalt und Genitalverstümmelung zu verharmlosen. Adichie selbst sagt, dieses Buch ist ihr erwachsenstes Buch und es fühlt sich am meisten nach ihr selbst an. Sie will, dass dieses Werk etwas bedeutet für die Leserinnen und dass sie sich in ihren vier Frauen wiedererkennen. Als nächstes hören Sie One Nation von Onyeka Onwenu.

Adichie lebt mit ihrer Familie teils in Nigeria und teils in den USA. 2016 brachte sie ihre Tochter zur Welt und 2024 bekam sie durch eine Leihmutter Zwillingssöhne, von denen einer Anfang 2026 auf tragische Art und Weise nach einer Infektion in einer Privatklinik in Lagos starb. Adichie klagte daraufhin die Klinik an, auf Vernachlässigung der richtigen medizinischen Behandlung ihres Sohnes. In ihrem aktuellsten Projekt arbeitete sie an einem Kinderbuch unter dem Titel Chino's Treasure Hunt, welches im Juni 2026 veröffentlicht wurde und in dem es sich vor allem um Themen wie Liebe und familiäre Verbindung dreht. Alles in allem hat Chimamanda Ngozi Adichie es geschafft, die literarische, aber auch politische Landschaft der Welt immens mit ihren Werken zu bereichern, indem sie wichtige Themen verarbeitet, die Aufmerksamkeit verdienen. Damit hat sie weltweit unzählige Menschen erreicht und berührt. Und ihr Vermächtnis wird auf die Ewigkeit anhalten.

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September, ein Dienstag im Radio Kulturhaus in Wien. Ja, der Feriensommer geht langsam in die Schlussphase und diese Stimmung greift Rainer Elstner gleich in seiner Sendung auf. Ein Sommer wie damals, aktuelles und zeitloses in einem sommerlichen Musikmix.

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1: Ein Sommer wie damals. Nicht wie heute mit Aperol Spritz, sondern mit diesem Drink.

0: Campari. Ein Lied vom kabarettistischen Trio Revue Blamage aus den 1980er Jahren. Mit dabei war damals der 2015 verstorbene Musiker und Waldviertler Hoftheaterintendant Harald Guggenberger. Eine sommerliche Wundertüte heute in den Spielräumen unter dem Motto «Ein Sommer wie damals». Zum Sommererlebnis hat früher auch eine Jukebox gehört. Und eine ganz besondere Jukebox aus den 1950er Jahren hören wir jetzt gleich. Quasi den Vorläufer der KI-generierten Musik. Karl Merz stellt sie vor, diese Wundermaschine, umgesetzt vom genialen Helmut Qualtinger.
1: 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Hier hören Sie die neueste Super-Super-Jukebox, das elektronengesteuerte Schnulzotron. Wer die Wahl hat, hat die Qual. Sie brauchen nicht mehr zu wählen. Ein Druck mit dem Finger genügt und das Schnulzotron stellt sich selbsttätig auf Ihren Geschmack ein. Jedem seinen Schlager, jedem seine Lieblingsmelodie durch Schnulzotron das selbsttätige Elektronengehirn.

Eine allwissende Jukebox, die etwas aus dem Ruder läuft. Ein Vorläufer der heutigen von künstlicher Intelligenz geschaffenen Musik. Kreiert von Helmut Qualtinger und Karl Merz. Die beiden haben ja auch gemeinsam den legendären Herrn Karl erschaffen. Komponiert und getextet hat dieses Lied Peter Wehle. Ein Sommer wie damals. Vielleicht mit Musik einer legendären britischen Radio-Session. In der Zeit von 1967 bis 2004 sind bei John Peel unglaubliche 4400 Radio-Sessions entstanden. Auch die britische Band I Am Clued war mit dabei. Sie lässt ein Sommergewitter herangrollen. Die alkoholschwangere Stimmung geht da allerdings schon leicht ins Torkeln über. The Jukebox now is drunk, singt John Bramwell. Die Jukebox ist betrunken.

Ein Sommer wie damals mit der britischen Band I Am Clued, hier mit einer Sturmwarnung, Storm Warning. Eine Nacht, in der die hohe Luftfeuchtigkeit korreliert mit dem steigenden Alkoholgehalt im Blut. Sowas kann man natürlich auch in Wien haben.

0: Auch schon wieder 10 Jahre alt. Der Nino aus Wien mit seinem Praterlied. Eine Sommernacht des Jahres 1999 jetzt mit einer legendären Hip-Hop-Formation aus Österreich, die Vexolutionists.
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0: der Stadt.
1: Die Vaxxolutionists. Ende der 1990er Jahre mit Gast-MC Manuver von der Innsbrucker Formation Total Chaos. Einen Sommer des Jahres 1967 besingt Georg Danzer in seinem Lied Griechenland. Hier jetzt die Live-Version mit Austria 3, aufgenommen im Jahr 1997 im Theater an der Wien.
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Griechenland. Georg Danzer, Wolfgang Ambros und Reinhard Fendrich. Austria 3 mit einem Lied von Georg Danzer. Das Sommerresümee kommt in diesen Spielräumen von der Band Das schottische Prinzip.

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1: Im nächsten Sommer wird's auch nett, singt Julia Reisner hier. Und das wünscht auch Ihnen, Rainer Elstner.
2: Das schottische Prinzip. Am kommenden Samstag ist diese sehr lässige Band in einer besonderen Location zu erleben, in den Kärntner Bergen, beim ebenfalls sehr lässigen Footstock Festival. Weitere Acts dort etwa Voodoo Jürgens, The Zoo, Endless Wellness, Power Seas und Borderlane. Das Footstock von 27. bis 30. August. Es ist jetzt 18 Uhr.
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4: Mit Helene Seelmann im Studio, guten Abend. Die Ukraine begeht inmitten des Kriegs den 35. Jahrestag ihrer Unabhängigkeit. Washington kündigt neue Sanktionen gegen den Iran an und geht auf Distanz zum Verbündeten Südkorea. Die Koalition plagt sich mit dem Klimagesetz. Uneinigkeit besteht auch, was eine Verlängerung der sogenannten Spritpreisbremse anlangt. Zwei Tote nach der Kollision von zwei Kleinflugzeugen nahe Krems in Niederösterreich. Und in Italien wird 10 Jahre nach der Erdbebenkatastrophe von Amatrice der Opfer gedacht. Das Journal Panorama um 18.25 Uhr beschäftigt sich heute mit den explosiven Kriegsaltlasten, die der heurige Hitzesommer zutage gefördert hat. Das Wetter morgen, warm, aber unbeständig. Inmitten des russischen Angriffskriegs hat die Ukraine den 35. Jahrestag ihrer Unabhängigkeit gefeiert. Zu diesem Anlass sind unter anderem EU-Ratspräsident Antonio Costa und der britische Premierminister Andy Burnham nach Kiew gereist. Auch Staats- und Regierungschefs aus Luxemburg, Moldau und Estland waren in der Ukraine zu Gast. Ansgar Gersmann berichtet.
5: Auf dem Sophienplatz in Kiew feiert die Ukraine ihren Nationalfeiertag.
6: Slava Ukraine!
5: Am 24. August 1991 hatte das Land seine Unabhängigkeit von der Sowjetunion erlangt. Im Moment sei die Lage für uns alle wirklich sehr schwierig, sagt Volodymyr Selenskyj angesichts des russischen Angriffskrieges. Die russische Forderung nach einer Abtretung der Ostukraine wies er zurück. Dies werde die russische Aggression nicht aufhalten. Der Präsident fordert die Verbündeten auf, der Ukraine alles zu geben, was sie brauche, um den Krieg zu beenden. Die Botschaft hat Andy Burnham gehört. Der neue britische Premier ist nicht mit leeren Händen gekommen. Kiew soll künftig britische Langstreckenraketen selbst nachbauen können. Die EU hat der Ukraine neue Rüstungshilfen im Wert von mehr als 6 Milliarden Euro genehmigt. Laut Ratspräsident Antonio Costa werde der Druck auf Moskau weiter erhöht. In diesem Sommer sehen wir mehr denn je, dass der Krieg Russlands Ressourcen erschöpft, sagt er in Kiew. Auch die beispiellosen Sanktionen würden sich auszahlen. Wir werden den Druck verstärken, bis Russland das Töten beendet und ein echtes Engagement für Frieden zeigt, verspricht der EU-Ratspräsident. Doch der Krieg geht weiter. Rund um den Feiertag gibt es neue russische Angriffe mit mehreren Toten. Eine Zermürbungstaktik, so Wassyl Schimynetz, der ukrainische Botschafter in Österreich im Ö1-Mittagsjournal.
7: Angesichts dieses Terrors, wenn die jeden Tag Raketen, hunderte Drohnen auf die Köpfe der Menschen, auf die zivilen Menschen fallen, auf die zivile Infrastruktur, es zeigt schon, wie stark auch die Ukraine ist, dass noch immerhin bereit ist, sich zu verteidigen und sich auch dann nicht psychologisch brechen lässt.
5: Auch die Ukraine nimmt zunehmend das russische Hinterland ins Visier. Bei ukrainischen Gegenangriffen kommen in Russland heute laut den Behörden 5 Menschen ums Leben.
4: Die USA haben eine Ausweitung ihres Wirtschaftskrieges gegen den Iran angekündigt und wollen dazu heute ein weiteres Sanktionspaket vorstellen. US-Finanzminister Scott Bessent spricht von einem ökonomischen D-Day, der das Regime in Teheran in die Knie zwingen wird. Im Raum stehen vor allem Sanktionen, die alle Staaten betreffen sollen, die derzeit mit dem Iran Handel treiben. Die iranische Führung hat bereits mit harter Vergeltung gedroht. David Kriegleder berichtet.
6: Die USA haben den Iran bereits mit einer Fülle an harten Wirtschaftssanktionen belegt, doch die sollen jetzt noch drakonischer werden. Das hat US-Finanzminister Scott Bessent angekündigt. Damit beginne die Endphase des Kriegs, die größte koordinierte wirtschaftliche Isolationskampagne der Geschichte.
8: This is going to be the greatest coordinated economic isolation in the history of the world.
6: Details dazu sollen heute Abend auf einer Pressekonferenz mitgeteilt werden. Klar ist bereits, die Ausweitung der Druckkampagne soll über sogenannte Sekundärsanktionen erfolgen, also jene Staaten ins Visier nehmen, die noch mit dem Iran Handel betreiben. Ihr seid entweder mit uns oder gegen uns. Wenn ihr weiter darauf besteht, Finanzgeschäfte mit diesem mörderischen Regime zu betreiben, sein Öl zu kaufen oder es bei der Umgehung von Sanktionen zu unterstützen, dann wird euch die volle Macht der US-Regierung treffen. So US-Finanzminister Bessent. Davon betroffen wäre insbesondere China, der größte Abnehmer iranischen Öls. Der Iran kontert, wer sich am US-Wirtschaftskrieg beteiligt, werde als Feind betrachtet, droht Mohsen Rezai, der neue Chef des obersten iranischen Sicherheitsrates. Er warnt vor allem die arabischen Nachbarstaaten der Region vor Vergeltung seismischen Ausmaßes. Es werde kein Öl mehr die Straße von Hormus verlassen.
4: Die USA werfen Südkorea schon seit längerem vor, sie nicht im Irankrieg unterstützt zu haben. Jetzt geht Donald Trump ganz offen auf Distanz zum Verbündeten und streicht eine für nächsten Monat geplante gemeinsame Militärübung. Als offizielle Begründung habe Washington auf Engpässe bei den eigenen Truppenkapazitäten wegen des Kriegs im Iran verwiesen, heißt es dazu aus der südkoreanischen Hauptstadt Seoul. Erst vor wenigen Tagen ließ der US-Präsident ein Manöver mit dem ostasiatischen Land deutlich verkürzen. Raffaela Steinbach informiert.
9: Die USA und Südkorea sind traditionell enge militärische Verbündete. Seit den 1950er Jahren werden gemeinsame Militärübungen abgehalten, um sich für einen möglichen Angriff Nordkoreas vorzubereiten. Damit scheint es aber vorerst vorbei zu sein. Erst vor wenigen Tagen wurde ein laufendes Manöver vorzeitig beendet. Nun streichen die USA eine weitere Übung ganz. Bei dem Manöver im September hätten die Truppen Landungsübungen mit Amphibienfahrzeugen proben sollen. Washington begründet die Entscheidung mit der Lage im Nahen Osten. Von Beobachtern wird es allerdings auch als Signal an Nordkorea gewertet. So könnte der US-Präsident den Weg bereiten für ein mögliches neues Treffen mit Nordkoreas Machthaber Kim Jong-un. Sein gutes Verhältnis zu ihm hatte Trump erst vor einigen Tagen wieder betont.
10: I do have a good relationship with Kim Jong-un.
9: Gleichzeitig kritisiert Trump Südkoreas Entscheidung, sich nicht am Irankrieg zu beteiligen.
10: And I was not happy when South Korea said no, they're not interested in helping us with the Hormuz Strait.
9: Die südkoreanische Regierung hat längst erkannt, dass sie sich nicht mehr allein auf die USA verlassen kann und will ihren Kurs fortsetzen in Richtung militärische Unabhängigkeit.
4: Österreich soll wieder ein Klimagesetz bekommen, das erste seit 2021. Darauf hat sich die Regierungskoalition vergangenen Freitag geeinigt, und zwar parallel zur Dürrehilfe für die Landwirtschaft. Während die Unterstützung für die Bauern de facto steht, sind beim geplanten Klimagesetz noch sehr viele Punkte offen. Derzeit liegt nicht einmal ein Entwurf auf dem Tisch. Während besonders aus der Wirtschaft Vorbehalte kommen, will die SPÖ rasch Fakten schaffen. Volker Obermeier berichtet.
11: Die SPÖ will so schnell wie möglich ein Klimagesetz in die Begutachtung schicken. Das hat am Vormittag Umweltsprecherin Julia Herr mitgeteilt. Sie spricht im Zusammenhang mit der Klimaneutralität 2040 von einem ambitionierten Ziel. Der Fahrplan, ausgearbeitet bis Ende des kommenden Jahres, soll zum Beispiel sogenannte Sektorziele beinhalten.
12: Was muss passieren in der Landwirtschaft, im Verkehr, in der Abfallwirtschaft etc.? Wir haben auch klar geregelt, dass jede Maßnahme, die gesetzt werden muss, auch hinterlegt ist, mit wie viel CO2 sparen wir damit ein. Also dass wir wirklich klar machen, mit diesem Klimafahrplan haben wir dann einen belastbaren Plan.
11: Österreich will mit dem Klimagesetz 10 Jahre früher, als die EU vorgibt, die Treibhausgasneutralität erreichen. Bis 2040 muss Österreich derzeit 90% reduzieren, gemessen an den Emissionen aus dem Jahr 1990. Wirtschaftsminister Wolfgang Hartmannsdorfer bekräftigt dieses EU-Ziel. Ein Mehr ist für ihn dann vom ökonomischen Umfeld abhängig.
13: Dass wir darüber hinaus eine Ambition haben, wenn es die wirtschaftliche Entwicklung zulässt, wenn es die Arbeitsplatzsituation zulässt, weil Österreich immer davon gekennzeichnet war, dass wir im Bereich Innovation, im Bereich Technologie immer auch vorangegangen sind.
11: Im Mittagsjournal hat die Umweltökonomin Sigrid Stagel das Klimagesetzvorhaben grundsätzlich positiv bewertet. Es sei wichtig, einen abgestimmten Plan zu erarbeiten, der klare Ziele und Sanktionen vorsieht.
14: Die Kosten fallen sowieso an. Die Frage ist nur, werden sie ungeordnet an alle übertragen? Das ist die schlechteste Variante. Das Beste ist, dass man klare Signale sendet an diejenigen, die die Entscheidungen treffen, im Gemeinden, im Bund, in den Ländern, damit wir uns die Folgekosten ersparen.
11: Wichtig sei, auch ein hohes Maß an Planungssicherheit zu berücksichtigen für die Betriebe und für die Investoren.
4: Und auch beim nächsten Thema ist die Koalition uneins. Ende August, also nächste Woche, läuft die sogenannte Spritpreisbremse aus. SPÖ-Klubobmann Philipp Kucher fordert eine Verlängerung. Aus seiner eigenen Partei gibt es dazu aber Skepsis und auch die ÖVP hält davon nichts, wenn auch aus anderen Gründen. Viktoria Waldecker berichtet.
15: Im April hat die Regierung die Spritpreisbremse eingeführt, um gegen die hohen Spritpreise vorzugehen. Seit Juni läuft sie auf Wunsch von ÖVP und Neos in abgespeckter Form. Die Gewinne der Mineralölkonzerne werden seitdem nicht mehr begrenzt. Stattdessen wird nur mehr die Mineralölsteuer gesenkt. SPÖ-Klubobmann Philipp Kucher fordert jetzt ein Fortführen der Spritpreisbremse, auch nach August. Sein Parteikollege Finanzminister Markus Marterbauer ist hier aber skeptisch, wie er im Ö1-Morgenjournal klargemacht hat. Die Spritpreisbremse habe zuletzt nur mehr 1-2 Cent pro Liter gebracht.
16: Und viele Leute sprechen mich an und sagen, das zahlt sich ja gar nicht mehr aus. Ja, kann ich nachvollziehen. Was wichtig wäre, wäre diese Margenbegrenzung, die wir am Anfang hatten für die Raffinerien. Die hat ja wirklich was gebracht in der Kombination dann auch mit der Mineralölsteuersenkung. Ohne die Margenbegrenzung bin ich ein bisschen skeptisch.
15: Marterbauer verweist darauf, dass er gemeinsam mit 5 Amtskollegen in der EU eine rasche Diskussion zur Besteuerung von krisenbedingten Gewinnen der Ölkonzerne fordert.
16: Da verspreche ich mir eigentlich mehr davon, sage ich ganz offen.
15: Auch Wirtschaftsminister Wolfgang Hartmannsdorfer von der ÖVP lehnt eine Verlängerung der Spritpreisbremse ab. Er hat dabei aber die Unternehmen im Blick. Staatliche Eingriffe in den Markt dürften kein Dauerzustand sein. Das setze kleine und unabhängige Tankstellen unter Druck. Es sei bereits sichergestellt, dass Preissenkungen am internationalen Markt an der Zapfsäule weitergegeben werden müssen, so der Wirtschaftsminister.
4: Um eine Reform des Sexualstrafrechts ist es zuletzt ruhig geworden. Die SPÖ fordert hier ja schon länger eine Verschärfung nach dem skandinavischen Modell Nur Ja heißt Ja. Demnach sollen sexuelle Handlungen nur dann als einvernehmlich gelten, wenn beide Partner zuvor ausdrücklich zustimmen. Die SPÖ will jetzt Druck machen. Ihre Kommunikation dazu ist allerdings nicht ganz ideal gelaufen, wie Felix Nowak berichtet.
17: Es ist eine eindeutige Aussage von SPÖ-Chef und Vizekanzler Andreas Babler am Freitag bei einer Veranstaltung der SPÖ Oberösterreich Frauen in Linz.
18: Wir freuen uns, dass wir am Montag in Begutachtung endlich schicken. Auch Ja heißt Ja, geht am Montag in Begutachtung.
17: Eine parlamentarische Begutachtung findet vor dem Gesetzesbeschluss im Nationalrat statt. Sie bedeutet in der Regel, dass sich die Koalition schon geeinigt hat. Im Sexualstrafrecht ist das nicht der Fall. Das zeigt sich heute. Im SPÖ-geführten Justizministerium heißt es lediglich, ein Entwurf werde Anfang der Woche in Koordinierung geschickt. Die SPÖ übermittelt dann also ÖVP und Neos einen ersten konkreten Vorschlag, um anschließend mit den koalitionsinternen Verhandlungen zu beginnen. Die erste SPÖ-Forderung zu diesem Thema liegt bereits mehr als ein Jahr zurück. Das nicht schon früher verhandelt worden ist, liegt laut Justizministerium an den Koalitionspartnern. Diesen habe man vor knapp einem Jahr Eckpunkte einer Reform vorgeschlagen, sie hätten aber nicht zugestimmt. Die Volkspartei will sich dazu heute nicht äußern. Die Neos sprechen sich zwar für eine Gesetzesverschärfung aus, fordern aber gleichzeitig weitere Maßnahmen, um Opfern höhere Chancen auf Verurteilungen der Täter zu ermöglichen.
4: In 2 Wochen beginnt in Wien, Niederösterreich und dem Burgenland wieder die Schule. Schon heute ist es mit der Sommerschule losgegangen. Die wurde ursprünglich während der Corona-Pandemie eingeführt, um Kindern und Jugendlichen beim Aufholen der Lockdown-bedingten Lernrückstände zu helfen. Das System hat sich bewährt. Auch heuer nehmen zigtausende Schülerinnen und Schüler an der Sommerschule teil. Erstmals ist sie auch verpflichtend für all jene, die nicht gut Deutsch können. Peter Daser berichtet.
19: Die Sommerschule ist normalerweise freiwillig, nicht aber für jene Schülerinnen und Schüler, die wegen mangelnder Deutschkenntnisse zuletzt in einer Deutschförderklasse waren oder als außerordentliche Schülerinnen und Schüler erst im vergangenen Sommersemester dazugekommen sind. Bildungsminister Christoph Wiederkehr sagt:
20: Die Idee dahinter ist, ihnen einen Startvorteil zu geben, nämlich einen Startvorteil vor Beginn des Schuljahrs, damit sie dann auch am Beginn des Schuljahrs wieder gut mitkommen und auch die Lehrkräfte verstehen, um so gemeinsam Bildung zu erleben.
19: Den Unterricht in der Sommerschule übernehmen meistens reguläre Lehrerinnen und Lehrer, teils auch Lehramtsstudierende. Der Direktor der Volksschule Julius Meindlgasse in Wien, Adolf Solli, spricht von guten Erfahrungen mit der Sommerschule in den vergangenen Jahren.
21: In der Sommerschule mache ich besonders die Erfahrungen, dass die Kinder den Alltag, die Struktur wiederbekommen, dass sie einfach fitter sind. Und diese Erfahrung habe ich in den letzten Jahren auch mitgenommen. Die Kinder, die in der Sommerschule waren, sind zum Schulstart den anderen, die nicht in der Sommerschule waren, deutlich voraus.
19: Für die Sommerschule haben sich heuer rund 59.000 Schülerinnen und Schüler angemeldet. Die meisten in Wien, dann folgen Niederösterreich und Oberösterreich.
4: Für viele Kinder und Jugendliche ist die Schule nicht nur ein Ort des Lernens, sondern von Mobbing, Leistungsdruck oder Prüfungsangst. Themen wie diese werden bei den sogenannten Mental Health Days, den Tagen der psychischen Gesundheit, an hunderten österreichischen Schulen seit 4 Jahren in Workshops thematisiert. Auch Lehrkräfte und Eltern nehmen daran teil. Ein neues Modul soll nun für das Zusammenspiel von Armut, psychischen Problemen und Scham sensibilisieren. Veronika Mauler informiert.
22: Schülerinnen und Schüler, die aus armutsbetroffenen Familien kommen, haben ein 6-mal höheres Risiko, an Depressionen zu erkranken, als Jugendliche aus den reichsten Schichten, sagt Armutsexperte Martin Schenk.
23: Das gilt auch für Angststörungen und für psychosomatische Erscheinungen. Das heißt, wenn es um psychische Gesundheit geht, muss man die sozialen Fragen immer mitdenken.
22: Sowohl für Armut als auch für psychische Probleme genieren sich Jugendliche. Lehrkräfte müssen hier sensibel sein, etwa wenn es um finanzielle Unterstützungen für Ausflüge geht.
23: Dass das anonym passiert, dass die Lehrerinnen da unter 4 Augen mit den jeweiligen Schülerinnen sprechen und damit auch die Möglichkeit geben, dass sie sich trauen zu melden zum Beispiel und nicht sagen, ich bin krank oder ich habe Bauchweh.
22: Wer aus der Armut herausgekommen ist, habe meist eine sogenannte Ankerperson gehabt, die einen unterstützt hat. Lehrkräfte können diese Ankerpersonen sein, so Schenk.
4: In Linz ist der Legionellenausbruch noch nicht überstanden. Mittlerweile werden 2 Infektionsherde in der Stadt von den Behörden bestätigt. Legionellen können heftige und lebensbedrohliche Lungenentzündungen auslösen. 28 Personen sind erkrankt, 2 Menschen sind nach Infektionen gestorben. Vieles ist aber noch nicht aufgeklärt, berichtet aus Oberösterreich Stefan Schnabel.
24: Etwa wo genau dieser 2. Infektionsherd in der Stadt ist? Aus der oberösterreichischen Landessanitätsdirektion ist zu hören, er befinde sich östlich der Linzer Stadtautobahn. Das deutet auf das Industriegebiet hin. Klar ist seit vergangener Woche der 1. Infektionsherd, eine Kühlanlage auf einem Stromnetzgebäude der Linz AG. Wie der städtische Versorger bestätigt hat, sind in der Kühlung des Gebäudes Legionellen nachgewiesen worden. Das Unternehmen wollte dazu bislang kein Interview geben. Der oberösterreichische Landessanitätsdirektor Georg Palmisano sagt:
25: Kühltürme setzen Aerosole frei, also feinstzerstäubte Wassertropfen. In diesen Wassertropfen können Erreger enthalten sein. Und wenn sich diese Wassertropfen durch den Luftstrom über ein größeres Gebiet verbreiten und dann von Personen eingeatmet werden, können sie auch daran erkranken.
24: Die Linz AG vermutet, dass Baustellenstaub aus der Nähe die regelmäßige Wartung der Anlage so beeinträchtigt hat, dass sich die Legionellen bilden konnten. Auffallend ist, dass es im Bereich dieser Kühltürme einen Cluster gibt. Mittlerweile sei alles desinfiziert worden, sagt der Linzer Gesundheitsdirektor Ulrich Püschel.
26: Diese Anlagen wurden manuell gereinigt und auch mit Biozid behandelt. Das heißt, es wurden alle Maßnahmen ergriffen, um die Bevölkerung in der unmittelbaren Umgebung, aber auch in Gesamt-Linz zu schützen.
24: Aus dem Büro der für Gesundheit zuständigen Landeshauptmann-Stellvertreterin Christine Haberlander von der ÖVP heißt es heute, dass übers Wochenende keine weiteren Erkrankungen gemeldet worden sind. Jetzt geht der Blick ins Labor. Es sind noch einige Ergebnisse ausständig, etwa wo sich die 3 Todesopfer angesteckt haben. Das ist nach wie vor unklar.
4: Die Stadt Wien plant weitere Verschärfungen für Kurzzeitvermietungen wie Airbnb. Der Verband der Apartmentvermieter, eine freiwillige Interessensvertretung, wehrt sich dagegen. Mehr von Michael Fröschl.
0: Um dem Wildwuchs an Ferienwohnungen Einhalt zu gebieten, hat die Stadt Wien wie andere europäische Metropolen Regeln eingeführt. So ist die touristische Kurzzeitvermietung über Plattformen wie Airbnb nur noch maximal 90 Tage pro Jahr erlaubt. Weitere Verschärfungen sind geplant, gegen die sich der Verband der Apartmentvermieter wehrt. Man sei nicht schuld am Anstieg der Mieten in der Stadt, weil viel weniger Wohnungen als kolportiert über Airbnb vermietet würden. Auch die Stadt Wien habe keine genauen Zahlen, kritisiert Felix Gradinaro vom Verband der Apartmentvermieter.
1: Und das ist unsere Kritik an die Politik. Sie sagen, sie wollen verschärfen, sie wollen noch strenger sein, aber sie wissen eigentlich gar nicht, was los ist.
0: Die Stadt Wien will künftig alle Anbieter von Kurzzeitvermietungen in einem Register mit einer Nummer erfassen und auch Umwidmungen erschweren.
2: In Langenlois im Bezirk Krems in Niederösterreich sind am Vormittag zwei Kleinflugzeuge in der Luft zusammengestoßen. Beide Piloten sind dabei ums Leben gekommen. Kurz nach 9 Uhr soll ein Segelflieger von einem Zugflugzeug in die Luft gebracht worden sein. Danach ist die Schleppmaschine eine Kurve geflogen und mit einem anderen Flugzeug kollidiert. Niklas Warger mit dem aktuellen Ermittlungsstand.
3: Die große Herausforderung der vergangenen Stunden ist es gewesen, die Pyrotechnikkapseln der Selbstrettungssysteme zu finden. Gegen 15 Uhr ist das schließlich gelungen. Sie sind nun mit einem lauten Knall sicher gesprengt worden. Die Feuerwehr hat zuvor noch für Brandsicherheit gesorgt, erzählt Einsatzleiter Helmut Modl.
5: Wir haben in der Umgebung die Wiese, die Sie, wie Sie sehen, sehr dürr ist, benetzt, ausreichend mit Wasser, damit in der Brand oder Glutnester einzelne sich nicht weiter verbreiten können.
3: Über 100 Feuerwehrmitglieder sind heute alarmiert worden. Zum Einsatz gekommen sind dabei auch Drohnen.
5: Das ist eigentlich nur darum, dass wir im Umkreis liegende Trümmer sichten und eventuell, wenn da vielleicht noch etwa Glutnester oder ähnliches wären, dass wir das noch ablöschen können.
3: Die beiden verstorbenen Männer sollen sehr erfahrene Piloten gewesen sein. Das erzählt ein Kollege vom Flugplatz Gneixendorf. Der ist nun für die nächsten zwei Tage aus Trauer geschlossen worden. Die Absturzstelle ist jedenfalls weiterhin großräumig abgesperrt. Am Abend soll die Staatsanwaltschaft vor Ort eintreffen. Außerdem müssen noch die Trümmer von der Absturzstelle aus dem Weingarten entfernt werden.
2: In Amatrice in Mittelitalien wurde heute des verheerenden Erdbebens vor 10 Jahren gedacht. 299 Menschen kamen damals ums Leben, die meisten davon in Amatrice selbst. Zum Jahrestag verspricht die Politik, Druck zu machen beim Wiederaufbau, denn dieser verläuft sehr schleppend. Aus Italien Cornelia Wospernik.
7: Die Herausforderung des Wiederaufbaus muss gewonnen werden. Mit dieser Aussage kommt die Regierungschefin heute nach Amatrice. Nach einer Schweigeminute am Denkmal für die Toten, ein Gottesdienst geleitet vom Vorsitzenden der italienischen Bischofskonferenz Matteo Zuppi. Am Vormittag bei einer Messe in Pescara sagt er, wir wollen neu geboren werden, auch um die zu ehren, die nicht mehr sind. 299 Menschen sind nicht mehr nach diesem Beben. Die, die sind und geblieben sind, wünschen sich weniger Fototermine und mehr Einsatz. Der Wiederaufbau in Amatrice gestaltet sich schwierig. Erstens wurde die Stadt, anders als L'Aquila, gänzlich zerstört und musste erst neu geplant werden. Zweitens ist man mittlerweile beim 5. Sonderkommissar und dann geht es ums Geld. Von den 12,5 Milliarden, die Private an Hilfen angefordert haben, ist gerade einmal die Hälfte der Mittel genehmigt. Aber es wolle auch nicht jeder wieder aufbauen, sagt Federico Falcini vom Komitee der Bebenopfer. Schon 2000 Euro für die Änderung eines Grundbucheintrags seien manchen zu viel. Sie sagen, warum soll ich Geld rausschmeißen, wenn rund um mich nur Trümmer sind? Tatsächlich sind viele abgesiedelt aus der Region. Genauso wie es nach dem großen Beben 1976 in Cremona war, an das sich Italien heuer auch erinnert. Die haben alles wieder aufgebaut, aber für wen, fragte sich da ein Zeitzeuge.
2: Die Nachrichten hat jetzt Martina Kofler.
8: US-Präsident Trump hat im Handelsstreit mit Kanada nachgelegt und eine Verdoppelung der Zölle auf Fahrzeuge angedroht. Demnach sollen die Zölle auf Pkw, Lkw sowie Autoteile und Stahl ab kommendem Jahr von 25% auf 50% erhöht werden. Kanada habe die USA mit seinen Exporten jahrelang über den Tisch gezogen, so Trump auf seinem Online-Dienst Truth Social. Der Handelsstreit zwischen den USA und Kanada war am Wochenende nach dem Scheitern von Verhandlungen eskaliert, worauf neue US-Strafzölle in Kraft getreten waren. Kanadas Premierminister Carney kündigte daraufhin Gegenzölle ab 8. September an. Norwegen geht in der Energiepolitik auf Konfrontationskurs zur EU. Die norwegische Regierung will an ihren Plänen zur Öl- und Gasförderung in der arktischen Barentssee festhalten. Angesichts der geopolitischen Sicherheitslage und der Ressourcenknappheit diene das sowohl norwegischen als auch europäischen Interessen, heißt es aus Oslo. Brüssel ist aus Umweltschutzgründen für ein Verbot neuer Bohrungen in der Arktis. Die berufliche Ausbildung in Österreich soll modernisiert werden. Für das Programm Lehre mit Matura werden zusätzlich 10 Millionen Euro zur Verfügung gestellt. Das kündigten Wirtschaftsminister Hartmannsdorfer und Wissenschaftsministerin Holzleitner heute an. Insgesamt sollen 14 Lehrberufe auf den neuesten Stand gebracht werden. Das denkmalgeschützte Otto-Wagner-Gebäude der Postsparkasse in der Wiener Innenstadt steht jetzt offiziell zum Verkauf. Der Immobiliendienstleister EHL hat ein exklusives Verkaufsmandat erhalten. Das von 1910 bis 1912 errichtete Gebäude befindet sich derzeit noch in der Konkursmasse der Signa Prime, ist aber noch 92 Jahre an die Bundesimmobiliengesellschaft BIG verpachtet. In der Oststeiermark hat eine fünftägige Großübung des Bundesheeres begonnen. Soldaten des Aufklärungs- und Artilleriebataillons 7 aus Feldbach üben den Ernstfall. Das Szenario besteht darin, dass ein fiktiver Gegner einen Angriff aus dem Osten startet, während mehr als 70 verschiedene Situationen zu bewältigen sind.
6: Die Wetterprognose hören Sie jetzt von Georg Brack.
9: Es geht durch einen überwiegend sonnigen und warmen Montagabend. Einzelne gewitterige Regenschauer sind jetzt und in den nächsten Stunden vor allem vom Tiroler Alpenhauptkamm über Osttirol und die Hohen Tauern bis in die westliche Obersteiermark dabei. Morgen geht's dann wechselhafter weiter als heute. Von Italien her breiten sich einige Wolken und ein paar Regenschauer sowie Gewitter auf Österreich aus. Die Temperaturen erreichen morgen, ähnlich wie heute, 21 bis 28 Grad. Am wärmsten und am längsten sonnig ist es morgen in und um Niederösterreich.
6: Damit geht dieses Abendjournal zu Ende. Thomas Langpaul, Bernhard Riegler und Helene Seelmann, ihr Team heute, sagt danke für Ihr Interesse. Bleiben Sie dran, es ist gleich 18.25 Uhr und hier übernimmt Monika Feldner-Zimmermann.
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11: Guten Abend. Langsam neigt sich der heurige Hitzesommer dem Ende zu und wohl alle atmen auf. Die Temperaturen sind gesunken und auch ein wenig Regen ist zuletzt gefallen. Die extrem heißen und trockenen vergangenen Sommerwochen waren nicht nur sehr belastend für Mensch, Tier und Umwelt, sie haben auch Dinge zutage gefördert, an die man üblicherweise kaum denkt, Kriegsrelikte nämlich. Durch die lange Trockenperiode sind die Pegelstände von Flüssen und Seen gesunken. Zum Vorschein kamen Waffen und Munition aus dem Zweiten Weltkrieg. So war das etwa am Donauufer oder am Nussensee in Oberösterreich. Und auch die Brände in den Föhrenwäldern im südlichen Niederösterreich haben das Augenmerk auf gefährliche Relikte des Zweiten Weltkriegs gelenkt. Denn in diesen Wäldern dürfte

0: Reichsböden und Gewässern.
1: Ein Waldstück im Süden von Wien. Wolfgang Körner hat gerade eine schwere Eisentür aufgeschoben.
2: Unser Bombenbunker.
1: Der Mann mit den langen grauen Haaren ist der Leiter des Entminungsdienstes beim Verteidigungsministerium.
2: Ist für mich auch immer wieder bedrückend, wenn ich da reingehe und eigentlich die Masse an Sprengstoff und Tötungsmittel eigentlich so miterlebe, so richtig so.
1: Zwischen Föhren liegen unter Erdschichten einige gewölbeartige Keller.
2: Hinter Weinkeller Seite stimmt, aber das hat eigentlich nur damit zu tun, dass das ein eingedenktes Munitionshaus ist.
1: Ganze Paletten voll Altmaterial sind hier in diesen Munitionsbunkern zwischengelagert. Alles, was die Entminer im Lauf einiger Monate aufgefunden, entschärft und hierher gebracht haben.
2: Das sind eigentlich Panzerfaustköpfe. Der alte Soldat, der alte Mann, der zu Hause geblieben ist und nicht feldtauglich war, sozusagen zum Kriegsende, genau, die Panzer bekämpft hat. Die haben es dann ausgerüstet mit solchen Panzerfäusten. Das ist eine Einmal-Sache gewesen. Granatwerfermunition.
1: Vor rund einer Stunde ist Körner noch vor einer Landkarte in einer Wiener Kaserne gestanden.
2: Das ist eine Karte von Wien. Die Karte zeigt eigentlich die Bombenblindgänger, die vom Entminungsdienst schon entsorgt wurden. Der Entminungsdienst ist ja zuständig für Kriegsmaterial Erster, Zweiter Weltkrieg. Und das sind rein Funde aus dem Zweiten Weltkrieg.
1: 15 Mann mit Körner an ihrer Spitze bilden den Entminungsdienst. Er wird gerufen, wenn wieder irgendwo in Österreich eine Fliegerbombe aus dem Zweiten Weltkrieg aufgetaucht ist. So wie zuletzt Ende März in Linz, im Februar in Hall in Tirol oder im Jänner in Langenwang in der Obersteiermark. Jedes Mal wird rund um den Bombenfund abgesperrt und evakuiert. Im Mürztal musste sogar der Zugverkehr für einige Stunden eingestellt und die Schnellstraße gesperrt werden. Christopher Jelenska, einer von Körners Männern, war dabei. Der 28-Jährige half beim Abtransport der 500-Kilo-Bombe.
3: Also die Kollegen haben die vor Ort entschärft und wir sind wegen des hohen Gewichts dann mit einem eigenen Fahrzeug hingefahren und haben das dann abtransportiert. Mit Hilfe des Baggers haben wir es auf die Ladefläche halt dann transportiert und abtransportiert das Ganze.
1: Oft werden Blindgänger, also Bomben oder Geschosse, deren Zündung nicht funktioniert hat, bei Bauarbeiten freigelegt. Häufig in der Nähe von Bahnhöfen und Eisenbahnstrecken, aber auch auf privaten Grundstücken oder in Wäldern. Meist wird erst die Polizei gerufen und die alarmiert dann die Entminungsexperten. Wenn sie anrücken, müssen sie erst einmal die Lage der Bombe prüfen.
2: Es steckt schräg in der Erde, allerdings meistens mit der Spitze nach oben, weil durch die kinetische Energie beim Eintreffen das Ganze dann wieder steigt. Soll heißen, meistens mit der Spitze nach oben findet man eine Bombe. Kommt natürlich aufs Erdreich drauf an. Also im Steinfeld ist es natürlich weniger tief, soll heißen bis zu 2-3 Meter maximal. In Salzburg ist es aufgrund des Seetons, so Ton, Wasser etc., sinkt die eigentlich mit den Jahren immer weiter ab und tut dann die Bomben so um die 6 Meter.
1: Relevant ist vor allem auch die Bauart.
2: Weil unterschiedliche Nationen unterschiedliche Fertigungen gehabt haben. Die deutschen Bomben waren damals seitlich elektrisch bezünden, während die Alliierten mechanische Zünder gehabt haben.
1: Wolfgang Körner zeigt noch ein paar der gruseligen Ausstellungsstücke in seinem Schauraum in der Kaserne.
2: Das ist eine Katjuscha-Rakete, seinerzeit im Zweiten Weltkrieg verwendet, namentlich auch Stalinorgel.
1: Dazu kommen andere Waffenfunde, die wesentlich häufiger sind als das Auftauchen von großen Fliegerbomben. Granatwerfermunition, Kleinkalibermunition, Handgranaten, so wie sie manchmal noch zum Beispiel von spielenden Kindern im Wald entdeckt werden.
2: Es kommt vor, ist schrecklich. Wenn sie sie aber liegen lassen, passiert zu 100% nichts.
1: Dutzende Tonnen Kriegsmaterial, im Vorjahr waren es 29 Tonnen, entsorgt der Entminungsdienst des Bundesheeres Jahr für Jahr. Alles, was bis 1955, also bis zum Ende der Besatzungszeit, in Österreich verschossen worden ist und nicht explodiert ist. Was nach den Kriegshandlungen einfach vergessen wurde oder achtlos entsorgt. In Gruben im Wald, irgendwo im Gelände, gerne auch in Seen.
2: Das ist vom See. Da sieht man ja auch, das dünnwandige Material ist ja wirklich schon zerfressen. Aber die Granate selbst, da ist überhaupt noch nichts passiert. Das ist nur ein Flugrost nach außen.
1: Erklärt Wolfgang Körner in einem der Munitionsbunker im Wienerwald. Die allermeisten Bomben werden vor Ort unschädlich gemacht, indem man ihren Zünder entfernt. Der Rest kann dann transportiert werden. Nur in etwa 5% der Fälle muss man am Auffindungsort sprengen.

0: Fahrer, die relativ häufig die Kriegsrelikte freilegen, sind Gottlob noch nie zu Schaden gekommen. Trotz der gefährlichen Einsätze ist es in der Nachbesatzungszeit nur einmal zu einem tödlichen Unfall gekommen, 2003, als in Salzburg zwei Entschärfer starben.
1: Brenzlige Situationen sind immer Behandlung eines Langzeitzünders, sprich einer Bombe mit Langzeitbezünderung, weil dann weiß man, dass irgendwann auch in der Zeit, wo man dort ist, von selbst explodiert, ohne dass ich irgendwas dagegen machen kann, was eben genau 2003 so passiert ist.
0: Christopher Jelenska schmunzelt auf die Frage nach der Gefährlichkeit seines Jobs. Vor allem seine Frau habe Angst um ihn. Gute Ausbildung sei das Um und Auf. Dann halte sich das mulmige Gefühl bei Einsätzen in Grenzen, sagt er. Aber
2: worüber ich am meisten nachdenke, vor allem weil ich auch gerade in der Ausbildung bin, ist, wie man sich vor 80 Jahren schon Gedanken gemacht hat, wie man Leuten Schaden zufügen kann und wie kreativ natürlich die Ingenieure dahinter waren.
0: Etwa beim Erfinden besonders gefinkelter, kleiner und gefährlicher Zünder. Mehr als 80 Jahre nach Kriegsende findet sich in Österreich also immer noch jede Menge explosives Material. Und das, obwohl die eigentliche Front erst in den letzten paar Kriegsmonaten unser Land überzogen hat. Auch der Bombenkrieg hatte in Österreich erst 1943 begonnen. Ab der zweiten Jahreshälfte 1944 wurde er intensiv. Bombardiert worden ist bei uns überwiegend von der US Army, nicht flächig, sondern punktuell.
1: Die Amerikaner haben taktisch bombardiert. Soll heißen, zuerst die Produktionsstätten, dann in Wirklichkeit die Versorgungsstätten, also sprich die Raffinerien etc. und dann die Eisenbahn, also die Transportwege.
0: Erst ganz zuletzt traf es zum Beispiel die Wiener Innenstadt. Schwer zu schätzen sind die Zahlen. Aufzeichnungen der Alliierten darüber, wie viele Bomben sie abgeworfen haben, wurden nach Kriegsende nicht an Österreich übergeben, erzählt Wolfgang Körner. Und schon damals sind nach den Angriffen Blindgänger, soweit man sie entdeckte, geräumt worden.
1: Nach der Bombardierung ist als erster in Wirklichkeit der Luftschutzpionier rausgegangen und hat einmal geschaut, wo gibt es Blindgänger. Also man sieht ja die Explosionen, logischerweise eine Explosion ist ja ein Krater und ein Blindgänger sieht man ja genauso, ein Schlupfloch, genauso eine Aufwallung so in so einer 1 Meter Höhe. Und die haben ja dann genauso die Blindgänger während des Krieges entschärft.
0: Und deshalb kann man heute nicht sagen, wie viele Bomben sich noch im heimischen Boden verbergen. Nur, dass sie leider nicht einfach verrotten. Ihre Gefährlichkeit bleibt jahrzehntelang aufrecht.
1: Kriegsmaterial ist eigentlich mit den besten Materialien gemacht, mit den damaligen besten Produktionsbedingungen. Und ist ja nur praktisch von der Außenseite rostig. Innen drinnen ist eigentlich wie neu. Soll heißen, der Sprengstoff, der innen drinnen ist, der ist nach wie vor intakt.
0: Was man weiß, ist, dass grundsätzlich rund 10% aller in Kriegen verschossenen Granaten und Bomben nicht explodieren. Wegen Materialfehlern, defekter Zünder oder weil der Auftreffwinkel die sogenannte Umsetzung verhindert hat. Im besten Fall enden sie dann so.
3: 5, 4, 3, 2, 1, Zündung.
0: Einmal im Jahr werden die in Österreich eingesammelten Kriegsrelikte am Truppenübungsplatz Allensteig im Waldviertel einer sogenannten Vernichtungssprengung zugeführt. Sie gibt auch Laien eine Ahnung davon, wie sich echter Krieg anhört. Am Truppenübungsplatz, kurz Tüppel-Allensteig, dem größten Österreichs, werden Blindgänger nicht nur endgültig vernichtet, sie werden dort auch aktiv gesucht. Nämlich jene aus den vielen militärischen Übungen, die hier bereits seit 1938 stattfinden. Erst war es die deutsche Wehrmacht, dann kamen die russischen Besatzer, erklärt Oberst Andreas Berger.
4: Natürlich ist die Nutzungsdauer der 10 Jahre der sowjetischen Armee, der Roten Armee, natürlich viel mehr geschossen worden als in der kurzen Phase der deutschen Wehrmacht. Und die Rote Armee war da mit viel größerer Truppenstärke hier am Übungsplatz, mit rund 60.000 Mann.
0: Andreas Berger ist in Allensteig unter anderem für das Forstmanagement zuständig. Denn das gut 150 Quadratkilometer große Wald- und Wiesenareal wird auch landwirtschaftlich genutzt. Unter strengsten Sicherheitsvorkehrungen, versteht sich. Rund um Allensteig gab es vor der NS-Zeit etliche kleine Ortschaften, genannt das Döllersheimer Ländchen. Dann enteignete das Regime die Bewohnerinnen und Bewohner. Sie mussten ihre Höfe und ihre Heimat verlassen um einem militärischen Übungsgelände Platz zu machen. Seit 1957 nützt nun das Bundesheer den Truppenübungsplatz. Hier wird fast täglich marschiert, trainiert, geflogen und scharf geschossen. Und wo geschossen wird, gibt es, siehe oben, Blindgänger.
5: So, darf ich vorstellen, ich habe jetzt der Kagel.
0: Aber nicht nur. In einem Raum voller Fundstücke erläutert Vizeleutnant Dietmar Kargl, der Kommandant des Kampfmittelbeseitigungszuges, so heißen die Entminer innerhalb des Heeres, was hier schon alles aus früheren Zeiten ausgegraben worden ist.
6: Von der Landwirtschaft sehr viel. Hufeisen haben wir auch einige schon gefunden. Und wir finden auch von der geschichtlichen Seite Sachen. Einen Panzerstecher aus dem 18. Jahrhundert. Das ist mehr oder weniger ein Speer, ein sehr langer, dünner Speer, wo die Infanteristen den Reiter, die Rüstung angehabt haben, seitlich da in die Flanke stechen haben können.
0: Das war zwar auch eine grausame Waffe, zumindest konnte sie aber nicht verspätet explodieren. Dietmar Kargl erläutert aber auch, wie bezündete Munition, die nicht ausgelöst hat, also noch scharf ist, doch noch zur Umsetzung gebracht werden kann.
6: Ein Blindgänger, der was da draußen liegt, kann willkürlich und unwillkürlich zur Geltung kommen. Einfach Witterungseinflüsse, Bewegung durch Wild oder wie auch immer. Was wir auch hier am Typ massiv haben, ist bei den Abbrandübungen durch die thermische Energie, was das Feuer gibt oder der Boden, wenn ich viel brennbares Material habe, dass ich genug Hitze entwickle, kann ebenfalls ein Blindgänger zur Wirkung kommen.
0: Und deshalb gibt es am Tüpel auch höchst speziell ausgestattete Fahrzeuge. Etwa diesen 12 Tonnen schweren Traktor. Er ist dick gepanzert, damit Blindgänger ihm und damit den Insassen nichts anhaben können.
7: Und wir haben hier eine Kabine oben, die derzeit 3000 Kilo hat. Also eine normale Kabine hat um die 500 Kilogramm. Wir haben da 9 cm dicke Panzerglasscheiben drinnen und eine Härtung, also eine Verbundhärtung aus Keramik und Panzerstahl ist, die im Splitter abwehrt.
0: Bis zu 8 Kilo TNT oder Splitter einer 12 cm Granatmunition hält das Fahrzeug aus. Alexander Weinstabel vom Brandschutzzug lenkt den Spezialtraktor samt Wasserfass hinten dran.
8: Es geht hauptsächlich darum, dann, dass wir die Brandflächen, wenn jetzt der Flurbrand ist, bei der Wiesenbrand, dass wir das anlöschen oder dass wir eben einen künstlichen Brandschutzstreifen ziehen, dass eben nicht in den Wald einbrennen kann. Und wir haben auch einen gelenkten Werfer da, Wasserwerfer da drauf, dass wir gezielt Brände auch löschen können.
0: Wir sind noch einmal zurück im Wald südlich von Wien. Der Leiter des Entminungsdienstes, Wolfgang Körner, führt zu einem Ablageplatz zwischen Bäumen.
9: Wir sind jetzt im Bombengarten, wo man unseren neuen Mitarbeitern eigentlich die Bomben erklärt.
0: Die meisten Bomben im Zweiten Weltkrieg waren 250 oder 500 Kilogramm schwer. Die Sprengkraft der größeren war aber nicht doppelt so hoch, daher beschränkte man sich meist auf das geringere Maß mit rund 120 Kilogramm TNT.
9: Und so wie beim Urlaubsflieger heute, hat man ja immer müssen sozusagen hinfliegen, bombardieren und wieder nach Hause fliegen. Ne? Und darum hat man eigentlich mit einer 250 Kilo Standardbombe damals bombardiert.
0: Aber es gibt Ausnahmen.
9: Das ist eine 1000 Kilo Bombe. Und die Bombe haben wir dann das Innenleben, sozusagen den Sprengstoff, ausgebrannt und darum ist die Hülle noch da.
0: Aber auch anderes seltsames Mordmaterial, natürlich entschärft, liegt hier herum, Bomben aus Beton etwa.
9: Dass bei der Explosion ein Beton leichter zerstreut wird und die Sprengwirkung oder die Splitter damals sozusagen wegschleudert.
0: Zum Schluss gibt Wolfgang Körner noch einmal mit auf den Weg, was zu tun ist, wenn man selbst Kriegsmaterial findet oder auch nur den Verdacht hegt.
9: Liegen lassen, nicht berühren, die nächste Polizei aufsuchen und das melden.
0: Soweit also der Chef des Entminungsdienstes des österreichischen Bundesheeres, Wolfgang Körner. Ihn hat Astrid Planck nun wieder vors Mikrofon gebeten und zu den Auswirkungen des Hitzesommers auf die Arbeit der Entminer befragt. Herr Körner, wir haben erstmals heuer im Frühling miteinander gesprochen. Es hat sich heuer ein extremer Hitze- und Dürresommer entwickelt seit unserer letzten Begegnung. Wie hat sich denn dieser heiße Sommer insgesamt bisher auf Ihre Arbeit ausgewirkt, also auf die Arbeit des Entminungsdienstes des Bundesheeres? Man hört ja von besonders vielen Einsätzen aufgrund der Trockenheit.
9: Das ist richtig. Das Problem ist bei der großen Dürre, die vorherrscht, dass ja logischerweise die Pegelstände der Seen und auch der Flüsse zurückgeht. Und seinerzeit während und nach dem Weltkrieg, dem Zweiten Weltkrieg, ist ja viel Wasserwärts entsorgt worden. Und aufgrund des Rückganges eben tritt es wieder zutage. Wird dann gefunden und gemeldet und daher haben wir eigentlich mehr Einsätze.
0: Und wie viel mehr Einsätze haben Sie denn gehabt? Kann man das beziffern, so gegenüber einem durchschnittlichen Sommer?
9: Wenn man jetzt sagt, um 10%, dann wird das so ungefähr stimmen. Also sprich so 10, 15 pro Monat mehr.
0: Mhm. Es gibt eine Art Zwischenbilanz, dass bis Ende Juli schon 12 Tonnen Kriegsmaterial gefunden worden sind oder entschärft worden sind, auch von Ihnen heuer. Ist das um einiges mehr als sonst in einem Jahr bis zu diesem Zeitpunkt?
9: Ja, für uns ist eigentlich eher wichtig die Einsatzzahl und nicht die Tonnen, weil das Kriegsmaterial unterschiedlich in der Gewichtung ist. Soll heißen, wenn jetzt auf einmal zwei 500 Kilo Bombe entschärft, dann ist ja das schon eine Tonne. Also eigentlich bei uns ist wichtig die Einsatzzahlen und die sind jetzt mehr.
0: Und was war heuer schon besonders spektakulär oder auch besonders gefährlich für Ihre Leute?
9: Gefährlich ist von der Definition ja jeder Einsatz, wenn ich nicht genau feststellen kann, was es ist. Dann wird es ja eh an Ort und Sprengstelle gesprengt. Die spektakulärsten Sachen sind schlicht und ergreifend die Presse in aller Munde hat und an die Öffentlichkeit bringt. Das sind die spektakulären.
0: Und da reden wir zum Beispiel von, nehme ich an, von dem Nussensee in Oberösterreich, ein kleinerer See, aus dem jetzt einiges aufgetaucht ist. Was haben Sie denn da alles bergen müssen?
9: Also das ist richtig, wir reden jetzt davon, da wo eben genau durch den Rückgang des Wasserspiegels ist, ganz einfach sind Sprengstoffbehälter und verschiedene Zünder sozusagen ufermäßig dann gelegen und die haben wir praktisch entsorgt.
0: Konnten Sie damit rechnen? Hat man gewusst, dass dort einiges drin liegt oder weiß man das vorher eigentlich nie, was in so einem Gewässer schlummert?
9: Das weiß man eigentlich nie. Also in dem Fall habe ich überhaupt nicht gewusst, weil noch nie irgendwer jemals getaucht hat in den Nussensee.
0: Und wo waren Sie sonst noch schwerpunktmäßig unterwegs in den letzten Wochen? Gibt es da regionale Besonderheiten?
9: Also, so wie eigentlich am Anfang schon erwähnt, durch den Rückstand der Pegelstände auch in den Flüssen waren wir relativ oft donauentlangmäßig unterwegs.
0: Bleiben wir gleich bei der Donau. Da ragen unter anderem jetzt irgendwo Schiffswracks aus dem Wasser. Das ist jetzt nicht unbedingt Ihr Einsatzgebiet, glaube ich, aber müssen Sie dann trotzdem hinschauen, ob sich auf so einem Wrack noch etwas Gefährliches befindet aus dem Krieg? Nein. Also bei Adaka liegen zwei Kähne, die deutsche Wehrmacht offenbar versenkt hat.
9: Ja, nur weil es versenkt hat, bedeutet ja nicht, dass Kriegsmaterial oder Munition drauf liegt. Also wir werden eigentlich nicht gerufen, weil wir wirklich laut unserem Einsatzgebiet wirklich nur für aufgefundenes Kriegsmaterial zuständig sind. Findet, würde man etwas finden in diesen versenkten Kähnen, Boote, Schiffe, na dann wären wir sehr wohl dort.
0: Aber Sie hatten Einsätze an der Donau. Was ist da alles aufgetaucht?
9: Ja, da spricht man von kleinkalibriger Munition also oder auch großkalibrig, 7,5 cm Granaten, Granatpatronen, 3,7 cm Granatpatronen. Also das ist nicht verschossene Kriegsmaterial mit Patrone und auch Handgranaten.
0: Das ist ja etwas, das nicht nur Österreich betrifft. Wir haben ja die Berichte gehört, entlang der Donau in mehreren Ländern sind Kriegsrelikte aufgetaucht, in Serbien, jedenfalls in Ungarn, auch relativ spektakulär. Dort hat man unter anderem ein Motorrad gefunden und auch die Überreste von zwei Menschen, von zwei Wehrmachtssoldaten. Ist so etwas in Österreich auch schon einmal vorgekommen?
9: Ja, es werden immer wieder Soldatengräber gefunden. Also das sehr wohl hat aber jetzt nicht speziell mit einem Wasserstand oder Gewässer was zu tun.
0: Angenommen, ist jetzt ein bisschen makaber, aber man kommt zu einer Fundstelle, wo noch menschliche Überreste liegen. Kommt das leicht vor, dass dann da auch noch Munition dabei ist, die Sie dann entschärfen müssen?
9: Das ist richtig, da ist das Schwarze Kreuz damit konfrontiert und die rufen dann sowieso über die Sicherheitsdienststelle den Entminungsdienst.
0: Ihre Einsätze sind erstens gefährlich, aber heikel ist auch Standorte zu genau zu definieren, weil es Schaulustige nämlich angibt oder auch Hobby-Waffensammler oder Weltkrieg-Fans. Kommen da heuer besonders viel Schaulustige und wollen sehen, wie sie arbeiten?
9: Prinzipiell kommt der Entminungsdienst, wird er von der Polizei gerufen, sind keine Schaulustigen dabei. Wenn man jetzt wirklich den See hernimmt, dann haben logischerweise dann Schaulustige unter Anführungszeichen Munition gefunden und das bei der Polizei gemeldet. Also das wäre ja nicht passiert, wann nicht in Wirklichkeit erstens einmal der See nicht abgesunken wäre und wann nicht so berichtet geworden wäre darüber. Und das ist ja gut so, weil wenn man es in Wirklichkeit Kriegsmaterial findet oder was man glaubt, das ist Kriegsmaterial, dann hat man das ja sowieso der nächsten Sicherheitsdienststelle zu melden, damit diese dann den Entminungsdienst verständigt.
0: Und wichtig wäre dann, dass man sich zurückhält als Privatperson und möglichst nicht in die Nähe kommt, oder?
9: Also nicht berühren, nicht Lage verändern und das ganz einfach vor Ort belassen. Dadurch ist zu 99% gewährleistet, dass es nicht von selbst explodiert.
0: Sie haben mir in unserem ersten Gespräch im Frühling erklärt, was das Gefährlichste an allen Einsätzen ist, nämlich wenn Sie Relikte, Bomben mit Langzeitzündern finden, wo man nie genau weiß, wann die in die Luft gehen. War da heuer so etwas dabei?
9: Nein.
0: Berichte über Funde solcher Relikte kann man ja auch aus anderen Ländern, ich habe schon erwähnt, entlang der Donau, aber zum Beispiel auch in Frankreich bei diesen Waldbränden. Nahe Bordeaux hat man große Munitionsdepots entdeckt, von denen niemand vorher wusste. Gibt es eigentlich internationale Zusammenarbeit oder Austausch über diese Fälle?
9: Ja, die gibt es, allerdings mit dem deutschsprachigen Raum. Genau, in Frankreich haben wir es eigentlich weniger.
0: Und gibt es dann auch sowas wie Amtshilfe über die Grenzen hinweg? Kommt das vor, dass man Kollegen aus Deutschland zum Beispiel zur Hilfe ruft oder umgekehrt?
9: Das ist bis jetzt einmal vorgekommen. Mir wurden zur Hilfe gerufen, ganz einfach deshalb, weil das Prozedere des Entschärfens der Bombe in diesem Land nicht Usus war. Und das war der Grund.
0: Das heißt, Sie sind mit Ihrer Expertise gekommen und haben da geholfen?
9: Ja.
0: Eine besondere Situation hat sich in den vergangenen Wochen im südlichen Niederösterreich abgespielt. Da gab es große Waldbrände in diesen Föhrenwäldern in der Nähe von Neunkirchen. Und mit Schuld daran waren Munitionsreste aus dem Zweiten Weltkrieg. Das weiß jetzt auch die Öffentlichkeit. Dort liegt offenbar relativ viel verstreute Munition herum. Waren Sie mit der Situation jetzt konfrontiert oder war da vorerst einmal nur die Feuerwehr gefragt bei diesen Einsätzen?
9: Ja, bei Brand ist die Feuerwehr gefragt. Man weiß, dass eigentlich im Ersten Weltkrieg eine Munitionsfabrik dort war. Die hat man im Zweiten Weltkrieg dann wieder reaktiviert, hat das Lager gehabt und hat es zum Ende des Krieges vernichtet, sprich gesprengt. Und da soll in Wirklichkeit Kleinkalibermunition, Infanteriemunition, Phosphormunition verstreut worden sein. Und da geht es ja eigentlich um den Phosphor. Und da sagt man, dass es sein könnte, dass die Phosphormunition zu brennen angefangen hat, weil die Phosphor ja mit Luftsauerstoff reagiert und dann brennt. Wir selbst sind eigentlich in der ganzen Sache nur einmal gerufen worden, weil am Rande des Feuers in Wirklichkeit Teil einer Granate gefunden wurde. Aber ansonsten sind wir eigentlich diesbezüglich nicht konfrontiert gewesen.
0: Aber jetzt wird natürlich der Ruf laut aus der Öffentlichkeit, da muss man etwas tun, das kann ja nicht so weitergehen sozusagen, dass man jahrelang immer damit rechnen muss, dass es zu brennen anfängt wegen dieser Munitionsreste. Fühlen Sie sich da oder sind Sie da aufgerufen, etwas vorsorglich zu tun?
9: Ja, die Österreichische Republik ist nicht aufgerufen, etwas vorsorglich zu tun, weil das ganz einfach Grundstückseigentümersache ist und das ist gesetzlich. Und daher hat die Landesverteidigung nicht einmal die Möglichkeit, etwas zu tun.
0: Aber die Situation ist gefährlich, das kann man wohl so sagen.
9: Jedes Kriegsmaterial, was irgendwo gefunden wird, ist gefährlich. Und man kann jetzt nicht ganz Österreich in Wirklichkeit durchsuchen. Ich meine, man weiß, dass eine Munitionsfabrik dort war, aber die Anzahl kennt man nicht und man hat jetzt im Nachhinein nichts gefunden.
0: Aber was müsste man aus Ihrer Sicht dort tun? Was würden Sie empfehlen? Um zum Beispiel weitere Brände zu verhindern oder gefährliche Unfälle?
9: Also die Möglichkeit einer Detektion mit einem Metallsuchgerät gibt es aufgrund des kleinkalibrigen Ausmaßes nicht. Man müsste roden und müsste dann 20 cm vom Humus abtragen und den in Wirklichkeit durchsieben, durchreutern. Und dann habe ich die Gewissheit, dass in der Schicht nichts mehr ist. Sonst ist das nicht möglich.
0: Und es gibt keine technischen Möglichkeiten mit, ich weiß nicht, Radar, Sonographie, keine Ahnung, da irgendetwas im Boden zu finden?
9: Nein. Den Blindgänger-Bombenfund, der irgendwo liegt, was man im Nachhinein ja nicht weiß, dass dort was liegt, ist ja genauso evident.
0: Das haben Sie ja im Frühling auch schon erklärt, dass man eigentlich nicht weiß, was in Österreichs Böden noch so schlummert und wie viel da noch Gefährliches liegt.
9: Genau.
0: Das heißt, man muss damit rechnen, dass das noch jahrzehntelang so weitergeht.
9: Ja, schon allein die Einsatzhäufigkeit des Entminungsdienstes, obwohl 80 Jahre der Krieg vorbei ist, mit über 1000 Einsätzen im Jahr, beweist ja, dass man noch Jahrzehnte damit rechnen muss, dass Kriegsmaterial aufgefunden wird der beiden Weltkriege.
0: Sollten Private mehr unternehmen, um ihre Grundstücke abzusuchen? Zum Beispiel große Firmen, die Grundstücke besitzen, im Einzugsgebiet zu einer Großstadt oder so?
9: Also nach Ö-Norm ist sowieso die, und auch nach der Bauherrenverpflichtung gibt es sowieso die Minimierung der Gefahren. Soll heißen, jetzt wenn eine große Firma eigentlich irgendein Grundstück erwirbt und Bautätigkeiten durchführt, machen die das sowieso fast zu 100%, dass die Privatfirmen beauftragen, praktisch das ganze kampfmittelfrei zu erklären. Also das passiert ja. Und so wird es auch eigentlich gehandhabt.
0: Und diese privaten Firmen haben dieselben Möglichkeiten wie Sie oder sind ausgerüstet für diese Suche, also nicht fürs Entschärfen, richtig, aber die können das?
9: Die können das. Die stellen Kostenvoranschläge oder Angebote und machen das Ganze dann kriegsmaterialfrei, soll heißen, bei aufgefundenem Kriegsmaterial wird die Sicherheitsdienststelle verständigt und dann der Entminungsdienst.
0: Dann kommen wieder Sie. Ja. Noch eine Frage zum Bundesheer. Das Heer hat ja selbst Munitionslager, Zwischenlager oder Bunker irgendwo im freien Gelände. Sind die jetzt aufgrund dieser Hitze besonders gefährdet oder sind die sozusagen hundertprozentig sicher?
9: Naja, es gibt diverse Brandschutzmaßnahmen, die schon vor Auslösung des Brandes logischerweise stattfinden und das wird ja bei der Landesverteidigung sehr wohl gemacht. Also in dem Moment, wo irgendwas bewaldet ist, das ist ja ein privater Wald, dann ist ganz einfach, je mehr Trockenheit das vorherrscht, die Gefahr größer, dass zum Brennen beginnt. Das ist, und das ist überall größer, die Gefahr.
0: Also die größte Gefahr sind die Brände, nicht unbedingt, dass jetzt ein Geschoss in die Luft fliegt von selbst sozusagen, von vornherein.
9: Na, das kann schlicht und ergreifend nicht passieren. Ist ja eigentlich auch in einer Lagerstätte drinnen.
0: Herr Korn, erlauben Sie zuletzt noch eine persönliche Frage. Sie leiten den Entminungsdienst jetzt schon seit vielen Jahren, gehen aber demnächst in Pension. Mhm. Sind Sie dann froh, dass Sie es sozusagen unbeschadet überstanden haben? Denn es ist ja doch eine gefährliche Aufgabe.
9: Muss man so sagen, ja genau. Weil 2003, wo jetzt zwei Kollegen von mir gestorben sind und einer in Pension gegangen ist aufgrund der schweren Verletzungen. Also das war schon einprägende Erlebnisse, was ja immer wieder passieren können.
0: Und Ihnen persönlich ist aber nie was, ein Unfall passiert?
9: Richtig, das stimmt.
0: Glück gehabt auch. Na, man muss auch Glück haben in dem Job, oder?
9: Na, Glück gepaart mit Fachwissen, das darf man ja nicht unterschätzen. Ne?
0: Dann wünsche ich Ihnen alles Gute.
9: Dankeschön.
10: Sie hörten ein Gespräch zu den Auswirkungen des heurigen extrem heißen und trockenen Sommers auf die Arbeit des Entminungsdienstes und auf die Sicherheit von uns allen, denn sehr viel explosives Material aus dem Zweiten Weltkrieg liegt noch immer in heimischen Böden und Gewässern. Das Gespräch hat Astrid Planck mit Wolfgang Korner geführt. Er ist Chef des Entminungsdienstes beim österreichischen Bundesheer. Morgen bei uns im Journal Panorama, wie die Fischer an der deutschen Nordseeküste ums Überleben kämpfen, die Erwärmung des Meeres, Ausweitung von Naturschutzgebieten und der Bau von immer mehr Windrädern offshore, also im Meer, machen ihnen zu schaffen. Damit sagt Monika Feldner-Zimmermann für heute danke fürs Zuhören.
11: Religion aktuell. 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Guten Abend. Mobbing, der Umgang mit Social Media, Essstörungen, Leistungsdruck, Ängste. Vor Schulbeginn rücken auch Themen der psychischen Gesundheit wieder in den Fokus. Präventive Informationsarbeit in Schulen in Bezug auf mentale Gesundheit leistet das Projekt Mental Health Days des Vereins zur Förderung eines selbstbestimmten Umgangs mit Medien. 250.000 junge Menschen konnten österreichweit in den vergangenen 4 Jahren in den angebotenen Workshops erreicht werden. Doch es gebe weiter viel zu tun, hieß es heute bei einem Pressegespräch, wie Maria Harmer berichtet.
12: Tage sozialer Gesundheit sollten an Schulen so selbstverständlich wie das jährliche Sportfest sein, sagt Golly Mabo. Das Ziel des Vaters eines Sohnes, der sich das Leben genommen hat und Initiator der Mental Health Days ist.
13: Wir möchten einen Beitrag leisten, dass wir nicht nur erst reagieren, wenn jemand eine schwere Krankheit hat, sondern dass wir versuchen, den einen oder anderen Menschen, die eine oder andere Familie davor zu bewahren, dass es zu schweren Krankheiten kommt. Prävention.
12: Martin Schenk, diplomierter Psychologe und stellvertretender Direktor der Diakonie Österreich, ist seit heuer Mitglied des wissenschaftlichen Beirates des Trägervereins der Mental Health Days.
14: Weil wir sehen, bei uns, wir haben ja Kindergarten, wir haben Schulen, wir haben Kinder-Jugendhilfe, wir haben Beratungsstellen, mobiles Familiencoaching, dass es ein Problem gibt bei Jugendlichen, das psychische Gesundheit heißt. Und da geht es um Angststörungen, geht es um Depressionen, da geht es um psychosomatische Erscheinungen, um Essstörungen. Und das ist in den letzten Jahren zugenommen. Deswegen ist es ganz wichtig, was zu tun.
12: Im kommenden Schuljahr sollen 70 zusätzliche Schulpsychologinnen und Schulpsychologen bundesweit angestellt werden, berichtet der Bundesminister für Bildung Christoph Wiederkehr. Er lobt die Initiative und sagt in Richtung der Schulen:
15: Mein Aufruf ist, kümmert euch um psychische Gesundheit, redet darüber, holt euch externe Unterstützung. Das wird von den Schülerinnen und Schülern geschätzt, wenn von außen jemand hereinkommt.
12: Ab dem kommenden Schuljahr dient der Trägerverein der Mental Health Days das niederschwellige, kostenlose Angebot auch auf Südtirol und Liechtenstein aus. Zudem wird es einen Ausbau der Mental Health Days Extended geben, die sich explizit an Schulen mit einem hohen Anteil nicht muttersprachlich deutscher Schülerinnen und Schüler richten.
11: Berichtet Maria Harmer. Zu internationalen Maßnahmen gegen den Ebola-Ausbruch in der Demokratischen Republik Kongo hat Papst Leo XIV. Gestern beim Mittagsgebet auf dem Petersplatz aufgerufen. Laut UNO seien bereits mehr als 2500 Menschen an der Infektionskrankheit gestorben. Papst Leo:
16: Ich denke oft an die Demokratische Republik Kongo, insbesondere wegen der Ausbreitung der Ebola-Epidemie, die leider viele Menschenleben fordert. Ich appelliere an die internationale Gemeinschaft zu reagieren und dabei auch die örtlichen Gemeinschaften in die Präventionsmaßnahmen einzubeziehen, um so viele Leben wie möglich zu retten.
11: Zudem erinnerte der Papst an das schwere Erdbeben, das genau heute vor 10 Jahren die mittelitalienische Gemeinde Amatrice erschüttert hatte und bei dem fast 300 Menschen ums Leben gekommen waren. Und am Samstag hat Papst Leo den Kleinstaat San Marino besucht und danach in Rimini, Italiens größtes Katholikentreffen. Einmal mehr prangerte der Papst dabei die ungerechten Machtverhältnisse an, die die Wurzel von Armut und Ungleichheit, von Krieg und Umweltkatastrophen seien, und er forderte zudem:
16: Hemmen wir die technologische Entwicklung, wenn sie allgegenwärtig und zerstörerisch wird. Wir brauchen mutige Vorreiter, die, beginnend mit einer eigenen Kursänderung, den für alle notwendigen Wandel überzeugend und glaubwürdig machen.
11: So Leo XIV. In Rimini. Zu dem großen Katholikentreffen, das noch bis Mittwoch dauert, werden insgesamt rund 800.000 Menschen erwartet. Und noch kurz gemeldet: Vor dem Hintergrund des russischen Angriffskriegs auf die Ukraine bittet der Kiewer Großerzbischof Sviatoslav Schewtschuk zum heutigen 35. Jahrestag der Unabhängigkeit seines Landes eindringlich um weitere Solidarität mit der Ukraine, wie aus einem Interview mit Radio Vatikan hervorgeht. Und der katholische Magdeburger Bischof Gerhard Feige warnt vor einem Sieg der AfD bei der Landtagswahl in Sachsen-Anhalt am Sonntag in einer Woche. Die Auswirkungen einer AfD-Regierung wären verheerend, so der Bischof gegenüber der Herder-Korrespondenz. Das war Religion aktuell mit Andreas Mittendorfer.

0: Ja, also so könnte man schreiben. Was brauchen wir für ein Hörspiel?
1: Ein Hörspiel ist eine aufgenommene Geschichte mit Geräuschen,
2: zum Beispiel Schreie, Schritte, Tür zuknallen.
0: Und Musik. Dann Mikrofone, Aufnahmegeräte, ein Schnittprogramm. Was noch? Ach ja.
1: Wir sind die Modellschule Graz und sind die nächsten Tage bei Radio Helsinki.
0: Die Schülerinnen und Schüler, die mit all ihrer Fantasie und Spontanität diese Hörspiele produzieren. Eine Making-of-Gruppe hat auch nachgefragt, wie das war, Hörspiele zu machen. Aber hört selbst in der nächsten halben Stunde.
3: Ladies and Gentlemen, welcome. Here we go.
4: Guten Tag, mein Name ist Boris Gasselbauer. Wir sind von der 3. Klasse Modellschule. Wir haben in 4 Gruppen Hörspiele gemacht und die werden Sie gleich zu hören bekommen.
5: Ein Mord im Freibad. Eine Geschichte von der Modellschule Graz. Gelesen von Hemma, Marie, Vita, Emilia und Helena. Die pralle Sonne scheint auf Lilis Rücken, während sie mit ihrer besten Freundin im Freibad im Gras sitzt.
6: Schon wieder Donnerstag. Der Schwimmkurs meiner kleinen Schwester ist im vollen Gange. Überall kleine, nervige Kinder und ihr lautes Gekreische. Gott sei Dank bin ich nicht alleine. Meine beste Freundin sitzt neben mir und wir quatschen über unser Hauptthema. Jungs.
7: Wie findest du eigentlich Jonas?
6: Den findest du süß?
7: Ja, nicht so süß wie Lukas.
6: Hast du gerade Lukas gesagt? Nein. Also wenn du auf meinen Freund stehen würdest, dann gäbe es Krach.
5: Langsam steht Lilly auf, packt die Sachen von ihrer kleinen Schwester ein und sagt zu Miriam.
6: Ich gehe mich schon mal umziehen und nehme meine kleine Schwester mit.

0: Kannst du mir dann die restlichen Sachen mitnehmen?
1: Klar. Dann zieht Lilly ihre kleine Schwester aus dem Wasser, gibt ihrem Freund schnell einen Kuss und verschwindet in der Umkleidekabine.
2: Endlich. Perfekter Zeitpunkt, um die Drogen in die Flasche zu geben. Hoffentlich macht sie irgendwas Unüberlegtes. Am besten wäre natürlich, wenn sie sich selbst umbringt. Dann gehört Lukas endlich mir ganz alleine.
1: Miriam betretet die stickige Umkleidekabine. Ihr Herz pocht vor Aufregung. Schließlich wird ihre beste Freundin wegen ihr gleich unter Drogen stehen. Kurz bleibt Miriam stehen. Dann geschieht es. Sie reicht die Sachen mit der vergifteten Flasche durch die Kabinentür und sagt:
2: Hier sind deine Sachen. Ich mache mich dann mal auf den Weg nach Hause.
3: Okay, danke. Tschüss.
1: Es ist passiert. Lilly haltet die Flasche in der Hand, öffnet sie, nimmt einen Schluck. Miriam bleibt vor der Tür stehen und zweifelt an dem, was sie gerade angestellt hat. Dann läuft sie los. Nach Hause. Lilly merkt ein mulmiges Gefühl. Sie wird auf eine unbeschreibliche Art aggressiv. Sie schnappte ihre Schwester, stellte sie in den Gang von den Kabinen. Da kam Lukas. Sie wird so wütend auf ihn. Er will sie küssen, doch sie schnappt seinen Hals und fängt an, ihn zu erwürgen. Er schnappt nach Luft, doch es ist zu spät. Er fällt zu Boden und sein Herz hört auf zu schlagen.
3: Was habe ich gerade getan? Ich muss schnell weg von hier. Komm, Hannah.
4: Hallo, hier spricht Mrs. Jones aus der Polizeizentrale.
5: Hallo, hier spricht Hildegard Schmidt. Ich bin gerade dabei, die Kabine im Freibad zu putzen und ich bin ganz aufgeschmissen.
4: Warum? Was ist denn passiert?
5: Hier liegt eine Leiche am Boden. Sie sieht so aus, als wäre sie erwürgt worden.
4: Kennen Sie die Person, die erwürgt worden ist?
5: Ja, das ist der Bademeister, mein Kollege. Er ist nur als Ersatz hier gewesen.
4: Okay, wir kommen sofort und schauen uns das an.
1: Mrs. Jones ist im Freibad angekommen. Sie trifft die Putzfrau, die ganz aufgeregt beim Eingang wartet.
6: Gut, dass Sie so schnell kommen konnten.
4: Okay, bitte zeigen Sie mir mal die Umkleidekabinen.
6: Hier liegt der Lukas. Er war doch so ein netter Junge. Wer hat ihm das nur angetan?
4: Haben Sie ihn heute mit anderen Personen gesehen?
6: Ja, heute war seine Freundin Lilly da. Sie ist jeden Donnerstag mit ihrer kleinen Schwester da, weil sie hat Schwimmkurs. Manchmal ist auch ihre beste Freundin mit dabei.
4: Vielen Dank, Sie haben mir echt weitergeholfen. Ich werde gleich zu denen nach Hause fahren und sie ausfragen, ob sie was wissen.
7: Hallo, wer sind Sie?
4: Hallo, ich bin Mrs. Jones von der Polizeizentrale. Ich muss deine Schwester und dich etwas fragen. Darf ich reinkommen?
7: Ich darf keine fremden Leute ins Haus lassen.
4: Wo ist deine Schwester?
7: Die ist nicht da.
4: Und deine Eltern?
7: Die sind auf Geschäftsreise.
4: Ich will euch wirklich nichts tun. Ich will nur helfen. Ich muss euch nur etwas fragen.
7: Nur wenn sie meiner Schwester nichts tun.
4: Ich versprech's. Also du bist ganz allein? Und was sind das dann für Geräusche?
7: Das... Ich weiß nicht, was Sie meinen.
4: Da ist irgendjemand eingesperrt.
7: Was? Nein!
4: Lass mich mal durch.
1: Sie macht die Tür auf. Dort findet sie die völlig verängstigte Lilly.
4: Was machen Sie denn da? Wer hat Sie gefesselt? Ach so, Sie können ja nicht reden.
1: Sie entfernt das Tuch, was in ihrem Mund steckt. Lilly spuckt zuerst. Dann gibt sie komische Laute von sich. Sie verdreht die Augen und schreit herum. Mrs. Jones dreht sich zu Hannah um. Hannah rinnen die Tränen über die Wangen.
4: Und du bist ja ganz sicher, dass du mir nichts sagen willst?
7: Nein.
4: Ich werde nichts mit deiner Schwester machen. Ich muss nur wissen, was hier los ist.
7: Na gut, nur wenn sie es wirklich versprechen.
4: Ich verspreche es.
7: Ich war gerade dabei, meine Schuhe zu binden. Da hörte ich plötzlich einen Schrei. Ich renne zur Tür. Was passierte da nur? Bei offener Tür stehen geblieben und sah etwas ganz Schreckliches. Etwas, was mir noch nie passiert ist. Ich sah meine Schwester, die ihren Freund Lukas erwürgte. Ich sah sein Gesicht. Es wurde immer blasser. Ich wollte fragen, was sie da macht. Doch es war schon zu spät. Er lag dort am Boden. Ich hatte zum ersten Mal in meinem Leben Angst vor meiner Schwester. Sie war auch so komisch, als sie aus der Kabine rausging. Merkte ich schon, dass etwas nicht stimmt. Ich glaube, sie war high.
4: Nimmt sie öfters Drogen?
7: Nein, sie trank vorher so ein komisches weißes Wasser. Das war in unserem Sack drinnen, den uns Miriam brachte.
4: Okay, jetzt ist mir alles klar.
7: Aber bitte nehmen Sie mir meine Schwester nicht weg. Sie ist alles, was ich habe.
1: Mrs. Jones sagte nichts mehr und ging wieder zu Lily.
7: Lukas ist tot.
6: Was? Nicht Lily?
7: Was? Hast du Lily gesagt?
6: Nein, das... nein.
4: Sie sind nun auch verhaftet, weil Sie Lily Drogen in ihr Wasser gegeben haben.
6: Nein, das war ich nicht. Lassen Sie mich sofort wieder los.
7: Es tut mir so leid, Hannah. Ich kann nichts dafür. Nein, Lily, warum tust du mir so etwas an? Ich sehe, wie meine Schwester ins Auto geschubst wird, die Autotür zugeknallt wird, der Fahrer die Motor anmacht und wegfährt. Nach ein paar Sekunden realisierte ich, dass meine Schwester nun im Gefängnis ist. Vor einer Sekunde auf die anderen stiegen mir Tränen in die Augen. Ich wusste doch nicht, dass sie mir weggenommen wird.

0: Wir sind Malz.
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4: Seite 365 im Buch. Irgendein Freiwilliger, der die letzte Stunde wiederholen möchte.
5: Nein.
4: Niemand.
6: Peter hob zaghaft seine Hand. Ein unangenehmes Gefühl beschlich ihn.
4: Ein Freiwilliger. Peter, komm bitte her. Bei Fuß.
6: Das hämische Grinsen des Lehrers verriet Peter, dass er ganz genau wusste, warum er seine Hand gehoben hatte. Langsam machte Peter Ansätze, sich zu erheben. Als er endlich aufstand, um seine ersten unsicheren Schritte auf die Tafel zuzumachen, fühlte es sich so an, als wären alle Augen auf ihn gerichtet. Was auch so war.
4: Peter, schreib mir doch bitte die ersten 30 Nachkommastellen von Pi auf die Tafel.
2: Haben wir das überhaupt gelernt?
6: Langsam griff er nach einer Kreide. Seine Hände zitterten, als er wahllos Zahlen auf die Tafel kritzelte. Peter legte sie ab und ein wenig Kreidestaub bröselte auf den Boden. Gebannt starrte er in das ernste Gesicht seines Lehrers. Er notierte sich etwas auf seinem Block.
5: Sicher Minus, das hat er nicht geschafft.
4: Okay, danke Peter, setz dich.
6: Peter setzte sich wieder auf seinen Platz zurück. Zwei Reihen hinter ihm begannen seine Schulkollegen sofort zu tuscheln.
2: Ich hab geschlafen, was ist los?
4: Peter hat verkackt.
7: Ist ganz toll und mutig zur Tafel gegangen und hat die ganzen...
8: Ja, wir wissen, dass du in ihn verliebt bist. Musst du nicht weiter.
7: Nein, überhaupt
4: nein,
7: nicht.
4: Gar nicht. Und wieso hast du dann bitte 3 Bilder mit deinem Zimmer hängen?
7: Die hat mir meine Oma geschenkt.
8: Deine Oma.
4: Deine Oma
7: genau.
4: Schenkt dir Bilder von deinen Klassenkameraden zum Geburtstag.
7: Genau, ja.
4: Okay.
8: Egal.
4: Gib mir bitte das Buch, ich muss nachschauen, ob es richtig ist.
8: Es ist ganz sicher falsch. Wie soll das richtig sein? Das haben wir nie gelernt.
7: Aber er ist so hochbegabt, er ist so schlau und...
8: Ja, Peter und schlau.
7: Stimmt ganz klar. Ja, er ist voll schlau.
6: Wir wissen alle, dass er dumm ist.
3: Wunder, es ist vollkommen falsch.
7: Ich meine,
3: nicht mal das Komma ist richtig gesetzt.
7: Ja, das steht wahrscheinlich im Buch falsch.
8: Genau, im Mathebuch.
6: Genau. Also, ich habe alles ganz genau von hinten gesehen. Du hast geschlafen.
7: Sorry?
6: Du hast in der Nase gebohrt.
7: Hä, stimmt überhaupt nicht.
6: Und du bist hässlich.
8: Du meinst...
4: Viel hässlicher als ich.
7: Oh, die sind beide
8: dumm. Bist du da?
7: Das ist wirklich Gott.
6: Also, lies doch einfach ein.
4: Oh, Alter.
7: Voll hässlich. Leute, ihr habt beide den IQ von einer Klobürste.
4: Okay, jetzt gibt's Krieg. Geh weg. Krieg. Nein.
7: Leute, seid leise. Ich will schlafen, okay?

0: Es ist Spätsommer, der 30. Januar 1999 und die rotbraunen Blätter fallen bereits auf die frisch aufblühenden Gänseblümchen. Meine drei Freunde und ich bereiten uns auf einen der schlimmsten Tage unseres Lebens vor, die letzte Mathe-Schularbeit.
1: Was ist das denn für eine bescheuerte Übung? Mann, ich verstehe Mathe einfach nicht.
2: Mathe? Ich habe für Englisch gelernt.
3: Leute, ihr seid echt doof. Mathe ist total einfach.
1: Ach ja, was ist denn 1 plus 1?
3: 3.
0: Hey Leute, hier in der Zeitung steht, dass ein Psychopath im Wald neben unserer Schule herumläuft.
1: Psychopath? Was? Ich kriege die Krise. Das kann nicht sein.
0: Hast du etwa Angst?
1: Ich hab Angst. Ein Psychopath, der ist doch nur so eine kleine Fliege. Die mache ich doch locker fertig.
0: Wenn wir ihn schnappen würden, könnten wir die Helden der Schule sein. Ich könnte Klassensprecher werden. Vielleicht sogar Schulsprecher.
2: Wohl eher Putzfrau.
3: Aber ernsthaft, Leute. Ein Versuch wäre es doch wert, ihn zu schnappen. Ich meine, ich könnte mir wahrscheinlich sogar die neuen Schuhe kaufen.
1: Simon, du bist echt bescheuert.
0: Um 9 Uhr abends.
3: Julia, kommst du nicht mit?
2: Nee, ich geh jetzt noch heftig auf die Toilette.
0: Na dann los. Gerade eben sind wir im Wald angekommen. Der Wind heult durch die hohen Tannenwipfel und es ist so kalt, dass uns der Frost für mich durch Mark und Bein geht.
3: Jungs, mittlerweile ist mir das nicht ganz geheuer. Was ist, wenn der Typ ganz in der Nähe ist und uns alle umbringen will?
1: Voll easy. Ich hau dem einfach eine rein. Dann ist es sowieso gleich K.O.
4: Ah, was war das? Wir werden alle sterben! Ah, Hilfe!
0: So viel dazu.
3: Okay, jetzt habe ich echt Angst. Wir sollten umkehren. Das ist gefährlich.
0: Nein, wir müssen diesen Typen finden. Sonst lacht Julia uns aus, wenn wir niemals Helden sein.
1: Genau. Außerdem habt ihr mich. Und ich habe keine Angst.
0: Kommt, Leute, wir müssen weiter. Obwohl ich befürchte, dass dies der schlimmste Fehler unseres Lebens sein könnte, stört euch meine Neugier noch tiefer in den Wald hinein.
3: Oh Gott, wir werden alle sterben. Habt ihr das gehört? Oh nein, da war es schon wieder.
1: Simon?
3: Ja?
1: Hör auf, dich an mir festzuklammern. Lass meinen Arm los.
3: Entschuldigung, aber ich habe echt Angst.
0: Hey, ihr zwei, es ist jetzt keine Zeit zu streiten.
5: Es raschelt und knackst und ein starker Wind heult.
0: Okay, das war bestimmt nur ein Reh oder so.
3: Hey, bleibt stehen.
5: Alle bleiben stehen, aber man hört trotzdem noch Schritte.
2: Ich bringe euch um. Ich bringe euch um.
1: Oh mein Gott, das ist der. Ich kann ihn sehen. Genau vor uns.
3: Was jetzt?
0: Er hat uns gesehen. Er kommt, Leute.
2: Ich bringe euch um. Ich bringe euch um. Ich bringe euch um. Oh mein Gott.
6: Mist, Alter. Was ist das denn? Als ob, Mann. Diese dumme Wurzel. Was ist das für ein Wald?
0: Julia? Ernsthaft?
3: Das ist echt nicht lustig.
6: Doch, das war krass gut. Aber diese dumme Wurzel. Naja, egal. Wo ist Marco?
0: Liegt am Boden. Der ist in Unmacht gefallen.
1: Was? Wo? Wie? Nein, nein. Ich bin hier.
6: Na, was sagst du? Das war doch echt nice, was?
1: Ja, echt. Obwohl ich gar keine Angst hatte. Komm, schlag ein.
3: Nie wieder. Ihr seid alle so bescheuert und dumm. Das ist echt nicht lustig. Ich meine...
0: Sei still.
3: Nein, Luis. Das ist ernst und ich...
0: Nein, seid alle still. Hört ihr das nicht?
7: Ich bring euch um. Ich bring euch um mit meinem süßen Babymesser. Damit bring ich euch um. Wir bringen euch um.
6: Dann wird's wohl doch eher Leiche statt Putzfrau Luis.

0: Es war 8 Uhr in der Früh und der Neue betrat gerade die Klasse. Hallo, du musst der Neue sein. Komm mal an die Tafel und stell dich vor. Bist zwar schon ein bisschen zu spät, aber es passt schon.
1: Hallo, ich heiße Abul Fasel.
2: Ey, Peter, wer ist da?
3: Oh, keine Ahnung, der sieht auf jeden Fall nicht gut aus.
2: Er sieht eigenartig aus.
3: Hoffentlich sitzt er nicht neben uns.
0: Abul Fasel, wie wär's, wenn du dich neben Peter und Franz sitzt?
1: Mhm, ja.
3: Nein, das ist gerade nicht passiert.
2: Man kann Bock auf ihn.
0: So, wir machen jetzt eine Gruppenarbeit. Am besten, wir machen Dreiergruppen. Franz, Peter und Abul Fasel, ihr seid in einer Gruppe.
2: Ja, Abul Fasel.
1: Ja.
2: Wer bist du?
1: Ja.
3: Woher kommst du?
1: Was?
2: Verstehst du uns?
1: Okay.
3: Ignorieren wir ihn einfach. Versteht eh nichts.
0: Peter und Franz hatten eine Idee, denn Peter hatte in einer Woche Geburtstag und sie wollten ihn dann noch weiter mobben.
2: Ey, Peter. Hast du am Wochenende Geburtstag?
3: Ja, da feiere ich ja meinen Geburtstag.
2: Ah, okay, cool. Weil dann können wir den Abul Fasel einladen und ihn weiter mobben.
3: Ja, stimmt. Ist eine gute Idee.
0: Es war eine Woche später und alle trafen sich nach der Schule, um gemeinsam mit dem Bus zu Peters Haus zu fahren.
3: Was sollen wir jetzt machen?
2: Vielleicht die Geschenke öffnen.
3: Ja, okay.
2: Ja, vielleicht nehmen auf, was Geschenk zuerst.
0: Abul Fasel ging zu dem Tisch und legte sein Päckchen auf den Tisch.
2: Ich weiß, gell? Was ist da drin?
3: Sind das wir?
2: Herr Peter, zeig's.
3: Hast du das gemacht? Hast du uns gezeichnet?
2: Alter, wer mich gezeichnet hat, oh mein Gott. Bin ich hübsch in diesem Bild.
3: Franz, ich muss mit dir was besprechen.
2: Ja, okay.
3: Ja, also wegen Abul Fasel.
2: Ja.
3: Er ist ja nicht schlimm oder sowas, also.
2: Ja, ich hatte auch das Gefühl, aber du hast ihn nicht gemocht.
3: Ja, ich hatte halt Angst, dass du dann was gegen mich hast, weil ich ihn mag.
2: Ja, vielleicht. Lass uns mit ihm befreundet sein und wir helfen ihm in der Schule.
3: Ja, das können wir machen.
0: 2 Monate später, sie wurden gute Freunde und verbrachten noch viel Zeit miteinander.
2: Ey Jungs, lass uns Mackie gehen. Auf meinen Nacken.
3: Ja, lass machen. Auf deinen Nacken.
1: Jungs, ihr wisst, ich esse nur Döner. Wenn ihr Döner essen geht, komme ich mit.
2: Okay, wir gehen doch Döner.
3: Ja, gehen wir Döner.
1: Ja, okay, auf deinen Nacken, gell?
2: Ja, auf meinen Nacken.
1: Ja, okay, passt.
2: Immer. Ja, aber Fassi, wieso bist du nach Österreich gekommen?
3: Vielleicht ist es privat.
1: Na, ist schon gut, ich kann euch erzählen. Was wollt ihr wissen?
2: Wieso du nach Österreich gekommen bist?
1: Also, meine Familie kommt aus Afghanistan, meine Eltern. Und ich bin in Iran geboren und aufgewachsen und wir waren dort halt illegal und ich konnte nichts machen. Ich konnte nicht Schule gehen.
3: Wie bist du überhaupt so hergekommen oder war es nicht richtig anstrengend?
1: Ja, schon. Also ich bin ungefähr durch 7 Länder geflüchtet oder einfach gefahren.
2: Wie war das? Magst du mir mehr erzählen?
1: Ja, okay. Also ich habe von Iran begonnen. Dann bin ich nach Türkei gegangen. Wir sind zu Fuß gegangen. Und wir waren 18 Stunden unterwegs und mussten manchmal Pause machen, schlafen, was essen, was trinken. Ja, und dann bin ich von Türkei mit einem Boot gefahren nach Griechenland. Das Boot war ungefähr 9 Meter groß oder 7 Meter und wir waren ungefähr 49, 48 Leute drinnen.
2: Puh.
3: Beim ersten Mal oder hast du mehrmals gebraucht?
1: Na, ich habe insgesamt 4 Mal gebraucht.
3: Und warum? Woran liegt das? Oder?
1: Also beim ersten Mal sind wir gefahren und wir waren halt echt viele Leute mehr. Wir waren ungefähr 49 Leute drinnen. Und es war halt, Boot war halt sehr schwer und ist einfach unter Wasser gegangen. Und beim zweiten Mal war es so, wir sind einfach gefahren. Also nach ersten Versuch haben wir 2 Stunden Pause gemacht. Wir haben unser Boot halt genommen in dem Wald wieder und dann haben wir nach 2 Stunden wieder versucht und da hat das Boot halt ein Loch bekommen und ja, wir haben wieder versucht und wieder unter Wasser gegangen.
3: Hast du Leute im Boot gekannt?
1: Ja, einen. Einer war mein Freund, also ich habe ihn in Türkei kennengelernt und ja, der war auch ziemlich alt wie ich.
3: Wie lange hast du gebraucht oder wie lange hat die Reise gebraucht?
1: Also nach dem Versuch haben wir so ausgemacht, wir haben gesagt, dass wir halt nicht mehr versuchen, weil Also wir haben so gedacht, dass halt, wie soll ich erklären, also wir hatten so ausgemacht mit der Schlepper, dass wir ungefähr nicht als 35 Leute in einem Boot sind, aber halt dort 47 Leute waren und das ist ziemlich viel. Und dann wollten wir nicht wieder versuchen, weil wir wussten, dass es halt gefährlich ist. Dann haben wir Pause gemacht mit meinem Freund und dann ist jemand zu uns gekommen, ein anderer Schlepper, ein Fremder. Und dann hat mit uns gesprochen, hat gesagt, ja, wie seid ihr, wie alt seid ihr? Ja, und dann hat er gesagt, dass wir mit ihm fahren können. Er hat gesagt, ihr seid jünger und bei uns, ihr könnt mit mir fahren, weil wir sind insgesamt 35 Leute und mit ihr wird dann 37. Und dann bin ich mit meinem Freund in dem Boot eingestiegen. Und dann sind wir halt gefahren und wir waren ungefähr in der Mitte. Dann ist unser Boot einmal unter Wasser gegangen und wieder hochgekommen. Ich weiß nicht, was passiert ist und dann ist mein Freund halt im Wasser, er ist im Wasser gefallen und konnten. Und ja, wir sind weitergefahren. Ich habe versucht, dass die aufhalten, aber sie haben halt nicht gewartet. Ziemlich komplizierte Geschichte. Ja.
2: Puff, wie heftig. Ja, Jungs, ich habe mein Geld nicht mit.
1: Was?
3: Was?
2: Ich habe mein Geld nicht mit.
3: Der Langsamste muss bezahlen.
1: Ja, ich bin sowieso schnell. Tschüss.
0: Und so verließen die drei den Dönerladen.
3: Waren immer beste Freunde.
4: Das waren die vier Hörspiele der Schülerinnen und Schüler der Modellschule Graz. Eine Making-of-Gruppe hat sich dann noch umgehört, wie das so war. Hörspiele gestalten.
5: Also hier ist wieder die Making-of-Gruppe und wir sind jetzt am letzten Tag bei Radio Helsinki und wir werden jetzt die Gruppen befragen, was sie jetzt die letzten paar Stunden machen. Und da kommen auch schon die Ersten und wie heißt ihr?
6: Malz.
5: Okay, dann hätte ich mal die erste Frage. Also was habt ihr jetzt vor, in den letzten paar Stunden zu machen?
7: Nehmen wir nochmal auf, alles mit Geräuschen und so.
5: Was heißt und so?
6: Also jetzt gerade gehen wir in ein Studio Schritte aufnehmen und jetzt nehmen wir nochmal die ganze Geschichte auf nachher und nehmen mal die Geräusche mit rein. Das heißt, wir haben Papier und Stifte und nehmen die Geräusche, während wir sprechen, auf.
5: Und wisst ihr schon genau, wie genau ihr das macht? Also nehmt ihr auch Geräusche auf oder macht ihr das nur direkt gleich im Studio?
6: Wir nehmen jetzt ein Geräusch auf, das wir nicht im Studio machen können, aber den Rest machen wir, während wir sprechen.
8: Also ich bin hier jetzt im Radio Helsinki mit der Gruppe
9: Lappen.
8: Okay, und was macht sie denn jetzt noch die letzten paar Minuten, Stunden?
9: Also wir nehmen unser Hörspiel nochmal auf und...
8: Okay, und welche Geräusche zum Beispiel?
9: Also hauptsächlich Waldgeräusche, es ist aber auch gruselige Musik dabei und auch Schulgeräusche.
8: Okay, und ich habe gehört, eine Mitglied fehlt bei euch, wer denn?
9: Das ist die Rosa, die ist leider krank, aber der Matthias springt für uns ein.
8: Wer ist der Matthias?
9: Unser Lehrer.
8: Welche Art?
9: Englisch.
8: Wer übernimmt jetzt was so von den Geräuschen her?
9: Also zum Beispiel so ein Zeitungsrascheln oder so, das machen wir selber. Aber sonst machen wir es hauptsächlich mit dem Handy.
8: Okay, und findet ihr es jetzt schade, dass wir das Projekt bald aufhören werden?
10: Eigentlich fand ich das Ganze ziemlich lustig. Besser als Texte schreiben und so. Ich finde es schade, dass wir jetzt dann aufhören mit dem Projekt.
8: Was glaubt ihr, werdet ihr am meisten hier vermissen?
9: Ich werde die Aufnehmgeräte vermissen.
10: Manche vermissen das WLAN, manche vermissen den Frank im Gratis-Café.
8: Und freut ihr euch dann, wenn es dann im Radio ausgeströmt wird?
10: Nicht wirklich, weil...
8: Wieso?
10: Diese ganze Situation sehr peinlich sein wird, nachdem das Hörspiel sehr...
8: eigen ist. Alles klar. Okay, ich danke euch und viel Spaß beim Rest heute, ne? Also wir sind jetzt hier wieder am Start bei Radio Helsinki. Wir sind die Modellschule und ich werde jetzt die Gruppe
1: Babo-Familie
8: fragen. Also was macht ihr jetzt die letzten paar Stunden noch?
1: Also unsere Geschichte aufnehmen und dann ein bisschen bearbeiten.
8: Okay, wir haben ja letztens schon besprochen, das wird ein Hörspiel. Wisst ihr jetzt, was ein Hörspiel ist?
1: Ja, glaub schon. Also man findet eine Geschichte und nimmt auf und dann mit verschiedenen Stimmen und verschiedenen Personen und halt eine Geschichte.
8: Ja,
1: aber ohne Bilder, also.
8: Ja, könnte man so sagen. Wisst ihr schon, welche Geräusche ihr für euer Hörstück, Hörspiel verwenden wollt?
1: Ja, schon. Also, wir hatten, also, unser Thema ist halt Flüchtlinge, Ausländer und Rassismus oder Flüchten. Und da kommen die Geräusche vom Wasser, vom Bergen oder so. Da müssen wir noch aufnehmen. Und so.
8: Ja, schön. Und hat euch das Radioprojekt gefallen?
1: Ja, ist sehr cool. Ja, sehr nette Leute sind da und helfen uns. Und das macht Spaß, wirklich.
8: Schön zu hören. Tim, was sagst du zum Radioprojekt?
0: Also ich finde es echt cool, eine coole Idee, weil hier ist es echt cool. Und ich finde, wir haben es auch schon weit geschafft. Und ich glaube, es wird echt cool, also wenn alles fertig ist.
8: Ja, wollen wir hoffen. Samuel?
3: Ja, ich finde es auch sehr cool. Ist sehr lustig.
8: Igor?
2: Ja, ich find's cool.
8: Danke für das sinnvolle Gespräch. Wir sehen uns dann später irgendwann. Tschüss.
5: Also Georg, was würdest du vermissen, wenn wir dann weg sind?
8: Ich würde vermissen, dass wir dann im Studio sitzen, reden.
5: Okay, danke schön. Tschüss.
4: Das waren die Hörspiele der 3. Klasse der Modellschule Graz. An 3 Tagen haben die Schülerinnen und Schüler frei an ihren Hörspielen gebastelt, Geschichten erfunden, Geräusche erzeugt, sich Rollen ausgedacht und mit ihren Stimmen gespielt. Den Jingle gebastelt hat Leo, gesprochen von Georg. Die Gruppe Malz mit der unmöglichen Matheaufgabe, Mathilda, Lorenz, Sea, Leo, Lilia und Anna. Die Lappen begegneten einem Psychopathen im Wald. Maxi, Kater, Jan, Rosa mit ihrem Englischlehrer Matthias. Die Hottentotten wurden Augenzeugen eines Mordes aus Eifersucht. Helena, Emilia, Marie, Hemmer, Dieter und Nastja. Die Babo-Familie überwand Vorurteile und lernte zuhören mit Tim, Igor, Ebi und Samuel. In der Making-of-Gruppe schlau gemacht haben sich Georg, Amira und Livia. Und Christine Steindl, die Lehrerin der 3. Klasse. Sie hatte die Idee zu diesem Hörspiel-Workshop. Euch allen sei gedankt fürs Engagement, den Zuhörerinnen und Zuhörern für ihre Aufmerksamkeit. Vom Mikrofon verabschiedet sich Walter Moser.

Herzlich willkommen zum Future Art Podcast im Ö1 Campus Radio. Die heutige Sendung steht im Zeichen historische Musik neu gedacht. Sie wird im Rahmen der Lehrveranstaltung Berufsfeld Musikwissenschaft an der Universität Graz präsentiert. Zum ersten Beitrag Ganzjahresprojekt Neujahrskonzert gewähren uns Cornelia Freisinger, Helena Hein, Hubert Krenn und Albin Krieger einen Einblick in die Arbeit des Sinfonischen Orchesters Merkur in Wiener Neustadt.

0: So wunderbar klingt das Neujahrskonzert des Sinfonischen Orchesters Merkur Wiener Neustadt und ich darf Sie, liebe Zuhörerinnen und Zuhörer, sehr herzlich begrüßen und Ihnen diesen Klangkörper kurz vorstellen. Das Orchester besteht seit mehr als 140 Jahren und setzt sich aus 50 ambitionierten, großteils nicht professionellen Musikerinnen und Musikern zusammen. Um ein Konzert wie das bereits traditionelle Neujahrskonzert zu veranstalten, braucht es ein musikalisches Konzept und es steckt viel organisatorische Arbeit dahinter. Die Freude zur Musik erfordert viel persönliches Engagement, regelmäßiges Üben und die Verpflichtung, die gemeinsamen Probentermine wahrzunehmen. Wir werfen heute einen Blick hinter die Kulissen und erfragen, wie Organisation, Planung und Probenbetrieb ineinandergreifen. Dazu hat Helena Hein die Obfrau Cornelia Freisinger zu einem Interview gebeten.
1: Was kann man sich unter dem Namen Sinfonisches Orchester Merkur vorstellen?
2: Also Merkur ist der Gott der Kaufleute. Und die beiden Gründer unseres Orchesters waren zwei Kaufmannsgesellen und wollten offensichtlich mit dem Namen auf ihren Berufsstand hinweisen. Am 1. Jänner heuer haben wir bereits zum 25. Mal in Wiener Neustadt ein Neujahrskonzert gegeben. Anfangs hatten auch die Musiker Bedenken. Es war absolut unüblich, am 1. Jänner ein Konzert zu spielen. Und man konnte sich nicht vorstellen, dass das beim Publikum ankommt, dass auch überhaupt Gäste kommen. Uns macht dieses Konzert jedes Jahr besonders viel Freude. Ich möchte sagen, es ist ein feierlicher Beginn des neuen Jahres.
1: Die organisatorischen Vorbereitungen beginnen aber, nehme ich an, lange vor dem Konzert.
2: Genau, es ist sehr wichtig, einmal frühzeitig einen Veranstaltungsort zu buchen und zu fixieren, zumindest 1 bis 1,5 Jahre vor dem Konzert und auch Vereinbarungen zu treffen. Es tanzt jedes Jahr ein Paar von der Vereinigung Wiener Staatsopernballett und ein Chor singt bei uns.

0: das schon mal sehr frühzeitig fixiert wird. Es gibt viele schöne Möglichkeiten für Konzerte in Wiener Neustadt. Wir spielen im Sparkassensaal. Das ist ein sehr eleganter Saal, der Platz für 450 Gäste bietet. Mit dem Kartenvorverkauf starten wir dann spätestens im September. Und das Schöne ist, dass dann schon viele Leute fragen, wann es den Karten gibt. Ich denke, der Erfolg liegt darin, dass es nicht nur ein Konzert ist, sondern eine Art Gesamtkunstunterhaltung. Durch das Ballett und den Chor gibt es für das Publikum so viel zu schauen und zu hören, dass es auch die Gäste anspricht, die nicht die typischen Konzertgeher sind.
1: Und was ist in den Wochen vor dem Konzert konkret alles zu tun?
0: Da proben wir dann intensiver, meistens zweimal die Woche. Und wir haben natürlich auch Werbemaßnahmen, Plakate, Ehrengäste werden eingeladen und der Saal wird nochmal besichtigt. Es werden letzte Absprachen getroffen bezüglich Garderobe, Ausschank, Abendkasse, Moderation. Wir haben Gott sei Dank einige Sponsoren, die uns finanziell, aber auch in anderer Hinsicht unterstützen. Auch die Stadt Wiener Neustadt fördert unsere Tätigkeit und wir sind sehr froh darüber.
1: Es gibt aber bestimmt auch Herausforderungen in so einem Orchesterbetrieb und vor allem bei so einem lang geplanten Neujahrskonzert.
0: Also zum Orchesterbetrieb möchte ich sagen, dass bei den Proben wäre es natürlich am besten, wenn immer alle MusikerInnen anwesend sind und wir gemeinsam die Stücke erarbeiten. Das ist natürlich nicht möglich, schon gar nicht in einem Amateurorchester, das wir sind. Und dadurch ist natürlich bestimmt mehr Probenaufwand nötig, um ein harmonisches Zusammenspiel zu gewährleisten. Wir wollen ein Klangkörper sein.
2: Eine ganz wesentliche Bedeutung für ein Konzert dieses Formats hat der musikalische Leiter und Dirigent des Orchesters. Helena Hein hat mit Willi Zwitkowitz über die musikalische Vorbereitung für das Neujahrskonzert gesprochen.
1: Wann beginnt für Sie die Vorbereitung des Neujahrskonzertes?
3: Am 2. Jänner.
1: Am 2. Jänner für das darauffolgende Jahr. Schön, also ein Ganzjahresprojekt. Wie sieht für Sie die Arbeit mit den Solistinnen aus? Beginnt diese bereits, bevor die Solistinnen dann zu den Orchesterproben stoßen?
3: Ja, meistens werden Solistinnen bzw. Solisten engagiert, die ein bestimmtes Programm abrufbereit haben bzw. sie gerne mit uns singen möchten. Bei bekannten Titeln aus Opern und Operetten gibt es meistens eine gemeinsame bzw. zwei Proben.
1: Was sind die signifikanten Unterschiede, mit einem Laien- oder mit einem Profiorchester zu arbeiten?
3: Unterschiede gibt es natürlich, sowohl musikalischer Natur, auch organisatorisch. Einem Profiorchester legt man Noten, jede Art von Schwierigkeit vor, die spielen das. Bei einem Laienorchester müssen die Musikstücke an das Leistungsniveau und Können der einzelnen Musiker ausgewählt bzw. angepasst werden. Das wirkt sich natürlich auch auf das Programm aus. Ich kenne die Musiker hoffentlich sehr gut. Natürlich muss das Können der einzelnen Musiker berücksichtigt werden. Manchmal müssen wir halt länger daran arbeiten, aber es muss alles merkurgerecht vorbereitet werden. Unser Publikum ist sehr dankbar und weiß inzwischen unsere Leistungen bei den Neujahrskonzerten zu schätzen. In der Abwechslung haben wir auch viele Solistinnen und Solisten, auch jedes Jahr einen Chor mit dabei. Wir hatten auch schon einmal eine Blaskapelle oder Dudelsackbläser.

0: Das Orchester probt einmal wöchentlich. Wir besuchen heute eine Probe und fragen die langjährige Musikerin Petra Breyer über ihre Motivation.
1: Das Neujahrskonzert ist immer einer der Höhepunkte in unserem Vereinsjahr. Es ist einfach eine wunderbare Gemeinschaft, die wir haben.
2: Wie finden Sie persönlich die Vereinbarkeit des Musizierens mit Beruf oder mit der Familie?
1: Das ist nicht immer ganz einfach gewesen, muss ich dazu sagen. Vor allem die Vereinbarkeit mit dem Beruf. Aber es war dann immer wieder so, dass ich gesagt habe, wenn ich einmal bei der Probe bin und wenn ich dann gespielt habe, dann war die Müdigkeit eigentlich vergessen und verflogen.
2: Hören Sie die Musik, die Sie dann so intensiv geprobt haben, jetzt anders?
1: Ja, sicherlich. Vor allem ich höre ja auch die Musik dann auf Plattenaufnahmen und so weiter und oder auch bei anderen Orchestern, wenn ich in ein Konzert gehe. Und da weiß ich dann natürlich genau, auf welche Stellen ich genau achten muss, was sozusagen die heiklen Stellen sind. Und ich weiß dann auch sehr zu schätzen, wenn ich das von den Philharmonikern höre. Und mir ist dann erst bewusst, in welcher Qualität das da dargeboten wird. Das Geheimnis des langen Bestehens ist vermutlich wirklich diese Kameradschaft. Man kennt sich untereinander, es gibt Freundschaften, die da entstehen. Mit meiner Pultkollegin, die kenne ich von Anfang an, seit ich da dabei bin. Also wir spielen seit 43 Jahren jetzt mehr oder weniger jeden Montag miteinander.
0: Liebe Zuhörerinnen und Zuhörer, Sie hörten eine kurze Vorstellung des Sinfonischen Orchesters Merkur aus Wiener Neustadt, das mit viel Engagement, Liebe zur Musik und zum gemeinsamen Musizieren einen erfreulichen Beitrag zum kulturellen Leben in und um Wiener Neustadt leistet. Ich hoffe, wir konnten Ihr Interesse wecken und würden uns freuen, wenn Sie eines der Konzerte des Merkur-Orchesters, das ja nicht nur zu Neujahr konzertiert, besuchen können. Nähere Informationen dazu finden Sie auch unter der Homepage www.sinfonieorchester-merkur.at. Ich bedanke mich im Namen des Teams und darf mich sehr herzlich von Ihnen verabschieden. Auf Wiedersehen und auf Wiederhören in Wiener Neustadt.

vom Konzertsaal in Wiener Neustadt 220 Kilometer weiter südlich in die Stiftskirche St. Paul im Lavantal. Von ihr aus haben Anna Babic, Estella Bolvari, Jovana Jovetic, Sophia Tibet, Lara Zweifler und Franco Faccini die Orgelszene in Österreich beobachtet. Sie hören den Beitrag »Die Orgelszene – zwischen Gotteslohn und Karrierechancen«.

0: In letzter Zeit wird immer häufiger darüber gesprochen, dass es in Österreich an Organisten mangelt, was sich auch auf die Aufführung von Kirchenmusik und ihren Einfluss auf die Gemeinschaft auswirkt. Doch zum Glück herrscht eine solche Situation nicht überall. Bei uns ist heute Stepan Molnar, Kapellmeister in St. Paul im Lavantal. Herr Molnar, seit Ihrer Ankunft sind Sie aktiv in der Szene der Lavantaler Sakralmusik tätig. Wie würden Sie die Situation bei Ihnen beschreiben? Gibt es genügend Menschen, die das Interesse in der Gemeinschaft spüren?
1: Ja, es ist natürlich heutzutage der Zeitgeist ein bisschen anders. Leute gehen nicht so viel in die Kirche, aber ich habe bemerkt, dass wenn man selber etwas anbietet oder wenn man selber eine Initiative macht, dann ist natürlich Interesse viel größer, weil ohne Angebot gibt es auch natürlich kein Interesse. Und am Land, dort wo ich jetzt bin, obwohl St. Paul natürlich ein Kulturzentrum ist, trotzdem Leute schlafen noch ein bisschen und ich versuche etwas zu bewegen.
0: Gibt es in Ihrer Region auch Möglichkeiten, Orgel zu lernen, wenn da Kurse angeboten gibt es?
1: Ja, ich arbeite auch im Referat für Kirchenmusik und das ist genau das, unser Job, dass wir Weiterbildung empfehlen, Orgelkurse, Chorleitungskurse und so weiter. Und zum Beispiel bei mir kann man Orgelunterricht nehmen, ja. Aber ich kann nicht natürlich 380 Fahren in Kärnten allein betreuen. Ja.
0: Das Stift St. Paul im Lavantal ist nicht nur das älteste aktive Benediktinerkloster in Kärnten, sondern auch ein Zentrum geistlicher und kultureller Veranstaltungen. Wenn man das Stift St. Paul besucht, ist Musik überall zu hören. Doch wenn man in eine kleinere Pfarre geht, Stille. Aus Ihrer Erfahrung heraus, wie kann diese Stille verändert werden? Wo fängt man an?
1: Man fängt mit der Suche nach Menschen, die wirklich bereit sind, etwas zu bewegen. Das heißt, ehrenamtliche Personen, die schon etwas können und sie unterstützen durch Weiterbildung oder durch verschiedene Kursen. Natürlich selber kann man nicht alles machen. Deswegen, man muss selber ein bisschen übermitteln, der Enthusiasmus für Kirchenmusik.
0: Wie sieht es denn so in ländlicheren Regionen aus? Hat es auch Vorteile gegenüber der Offenheit für vielleicht Kirchenmusik oder christliche Veranstaltungen?
1: Das ist natürlich sehr, Gesellschaft ist ein bisschen getrennt. Es ist die Trennung zwischen die, die in die Kirche gehen oder die, die kulturinteressiert sind. Es ist eine starke Trennung zwischen die, die das nicht machen. Aber ich finde, dass mit Kirchenmusik man kann ein bisschen diese zwei Welten verbinden. Und dass man trotzdem, wenn man nicht gläubig ist, in die Kirche kommt und hört schöne Musik.
0: Somit scheint die Kirchenmusik auch einen Einfluss auf die Gemeinschaft zu haben. Gibt es da noch weitere Aspekte, die Kirchenmusik bewirken kann für die Gemeinschaft vor Ort?
1: Ja, natürlich. Und es ist natürlich Kirchenmusik oder Musik in der Kirche ist eine Quelle der Kultur. Es gibt keinen Musikverein oder sowas, sondern die Kirche ist eigentlich Zentrum in kleineren Orten, wo man Musik hören kann. Und das natürlich, wenn man selber als Einwohner von einem Dorf selber Musik macht in der Kirche, das natürlich verbindet und dann hat das eine Zukunft.

0: In einem Interview mit den Unterkärntner Nachrichten haben sie auch von ihren Plänen gesprochen, dass es ihr Ziel ist, den Chor, den sie haben, zu vergrößern und ihn weiterzuentwickeln. Wie sieht es heute aus? Sind Sie diesem Ziel näher gekommen?
1: Ja, ich muss sagen, ich bin schon ein bisschen stolz, dass es bewegt sich langsam in diese Richtung. Und mit jedem Konzert oder mit jeder Veranstaltung oder mit jeder Messe, Leute merken, dass es hier etwas ist passiert und dass es weitergeht. Und mit jeder Saison kommen immer ein paar neue Menschen und wollen mitsingen. Und das finde ich einfach großartig. Und ich denke, dass wenn ich dort bleibe, der Chor wird ganz groß sein.
0: Ja, das klingt auch nach sehr vielen Aufgaben. Sie sind Stiftskapellmeister, Sie sind Regionalkantor und Leiter des Singkreises Wolfsberg. Und woran arbeiten Sie denn derzeit und welche Pläne haben Sie für die Zukunft?
1: Ich muss natürlich zwei oder drei verschiedene Richtungen denken und diese verschiedenen Pläne getrennt. Aber ich versuche, alle meine Aufgabenbereiche zu verbinden und dass wir uns unterstützen. Und mein Plan ist einfach, wirklich versuchen, Tradition von Gesang und Chorgesang und Kirchenmusik oder Kultur überhaupt, Konzerten weiterzuentwickeln und dass es eine stabile Tradition entsteht, die dann alle, vor allem Leute, die dort leben, können genießen.
0: Ja, das klingt sehr spannend. Das sind auf jeden Fall sehr viele Seiten, die viele Menschen gar nicht bedenken in diesem Kontext. Ans Licht gekommen, danke. Und ich hoffe, dass angeregt durch dieses Gespräch zumindest einige sich dazu entschließen werden, diesen Weg einzuschlagen und damit zur Entwicklung der Kirchenmusik in Österreich beitragen. Vielen Dank also, dass Sie bei uns waren.
1: Danke für die Einladung.

0: Sie hörten den Beitrag Die Orgelszene zwischen Gotteslohn und Karrierechancen. Ein besonderer Dank gilt Stjepan Molnar für den Einblick in die Welt der Orgelmusik. Von der Stiftskirche St. Paul im Lavantal führt uns die Reise zurück nach Graz, wo die klassische Musikszene im Fokus steht. Klassische Musik gilt vielen als kulturelles Erbe, aber Konzerthäuser und Musikvereine verlieren an Aufmerksamkeit, Publikum und Nachwuchs. Vor allem die junge Generation scheint immer schwerer erreichbar zu sein. Wie in dieser Branche mit dem Problem umgegangen wird, haben Caroline Auer, Gregor Höllwöger, Anton Mellacher, Brad Orage und Emilia Rastbichler recherchiert. Sie hören den Beitrag Volle Seele, leere Zukunft, die klassische Musikszene im Wandel.
1: Wenn man sich Statistiken über die Anzahl der veranstalteten Konzerte in den vergangenen Jahren ansieht, bemerkt man, dass sowohl das Konzertangebot als auch die Besucherzahl insgesamt gewachsen sind. Aber speziell in der klassischen Musikbranche gibt es nicht nur einen Rückgang der Veranstaltungen, sondern auch eine Abnahme der BesucherInnenfrequenz. Zusätzlich ist das Durchschnittsalter des Klassikpublikums in den vergangenen 30 Jahren fast dreimal so schnell angestiegen wie das Durchschnittsalter der Bevölkerung. Das Interesse an klassischer Musik scheint umso geringer zu sein, je jünger die Altersgruppe ist. Droht der klassischen Musikszene also das Aus? Dazu haben wir den Intendanten des Musikverein Graz, Dr. Michael Nemeth, befragt. Dank seiner langjährigen Erfahrung in dieser Position konnte er uns einen Einblick in die Publikumsentwicklung der Klassikszene geben.
2: Also wir sind ja grundsätzlich ein Klassikanbieter und ich glaube, dass wir trotzdem immer noch eine große Zielgruppe haben, die vor allem klassische Musik liebt, Gott sei Dank. Natürlich ist es so, wenn wir gleich einmal mit dem Punkt beginnen, dass natürlich die klassische Musik grundsätzlich jetzt nicht die Musik ist, die explizit von unter 20-Jährigen regelmäßig gehört wird, vielleicht. Ich schließe aber gleich an, wenn man gleich in Medias Res kennt, dass es aber jetzt Untersuchungen gibt, dass eigentlich noch nie so viel klassische Musik gehört wurde wie heutzutage. Also kurz zusammengefasst würde ich sagen, das klassische Live-Publikum gibt es immer noch und es hat sich auch, glaube ich, nicht wirklich verringert, weil sonst würden ja die Säle leer sein. Aber der Sektor 2 ist jetzt sozusagen, dass jetzt auch junge Leute durchaus mit klassischer Musik öfter konfrontiert werden, aber unsere Aufgabe muss es sein, sozusagen weg vom Handy in den Konzertsaal zu dirigieren.
1: Klassische Musik für alle Altersgruppen zugänglicher und greifbarer zu machen, ist die Aufgabe von MusikvermittlerInnen wie Matthias Gassellati von Oper Aktiv.
3: Oper Aktiv ist die Vermittlungsabteilung der Oper Graz. Wir sind zuständig für alle Formate, die irgendwie nach außen gehen, beziehungsweise Publikum und das Geschehen auf der Bühne miteinander kombinieren. Also wir machen alles, was jetzt nicht so die großen Produktionen betrifft, sondern alles, was im direkten Zugang dem Publikum ermöglicht, um einfach besser nachzuvollziehen können, was wir hier eigentlich machen, um eigentlich eine engere Beziehung aufzubauen in den Bereichen Musik, Musiktheater und Tanz. Ich hatte zum Beispiel so ein Mitmachformat zum Thema Tanz, wo das Publikum praktisch mit TänzerInnen teilweise interagieren konnte und teilweise sogar mittanzen konnte auf der Studiobühne. Das sind dann schon so Sachen, die wir uns dann selber praktisch ausdenken, um eben ein bisschen mehr Nähe daherzustellen. Mhm. Das heißt, man kauft sich einfach Tickets und dann kommt man daher und hat Spaß. Was wir natürlich auch haben, ist ein relativ breit gefächertes Programm für Bildungseinrichtungen. Das geht wirklich von Kindergärten bis Hochschulen. Und da kann man sich natürlich über die Webseite anmelden oder uns einfach telefonisch kontaktieren und dann machen wir was aus. Sprich, wir fahren dann dorthin, wir sind in der ganzen Steiermark unterwegs und geben dann Workshops zu den unterschiedlichsten Themen. Aber viele Schulklassen kommen ja auch nur in eine Oper und wollen sich ein bisschen vorbereiten und haben gar keine Ahnung, worum es geht. Mhm. Genau, und da kommen wir dann ins Spiel. Also wir sind ich und meine Kollegin und wir versuchen dann, denen das irgendwie näher zu bringen. Sprich, wir verwenden dann Methoden oder Übungen aus der Musikvermittlung, aber auch aus der Theaterpädagogik. Es ist einfach ein sehr interaktiver Zugang zu den Stücken, die Sie sich dann anschauen.
4: Wie versuchen Sie im Musikverein gezielt junges Publikum zu erreichen?
2: Erstens einmal haben wir natürlich in den letzten Jahren viele neue Formate eingeführt, die sozusagen ein bisschen die Schwellenangst wegnehmen soll. Ich glaube, da gibt es auch Untersuchungen dazu von der Körperstiftung, das kann man auch nachlesen, wo man dezidiert Jugendliche befragt hat, also so von der ungefähr Matura-Alter bis so wie es jetzt junge Studierende, wo man untersucht hat, woran es scheitert, warum geht sie nicht ins klassische Konzert. Und da war halt immer so die Sache, weil halt einfach so viel verboten ist beim klassischen Konzert. Es ist eine Verbotsgesellschaft ein bisschen, nicht? Du darfst nicht reden, du darfst, also alles, was du im Kino machen darfst, darfst du zum Beispiel nicht im Konzert machen, du darfst nichts trinken, nichts essen, nicht tratschen, nicht telefonieren, nicht chatten und was whatever. Ja. Was sicher ein Thema ist, ist die Länge des Konzerts, glaube ich. So haben wir eben zum Beispiel diese philharmonischen Soiren eingeführt. Das sind so Kurzkonzerte After Work, eine Stunde, wo der Dirigent oder Musiker, die auch explizit jung sein sollen, zum Publikum sprechen, worum geht es in dem Stück, was ist der rote Faden in der einen Stunde. Und danach gibt es eben so Jazzmusik-Lounge-Charakter im Foyer, wo du auch was trinken kannst und ein bisschen austauschen kannst, dich auch mit den Musikern. Also noch einmal, natürlich, es ist jetzt nicht so, dass jetzt die Teenies kommen, aber zumindest die Generation ist, sag ich mal, 20 bis 30. Ja? Mhm. Und das ist schon was.
1: Inwiefern sich die Ansprüche des Publikums an die VeranstalterInnen verändert haben, erläutern Nemeth und Scarsellati in unterschiedlichen Aspekten.
2: Zurückblickend, was sich seit Corona schon geändert hat, ist, dass die Leute wesentlich kurzfristiger sich zu Kulturbesuchen entscheiden. Also zusammengefasst, glaube ich, gibt es das Problem eins, dass die Flexibilität ein Thema sein muss, auch bei den Jugendlichen. Also das heißt, ihr wisst sicher noch nicht, ob ihr jetzt im nächsten Oktober ins Konzert gehen wollt oder nicht. Ihr entscheidet das vielleicht eine Woche vorher oder am Tag selber oder einen Monat vorher. Also die Kurzfristigkeit ist ein Riesenthema. Dann, glaube ich, immer noch die Leistbarkeit muss ein Thema bleiben, dass du nicht mehr hochpreisig bist, sondern dass halt einfach die Veranstalter schauen müssen durch Sponsoring und durch eine Subventionierung, dass das Angebot leistbar bleibt.
3: Was oft irgendwie so die Anfangsbarriere ist, sind so Stereotype oder Vorurteile, die man vielleicht hat, wo man sagt, ach so, aber das ist langweilig, ach so, das dauert jetzt 3 Stunden, das interessiert niemanden, das ist uralt. Und da muss man eben irgendwie versuchen, eine Brücke zu schlagen. Mhm. Wobei ich das gar nicht so gern mag, das so zu formulieren. Das verwendet man oft in der Vermittlung. VermittlerInnen sind praktisch so Leute, die eine Brücke erstellen. Aber was, glaube ich, ganz wichtig ist, dass man den Leuten immer auf Augenhöhe begegnet. Dass man nicht jetzt da mit dem Anspruch hinkommt und sagt, hey, du musst das kennen oder das musst du mögen, weil das ist das Tollste. Weil sonst sind wir da wieder am Anfang wie vor, weiß nicht, 100 Jahren. Aber grundsätzlich versuchen wir da ganz neutral natürlich anzugehen. Und wir empfehlen auch gewisse Stücke für bestimmte Altersgruppen, weil wir schon ein bisschen wissen, okay, das ist vielleicht jetzt ein komplexeres Thema oder das ist leichter nachzuvollziehen. Das ist easy going. Wir versuchen das wirklich so zu dritteln, dass wir kleine Kinder haben, junge Erwachsene, aber auch Erwachsene. Weil das ist, glaube ich, auch ein Trugschluss zu glauben, nur weil man erwachsen ist und vielleicht anders reflektieren kann, dass man immer den Bezug findet zu den Sachen, die wir dann präsentieren.
1: Abschließend haben wir unsere beiden Interviewpartner spontan um eine Message an die junge Generation in der klassischen Musikszene gebeten.
2: Also das klassische Musik auf jeden Fall zu den spannendsten Dingen ever gehört. Ja. Erstens. Zweitens, dass das Live-Erlebnis nicht das Erlebnis ist, dass du über Spotify oder über Audio-Kanäle erfährst. Drittens, dass wir auch unbedingt Influencer brauchen, nicht nur für Top-Marken und Autos und Handtaschen, sondern wir brauchen Influencer für klassische Musik. Dass das einfach ein super sozialer Faktor ist, wenn du mit wem ins Konzert gehst, dass du dich austauschen kannst. Und fünftens, dass man auch unbedingt auch animiert, mit den Künstlern in Austausch zu gehen. Dass junge Leute gemeinsam mit den jungen Künstlern einfach schaut, Publikumsschicht zu halten und zu generieren. Das ist, glaube ich, ganz wichtig. Also, dass man, wenn man die 5 Punkte in die Zukunft trägt und auch ich sage immer, klassische Musik soll nicht wehtun. Ja, und tut auch nicht weh, wenn man sich's anhört. Und es ist auch nicht langweilig. Natürlich vielleicht bedarf es einiger zusätzlicher Formate wie mehr Vermittlung, barrierefreier Zugang, kürzere Konzerte, einfach mit coolen Clubbing danach oder whatever, ja. Dass du das Ganze ein bisschen garnierst, aber das Produkt klassische Musik, dass du in einem schönen Rahmen sehr gut interpretierte Musik live hörst, glaube ich, das muss die Zukunft bleiben und wird es auch.
3: Ich glaube einfach, dass man kreativ und motiviert mit Kunst umgehen soll. Und einfach den Anspruch haben soll, dass sich Sachen verändern und für diese Veränderung immer offen bleiben soll. Es verändern sich Strukturen, Kunst an sich verändert sich, es verändert sich die Gesellschaft. Und das ist, glaube ich, einfach wichtig, dass man da eine gewisse Sensibilität entwickelt, um da immer ansprechen zu können drauf. Und was mir auch persönlich wichtig ist, dass gerade so große Institutionen wie ein Konzerthaus oder das heißt ein Opernhaus auch so Orte sind für alle. Dass man so ein bisschen den Anspruch hat, hey, kommt nicht zu uns, weil wir so eine tolle Sache da präsentieren, sondern alle können da reinkommen und alle können das auch ein bisschen mitgestalten. So, ich sage immer, es ist nicht nur die kulturelle Teilhabe, es ist auch die kulturelle Mitgestaltung, die jetzt für einen zeitgenössischen Aspekt der Vermittlung oder der Kultur sprechen sollte.
0: Das war der dritte Beitrag dieser Sendung. Volle Seele, leere Zukunft, die klassische Musikszene im Wandel. Studenten und Studentinnen der Karl-Franzens-Universität Graz haben im Rahmen der Lehrveranstaltung Berufsfeld Musikwissenschaft unter der Leitung von Irene Suchi diese Beiträge erarbeitet. Sie standen unter dem Motto »Historische Musik neu gedacht«. Studiotechnik Martin Leitner im Mediencenter des ORF am Künigelberg. Im Namen des Teams bedanke ich mich fürs Zuhören. Mein Name ist Elisa Fasold.

0: Marokko. Offiziell das Königreich Marokko, liegt im Nordwesten Afrikas und ist durch die Straße von Gibraltar vom europäischen Kontinent getrennt. Marokko grenzt im Norden an das Mittelmeer, im Westen an den Atlantischen Ozean, teilt sich im Osten eine lange Grenze mit Algerien und erstreckt sich im Süden bis in die Gebiete der Westsahara. Etwa 37 Millionen Menschen leben in Marokko, davon gehören ca. 80% zur großen Volksgruppe der Berber. Je höher man in Marokko ins Gebirge kommt, desto mehr kann man noch von einer sehr ursprünglichen Lebensweise in den Berberdörfern kennenlernen. Zu einer akustischen Reise nach Marokko, die bis zur Safran-Ernte im Gebirge führen wird, sind wir im vergangenen Oktober aufgebrochen. Unsere Reise in Marokko beginnt ungewöhnlich. Vom Flugzeug zum Flughafengebäude kann man hier noch zu Fuß gehen und dass wir dabei sanft geduscht werden, das hätten wir bestimmt nicht erwartet. Regen in Marokko bedeutet strahlende, freundliche Gesichter. Und auch noch am nächsten Tag ist diese Freude zu spüren. Die Gespräche in den Straßen drehen sich um die klare Luft, die heute so schön sei und vom Regen gereinigt. Hier schwingt gerade ganz viel Freude darüber, dass nach dem Regen hier im Land wieder etwas wachsen kann, dass es dann für alle etwas zu essen geben wird und auch zu trinken. Wasser ist Leben. Und es ist kostbar. Das werden wir auf dieser Reise immer wieder zu hören bekommen und nach immer besser verstehen.
1: English? English is better.
2: English is good.
1: Yeah. This is two sides. You can use it both sides.
2: Yeah.
1: Camel wool.
2: Yeah. Camel wool.
1: Yeah, camel wool. This, this and this.
0: Bunte Jacken aus Kamelhaar. Kurz lassen wir uns von den bunten Angeboten in den Souks, den alten Marktstraßen von Marrakesch verzaubern. Bunte Schuhe, Taschen, Gürtel, verschiedenste Gewürze, bunte Teppiche, Pölster, dann wieder Datteln und Süßigkeiten, Parfumflakons oder silberne Teekannen. Aber wir sind nicht zum Einkaufen hier. Wir wollen mit möglichst leichtem Gepäck weiterreisen in die Berge. Unser entferntestes Ziel, das wäre die Safranernte auf über 2000 Metern Höhe im Sirur-Gebirge. Und bis dahin ist es ein langer Weg. Wir fahren von Marrakesch Richtung Süden, kommen vorbei an Ait Ben Haddou und Ouarzazate, das wegen seiner bizarren Umgebung als Filmkulisse für Wüstenszenen bekannt ist. Wir fahren entlang von Steinwüsten. Das Land ist karg, der Boden nur spärlich bewachsen. Und irgendwann kommen wir nach Taouyalt. Es ist ein Mittwoch, schon später Vormittag. Wir nähern uns einem großen Markt unter freiem Himmel. Das hier ist kein Markt für Touristen. Es ist ein Wochenmarkt, auf dem die Männer dieser Region alles Lebensnotwendige für ihre Familien kaufen und verkaufen. Zu hören sind die Durchsagen der Marktschreier. Hier findet man geflochtene Körbe, jeweils paarig und verbunden, für die Rücken der Esel oder Maultiere. Man findet Gemüse, das die Bauern aus dem Umland anbieten, und jede Menge Kräuter oder Sirup, sozusagen alles, was hoffentlich gesund macht. Auf einem Bildschirm können wir mitverfolgen, was die hier angepriesenen Flüssigkeiten in Rot oder Grün möglicherweise können. Die Skizze zeigt, was der Verkäufer wortreich erklärt. Es geht um Fruchtbarkeit, aber auch um Empfängnis, Verhütung, dann wieder um Potenz und eben um alles, was man sich erhofft von der Medizin. Auf diesem Markt erblicken wir irgendwann auch eine alte Waage und auf einer Schale zu einem kegelförmigen Berg angehäuft, rot und strahlend, getrockneten Safran. Nurdin, unser Guide, befragt den Händler. Und der erzählt, jeder der Kleinbauern aus der Region bringt ihm, was er verkaufen kann. Manchmal 10 Gramm oder 20 und manchmal 10 Decker. Und er, der Zwischenhändler, bringt diesen Safran dann zum Weiterverkaufen in eine größere Stadt. Ein Kilo frischer, also noch feuchter Safran, bedeutet ca. 20 Decker getrocknetes Gewürz, so wie wir es kennen. Und auf Nachfragen erfahren wir hier, für 5 Kilo getrockneten Safran braucht man die Narben von ca. 1 Million von Hand gepflückten Blüten. Die Zahl ist beeindruckend. Gleichzeitig aber sind 1 Million Blüten kaum vorstellbar. Wir wollen mehr wissen, bedanken uns und fahren weiter zur Tislit-Schlucht, wo wir zum ersten Mal kleine Safranfelder mit blühendem Safran sehen werden. Unterwegs spielt Nurdin für uns seine Lieblingsmusik. Idir heißt der Sänger. Das Lied erzählt von einem alten Märchen und ist natürlich ein Liebeslied. So geht auch diese lange Autofahrt durch die bizarre Steinlandschaft, die manchmal sanft und manchmal fast unfruchtbar wirkt, gemächlich vorüber. In Marokko wird nicht gehetzt. Wir sind angekommen im Haus von Ahmed und Khadija. Es ist früh am Morgen und zuerst einmal gibt es Tee.

0: Von hoch oben wird er eingeschenkt und duftet nach marokkanischer Minze. Wir sind früh aufgestanden, denn heute dürfen wir mitkommen auf das Feld von Ahmed und Khadija, auf dem hier gerade Ende Oktober die ersten Safranblüten aus dem Boden emporkommen. Noch vor Sonnenaufgang sind wir unterwegs und wissen nicht, ob wir hier auf dem Feld etwas zu sehen bekommen.
1: Das ist ja schon ein Safrangarten. Da vorne.
2: Es ist alles trocken, gell? Es ist nur trocken.
3: Viel trockener, ja. Und viel zu warm.
0: Bernhard Brenner, Reisefotograf und unser Reiseleiter, kennt die Gegend. Er war schon viele Male hier und weiß, auch hier ist es viel zu warm für diese Jahreszeit. Und der Safran braucht für seine Blüte kalte Nächte. Safran blüht im Gebirge von oben nach unten, blüht also zuerst dort, wo es früher kälter wird. Hier, in der Nähe der Tislit-Schlucht, bemühen sich die Bauern also gerade um die allerersten Knospen dieses Jahres. Jeder kleine, zartviolette Safrankrokus wird einzeln gepflückt. Und die Blüten werden dann mit nach Hause genommen. Dort wartet noch einmal viel Arbeit auf die Frauen, denn aus jeder Blüte werden nur 3 rote Fäden gezupft. Aber hier bei der Ernte auf dem Feld arbeiten die Frauen und die Männer gemeinsam. Die Ernte ist also auch ein Begegnungsort. Frauen und Männer und Kinder. Alle helfen zusammen. Und während wir, die Touristen, hier mit dem Jeep angefahren kamen, sind die Familien schon lange vor uns zu Fuß oder auf einem Esel hergekommen.
4: Manchmal zu Fuß, manchmal mit dem Esel.
0: Khadija, seit 23 Jahren verheiratet und 5-fache Mutter, macht eine Arbeitspause und erzählt lachend, zu viel Arbeit hier, von früh bis spät.
4: Sie ist krank. Sie ist immer müde. Er hat gesagt, sie ist müde, sie muss nach Austria fahren, fliegen.
0: Während wir also weiter die Ruhe hier genießen und, wie es so schön heißt, mithelfen dürfen, ist auch das Kultivieren und das Pflücken von Safran für jene, die davon leben, natürlich eine extrem anstrengende und langwierige Arbeit. Und es ist natürlich ein Privileg, hier herreisen zu dürfen, anderen Menschen beim Arbeiten zuzuschauen und dabei noch dazu so herzlich aufgenommen zu werden. Wir reisen weiter. Wir wollen noch höher hinauf in das Sirur-Massiv, in ungefähr 2000 Meter Höhe. Denn dort wird es, weil höher und kühler, wahrscheinlich schon mehr Safran geben. Sieben Wochen vor dieser Reise war in Marokko ein weitläufiges Erdbeben. Die weißen und blauen Zelte, die als Notunterkünfte aufgestellt worden sind, sehen wir viele Male während dieser Fahrt nach Amasine. Und als wir dort ankommen und ganz oben zwischen einer alten Speicherburg und dem eigentlichen Dorf parken, sehen wir sofort, dass von dem Agadir, in dem die Menschen früher ihre Vorräte in Sicherheit gebracht haben, nach dem Erdbeben nicht mehr viel übrig ist.
5: Das wird nicht mehr aufgebaut, das war's. Naja.
0: Jede Menge Steine liegen auf dem Boden.
5: Das war eine mächtige Mauer, die sie darüber gezogen hat. Und da drüben ist das Eingangstor. Also da war der Weg rüber, das hat der ganze Hang abgerutscht. So ganz ein altes, schweres Holztor.
0: Wir schauen uns um und erkennen die Spuren der Wucht, mit der dieses Erdbeben die alten Mauern hinweggerissen hat. Weiter unten im Dorf das aus Stein- und Lehmhäusern besteht, scheint das Leben seinen normalen Lauf wiedergefunden zu haben.
6: Da sind die Brotbacköfen, da wird Brot gebacken.
0: Frauen backen Brot in einem alten Ofen aus Lehm. Sie sitzen am Boden, kneten Teig und formen die Fladen, die sie dann über der Glut im Ofen backen. Weiter unten im Dorf wird Wolle gesponnen. Mit einer einfachen Spindel, ebenfalls am Boden sitzend. Und werden nach alter Tradition kunstvolle Teppiche gewebt und geknüpft. Hinter einem großen, alten Webstuhl sitzt eine Frau im indigoblauen, langen Kleid mit einem strahlend weißen Kopftuch. Die Kettfäden des Webstuhls sind ebenfalls weiß und wie durch einen Vorhang aus feinen, senkrechten Streifen sehen wir sie beim Weben und beim Einklopfen der Wolle. Und dann werden wir eingeladen, hinein in den Arbeitsbereich der Frauen, die gerade im übernächsten Haus mit der Safranernte des heutigen Tages beschäftigt sind. Auf einem überdachten Balkon sitzen um zwei niedrige runde Tische aus Holz in wechselnder Besetzung zwischen 10 und 12 Frauen. Sie sitzen auf Pölstern, die auf dem Boden liegen, und zupfen die zarten roten Fäden aus jeder einzelnen frischen Safranblüte, die an genau diesem Tag in der Früh geerntet worden ist. Wir werden eingeladen, mitzuhelfen. Auf den runden Tischen ein zartviolettes Blütenmeer. Es duftet wie nach Honig. Zuerst noch zart, aber der Duft steigt nach und nach ins Gehirn und wirkt sanft, euphorisierend. Und so geht diese hochkonzentrierte und gleichzeitig meditative Arbeit leicht und mit Freude von der Hand. Aus jeder einzelnen Blüte zupfen wir die drei zarten roten Fäden heraus, denn diese Narben sind es, die wir als Safran kennen und als Gewürz mit anregender Wirkung schätzen. So vergehen Stunden ganz ruhig und wie im Flug, bis irgendwann auch hier eine Pause gemacht wird. Und gemeinsam mit den Frauen aus Amasine trinken wir Tee. Dazu gibt's Fladenbrot, das gebrochen und in süßen Honig getaucht wird. Yalla, nehmt euch und esst. Die älteste der Frauen spricht, es ist gut und danke für eure Hilfe. Das stille, gemeinsame Arbeiten hat uns einander näher gebracht und der Honig im Mund schmeckt jetzt viel intensiver als sonst. Der Safran tut auch auf diese Weise seine wohltuende Wirkung. Die Zeit ist stehen geblieben und vergeht doch wie im Flug. Wir verabschieden uns und wissen jetzt ganz genau, warum Safran nicht nur bei uns, sondern überall auf der Welt bis heute wie ein kostbarer Schatz gehandelt wird.
7: Inshallah. Inshallah. 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Aziz. 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Bye bye.
8: Bye bye.
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Die Menschen in dem afrikanischen Land Simbabwe machten sich große Sorgen. Die Sonne brannte bereits seit vielen Wochen und es hatte schon lange nicht mehr geregnet. In den Brunnen und Wasserstellen gab es kaum noch Wasser und auch andere Vorräte waren bereits aufgebraucht. Viele Menschen waren am Verdursten. Und selbst die Esel, die man zum Wasserholen benötigt hätte, streikten bereits. Das Land benötigte dringend Regen, um die Wasserstellen wieder aufzufüllen. Doch der Regen war nicht in Sicht. Der Dorfälteste eines kleinen Dorfes hatte schon alles probiert. Er hatte schon mit den Dorfbewohnern getanzt, um den Regengott um Regen zu bitten. Doch nichts half. Die Menschen im Dorf verloren langsam, aber sicher ihre letzte Hoffnung. In seiner Not erinnerte sich der Dorfälteste an einen weisen Mann, der über viel medizinisches Wissen und auch über magische Kräfte verfügte. So einen Mann nennt man in Afrika Schamane. Dieser Schamane trug den Spitznamen der Regenmacher. Man nannte ihn so, weil er früher für die Dorfbewohner schon öfter Regen herbeigezaubert hatte. Er wohnte oben auf dem Berg in einer kleinen Hütte. In seiner Verzweiflung schickte der Dorfälteste also seinen ältesten Sohn, um den Regenmacher zu bitten, für das Dorf den ersehnten Regen zu machen. Der älteste Sohn machte sich auf den Weg. Der Weg war lang und beschwerlich. Nach einer Weile sah er am Wegesrand eine alte Frau, die schwach und leidend aussah. Als sie den jungen Mann erblickte, sah sie ihn flehend an und bat ihn um etwas zu essen. Der Sohn hatte noch ein wenig Proviant, aber teilen wollte er nicht mit der Frau. Denn der Dorfälteste hatte ihm beigebracht, wenn man vorankommen will, muss man zuerst das eigene Überleben sichern. Denn nur der Stärkste kann überleben. Der Sohn des Dorfältesten erinnerte sich an diesen Rat und ging mit verachtendem Blick an der alten Frau vorbei. Nach einem halben Tagesmarsch kam er schließlich beim Regenmacher an. Er klopfte an die Tür seiner Hütte, die aus Stroh und Lehm bestand, und bat ihn um Hilfe. Der alte Schamane hörte sich die Geschichte des jungen Mannes an. Es tat ihm leid zu hören, wie sehr die Dorfbewohner litten. Doch er hatte sich bereits von den Menschen abgewendet. Fast wollte er schon antworten: »Ich habe keine Zeit, mich um die Geschicke der Menschen zu kümmern. Denn ich bin ein Schamane und muss dafür sorgen, dass alles im Gleichgewicht bleibt und Mensch und Tier im Einklang mit der Natur leben.« Doch da geschah plötzlich etwas Unerwartetes. Die Erde begann zu beben und seine Hütte brach langsam zusammen. Was erstaunt blickte er um sich. Obwohl die Hütte nicht sonderlich robust gewesen war, hatte er Wochen gebraucht, um sie zu errichten. Was sollte er jetzt nur machen? Er fragte sich, ob er wohl von den Menschen im Dorf eine neue Hütte bekommen könnte. Einen Versuch war es wert, und so versprach er, mitzugehen ins Dorf und Regen zu machen.

Als die beiden nach einem halben Tagesmarsch im Dorf ankamen, fühlte der Schamane die Angst der Menschen. Er spürte, dass etwas nicht stimmte. Irgendetwas war in schrecklicher Unordnung. Er sah Menschen, die scheinbar alle beschäftigt waren, aber jeder kümmerte sich nur um sich selbst. Alle gingen irgendeiner Arbeit nach, aber niemand kümmerte sich um den anderen. Es war, als wäre jeder nur noch für sich selber da. Der Schamane wandte sich schließlich an den Dorfältesten. Er sagte: Gebt mir eine Hütte und bringt mir jeden Tag etwas Speise und Wasser. Ich werde mich zurückziehen und den Regen herbeizaubern. Geht ihr nur zur Arbeit und macht, was ihr immer tut. Man gab ihm also eine Hütte und brachte ihm jeden Tag etwas zu essen. Und allmählich beruhigten sich die Menschen. Aber regnen tat es noch immer nicht. Der Schamane versenkte sich in der Hütte in eine Art Meditation und fragte seine Vorfahren um Rat. Dafür betrat er mit seinem Geiste die Welt, in die seine Vorfahren nach ihrem Tod gegangen waren. Er rief sie an. Meine Vorfahren, meine Ahnen, ich erbitte eure Hilfe. Das Land ist verdorrt und die Menschen werden verdursten. Oh, bitte, erlaubt mir diese Frage. Warum bestraft ihr das Dorf mit Hitze und Durst? Wie werden wir diese Plage wieder los? Aber seine Vorfahren gaben ihm keine Antwort auf diese Frage. Stattdessen schickten sie ein paar Fragen zurück. Schamane, warum regnet es nicht mehr? Schamane, warum ist das Land so verdorrt? Schamane, warum verließest du deinen Ort? Es war zum verrückt werden. Statt Antworten gab es nur noch mehr Fragen. Und Regen war noch immer nicht in Sicht. 2 ganze Tage vergingen auf diese Weise und ihm war noch nichts eingefallen. Am 3. Tag brachte man ihm eine Suppe und als er nach der Schale griff, entglitt sie ihm und fiel zu Boden. Als er sich nach der Schale bücken wollte, geriet er selbst aus dem Gleichgewicht und stürzte auf den Boden. Ärgerlich verkroch er sich

und gebeten, aber es fiel ihm nichts Passendes ein. Dann begann er, über die Fragen seiner Vorfahren nachzudenken. Warum hatte er seinen Ort verlassen und war mit dem Sohn des Dorfältesten mitgegangen? Vor seinem geistigen Auge sah er noch einmal die Szene, wie die Hütte langsam zusammenbrach, so als ob sie aus dem Gleichgewicht geraten war. Da dämmerte es ihm langsam. Etwas war nicht mehr im Gleichgewicht. Und es hatte auch etwas mit ihm zu tun. Am vierten Tag brachte man ihm wieder eine Speise. Sie wurde ihm diesmal von einem jungen Mädchen gebracht. Sie sagte: »Ich habe heute den ganzen Vormittag für dich gekocht und meine letzten guten Zutaten für dich verwendet.« Sie wünschte ihm einen guten Appetit. Zu dem duftenden Essen überreichte sie ihm einen selbst gebastelten Blumenkranz aus frischen Blumen und sie schenkte ihm ein mitfühlendes Lächeln. Diese warme Geste weckte etwas in seinem Herzen, das er lange nicht mehr gespürt hatte. Mitgefühl. Auf einmal wuchs ein Wunsch in seinem Herzen. Er wollte den Regen herbeizaubern. Nicht für sich, sondern für die Menschen in diesem Dorf, um deren Leid zu beenden. Schamane, warum ist das Land so verdorrt? Diese Frage kreiste immer wieder in seinem Kopf herum. Er schaute auf den Blumenkranz, der bereits vertrocknet war. Es war seltsam. Er konnte sich daran erinnern, wie frisch diese Blumen eben noch ausgesehen hatten. Wie konnten sie so schnell vertrocknen? Auch er fühlte sich ganz vertrocknet. Innerlich vertrocknet. So, als wäre sein Herz nur noch ein Stück trockenes Holz. Am fünften Tag kam das Mädchen wieder vorbei. Sie brachte ihm Wasser und sagte: »Die Dorfbewohner haben dieses Wasser für dich aufbewahrt. Das ist das letzte Wasser.« Das Mädchen schenkte ihm wieder diesen mitfühlenden Blick und überreichte ihm feierlich das Wasser. Diese Geste rührte den Schamanen zu Tränen. Verschämt ging er in seine Hütte und weinte leise vor sich hin. Als nun eine seiner Tränen auf den vertrockneten Blumenkranz fiel, geschah etwas Seltsames. Eine der Blumen blühte plötzlich wieder auf, so als hätte seine Träne sie wieder zum Leben erweckt. Auf einmal fühlte er sich wie vom Blitz getroffen. Plötzlich verstand er, was die längste Zeit über nicht stimmte. Das Land war vertrocknet, weil es kein Wasser mehr gab. Hieß es in den alten Legenden nicht, die Regentropfen seien die Tränen des Himmels? Er fragte sich, wann er das letzte Mal für einen Menschen eine Träne vergossen hatte. Und da dämmerte es ihm erneut. Das Land war verdorrt, weil er keine Tränen mehr für die Menschen übrig hatte. Denn er hatte sich in seine eigene Hütte verkrochen und wollte nichts mehr mit den Menschen zu tun haben. Er wollte abseits leben.

wollte er in seiner Welt meditieren und sein inneres Gleichgewicht zelebrieren und war genau dabei schließlich selbst aus dem Gleichgewicht geraten. Es hatte aufgehört zu regnen, weil er aufgehört hatte, sich vom Leid und auch von der Liebe anderer berühren zu lassen. Weil er also aufgehört hatte, aus Menschlichkeit zu weinen. Als der Regenmacher dies erkannt hatte, spürte er den großen Wunsch, sich zu ändern und etwas für die Menschen zu tun. Als er sich nun wieder daran erinnerte, wie sehr die Menschen unter ihrem Durst litten, vergoss er viele, viele Tränen. Und dann grübelte er eine Weile, was er für die Menschen tun könnte. Doch ihm fiel noch immer nichts Sinnvolles ein. Aber dann sah er etwas Erstaunliches. Dort, wo seine Tränen den Erdboden berührt hatten, wuchsen winzige Kakteen. Und plötzlich erinnerte er sich daran, dass sein Vater ihm als Kind gezeigt hatte, wie man aus einem Kaktus Wasser gewinnen kann. Das war die Lösung. Er konnte den Dorfbewohnern zeigen, wie man aus Kakteen Wasser gewinnt und ihnen auf diese Weise helfen, zu überleben. Nun ging er zum Dorfältesten. Er musste ihn von seinem Plan überzeugen. Zuerst erzählte er ihm von seinen Erkenntnissen. Davon, dass er selbst aufgehört hatte, sich um die Menschen zu kümmern. Und er erzählte ihm auch davon, dass ihm vielleicht gerade deshalb zuerst aufgefallen war, dass alle anderen im Dorf nur noch an sich selbst dachten. Der Dorfälteste hörte ihm aufmerksam zu. Er erinnerte sich an die Art und Weise, wie er seinen Sohn erzogen hatte. Und da erschrak er plötzlich und bemerkte, dass er aus seinem Sohn einen selbstsüchtigen jungen Mann gemacht hatte. Und als er weiter darüber nachdachte, da erkannte der Dorfälteste, dass seine Erziehung wahrscheinlich auch einen schlechten Einfluss auf das ganze Dorf gehabt hatte. Erschrocken über sich selbst, fasste der Dorfälteste nun also den Entschluss, sich zu ändern. Auch er wollte nun dem ganzen Dorf helfen, also schlug der Dorfälteste dem Regenmacher etwas vor. Ich bitte dich, zeig zuerst einmal mir, wie man aus einem Kaktus Wasser gewinnt, und sobald ich es gelernt habe, werde ich zusammen mit meinem Sohn einige Familien darin unterrichten und dann auch diese Menschen ermutigen, ihr Wissen an die anderen Familien weiterzugeben. So kann jeder dem anderen helfen. Und das ganze Dorf wird bald wieder mit dem nötigen Wasser versorgt sein. Der Regenmacher stimmte zu, denn diese Idee war ja nun ganz in seinem Sinne. Rasch und behutsam zeigte er also dem Dorfältesten und gleich auch dessen Sohn die alte, für das Leben so wesentliche Technik. Man musste den Kaktus oben mit einem großen Messer abschneiden und dann das Fruchtfleisch von innen herausholen und in ein Tuch packen. Das Tuch konnte man dann über einer Schale auswringen. Und so erhielt man Wasser. Und das Beste daran war, diese Kakteen wuchsen sogar ganz in der Nähe der Hütten. So hatte man eine kleine Wasserquelle direkt vor der Haustür. Der Dorfälteste lernte diese Technik schnell und auch sein Sohn stellte sich als sehr geschickt heraus. Die beiden zogen los, um nun auch die anderen Familien darin zu unterrichten.
Wasser war lebensnotwendig. Und daher lernten alle Dorfbewohner diesmal wirklich schnell. Und die Familien begannen langsam aufzuatmen. Als auch der letzte Dorfbewohner gelernt hatte, wie man aus einem Kaktus Wasser gewinnt, da fing es an zu donnern. Kurz darauf zogen dunkle Regenwolken heran und wenige Minuten später goss es wie aus Kübeln.

Die Dorfbewohner waren ganz verdutzt. Dann rannten sie zum Regenmacher und fragten ihn: Regenmacher, wieso regnet es gerade jetzt, wo wir selbst gelernt haben, Wasser zu machen? Der Regenmacher dachte kurz nach und antwortete: Als ich in euer Dorf kam, sah ich, dass etwas in großer Unordnung war. Ich sah Menschen, die nur an sich selbst dachten und die sich gegenseitig nicht halfen. Jeder kämpfte alleine mit seiner Angst. Da dachte ich über mich selbst nach und bemerkte, dass auch ich nicht mehr in Ordnung war. Denn auch ich hatte aufgehört, mich um meine Mitmenschen zu kümmern. Als ich mich wieder in Ordnung brachte und meine Einstellung änderte, kamt auch ihr wieder in Ordnung. Und als ihr wieder in Ordnung kamt, wurde auch die Ordnung in der Natur wiederhergestellt.

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Hallo und herzlich willkommen zu einer weiteren Folge Radio Afrika. In der heutigen Sendung geht es um Amapiano, das Genre, das derzeit in aller Munde ist, der neue Musiktrend aus Südafrika. Also lehnt euch zurück oder, wer den Platz hat, besser noch, steht auf, macht die Tanzfläche frei und genießt eine Stunde feinsten Amapiano. Den Anfang macht Dali Wonga mit seinem Track Abo Muelo.

Die 2010er waren die Dekade des Afrobeat. Spätestens jetzt aber ist das goldene Zeitalter von Amapiano angebrochen. Zwischen 2018 und 2023 sind die Streaming-Zahlen auf Spotify geradezu explodiert. Unfassbare 5600% Steigerung hat es gegeben. 2023 haben 1,4 Milliarden Menschen alleine auf Spotify dieses Genre gehört. Die größten Fans, die größten Fangemeinschaften kommen vor allem aus Südafrika, den USA, dem Vereinigten Königreich, Nigeria und Deutschland. Unsere Nachbarn sind also immerhin auf Platz 5. Wir machen weiter mit Focalistic und dem Track K-Star.

Auch wenn sich das Genre Amapiano mittlerweile über den gesamten afrikanischen Kontinent verteilt und auch ProduzentInnen und Artists aus Kenia und Nigeria mit ihm arbeiten, stammt Amapiano ursprünglich aus Südafrika. Auf Zulu, einer der größten Lokalsprachen Südafrikas, bedeutet Amapiano einfach nur die Pianos. Die Anfänge des Genres führen uns in die Townships von Südafrika. Townships sind separat eingerichtete Wohnsiedlungen, die ursprünglich für die schwarze Bevölkerung gebaut wurden. Während der Rassentrennungspolitik in Südafrika waren sie Teil der sogenannten idealen Apartheidsstadt. Sie sollten die räumliche Segregation zwischen europäischen Einwanderern und der indigenen schwarzen südafrikanischen Bevölkerung sicherstellen. Auch wenn seit Abschaffung der Apartheid 1994 viel Stadterneuerung betrieben wurde, weisen nach wie vor alle großen südafrikanischen Städte Strukturen der Township-Bildung auf. Das mit 1,2 Millionen Einwohnern zahlenmäßig größte Township liegt heute in Johannesburg und heißt Soweto. Wir machen weiter mit dem gleichnamigen Track von Vic Tony und Tempoe. Hier ist Soweto.

0: Das waren Vic Tony und Tempo E mit ihrem Track Soweto. Musikalisch hat Amapiano seine Wurzeln im südafrikanischen Genre Kwaito. Aber auch Einflüsse aus dem Jazz, House und Hip-Hop sind vertreten. Das wichtigste musikalische Element ist die sogenannte Log Drum. Eine rohe Basslinie mit schwerem Kick-Effekt. Die Log Drum ist so signifikant, dass man einen Amapiano-Song sofort erkennt, wenn man ihn hört. Als gutes Beispiel hierfür geht es weiter mit Ashake und dem vielsagenden Track Amapiano.
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1: Das war Amapiano von Asha K. Wer die Lockdrum gehört hat und den Kick-Effekt von dieser Drum gespürt hat, wird auch am nächsten Song gefallen finden. Wir machen weiter mit The Beginning von Native Soul. Dieser Track ist anders als die Nummer vorhin von Asha K, deutlich weniger vom Afrobeat beeinflusst, sondern geht viel stärker in eine House-Richtung. Wir haben keine Lyrics, so gut wie keine Lyrics. Dafür kommt der Einfluss der Lockdrum noch stärker zur Geltung und wir spüren mehr von diesem House Groove, der auch Amapiano ausmacht. Das sind Native Soul, The Beginning.

Das war Native Soul, The Beginning. Ein weiter wichtiger Faktor im Amapiano ist auch die Sprache der Songtexte. Anders als bei diesem Track, wo mit Worten nun wirklich gespart wurde, nützen viele KünstlerInnen Amapiano, um sich auf ihren jeweiligen Lokalsprachen auszudrücken. Sie nutzen häufig typischen Jargon für ihre Vocals. Das allein repräsentiert die Vielfalt Südafrikas. Dort werden mindestens 35 verschiedene Sprachen gesprochen. Durch Amapiano können schwarze SüdafrikanerInnen ihre nach der langen Zeit der Apartheid und der dort immer noch herrschenden Ungerechtigkeit ihrer Freiheit und Lebensfreude Ausdruck verleihen. Amapiano ist eine Form der Entfliehung vor den alltäglichen Kämpfen. Durch die Musik, die Tänze und den Style demonstrieren Jugendliche die pure Essenz des Jungseins in Südafrika.

war's mit der heutigen Folge von Radio Afrika. Vielen Dank fürs Dabeisein. Ich freue mich aufs nächste Mal. Und den Abschluss dieser Folge zum Thema Amapiano macht nochmal Ashake mit seinem Track Sumba featuring

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1: Sie haben sich beim Bundesheer als Rekrut und Ausbilder kennengelernt. Sie haben sich zuerst gehasst, dann verliebt und ihre Beziehung jahrelang geheim gehalten. Und heute setzen Sie sich für mehr Toleranz für queere Menschen beim Bundesheer ein. Jetzt sind Sie zu Gast bei Hinter den Schlagzeilen. Schönen Freitagnachmittag, ganz herzlich willkommen bei Hinter den Schlagzeilen. Ich freue mich, dass Sie auch heute wieder mit dabei sind. Heute geht es um eine Schlagzeile, die durchaus alarmierend ist. Hassverbrechen gegen LGBTQAI-Plus-Personen haben um 20% zugenommen. Und das in nur einem Jahr. Das sind Zahlen von 2022 bis 2023. Anzeige wird in solchen Fällen hingegen nur selten erstattet. Nur 8% der Betroffenen tun das nämlich. Das sagt zumindest der Verein Lambda, der sich für die Gleichberechtigung von homosexuellen und transidenten Menschen einsetzt. Jetzt im Juni ist Pride-Monat, ein Monat eben für mehr Sichtbarkeit und Rechte der queeren Community. Und zwei Personen, die ebenfalls Teil dieser Community sind, die sind heute bei mir. Sie haben sich beim Bundesheer kennengelernt und lieben gelernt, sind mittlerweile verheiratet und ihre Geschichte wurde 2022 auch verfilmt. Wie offen das Bundesheer ist und was es für mehr Akzeptanz und Toleranz braucht, das werde ich Sie heute fragen. Ganz herzlich willkommen, Mario und Charles Fallack-Eismayer. Schön, dass Sie da sind.
2: Grüß Gott, danke vielmals.
1: Mario und Charles, Hassverbrechen gegen die queere Community nehmen in Österreich zu. Wie geht es Ihnen denn, wenn Sie solche Schlagzeilen lesen?
3: Erschreckend. Es ist wirklich erschreckend. Wir dachten, dass es besser wird, dass langsam die Zeit ruhiger wird und aufgeschlossener. Und jetzt ist so ein kleines Stopp. Quasi, und es geht quasi der Schritte zurück statt vorwärts. Es sollte vorwärts gehen, dass es freier wird, egal welche Menschen es sind. Ob jetzt sexuell, religiös, von wo er kommt und so weiter, es sollte viel lockerer werden. Und jetzt ist er halt.
1: Woher glauben Sie, kommt dieser Rückschritt oder Stopp?
4: Ja, ich glaube, es liegt einfach an der politischen Entwicklung weltweit, die jetzt gerade stattfindet. Also, und solche kleinen Minderheiten sind recht gut zum politisches Kleingeld machen. Und da sie wirklich vulnerable Personen sind, die eh schon überall sozusagen gebrandmarkt sind, ist es leicht, an denen herumzuhacken, weil sie die Lobby nicht haben und sich nicht wirklich verteidigen können.
1: Jetzt sind Sie ein Paar, das durchaus öffentlich bekannt ist durch Ihre Heirat, durch auch den Film, den es 2022 gab. Haben Sie solche Erfahrungen auch gemacht, Hasserfahrungen?
4: Also es ist schwierig, glaube ich, vor allem in Charles mit Hassverbrechen oder beziehungsweise Hasstriaden entgegenzuwirken, weil es ist, auch wenn wir dieser Community angehören, heißt es noch lange nicht, dass wir uns jetzt persönlich nicht verteidigen können. Und das ist, glaube ich, der kleine Unterschied. Wir sind zwar exponiert, das ist wahr, und gehören der Community an. Jedoch wir beide sind recht schlagkräftig, wenn es um Selbstverteidigung geht.
1: Sie haben sich 1999 beim Bundesheer kennengelernt und Mario, Sie haben erzählt, dass Charles Sie anfangs richtig gehasst hat. Wieso das?
4: Ich glaube, ich war ein wenig forsch. Also ich habe richtig sehr, sehr selten die Klappe halten können. Wenn irgendwelche Herausforderungen oder Aufträge erteilt worden sind, habe ich diese sofort erfüllt und natürlich dementsprechend auch laut publiziert, dass ich diese nicht nur erfüllt habe, sondern übererfüllt und wahrscheinlich am besten. Also da habe ich mich immer profilieren wollen.
3: Sagen wir es mal so. Er wollte immer das letzte Wort haben. Er
1: als Rekrut?
3: Wollte er immer das letzte Wort haben. Und wie gesagt, er ist wirklich jeden auf die Nerven gegangen. Aber man muss auch gleich dazu sagen, er war auch überall ein sehr guter Rekrut. Ein ausgezeichneter Rekrut, hat seine Aufgabe zwar gemeckert, aber dann perfekt absolviert.
1: Wie wurde denn dann aus Abneigung Zuneigung?
4: Ich glaube, mit den Aufgaben ist auch dieser Respekt gewachsen. Also auch diese... Je komplizierter und schwieriger die Aufgaben geworden sind, desto zwingender war auch diese Zusammenarbeit. Weil beim Heer gibt es sehr, sehr wenige Aufgaben, die man alleine erledigen kann. Deswegen gibt es ja die Gruppe, den Zug, also diese verschiedenen Größenordnungen, mit denen man in der Lage ist, verschiedenste Herausforderungen zu bewältigen. Und das geht nur halt in, manche gehen halt nur in Gruppenrahmen. Und in diesem Fall haben wir vor allem beim Exorzieren als Team gearbeitet und recht brauchbare Ergebnisse geliefert.
1: Aber wie haben Sie denn dann so in diesem Bundesheeralltag gemerkt, dass da vielleicht doch eben mehr als jetzt nur Respekt da ist füreinander? Gab es da irgendwie dann Blicke oder Berührungen oder ich weiß nicht, wie stellt man sich das vor?
4: Oder Aussagen, Hinweise.
1: Nice. Woran erinnern Sie sich?
4: Ja, ich kann mich erinnern an eine recht lebhafte Diskussion. Das war mit dem Kuss. Aber mit einem Korporal haben wir da recht lebhaft über alternative Liebesbeziehungen gesprochen. Und da hat der Charles solche Ohren gekriegt. Und ich glaube, da hat er die erste Ahnung mitbekommen. Und dann hat mich ein Cousin dazu besucht in der Kaserne, waren wir gemeinsam trainieren. Und beim Verabschieden ist es bei uns halt üblich, gibt man sich ein Pussel links, Pussel rechts. Und da war er gerade rausgekommen im Bademantel aus der Sauna und gesagt, was ist? Und ich kriege ein Pussel. Und ich bin hingegangen, natürlich, Herr Vizeleutnant, kriegen Sie ein Pussel. Haben ihn hergezahlt und haben ihm ein Pussy gegeben.
1: Jetzt liegen ja 23 Jahre zwischen Ihnen. War das jemals Thema?
3: Also bis jetzt nicht. Sagen wir so, es ist Thema gewesen, wie wir ganz kurz diskutiert haben oder gesprochen haben, über ein Kind zum Adoptieren und so weiter. Und da merkt man, das liegen die 23 Jahre auf dem Tisch. Die kann man ja einfach nicht wegschieben. Und natürlich die Krankheit, das Alter. Natürlich ist es für Mario, wäre es schön gewesen, wenn, dann nur zwei, weil wir lieben immer mehr Kinder mehr und so weiter, also in größeren Anzahl. Aber da muss man sich weiterdenken, er ist berufstätig. Ich bin schon fortgeschritten im Alter. Es ist dann schon schwer, obwohl es sehr gut wäre.
1: 2002 haben Sie sich ja dann zum ersten Mal heimlich getroffen. Und Sie haben uns im Vorgespräch erzählt, dass Ihre mittlerweile Ex-Frauen, Sie waren ja beide damals verheiratet, die wussten auch von diesem Treffen. Was haben die denn eigentlich dazu gesagt?
3: Also jetzt erst vor zwei Tagen habe ich mit meiner Ex-Frau gesprochen. Und ich muss sagen, wir haben jetzt eine tadellos super Beziehung. Punkt zwei. Ich habe mich erst getrennt, wie ich gewusst habe, meine Frau wird es gut haben bei ihrem neuen Freund. Meine Frau wäre nie fremdgegangen und dergleichen. Und ich musste mich trennen, dass sie ihr Leben auch leben kann. Weil ich wollte nicht einen Menschen unglücklich machen. Das wollte ich unter keinen Umständen. Wir hatten aber zu diesem Zeitpunkt schon einen Sohn. Und dann habe ich erfahren, dass in der Firma quasi ein Ingenieur auf sie spitzt. Also der ganz große Ohren hat er da immer und Augen wirft er. Und da habe ich gesagt, jetzt laden wir mal einen auf einen Kaffee, ich will mit ihm reden. Dann ist er gekommen, hat sich hingesetzt, wir haben Kaffee getrunken und so weiter. Da habe ich gesagt, wenn es mich nicht gäbe, würdest du dann meiner Frau den Hof machen? Ja, sicher. Weil sie war ja wirklich in jungen Jahren, aber jetzt noch immer eine bildhübsche Frau. Sage ich, okay, aber es gibt einen Sohn. Das wird nur der Onkel sein, weil ich der Vater bin. Ja, ich werde ihn gut behandeln. Sage ich, eins sage ich da gleich vorweg. Wenn ich mich scheiden lasse und ihr heiratet und du behandelst meine Frau und mein Kind schlecht, geh ins Häfen, weil dich liquidiere ich. Ich sage dann eins, sei dir bewusst. Und er ist auf das eingestiegen und daraufhin habe ich dann die Ehe annullieren lassen über die Kirche.
1: Also da gab es klare Regeln?
3: Klare Regeln und wir haben uns wirklich, das war kein Rosenkrieg oder irgendwas, sondern eine wunderbare Trennung und noch immer sind wir gute Freunde.
1: Und Ihre Frau hat das verstanden?
3: Ja.
1: Wie war das bei Ihrer Frau?
4: Das war ja auch, also das Verständnis war da, weil eben die Liebe war ja ein wenig, hat sich ein wenig anders entwickelt, als wie ich es mir damals eingebildet habe. Jedoch waren eigentlich auch der Trennungsgrund die verschiedene Lebensplanung. Also ich habe gerade mit dem Studium begonnen, also auf der Militärakademie und war für mehr oder weniger 4 Jahre verplant. Somit hätte ich eigentlich mich um die Familie nicht kümmern können und ihre Lebensplanung war jetzt Kinder zu bekommen. Da sie auch ein bisschen älter ist oder war wie ich, war das für uns einfach eine Belastung. Und wir haben gesagt, also ich möchte nicht im Weg stehen, aber wenn wir Kinder kriegen sollten, dann möchte ich unbedingt diese auch aufwachsen sehen und nicht erst nach 4 Jahren sozusagen ein Teil der Familie werden. Und dann haben wir gesagt, ja, dann passt das überhaupt nicht mehr zusammen. Mhm. Wir trennen uns und damit kann sie sozusagen ihren Weg gehen. Und ich meine, das hat super gut funktioniert. Okay. Ausgezeichnet.
1: Beim Bundesheer war Ihre Beziehung ja ein absolutes Geheimnis. Warum eigentlich? Davon wusste niemand?
4: Bei mir schon. Also bei meinen Kameraden, die mit mir viel zu tun gehabt haben, haben sie es schon recht viele gewusst. Wer mein Partner war, haben sie natürlich nicht gewusst. Das war für alle eine sehr, sehr große Überraschung. Mhm.
3: Und okay, ja, es stimmt für mich. Ich habe es lange Zeit, was heißt sehr lange Zeit, geheim gehalten. Und ich muss eigentlich sagen, obwohl ich sonst, denke ich, ein mutiger Mensch bin, hier hat mir sehr gut geholfen, wie es der Marius sich geoutet hat auf der Militärakademie bei seinen Kameraden, dass ich mich erst danach geoutet habe bei meinen Kollegen und Arbeitskameraden. Denn bis dato war immer, es ist ein Ziehsohn. Der Mario ist ein Ziehsohn. Das war wirklich im ganzen Bundesheer, das ist der Ziehsohn. Der ist, also militärisch gesehen, der macht das schon beim Militär.
1: Sie haben sich dann ja in Dubai verlobt, in einem Land, wo Homosexualität strafbar ist. Warum gerade dort?
4: Also ich glaube, das lag bei mir. Ich habe mir das eingebildet und schon in Wien, also diese Pläne, geschmiedet gehabt. Wir haben sogar zu Neujahrswechsel am Burj Khalifa genau um Mitternacht die Turmbesichtigung gehabt. Ich habe die Ringe vorbereitet gehabt, alles vorbereitet. Wir wollten exklusivst essen gehen. Und in der letzten Sekunde habe ich mir gedacht, es könnte irgendwas einen Strich durch die Rechnung machen. Ich verschiebe das. Habe es dann auch gemacht und es war wirklich so. Also es war alles ist genau nicht so abgelaufen, wie wir es geplant haben.
1: Und was ist passiert?
4: Es waren einfach zu viele Menschen dort. Einfach zu viele Menschen. Und es war nicht möglich, dass man dort wirklich, also beziehungsweise wir haben uns auch ein bisschen verkoffert, weil es war auch nicht möglich, dort direkt hinzukommen, weil da so viele Menschen waren. Und nach einigen Stunden herumirren, nachdem wir bei der Nordsee nur einen feuchten Fisch und
3: gestohlene Nachbar gegessen haben.
4: Ja, die Pommes waren vom Nachbartisch gegessen haben, weil wir es vergessen haben zu bestellen, also exklusives, luxuriöses Essen, wie wir es geplant haben, nicht. Sind wir dann raufgefahren und musste vorher abgebrochen werden, aus Sicherheitsgründen, somit genau dieser Plan wäre nicht aufgegangen, sind wir runtergegangen und dann habe ich mir bei diesem Runterfahren mit dem Lift ist mir eine geile Idee geschossen. Ich werde ihm einfach die nächsten paar Tage so zur Hölle machen, dass er einfach das Einzige, was er möchte, ist, heimzufliegen. Und das habe ich mit der Rezeption dort im Hotel, wo wir untergebracht haben, abgesprochen. Ich habe gesagt, also ich habe ihnen $100 Trinkgeld gegeben und gesagt, ich werde einfach jedes Mal, wenn ich vorbeikomme, hier kommen und eine Szene machen, weil ich möchte eine Villa am Strand haben. Wenn meine kriegen, ist okay. Wenn nicht, dann sollen sie sagen, dass es nicht geht und ich werde dann auszucken, eine Szene machen und so weiter. Und das habe ich beim Frühstück, beim Mittagessen, beim Abendessen, beim zufälligen Vorbeigehen immer gemacht. So, dass er schon am zweiten Tag eigentlich, ich fliege mit dem nächsten Flieger, bitte buch mir, ich will nicht mehr mit dir, du willst gar nicht mehr mit mir hier sein und so weiter. Und am vierten Tag war er weichgeklopft, da hat er nur mehr geblärt, geweint und so weiter. Und dann sind wir am Abend einen wunderschönen Sandstrand gegangen, der Vollmond hat sich im Wasser gespiegelt, da habe ich ihn dazu gezwungen, weil ich habe eine wunderschöne weiße Brücke mitten im Park gesehen, über ein kleines Bachel und dort wollte ich den Antrag machen, das war zuerst mein Plan. Und dann gehen wir dorthin, kommen zu dieser Brücke und es ist total dunkel, man sieht nichts, absolut unromantisch. Also dabei war der Strand mit dem, wie gesagt, Mondschein, das sich im Meer super wunderschön spiegelglatten Meer gespiegelt hat. Und dann habe ich gesagt, na, dort gehen wir hin zurück. Und dann habe ich wieder gemeckert, na, ich will jetzt nicht mehr, wir fliegen zurück, morgen, es ist eh schon gepackt, du hast eh schon gepackt, weil du so genervt warst. Wir gehen jetzt, fliegen zurück. Und dann sind wir zum Strand gekommen, da war eine schöne Bank, habe ich gesagt, setz dich her. Ja. Was willst du schon wieder? Natürlich geblärt wieder. Was willst du schon wieder? Du willst nur heimfliegen? Sag ich, ja, setz dich her. Dann hat er sich hingesetzt. Ich habe die Ringe ausgepackt, habe mich hingeknickt und habe gesagt, Charles, willst du meine Frau werden? Also der hat dann waagrecht geweint. Und genau in diesem Moment ist die Strandpolizei mit dem Buggy dahergefahren und hat uns voll angeleuchtet. Und ich bin dann noch immer gekniet. habe gesagt, na, jetzt musst du dich aber schnell entscheiden, sonst landen wir beide im Häfen. Und darauf hat er gesagt, ist mir egal, solange wir in der gleichen Zelle sitzen.
1: Schöne Geschichte. Ja. 2014 haben Sie dann geheiratet in Wien in der Gala-Uniform des Bundesheeres. Und Sie haben das Bundesheer davor auch um Erlaubnis gebeten.
3: Ja.
1: Warum?
3: Dadurch, dass wir beide absolute Militaristen sind, wollten wir keine Fleck, wenn das, also das Bundesheer schädigen. Also genieren, dass man sich genieren muss wegen uns und so weiter. Daher haben wir angefragt beim guten Freund, beim General, damals Militärkommandant von Wien, ob es gestattet ist, dass wir heiraten in Uniform. Wir wollen das Bundesheer nicht schlecht machen, dann heiraten wir heute sonst in Zivilen. Im Gegenteil, er hat nachgefragt, dann im Ministerium hat gesagt, Befehl, ihr heiratet in Uniform, Angriff ist die beste Verteidigung, wir machen sofort eine Presseaussendung und so weiter. Also es war ursprünglich geplant, wir heiraten. Dadurch, dass wir volle hundertprozentige Soldaten sind, wollten wir heiraten gerne in Uniform, aber nur, wenn es das Heer genehmigt. Wir wollen also hier keine Probleme machen, unserem Heer. Und so, dadurch haben wir geheiratet in Uniform.
1: Ihre Geschichte wurde dann 2022 auch verfilmt von Regisseur David Wagner. Wir haben einen kurzen Ausschnitt vorbereitet. Schauen wir kurz mal rein.
0: Vielleicht hat er es nicht verstanden, weil er Ausländer ist.
2: Aufstehen.
5: Aber er ist 24.
6: Sie sollen aufstehen, habe ich gesagt!
2: Sind Sie schwer vom Begriff, Rekrut Schusch?
5: Herr Vizeleutnant, Rekrut Fallack meldet, mein Name ist Fallack.
0: Lernen tut er schnell. Blick geradeaus. Bist du intelligenter Tschusch?
5: Jawohl, Herr Vizeleutnant.
1: Ich kann mir das gar nicht vorstellen, dass Sie tatsächlich so streng waren. Wie gut getroffen ist die Figur?
3: Er spielt traumhaft. Traumhaft gut. Und ich,
1: Sie erkennen sich wieder.
3: Na, bei manchen Sachen schießt er übers Ziel. Aber im Großen und Ganzen, er spielt traumhaft gut. Und Sie waren ja, die Schauspieler waren ja ein paar Mal bei uns unten in Ungarn und haben quasi geübt und haben immer zugehört und so weiter. Also sie waren David und die zwei Hauptdarsteller waren unten, damit sie uns kennen, auch nebenbei, also bei uns zu Hause. Und so ist eine sehr gute Freundschaft entstanden und so weiter. Und natürlich, er war ja Nichtraucher. Nach dem Film war er Kettenraucher. Kettenraucher. Nein, war traumhaft gut. Spucken kann er nicht so gut.
1: Spucken kann er nicht so gut. Wir wollen heute noch über Ihren Verein, den Sie gegründet haben, Queer im Heer, sprechen. Zuerst wollen wir aber auf Ihre beider Kindheit schauen. Das machen wir bei uns in der Sendung immer mit einem Kindheitsfoto. Charles, Sie sind im April 1957 in Kanada geboren, sind also 69 Jahre alt. Wie war denn Ihre Kindheit? Da haben wir das Foto. Schaut zumindest sehr idyllisch aus.
3: Ja, das war aber noch, das war schon heroben. Das war nicht in Kanada, das war heroben noch. Es war wunderschön. Es war eine wirklich schöne Zeit, arbeitsam, weil wir Kinder mussten zu Hause mithelfen, aber das haben wir gern gemacht, Gott sei Dank. Es war eine wunderschöne Kindheit, tadellose Kindheit. Und wie du richtig gesagt hast, ich bin in Kanada geboren. Dort haben natürlich meine zwei älteren Brüder extrem mit mir Schindluder betrieben, weil ich war ja quasi ein Jahr und zwei, also zwischen eins und zwei Jahren alt. Und mein Vater war in Alaska oben, die Mutter war in Medicine Head unten mit uns Kindern. Und da musste sie jede Arbeit übernehmen und dadurch haben die zwei Brüder auf mich aufgepasst und die haben natürlich verdammt viel Schindluder, sei es, ob sie aufs Pony gesetzt haben, durch die Gegend gejagt haben oder im Kinderwagen über Hillen gestessen haben und so weiter. Also es war tadellos. Nein, es war eine sehr schöne Jugend.
1: Klingt zumindest sehr wild. Mario, Sie sind 1980 am Balkan geboren. Wie war denn Ihre Kindheit?
4: War wunderschön, also ich war recht verwöhnt, haben alles leisten können, was ich tun wollte. Also die Eltern haben da nicht wirklich viel eingegriffen. Und das war wirklich, wirklich ein wunderschönes Leben bis zu meinem vierten Lebensjahr, wo ich eine Schwester zum Geburtstag gekriegt habe. Wie hätte ich damals ahnen können, dass mein Leben, so sorgloses Leben, zu Ende war?
7: Nur wegen der Scheiße?
4: Die ist ein ganz schlimm. Der ist ein kleiner Teufel. Okay. Nein, mittlerweile ist sie auch sehr groß geworden, hat zwei Kinder, also ist wunderschön. Die Beziehung ist echt toll. Ich habe noch zwei weitere, also Nachzöglinge bekommen, also noch zwei Geschwister, die also wirklich super sind. Also die Kindheit in Bosnien war sehr, sehr, sehr sorglos. Ich würde jedem so eine Kindheit empfehlen. Also wirklich ohne Sorge, dass irgendwas passieren kann, dass man bei der nächsten Ampel niedergeführt wird oder dass man so irgendwo entführt wird. Also man hat wirklich als Kind alle Freiheiten unten am Balkan gehabt. Mhm. Also heutzutage kommt mir das so vor, als würden die Helikoptermamas und Papas all diese Erlebnisse, die möglich sind, einschränken.
7: Mhm. Ihre Kindheit hat sich dann aber sehr drastisch geändert. Mit 12 Jahren sind Sie dann nach Österreich geflüchtet. Wie haben Sie denn diese Flucht erlebt?
4: Ja, die ist, glaube ich, noch immer ein Punkt, den ich noch nicht so richtig aufgearbeitet habe. Ich bin damals mit meiner Schwester geflüchtet. Also die Eltern sind ja in Bosnien geblieben. Die Schwester war 8 Jahre alt, als wir nach Wien sozusagen mit dem in den Bus verfrachtet worden sind. Und in der Hoffnung, dass wir hier sozusagen in Wien auf unsere Verwandten treffen. Die Busfahrt hat 3 Tage gedauert. Das war eine Herausforderung, also durch verschiedene Kriegsgebiete Richtung Süden, also Richtung Split und dann von Split drauf Richtung Wien. Also das war ja mit ein paar sehr, sehr, ich sag mal, dramatischen Episoden während der Busfahrt. Also allein schon das Verlassen von Sarajevo, über die Barrikaden, die von den damals Chetniks, also serbischen Freischärlern, kontrolliert worden sind, die reihenweise Personen aus dem Bus rausgezahlt haben, die irgendwie einen muslimisch klingenden Namen gehabt haben. Und das hat auch meine Schwester recht stark getroffen. Also sie hat angefangen zu weinen. Mhm. Und einer von diesen Soldaten ist dann zu ihr hingegangen, hat den Reisepass noch einmal kontrolliert, den Namen gelesen, hat sie dann auf den Arm genommen und gesagt, warum weinst du, Kleines? Und dann hat sie gesagt, ja, sie hat Angst vor Chetniks. Mhm. Also vor den Leuten, die jetzt gerade den Bus kontrolliert haben. Und darauf hat er sie nur auf der Schulter geklopft, hat sie dann wieder hingesetzt, hat mich sozusagen dazu wieder zugezwungen und hat gesagt, keine Angst, Kleine, auch Chetniks sind nur Menschen. Und hat dann die Leute wieder aufsitzen lassen und weitere Leute, also wir waren dann ein bisschen überfüllter Bus und hat uns dann sozusagen mit einer Militärpolizei-Eskorte dann sozusagen Richtung Kiseljak weitergebracht.
7: Aber nach diesen Erfahrungen mit Krieg, mit Soldaten, warum hat sie es ausgerechnet zum Bundesheer gezogen dann?
4: Ja, das ist auch sehr spannend, weil eben diese Flucht oder dieses Rauskommen aus Bosnien war meiner Meinung nach nur möglich, weil eben die ersten UN-Soldaten sozusagen dort angekommen sind und gewisse Korridore für diese geöffnet werden mussten. Und das hat den Menschen ein bisschen Hoffnung gebracht gehabt. Und ich denke, dass mein Hauptbeweggrund der ist, um anderen Menschen in ähnlichen Situationen helfen zu können. Und also Auslandseinsätze und dementsprechende Friedenssicherung, wo es nur geht.
7: Sie beide haben auch unter anderem harte Schicksalsschläge eben erlebt. Die haben Sie vielleicht auch ein bisschen zusammengeschweißt. Charles, Sie hatten Krebs, Ihr Sohn ist auch gestorben. Wie haben Sie denn zueinander gefunden? Wie haben Sie diese Schicksalsschläge auch erlebt?
3: Sagen wir so, es stimmt, Schicksalsschläge hat jeder Mensch, irgendwelche Art und Weise. Bei mir sind seit momentan sehr viele auf einmal zusammengekommen. Und ich kann Gott sei Dank sagen, dass ich zu dieser Zeit schon Mario kannte, aber noch nicht so richtig fix. Da hat er mich erst dann richtig unter die Arme genommen und ein Außenstehender würde sagen, er hat schikaniert. Nein, er hat mich gefordert, extrem gefordert, dass ich mich nicht hängen lasse, dass ich weiterkämpfe, dass ich Sport mache, dass ich das mache. Also nicht, dass ich mich gehen lasse und freuen Gott, weil zum Beispiel eine Krankheit spielt sich sehr viel im Kopf ab. Wenn ich mich da einmal abschalte und sage, okay, ich lasse mich fallen, dann ist man krank. Ich habe gesagt, ich bin nicht krank. Okay, ich habe Krebs, den Krebs besiege. Na und? Also viel spielt sich im Kopf ab, man darf sich nicht hängen. Und da war er ein gewaltiger Motor. Natürlich hier bei diesem Motor, wie ich noch nicht auf der Höhe war, da habe ich ihn gehasst, weil er hat mich wirklich schikaniert. Und er hat gesagt, was, du hast noch gemacht, 60 Liegestütze, morgen sind es 100 und das und das. Und so wie es im Film auch gezeigt wird, der hat mir die schwere Taschen dran gelassen, der hat mir keine angenommen. Der hat mir über die Stirn aufgeschickt. Um einen Schweißgebart denken, ich bringe den Hund um, ich bringe ihn um. Ich hasse ihn wie die Pest. Aber Gott sei Dank, und heute bin ich ihm dankbar, dass er es so gemacht hat, weil so habe ich wieder meinen Lebenswillen gefunden.
7: Sie sind mittlerweile in Pension. Sie haben aber in Ihrer aktiven Zeit beim Bundesheer das Bundesheer durchaus geprägt. Sie haben gesagt, besonders stolz sind Sie auf Licht ins Dunkel. Was hat denn das Bundesheer mit Licht ins Dunkel zu tun?
3: Ja, das haben sich viele Generäle und dergleichen am Anfang immer gefragt. Wie ich das... Da war ich noch damals beim Landhofsteinmark mit 21. Da war ich verantwortlich für die Offiziersausbildung. Ich habe gesagt, jetzt suche ich Offizier. Nur im Café, ein junger Offizier. Im Café, also im Casino sitzen, einen Kaffee trinken um 50 Gauschen, das spielt's nicht. Ein Soldat muss lernen, nicht nur im Wald zu kämpfen, sondern auch Soziales zu leisten. Und vor langer, langer Zeit, da war Licht ins Dunkel ganz klein noch, haben wir begonnen mit Shepherdbüchsen draußen in der Shopping City. Angefangen habe ich genau mit 4 Shepherdbüchsen. Dann sind es immer mehr Shepherdbüchsen geworden und auf einmal kam dann quasi die Spenden sind immer aufgekommen. Und die sind immer mehr geworden. Und damals hat es noch keine Unterstützung gegeben mit Computern, sondern musste alles händisch mitgeschrieben werden. Und so haben wir angefangen, quasi hier das mit dem Bundesheer diese Sendung zu unterstützen. Und natürlich am Anfang wurde ich extrem belächelt, ich will nicht sagen bekämpft, nicht immer, aber belächelt, was war das Bundesheer? Und für mich war es immer, ein Soldat soll nicht nur im Wald um und umhirschen, sondern er soll ja merken, der junge Soldat, der junge Bursch, es gibt auch soziale Leistungen, die muss er, auch das soll jemand kennenlernen. Und es war mir ein Bedürfnis, hier diese Aktion zu unterstützen. Und so ist immer mehr, immer größer geworden und so weiter. Ja, und zu den Spitzenzeiten waren wir 400 Soldaten herum. Und ich bin sehr, sehr stolz, dass jetzt da quasi das ins Fleisch und Blut beim Bundesheer übergegangen ist, dass jeder stolz ist, diese Aktion zu unterstützen.
7: Sie haben neben Licht ins Dunkel auch einen eigenen Verein gegründet, Queer im Heer. Was macht er genau?
8: Also Queer im Heer ist dazu da, sozusagen die Inklusion beim österreichischen Bundesheer und eben auch sozusagen eine Art Gewissen für die Institution zu sein, dass gewisse Sachen noch immer noch nicht dort sind, wo sie sein sollten. Es gibt gewisse Verpflichtungen, die das Bundesheer der Europäischen Union gegenüber eingegangen ist. Diese sind formell erfüllt, also die Gesetze wurden geschrieben, die Richtlinien wurden verlautbart, jedoch die richtige Umsetzung, also in der Truppe, an der hapert es noch. Und hier liegt es wirklich nicht an der Ministerin. Sie ist da sehr, sehr aufgeschlossen und will proaggressiv die Inklusion, also egal, um welche diese sich jetzt handelt, ob Personen mit Behinderung oder Frauen beim Heer oder die verschiedenen anderen Minderheiten der sexuellen Orientierung. Wir haben auch Transgender-Personen beim Heer. Also die Basis ist eigentlich gegeben und die Ministerin unterstützt mit aller Kraft. Jedoch gibt es in verschiedenen militärischen Ebenen und das System ist halt ein bisschen träge. Personen, die noch immer halt ein paar Jahrzehnte oder Jahrhunderte irgendwo in einer Entwicklung stecken geblieben sind. Und da gibt es ein paar Schwierigkeiten, auch die halt mit der die Ministerin auch noch sich herumschlagen muss.
3: Mhm. Es gibt eine ganz große Abteilung beim Ministerium, sehr, sehr groß. Das ist genauso wie, wenn du jetzt auf einen Besuch kommst und bietest dich an, kann ich helfen? Das kann ich helfen, kann sein, ich habe das gesagt oder ich meine es ehrlich. Und genauso ist es dort bei dieser Abteilung. Ich habe eine Abteilung, aber keine Rechte. Sie hat keine Durchsetzungskraft, weil keiner sie aufputscht. Genauso ist es zu verstehen.
7: gut, dass es dann Sie beide gibt und den Verein und Ihre Arbeit. In diesem Sinne, wir sind leider schon am Ende unserer Zeit. Mario, Charles, vielen herzlichen Dank für den Besuch bei uns im Studio. Dankeschön.
8: Danke, danke vielmals für die Einladung.
7: Und ich sage auch danke, dass Sie die ganze Woche wieder mit dabei waren. Das war Hinter den Schlagzeilen.

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2: Heute ist Dienstag, der 25. August. Aus dem Nachrichtenstudio begrüßt Sie Eva Liebentritt. Ende August, also nächste Woche, läuft die Spritpreisbremse der Regierung aus. SPÖ-Klubobmann Philipp Kucher fordert eine Verlängerung. Aus seiner eigenen Partei gibt es dazu aber Skepsis. Und auch die ÖVP hält nichts davon, auch wenn auch aus anderen Gründen. Viktoria Waldecker berichtet.
3: Im April hat die Regierung die Spritpreisbremse eingeführt. Seit Juni läuft sie in abgespeckter Form. Die Mineralölsteuer wird zwar weiterhin gesenkt, die Gewinne von Mineralölkonzernen werden aber nicht mehr beschränkt. Die Spritpreisbremse in dieser Form weiterzuführen, hält Finanzminister Markus Marterbauer von der SPÖ für wenig sinnvoll.
4: Die hat ja zuletzt nur mehr 1 bis 2 Cent pro Liter gebracht. Ohne die Margenbegrenzung bin ich ein bisschen skeptisch.
3: Auch Wirtschaftsminister Wolfgang Hartmannsdorfer von der ÖVP lehnt die Verlängerung der Spritpreisbremse ab. Er hat dabei aber die Unternehmen im Auge. Staatliche Eingriffe in den Markt dürften kein Dauerzustand werden. Das setze kleine und unabhängige Tankstellen unter Druck. Es sei bereits sichergestellt, dass Preissenkungen am internationalen Markt an der Zapfsäule weitergegeben werden müssten, so der Wirtschaftsminister.
2: Mobbing, Essstörungen, Handysucht oder Prüfungsangst. Die Mental Health Days an Schulen sollen Lehrkräfte, Eltern und Schülerinnen und Schüler für genau diese Themen sensibilisieren. Ein neues Modul zeigt jetzt auch, wie Armut und psychische Probleme zusammenhängen, berichtet Veronika Mauler.
5: Schülerinnen und Schüler, die aus armutsbetroffenen Familien kommen, haben ein 6-mal höheres Risiko, an Depressionen zu erkranken, als Jugendliche aus den reichsten Schichten, sagt Armutsexperte Martin Schenk.
6: Das gilt auch für Angststörungen und für psychosomatische Erscheinungen. Das heißt, wenn es um psychische Gesundheit geht, muss man die sozialen Fragen immer mitdenken.
5: Sowohl für Armut als auch für psychische Probleme genieren sich Jugendliche. Lehrkräfte müssen hier sensibel sein, etwa wenn es um finanzielle Unterstützungen für Ausflüge geht.
6: Dass das anonym passiert, dass die Lehrerinnen da unter 4 Augen mit den jeweiligen Schülerinnen sprechen und damit auch die Möglichkeit geben, dass sie sich trauen zu melden zum Beispiel und nicht sagen, ich bin krank oder ich habe Bauchweh.
5: Wer aus der Armut herausgekommen ist, habe meist eine sogenannte Ankerperson gehabt, die einen unterstützt hat. Lehrkräfte können diese Ankerpersonen sein, so Schenk.
2: Kolumbiens neuer Präsident Abelardo de la Espriella hat die Festsetzung und Deportation straffällig gewordener Ausländer ohne gültige Aufenthaltspapiere angekündigt. Die ersten Verfahren sollen noch diese Woche beginnen, sagt der rechte Hardliner. Er werde illegale Migration unabhängig von der Herkunft nicht akzeptieren. De la Espriella hatte die Stichwahl um das kolumbianische Präsidentenamt im Juni gewonnen. Am Samstag gibt es in Island eine Volksabstimmung, ob das Land die Verhandlungen mit der Europäischen Union wieder aufnehmen soll oder nicht. Die Bevölkerung ist ziemlich gespalten, ob das Land eigenständig bleiben oder Teil einer größeren Gemeinschaft werden will. Eva Pöcksteiner hat sich in Island umgehört.
7: Abgeschottet bleiben oder das Land öffnen? Viele fürchten sich vor den möglichen Veränderungen, wie die Bäuerin Nina Bastard, denn derzeit dürfen aus Angst vor Krankheiten keine Pferde aus dem Ausland eingeführt werden. Ich weiß zwar nicht, was sich in der EU für uns ändern würde, aber es wäre natürlich schlimm, wenn das für die isländischen Pferde eine Gefahr wäre. Andere wie Magnus Magnusson von der Europabewegung sehen darin eine Chance. Wir sind seit 30 Jahren Partner der EU, denn wir sind im europäischen Wirtschaftsraum. Aber wir würden gerne EU-Mitglied werden, um auch bei den Entscheidungen und Gesetzen mitreden zu können. Die Umfragen sagen ein sehr knappes Ergebnis voraus.
2: Die ehemalige deutsche Außenministerin Annalena Baerbock wechselt offenbar nach ihrem Amt als Präsidentin der UNO-Generalversammlung an die New Yorker Columbia-Universität. Wie die deutsche Presseagentur berichtet, übernimmt sie dort ab Herbst eine praxisorientierte Professur für Global Leadership und wird Co-Direktorin eines Masterprogramms für Führungskräfte. Baerbocks Amtszeit an der Spitze der UNO-Generalversammlung endet offiziell im September. Das waren die Nachrichten mit Eva Liebentritt. Und jetzt zum Wetter.
8: Im Großteil des Landes ist es jetzt in der Nacht trocken, in den Morgenstunden kann es aber bereits im Südwesten, im Bereich von Vorarlberg bis nach Kärnten, stellenweise nass sein. Und die Schauer werden heute im Laufe des Tages häufiger und breiten sich auf den Großteil des Landes aus, außerdem kommen Gewitter dazu. Ihr Schwerpunkt liegt im Bergland und im Süden. Dazu überwiegen die Wolken, die längsten sonnigen Phasen mit nur wenigen Regenschauern gibt es am Vormittag vom Innviertel bis ins Nordburgenland, am Nachmittag im Westen. Die Höchstwerte heute meist 20 bis 28 Grad. So viel zum Wetter von Georg Brack.
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1: Da hört man ja das Rauschen vom Jonsbuch, gell? Und wenn man am Hoch da oben steht, dann hört man die Enz gleich laut, wie wir den Jonsbuch da jetzt hören. Obwohl da 1500 Meter Höhenunterschied sind. Also von diesem Sausen und Rauschen, da kommt der Name Gesäuse einfach her.
2: Der Steirer Raimund Reiter ist einer der beiden Ranger, die Margit Atzler im sechsten Teil der Ambiente-Sommerserie Naturerbe erwandern im Nationalpark Gesäuse begleitet. Herzlich willkommen, sagt Ursula Burkert. Im heutigen Ambiente sind wir recht aktiv unterwegs und stellen ein rares und, wie man in der letzten Zeit feststellen musste, sehr gefährdetes Gut in den Mittelpunkt, das Wasser. Eigentlich sind ja Flüsse und Seen Lebensadern und Lebensraum für uns alle. In den letzten Wochen sind sie allerdings sehr stark unter Druck geraten. Bäche sind ausgetrocknet, der Wasserstand vieler Flüsse ist auf tiefstem Niveau. Und die Trockenheit von vielen Seen führt zu ernsten Problemen für Tier und Mensch. Die heutigen Ambiente-Reportagen wurden teilweise noch vor der großen Dürre aufgenommen. Eva Reuter und Martin Leitner unternehmen einen Kajakausflug auf dem slowenischen Fluss Krka. Ernst Weber erkundet Taiwan per Fahrrad und Margit Atzler wandert, wie schon gehört, im steirischen Gesäuse.

0: Wildes Wasser, steiler Fels. Das Motto des steirischen Nationalparks Gesäuse beschreibt mit wenigen Worten seinen Charakter. Wasser, Fels und Wald sind die drei so unterschiedlichen Lebensräume, die das Gesäuse charakterisieren. Offiziell wurde der Nationalpark Gesäuse im Jahr 2002 gegründet. Er ist somit der jüngste Nationalpark Österreichs. Von Admont kommend erkennt man am deutlichsten den Übergang vom breiten Trogtal der Enz in das enge Kerbtal des Gesäuses. Die schroffen Felswände können das Gesäuse auch durchaus bedrohlich wirken lassen. Gemeinsam mit den beiden Rangern Denise Reiter und Raimund Reiter wandert nun Margit Atzler entlang des Jonsbaches hinein ins Jonsbachtal und weiter in die von Fels und Schotter geprägte Xenkscharte. Die Namensgleichheit der beiden Ranger ist übrigens reiner Zufall. Treffpunkt ist beim Nationalpark Erlebniszentrum Weidendom, wo der Jonsbach in die Enz mündet.
1: Wir werden jetzt an unserer Themenwege entlang spazieren.
2: Wie heißt der Themenweg?
1: Das ist der Themenweg vom Wilden Jon. Das ist ein bisschen angelehnt an die Geschichte, wo der Jonsbach eben in den 1950er Jahren ganz stark verbaut worden ist, in der Meinung, dass man da die Infrastruktur schützt, also die Straßen damit schützt und dass man quasi was Gutes tut und irgendwas mal draufkommen. Eigentlich für die Natur ist das jetzt gar nicht so klasse. Dann hat man diesen Jonsbach wieder rückgebaut in einem sehr intensiven Projekt. Und die Geschichte vom Wilden Jon ist ein bisschen angelehnt an diesen Rückbau. Da geht es um den Riesen, den Wilden Jon, der gefesselt und gefangen wird und dann in einer großen Aktion wieder befreit wird. Und das ist ein bisschen so die Analogie.
2: Der Weg, den wir uns ausgesucht haben, der führt uns über sehr unterschiedliche Lebensräume. Wir stehen hier am Fuße eines hohen Felsens. Es sind noch ein paar Bäume vorhanden und wir haben das Wasser. Neben uns fließt der Jonsbach, den wir auch im Hintergrund hören. Das sind eigentlich diese drei Lebensräume, die bei euch dominant sind.
3: Der Wald, der macht über 50% der Fläche aus. Dann haben wir 25% der Fläche ungefähr Fels und Schutt und der Rest verteilt sich dann eben auf Almen, alpine Rasen und unter 1% sind wir bei den Gewässern. Hier jetzt gerade am Jonsbach der wichtigste Zufluss für die Enz innerhalb des Nationalparks.
2: Das Gesäuse ist ja größer als der Nationalpark und ist ein Teil der nördlichen Kalkalpen und interessant, wie sich diese Felsformationen auf einmal von weiter draußen im Enztal kommend nach dem Trogtal da hineinziehen. Auf einmal wird es enger. Kalk und Dolomit sind, glaube ich, vorherrschend hier und es verändert sich immer noch.
1: Auf der Planspitze, das ist der nordöstlichste Gipfel der Hochtalgruppe, da wollte man einfach wissen, ja, wie viele Steine fallen da eigentlich runter von so einem Berg. Und man hat das versucht, wissenschaftlich zu messen und man geht davon aus, dass da täglich so um die 280 Kilo Gestein runterfallen. Wenn man das jetzt auf das ganze Gebiet ausweitet, dann kann man sich vorstellen, dass da wirklich sehr große Dynamik im alpinen Bereich passiert, dass es einfach extrem viel Erosion gibt.
2: Das Gesäuse als Region ist ja lange bekannt, auch bei Kletterern vor allem und für Wassererlebnissport. Wenn man hier durchgeht, durchfährt oder Bilder sieht, es ist einfach felsig. Es wirkt beeindruckend, für manche vielleicht auch bedrohlich. Ist es da über den Nationalpark-Gedanken möglich geworden, Menschen herzuziehen, die vielleicht vorher vorsichtig waren, weil sie gedacht haben, diese Region ist eh nichts für mich?
1: Generell ist das Gebiet immer schon für die bergaffinen Menschen ein Thema gewesen, natürlich, seit 200 Jahren schon. Die Region war im Dornröschenschlaf seit den 1980er Jahren. Vor gute 10 Jahren hat der Tourismusverband sich selbst neu erfunden quasi. Und gemeinsam mit dem Nationalpark versucht, das wieder attraktiv zu machen. Und das ist einer gelungen.
3: Und was auf jeden Fall durch den Nationalpark entstanden ist, ist auch Barrierefreiheit als Thema im alpinen Raum. Weil das ist meistens im alpinen Raum nicht möglich und auch nicht mitgedacht worden. Und das ist ein großes Anliegen vom Nationalpark Gesäuse, dass wir auch Wege gestaltet haben, die ganz bewusst barrierefrei sind. Und dass man bei uns auch zu einem ganz kleinen Kostenbeitrag zum Beispiel Zuggeräte, sogenannte Swiss Tracks, für einen Rollstuhl ausborgen kann, die einen dann eben durch diese Themenwege auch ziehen.
2: Der Themenweg Wilder John, auf dem wir jetzt unterwegs sind, ist auch so ein barrierefreier Weg.
3: Bis zu dem Punkt, wo wir jetzt gerade gegangen sind. Wir sind jetzt hier beim Besucherbereich Hellichter Stein. Dieser Bereich ist noch möglich, auch mit so einem Zuggerät, mit so einem Swiss Track quasi herzukommen. Jetzt wird es dann aber schmäler, es wird felsiger und steiniger. Und die anderen barrierefreien Wege, die gehen direkt vom Erlebniszentrum weg, zum Beispiel in unseren Auwald.
2: Wir stehen jetzt am Besucherbereich Hellichter Stein am Jonsbach. Im Nationalpark Gesäuse, der Ranger Raimund Reiter, Rangerin Denise Reiter und ich. Hier führt ein kleiner Pfad hinunter zum Bach und das ist der einzige Bereich, wo wir zum Bach hinunter dürfen. Auf der Tafel vor uns ist ein Vogel mit kleineren Küken abgebildet, mit einem Schild, auf dem OK draufsteht.
3: Das ist der Flussuferläufer, eine sogenannte Flagship-Art im Nationalpark. Und der brütet entlang dieser Uferbereiche und auf den Schotterinseln. Und um den eben nicht zu stören, haben wir hier die Besucherlenkungsmaßnahme, dass man nur an wenigen Stellen, eben hier und an der Enns auch nur an zwei Stellen, zum Wasser hin darf. Der Flussuferläufer ist eine Charakterart, aber es gibt natürlich ganz viele andere Tier- und Pflanzenarten, die hier geschützt werden. Wir haben zum Beispiel die Ufertamariske, die sehr, sehr selten geworden ist. Die braucht auch diese wilden, sich ständig verändernden Fließgewässer. Und der Flussuferläufer ist halt einfach eine sehr nahbare Charakterart, die wir gut vermitteln können und die auch schön quasi diese Geschichte erzählen kann, warum es so wichtig ist, dass wir die Uferbereiche nicht betreten.
2: Die Ufertamariske ist das einzige Auswilderungsprojekt, das es im Nationalpark Gesäuse gegeben hat. Was ist das für eine Pflanze? Wie sieht die aus?
3: Eigentlich ist sie ziemlich unscheinbar. Es ist so ein grünes, so ein kleiner grüner Busch, kann man sagen. Und man findet sie eben wirklich in so schottrigen Bereichen, auf kleinen Schotterinseln wachsend, sehr unscheinbar. Also wenn man sie nicht gezeigt bekommt, dann nimmt man sie wahrscheinlich gar nicht wirklich wahr. Aber eine Zeigerpflanze für natürliche Fließgewässer, deswegen für uns auch ganz wichtig in der Vermittlung und im Schutz.
1: Und sie ist auch wie die Weide eine Pionierpflanze, die sich einfach sehr schnell als Erster irgendwo ansiedelt, wenn die Bedingungen passen.
2: Oh! Hallo!
3: Da ist jetzt die Barbara Bock, eine ganz liebe Kollegin aus unserer Naturschutzabteilung und unsere Botanikerin, die gerade die Ufertamariske sucht.
4: Genau, es ist so, die Ufertamariske ist ja im Gesäuse schon ausgestorben. Für 150 Jahren hat es noch gegeben, im ganzen Elstal. Und im Nationalpark versuchen wir, dass wir die Ufertamariske wieder ansiedeln. Da sind wir gerade unterwegs und versuchen, diese ausgepflanzten Tamarisken wieder zu finden. Wir werden sie vermessen, wir schauen, wie viele Blüten dass sie gebildet haben und hoffen, dass es ihr gut geht.
2: Wie ist sie denn ausgesiedelt worden oder wieder eingepflanzt? Habt ihr kleine Samen gestreut oder junge Pflanzen gesetzt?
4: Also es sind schon sehr viele Optionen ausprobiert worden, sagen wir mal so. Da am Lech gibt es noch einen schönen Ufertamariskenbestand. Dort sind Samen gesammelt worden, 2017 glaube ich.
2: In Tirol?
4: Genau. Mhm. Und diese Samen sind in der Forschungsanstalt im Glashaus gezogen worden und sind dann im Alter von 3 Jahren ausgepflanzt worden. Es waren mittlerweile schon über 500 Stück. Diese Pflanzen sind zum Teil angewachsen, die meisten aber nicht. Das ist immer sehr, sehr schwierig, wenn man vorher nicht weiß, wo die Ufertamariske war, wo man sie dann anpflanzt. Also sind das die richtigen Standorte, wo sie taugt. Wir haben halt verschiedenste Sachen ausprobiert. Manche Standorte waren zu dynamisch und es ist gleich wieder weggespült worden. Manche waren zu sehr am Ufer und dann wird es gleich wieder von der Konkurrenz überwachsen. Und seit letztes Jahr versuchen wir auch, dass wir diese Pflanzen, die gut angewachsen sind, die Blüten bilden, dass wir dort die Samen direkt ernten und direkt ausstreuen. Weil das natürlich sicher besser funktioniert, als wenn es das von der Topfpflanze auspflanzt ins Gelände.
2: Wie lange geht es hier davon aus, dass man die Ufertamariske so begleiten muss und ab wann sie auch wieder allein sich fortpflanzt?
4: Es gibt da wieder ein Siedlungsprojekt am Lassing, Wildnisgebiet. Da ist in die 90er Jahre einmal, sind ein paar Ufertamarisken ausgepflanzt worden. Und an diesem Standort hat es jetzt über 30 Jahre gedauert und haben es 2 Generationen geschafft. Man kann sich darauf einstellen, dass wir nur ein paar Jahre dran arbeiten werden. Aber wir haben auch schon erste Erfolge. Wir haben auf einem Standort zum Beispiel schon Nachwuchs von einer eingepflanzten Ufertamariske.
1: Ciao!
2: Wir sind unterwegs im Nationalpark Kalkalpen gemeinsam mit Nationalpark-Rangerin Denise Reiter und dem Ranger Raimund Reiter. Der Weg ist jetzt deutlich schmäler, windet sich hier entlang des Jonsbachs durch ein schmales Waldstück, von Wurzeln durchsetzt und immer wieder auch mit Steinen und diversen Stationen entlang dieses Themenwegs. Und hier sind wir an einer Station, die dem Flussuferläufer gewidmet ist. Fluffy, der Ruf des Fluffy, wenn man hier auf einen Knopf drückt.
3: Es ist so ein Hididididi, ein Warnruf des Flussuferläufers. Kann auch sein, dass wenn wir jetzt hier weitergehen, natürlich einen echten hören. Sie sind nämlich noch im Gebiet. Der Flussuferläufer ist ja ein Zugvogel. Man hat jetzt immer wieder schon erwachsene Flussuferläufer, die herumfliegen, die ihr Brutgebiet verlassen und sich schon schön langsam Richtung Süden wieder auf den Weg machen.
2: Der Themenweg Wilder John ist jetzt zu Ende. Denise Reiter, Raimund Reiter und ich, wir gehen aber noch ein Stück weiter.
1: Wir müssen jetzt scharf nach links abbiegen.
2: In Richtung Heindl-K-Hütte über Gsengscharte.
1: Genau, die Gsengscharten, das ist oben dieser markante Einschnitt. Und da dahinter, so die, was da so zum Erahnen ist, das ist ein Teil der Hochtorgruppe mit dem Hochtor. Das ist direkt über dem Einschnitt ist der Dachelgipfel, die markante Schräge. Und rechts davon ist das Hochtor, das ist unser höchster Berg, den wir da haben.
2: 2369 Meter ist der höchste Gipfel der Ennstaler Alpen. Also gehen wir jetzt in den Fels. Ja, der Eingang in diese Scharte ist noch recht breit. Wenn man den Raimund vorgehen lässt, dann haben wir ein anderes Tempo drauf.
1: Okay, dann bremsen wir.
2: Nein, das passt schon. Das passt dazwischen schon gut. Wir wollen uns ja das Naturerbe erwandern. Nicht das Schlendern.
1: Ja, spazieren.
2: Ja.
1: Kann man sich fast nicht vorstellen, dass da einmal ein Asphaltwerk gestanden ist.
2: Hier an dieser Stelle am Eingang zur Gsengscharte.
1: Da direkt, wo wir sind, ist ein riesengroßes Asphaltwerk gestanden. Ja. Und das war also eine Bedingung, dass der Nationalpark gemacht werden kann, war, dass das Asphaltwerk im Rück gebaut wird. Also man findet da überall in dem Bereich noch Asphaltreste, Müll, der eingegraben worden ist und. Aber die Natur erobert sich das sehr schnell wieder zurück. Also das ist jetzt ja, gute 20 Jahre her.
2: Es ist verwachsen. Kleine Büsche, Gräser machen sich hier breit in diesem sehr kargen Stück Land. Aber ach, schau, da ist so ein Asphaltbrocken noch von früher.
1: Ja, genau. Das sind überall die Reste. Ja.
2: Wenn man sich hier so umsieht am Fuße der Gsengscharte, das Gelände ist einfach durchsetzt von Geröll, von Schotter, mittlerweile verwachsen. Aber man kann sich schon vorstellen, dass hier einmal Schotter abgebaut wurde zum Asphaltmischen. Bis zum Anfang der 2000er Jahre.
1: Was man so schnarren hört, das ist diese rotflügelige Gebirgsschnarrschrecke, die ganz charakteristisch ist für so einen alpinen Lebensraum. Und das so laut, die kann man nicht überhören. Eine Gebirgsschnarrschrecke, also eine Heuschreckenart. Habt ihr eine entdeckt?
3: Das sind ganz viele auf einem Haufen. Das sind ganz viele.
2: Die haben rote Beine?
3: Nein, rote Flügel.
1: Die Flügeldecken sind rot und von dem haben sie einen Namen. Wir sind mittendrin jetzt im Dolomit-Sockel von der Hochtaugruppe. Und der Lebensraum ist einfach für die Spezialisten in der Tier- und Pflanzenwelt, weil wenn man sich da umschaut, es ist nicht sehr einladend. Es ist Schotter, soweit das Auge reicht. Es ist alles in Bewegung. Ständig rutscht wo was runter, ständig kriegt man quasi einen Stein am Kopf, wenn man da wachsen will. Und das ist schon sehr anspruchsvoll. Und dass da trotzdem Tiere und Pflanzen gibt, die da leben können, ist schon sehr bewundernswert. In der Tier- und Pflanzenwelt haben wir natürlich ein paar wirkliche Besonderheiten. Also wir sind ein Endemiten-Hotspot in Österreich.
2: Was sind Endemiten?
1: Endemiten sind Tiere oder Pflanzen, wo das Vorkommen auf einen sehr kleinen geografischen Raum beschränkt ist. Und wir haben einfach Tier- und Pflanzenarten, die gibt es nur da und sonst auf der Welt nirgends. Und mitverantwortlich dürfte da die letzte Eiszeit sein. Die hat unsere Landschaft ja maßgeblich geformt, so wie wir es jetzt sehen können. Und wir haben auch da im Gesäuse einen Gletscher gehabt. Das heißt, wir waren so im Gletscherrandbereich. Und man muss sich das so vorstellen, wenn ein Gletscher entsteht, dann drängt er natürlich Tier- und Pflanzenarten zurück, die halt im Randbereich dann trotzdem nur einen Lebensraum finden können und wo der Lebensraum gerade dort passt, dass sie dort weiter überleben können. Wenn der Gletscher dann wieder zurückgeht oder ganz verschwindet, wie es eben nach der letzten Eiszeit der Fall war, bleiben die Tiere und Pflanzenarten dort trotzdem bestehen, weil der Lebensraum dort natürlich auch gleich bleibt. Und das ist unter anderem der Grund, warum wir so viele endemische Arten da haben.
2: Also wenn man sich vor Augen hält, dass 3% der Fläche in Österreich Nationalparkgebiet sind und auf diesen 3% der Fläche des ganzen Landes über 70% der vorhandenen Tier- und Pflanzenarten vorkommt, dann ist das schon sehr beeindruckend.

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0: Und nun geht es in Ambiente in Richtung Süden, zu einem weiteren Gewässer, das in einer Höhle im Südosten von Slowenien entspringt. Es ist 90 Kilometer lang und von vielen kleinen Wasserfällen geprägt. Der Fluss Krka. Der breite Strom fließt durch ein wunderschönes Tal Richtung Osten und mündet nahe der kroatischen Grenze in die Sava. Mischwälder, kleine Dörfer, Weinberge, Obsthaine und Blumenwiesen säumern dieses Tal. Eine Fahrt auf der Krka mit dem Kajak oder neben der Krka mit dem Auto oder Fahrrad zahlt sich aus. Auf dem Weg lassen sich mittelalterliche Burgen, Schlösser und Klöster besichtigen. Und im Kurort Dolenc-Toplice findet man Entspannung. Und in der kleinsten Stadt Sloweniens, in einer Meanderschleife des Flusses, in der Nähe der kroatischen Grenze, hat sich in den 1960er Jahren eine lebendige Kunstszene etabliert. Eva Reuter und Martin Leitner haben das Krka-Tal für Ambiente bereist.
1: Am Ausgangspunkt des Flusses Krka kann man zwei Höhlen besichtigen. Die erste, die sogenannte Krka-Höhle, kann bequem begangen werden. Ihr breiter Eingang führt in eine geräumige, beleuchtete Halle. Entdeckt wurde sie 1927. Für die zweite Höhle, die Grotte von Polteritzer, die sich über dem ersten Zufluss der Krka befindet, braucht man einen Führer. Zusätzlich wird man mit Helm, Stirnlampe, Arbeitsanzug und Gummistiefeln ausgestattet. Platzangst sollte man keine haben. Der Eingang, oder besser das dunkle Erdloch, durch das man auf dem Rücken liegend hindurch und in die Tiefe schlüpfen muss, ist nur rund 60 cm breit.
2: The entrance, the first 5-6 meters is a little bit narrow, but you won't have problems. You just have to go on your back and lay down and crawl to the entrance hole. There won't be no problem. It's not that small.
1: Erzählt Sonja Jaunig vom Höhlenforscherclub Krka. Die zierliche junge Frau schlüpft behende durch den Eingang. Erst nach ein paar Metern kann man sich aufrichten und blickt auf eine breite, dunkle Halle.
2: You never go alone in the cave. There must be at least three people.
3: Jedes Mal, wenn wir in die Höhle einsteigen, wird jemand von unserem Club informiert. Wir geben auch die Aufenthaltsdauer an. Wir sind immer zu dritt unterwegs. So kann bei einem Unfall einer beim Verletzten bleiben, während der andere Hilfe holt.
1: Im Schein der Stirnlampe blitzen interessante Tropfsteinformationen auf.
2: This is the biggest rock here. It's about 5 meters tall and at the end it got meter and a half long stalagmite.
1: Die Führerin verweist auf einen Stalagmiten, der wie ein Zeigefinger vom Felsboden in die Höhe weist. Es fehlen nur mehr ein paar Zentimeter, dann werden dieser Tropfstein und der vom Dach hängende spitze Stalaktit einander berühren. Geschätzte 500 Jahre werden sie für dieses Zusammenwachsen brauchen.
3: Wir kommen jetzt zu einer sehr schlammigen Passage. Danach wird ein Siphonsee sichtbar werden.
1: Und tatsächlich kann man einen wunderschönen, grünlich schillernden See bewundern. Um weiter in das Innere der Höhle zu gelangen, muss man durch diesen Siphonsee tauchen. Somit ist für Laien hier Endstation. Die Höhle wurde erst 2003 entdeckt. Sie ist über 700 Meter lang. Davon dürfen nur die ersten 200 Meter besichtigt werden.
2: In Slovenia we got about 10,000 new caves. And they say that that's only a half of the caves that might be here in this area.
3: In Sloweniens Karstlandschaft hat man bisher rund 10.000 Höhlen entdeckt. Im Süden befinden sich die meisten. Die tiefsten Höhlen sind in den Bergen, in Kanin zum Beispiel. Das längste Höhlensystem befindet sich in Postojna.
2: The longest is of course Postojna. Actually, the system of Postojna cave.
4: You know, my whole career is adventure, so I live really nice life here.
5: Es ist wunderschön hier an der Krka.
4: We just sit in kayak and we have 3-4 hours to paddling in really, really nice and hard wild water.
5: Ich paddle oft stundenlang den Fluss entlang. Teile der Uferlandschaft sind nach wie vor unbewohnt und wild verwachsen.
1: Nachdem man sich an einem Seil aus dem schmalen Eingang der Höhle vom Polteritzer gezogen hat,

0: Mit 14 Jahren habe ich eine professionelle Karriere begonnen. 1992 habe ich an der Olympiade in Barcelona teilgenommen. Später war ich Coach der slowenischen Kajakmannschaft.
1: Heute lehrt Borut Javornik Anfängern, wie man Neoprenanzug und Schwimmweste anlegt. Wie man das Paddel richtig hält und das Boot wenigstens annähernd dazu bringt, in die gewünschte Richtung zu fahren.
2: Look, again we will do forward stroke, but this time we will do a different way.
1: Die Kirke ist ein ruhiger Fluss. Daher auch für Anfänger gut geeignet, meint Javornik. Und so gleitet man am dicht bewachsenen Ufer vorbei. Holunderbüsche, Weiden und Pappeln neigen sich dem Bootsfahrer zu. Eine Idylle. Doch dann?
2: Okay, this is the end of the world. You see the...
0: Okay, das hier ist das Ende der Welt.
1: Und dieses Ende der Welt präsentiert sich in Form eines 4 Meter hohen Wasserfalles. Er ist einer von vielen entlang der Kirke. Entstanden sind diese Wasserfälle durch natürliche Kalksteinablagerungen, sowie durch Wehre von meist aufgelassenen Mühlen und Sägewerken. Über solche Wasserfälle lotst der Ex-Olympiateilnehmer die Anfänger.

0: Borodjavonik paddelt mit eleganten Bewegungen voraus, der Anfänger plumpst hinterher. Doch letztlich kommen beide sicher am Fuß des Wasserfalles an. Vom Kajakabenteuer kann man sich einige Kilometer weiter im Kurort Dolenske Toplice erholen. Oder noch weiter flussabwärts im mittelalterlichen Wasserschloss Otočec. Das Schloss liegt wie gemalt auf einer Krkerinsel, wurde renoviert und zu einem Luxushotel ausgebaut. Ab Otočec verläuft die Krka in einem breiten Tal. Auf dem Weg kann man das heute noch betriebene Kartäuserkloster Pletaje besichtigen. Allerdings nur von außen. Für die Öffentlichkeit ist das Kloster kaum zugänglich, Frauen bleibt es überhaupt verschlossen. Daher wurde vor rund 15 Jahren gegenüber vom Kloster ein Freilichtmuseum errichtet, das dörfliche Bauten aus dem 19. Jahrhundert zeigt. Hier werden auch klostereigene Produkte wie Wein, Likör und Honig verkauft.
1: I see them when they walk. Usually the monks, they have opportunity to talk twice a week.
0: Und hier arbeitet Alenka Srebrenjak. Die junge Frau beobachtet die Mönche aus der Distanz.
1: I see them just from the museum when they walk in the white dresses.
2: Ich sehe sie vom Museum aus, wenn sie in ihren weißen Ordensgewändern aus dem Kloster kommen. Es verbietet mir zwar niemand, mit ihnen zu sprechen. Sie grüßen mich auch, wenn sie ins Museum kommen. Aber dann reden sie mit meinem Chef.
1: Once on Sundays, during the lunchtime, 1 hour, and Mondays or Tuesdays sometimes.
2: Ein wichtiger Teil des Ordenslebens liegt in Einsamkeit und Schweigen. Die Mönche dürfen nur zweimal in der Woche sprechen. Sonntag zu Mittag eine Stunde lang und montags oder dienstags ein paar Stunden. Stille hat eine große Bedeutung. Stille kann sehr beredt sein. Für mich persönlich ermöglicht Schweigen auch eine Reise zu mir selbst. Leider habe ich nicht die Möglichkeit, mit den Mönchen über meine Gedanken zu sprechen.
0: Neben einer gotischen Kirche birgt das Kloster auch Gemälde europäischer Meister des 17. und 18. Jahrhunderts. Einen Teil dieser Sammlung wollten die Mönche der Öffentlichkeit zugänglich machen. Und so wurde sie in den 1970er Jahren dem Zisterzienserkloster Kostanjevica übergeben. Die mächtige Klosteranlage aus dem 13. Jahrhundert liegt südlich der gleichnamigen slowenischen Stadt.
3: Pletary Art Collection is not our collection, it's still the property of the monastery, Kartusian Monastery in Pletaria.
4: In dieser Klosteranlage, die seit den 1950er Jahren sukzessive renoviert wird, zeigen wir nicht nur die Pletaje-Sammlung, wir zeigen insgesamt 10 Dauerausstellungen slowenischer Künstler des 20. und 21. Jahrhunderts. Gemessen am Platz, den wir für die Exponate zur Verfügung haben, sind wir die größte Galerie Sloweniens.
3: The biggest gallery in Slovenia with the largest place.

0: in which we have exhibition facilities.
1: Die Kuratorin Helena Roschmann steht vor einem Brunnen, der sich im Zentrum des imposanten Klosterhofes befindet. Der Hof ist einer der größten Mitteleuropas. Sie deutet auf die dreigeschossigen Arkaden.
0: In 1974 the gallery Bozsidariákatsz was open with first three permanent collections.
2: 1974 wurde hier die Galerie Bozsidariákatsz eröffnet. Im Zentrum unserer Dauerausstellung stehen berühmte Künstler des slowenischen Expressionismus. Wir haben eine umfassende Sammlung der Arbeiten von Bozsidariákatsz und den Brüdern Tone und Franze Kral.
0: And this is the great value of our museum.
1: Helena Roschmann führt durch die frisch renovierten Ausstellungsräume. Sie zeigt Ölbilder, Skulpturen, Holzschnitte, Lithografien und grafische Arbeiten.
0: We have oils here, we have pastels, we have drawings, we have graphic works.
2: Man kann den Werdegang des 1989 verstorbenen Malers, Grafikers und Filmemachers Bozsidariákatsz sehr gut nachvollziehen.
0: When he was painting in an impressionist manner.
2: Seine Entwicklung vom Impressionismus zum Expressionismus etwa. Oder vom ersten Entwurf im Skizzenbuch zum Ölbild oder zur Grafik. Wir haben einen wahren Schatz in unserer Galerie. Bozsidariákatsz hat uns 2500 Entwurfzeichnungen vermacht.
0: And this is the real treasure of Bozsidariákatsz.
1: Wie alles begann, wie die Klosteranlage zum ausgesprochen sehenswerten Ausstellungsort wurde und die kleinste und älteste Stadt Sloweniens, Kostanjevice na Krki, in den 1960er Jahren zum Kunstzentrum avancierte, das erzählt Andrej Smreka. Der Kurator der Nationalgalerie Ljubljana ist in Kostanjevice aufgewachsen.
3: He arrived to Kostanjevice in 1953. He started his career as a teacher.
4: Es begann in einer Volksschule mit einem ambitionierten Volksschuldirektor. Dieser Volksschuldirektor ist mein Vater. Lado Smrekar ist 1953 als Lehrer nach Kostanjevice geschickt worden. Er war ein großer Kunstliebhaber und hat begonnen, Bilder zu sammeln, die er einfach in der Volksschule aufgehängt hat. Dann hat er Künstler nach Kostanjevice geholt, etwa Bozsidariákatsz, und hat begonnen, ihre Arbeiten in der Volksschule professionell auszustellen. Seit Beginn der 1960er Jahre hat auch in Kostanjevice das internationale Bildhauersymposium Forma Viva stattgefunden, das Jugoslawien mit der Welt verbunden hat.
3: This symposium was also a to connect Yugoslavia with the world.
4: Ich bin ja praktisch in der Volksschule zur Welt gekommen, fast zugleich mit der Kunstsammlung.
3: Almost simultaneously with art collection.
4: Mein Vater hat sich auch für die Renovierung des Zisterzienserklosters eingesetzt und war mitverantwortlich dafür, dass dort die Galerie gegründet wurde. Heute ist Kostanjevice, dieses schöne Städtchen in einer Mäanderschleife der Krka, ein Kulturdenkmal. Aber leider ist die Kunstszene in der Stadt nicht mehr so lebendig wie früher.
3: Wir haben at the moment 4 students at the Acting Academy.
4: Gegenwärtig arbeiten 4 Kunststudenten aus Kostanjevice, 2 in Galerien in Prag oder in Ljubljana. Aber sie bleiben, so wie ich, aus ökonomischen Gründen in den Hauptstädten und gehen nicht nach Kostanjevice zurück.
3: But you know, they all stay in Ljubljana. You know, just like myself.

0: Die nächste Aktivreise im heutigen Ambiente führt in eine Weltregion, die zumeist mit ganz anderem assoziiert wird. Dass man in Taiwan auch Radreisen unternehmen kann, ist wohl eher weniger bekannt. Tatsache ist, dass Taiwan das Radfahren entdeckt. Und das, obwohl erst in den letzten 15 Jahren die Bevölkerung der Insel im Westpazifik Gefallen an der Fortbewegung auf zwei Rädern gefunden hat. Inzwischen ist es ein beliebter Sport geworden, Taiwan mit dem Fahrrad zu umrunden. 1200 Kilometer ist diese Strecke lang, die hauptsächlich an der Küste des Landes entlang führt. Aber auch im Landesinneren gibt es mit dem Fahrrad viel zu entdecken. Die völkerrechtliche Situation Taiwans ist nach wie vor umstritten. Offiziell heißt die Insel Republik China oder Republik China auf Taiwan. Doch nur 23 Nationen erkennen Taiwan als eigenständigen Staat an. In Peking betrachtet man die Insel als unabtrennbaren Bestandteil des chinesischen Territoriums. Taiwan liegt überdies auf dem Pazifischen Feuerring, einem Vulkangürtel, der immer wieder für Erdbeben sorgt. Zuletzt wurde Taiwan im Dezember 2024 von einem sehr starken Erdbeben erschüttert. Ernst Weber erkundete zuvor die Insel mit dem Fahrrad. Auch die damals noch intakte Stadt Hualien war eine Station seiner Reise. Seine Reportage wird von Johannes Nicolussi präsentiert.
1: Auf den Radwegen entlang des Tamshui-Flusses lässt man den Großstadtverkehr der Hauptstadt links liegen. Der Tamshui, von vielen Einheimischen auch Danshui genannt, begrenzt die Millionenstadt Taipei im Westen. Der Name des Flusses bedeutet sauberes Wasser, sagt Victoria Wai Ping Lai. Die sportliche Frau führt an diesem frühen Vormittag eine kleine Radgruppe durch das Überschwemmungsgebiet des Flusses.
2: Danshui River. Danshui means clean water.
1: Der Fahrtwind am Radweg und schattige Passagen unter Parkbäumen bringen etwas Abkühlung in der sommerlichen Hitze. Träge fließt der breite Fluss zur Mündung ins Meer. Majestätisch erhebt sich im Osten die Vulkangruppe des Yangmingshan. Von drei Seiten ist Taipei von Bergen umgeben. Das größte Gebäude der Stadt, das Taipei Financial Center, reflektiert die Morgensonne.
2: There are many this kind of river path, bike path here along the river.
1: Victoria Wai Ping Lai ist eine attraktive junge Frau in Radfahrermontur. Sie arbeitet für das Fahrradteam Tour Lead, eine Agentur, die weltweit Radtouren organisiert. Diese Fahrradenthusiasten holen mitunter auch Transitpassagiere vom Flughafen ab und fahren sie zu den Riverside-Radwegen, wo sie die Zeit bis zum Weiterflug in die Pedale treten können. Vorausblickende Stadtplaner verbauten die Flussufer nicht, sondern ließen genügend Platz für Überschwemmungen, für Parks und für Radwege, erklärt Victoria an einem ausladend weiten Platz, einem ehemaligen Hafen.
2: This is called Da Dao Cheng.
1: Seit Jahrhunderten kamen chinesische Händler über den Fluss nach Taipei. Im 19. Jahrhundert jedoch verlandete der Tamshui und der Hafen verlor an Bedeutung. Übersetzt heißt der Vorplatz des ehemaligen Hafens ein Platz für den in der Sonne getrockneten Reis. Der Hafen ist nicht weit vom quirligen Hauptbahnhof Taipeis entfernt und doch befindet man sich hier in einer naturnahen Aulandschaft. Beiderseits des Flusses gibt es ausgedehnte Grünstreifen, die mit Radwegen ausgestattet sind. Ein beliebtes Naherholungsgebiet für Großstädter.
2: So in the morning or in weekend you can see many people, residents come here to ride bike or running.
3: Am Morgen oder am Wochenende fahren hier viele Einheimische mit dem Rad oder sie joggen. Kinder machen Sport, viele Stadtbewohner drehen eine Runde mit dem Fahrrad, bevor sie zur Arbeit gehen. Im Sommer allerdings gibt es hier manchmal auch Taifune. Häufig regnet es stark. Dann ist der Radweg überschwemmt. Daher baute man eine große Ufermauer, um die Stadt vor dem Wasser zu schützen.
1: In der Stadt selbst ist Radfahren noch ein Abenteuer. Taipei ist spärlich mit Radwegen ausgestattet, bedauert Sam Cheng. Auch er ist Mitarbeiter von Tour Lead. Überall jedoch kann man sogenannte U-Bikes mieten, Mieträder, die von der Stadtverwaltung und vom Fahrradhersteller Giant zur Verfügung gestellt werden.
4: In Taiwan become bicycle become popular about 10 years before. The reason is famous movie.
5: Vor 10 Jahren wurde Radfahren in Taiwan populär. Ein berühmter Film war der Auslöser. Der Film handelt von einem jungen Mann, der seinen Job verlor. Er hatte nichts zu tun, also nahm er sein Fahrrad, radelte durch Taiwan und lernte seine Heimat kennen. Die berühmte Schlussfolgerung des Films: Wenn du etwas nicht sofort machst, wirst du es vielleicht nie tun können. Dieser Film berührte viele Taiwaner und sie ließen sich von ihm inspirieren. Die Leute machten sich Gedanken über ihre Träume und viele setzten sich aufs Rad. Ich selbst habe einen Beruf daraus gemacht. Heute wollen viele unserer Kunden mehr Komfort und wir organisieren Radtouren in Asien, sogar in Europa. Viele Menschen lernen fremde Länder somit auf dem Fahrrad kennen.
1: Die Route entlang des Tamshui-Flusses führt nun etwas weiter weg von verbautem Gebiet. Fischer sitzen am Flussufer, im dichten Ufergrün nisten Vögel, Reiher stapfen durch den Schlamm, wilde Enten schwimmen durch schlammige Tümpel. Auf Sportplätzen spielt man Baseball, Tennis oder Basketball. Im Schatten eines kleinen Parks üben Senioren Qigong. Daneben spielen Pensionisten Badminton. Die rüstigen Senioren spielen mit großem Eifer und mit erstaunlichem Geschick. Sie legen sich mächtig ins Zeug. Sie fahren täglich mit dem Motorrad hierher, sagt Sam Wei, ein stämmiger Mann Mitte 70. Anfangs kamen nur Freunde und Leute aus der Nachbarschaft. Dann schlossen sich immer mehr Senioren an, die etwas für ihre Gesundheit tun wollen, sagt Herr Wei noch schwitzend von seinem Einsatz. Bis zu 40 Pensionisten halten sich hier mit Badminton fit und von Woche zu Woche werden sie mehr. Sam Wei hat im letzten Spiel gegen Frau Long verloren, die auch ihrem derzeitigen Gegner keine Chance lässt. Vielleicht könne er sie im Doppel besiegen mit Frau Dong als Partnerin, hofft Sam Wei und prüft die Verspannung seines Schlägers. Victoria und Sam lassen den ruhigen Radweg hinter sich und führen die Radgruppe in das Verkehrsgewühl von Taipei. Zwar ist der Verkehr längst nicht so hektisch und chaotisch wie in anderen asiatischen Metropolen, aufpassen müsse man vor allem auf die Motorradfahrer, die hemmungslos von allen Seiten überholen, warnt Victoria. Nach der Dusche in einem Fitnesscenter werden die Fahrräder im Kleinbus verstaut. Mit dem Fahrzeug geht es weiter an die Ostküste Taiwans. Zwar fahren viele Einheimische diese Strecke ihrer landschaftlichen Reize wegen mit dem Rad. Auf der vielbefahrenen Küstenstraße gibt es jedoch keine Radwege, aber viele Tunnels. Die schroffe Schönheit der Steilküste am tiefblauen Pazifik offenbart sich auch vom Auto aus. Nach einer Übernachtung in einem radfreundlichen Hotel in der Hafenstadt Hualien nimmt die Radfahrgruppe eine besondere Herausforderung an. Eine Fahrt durch die berühmte Taroko-Schlucht. Die imposante Schlucht liegt im Taroko-Nationalpark. Der Highway Nummer 8 führt durch die enge Schlucht, die der Fluss Liwu aus marmornen Felsen geschnitten hat. Die ersten Kilometer steigt die Straße sanft an, sie folgt dem mäandernden Flussverlauf. Täglich kommen tausende Touristen, um die beeindruckende Schlucht zu bewundern, die durch Erosion, durch Erdbeben und Bergeinbrüche

0: The location we're standing here is called the Swallow Grotto. Swallow the bird.
1: Die Schwalben nisten in ausgewaschenen Einbuchtungen in der Felswand. Einer modernen Legende nach, die man chinesischen Touristen erzählt, soll Generalissimus Chiang Kai-shek dabei seine Hände im Spiel gehabt haben. Chiang Kai-shek war ein führender Politiker Chinas während des chinesischen Bürgerkrieges. Nach dem Sieg der Kommunisten 1948 proklamierte Chiang auf Taiwan die provisorische Regierung der Republik China, also Taiwan, und regierte das Land mit eiserner Faust. Während sich Taiwan als souveräner Staat betrachtet, ist die Insel für China Teil des chinesischen Territoriums. Ein ambivalentes Verhältnis zwischen Festland China und Taiwan besteht bis heute. Chinesischen Touristen jedenfalls binde man gerne den einen oder anderen Bären auf, was die Allmacht des verstorbenen Generalissimus Chiang Kai-shek betreffe, sagt Victoria augenzwinkernd.
0: Yeah, because there are many.
2: Manchmal erzählen wir ihnen, dass Chiang Kai-shek die Schlucht mit Bomben aus dem Berg gesprengt hat. Was die Schwalben betrifft, Chiang Kai-sheks Frau liebte Schwalbennestersuppe, dieses traditionelle, gesunde Gericht. Und manchmal führen wir die Chinesen hinters Licht und erzählen ihnen, dass Chiang die Schwalben für seine Frau ansiedeln ließ, damit sie die Nester jederzeit zur Verfügung hat.
0: Mr. Chiang Kai-shek, they keep the swallow here, they raise swallow here for his wife. To have the swallow nest.
1: Die immensen Marmorvorkommen in der Schlucht jedenfalls waren die wirtschaftliche Basis für das vielfältige Kunsthandwerk, das rund um die Stadt Hualien entstand.
0: Hualien used to export many marble, rock.
2: Marmor aus Taroko wurde zu Möbeln verarbeitet oder für Gebäude verwendet. Mittlerweile ist es verboten, Marmor aus der Schlucht abzubauen. Dennoch sind die Fabriken in Hualien immer noch aktiv.
1: Stetig führt die Straße durch die Schlucht bergauf. Nach jeder Kurve stößt man auf neue Gesteinsformationen, die wie abstrakte Kunstwerke anmuten. Ausgewaschene Marmorfelsen liegen im türkisfarbenen Fluss. Die Felswände wirken wie von Künstlerhand geformt. Bei einer längeren Engstelle neigen sich die gegenüberliegenden Felswände einander zu. Als Tunnel der neuen Windungen benennt man diese Formation. An vielen Stellen fordern Warnschilder dazu auf, schnell weiterzufahren. Man müsse mit Steinschlag oder Erdrutschen rechnen. Dabei wäre Rasten bei der schweißtreibenden Tour ein dringendes Bedürfnis. Die eigentliche Herausforderung für anspruchsvolle Radfahrer jedoch beginnt erst nach dem Verlassen der Schlucht.
0: You have to face the very steep climbing up to the top of the mountain.
2: Nach der Taroko-Schlucht kommt ein sehr steiler Anstieg bis zur Bergspitze. Der letzte Teil ist sehr anstrengend. Es gibt hier die berühmteste Radfahrveranstaltung des Landes. Sie heißt Pro Race und wird jedes Jahr Ende Oktober abgehalten. Es ist die Königsdisziplin für Biker in Taiwan. Die Tour beginnt bei einem Strand und endet unterhalb der Bergspitze. Es ist die höchste Straße von Taiwan. Sie führt auf eine Höhe von 3.275 Metern. Das ist die härteste Strecke des Landes. Gute Fahrer bewältigen die Tour in 4 bis 5 Stunden. Ich habe es einmal versucht, doch ich gab nach 12 Stunden auf. Es fehlten nur mehr 9 Kilometer bis zum Ziel. Die letzten 10 Kilometer allerdings sind sehr steil. Der Luftdruck machte mich benommen und müde. Aber obwohl ich es nicht schaffte, war es ein aufregendes Erlebnis. Wenn man in dieser Höhe radelt, ist der Himmel so nahe. Man hat das Gefühl zu fliegen.
0: Very, very steep. Very amazing and awesome experience, although I failed. And the sky is so close to you, it's like you are flying above it.
1: Vom kleinen Tempel des ewigen Frühlings, wie er genannt wird, genießt man atemberaubende Ausblicke über das Schluchtensystem des Liwu und seiner Nebenflüsse.
0: We are here at the temple it calls Eternal Spring Temple.
2: Der Tempel wurde in Erinnerung an die Arbeiter errichtet, die beim Bau der Straße gestorben sind. Auch heute sieht man überall Arbeiter. Sie sind mit der Instandhaltung der Straße beschäftigt.
0: Because there are many rocks coming down because of the weather, like raining or typhoon.
1: Die Rückfahrt bergab nach Hualien ist kräfteschonend. Der Fahrtwind sorgt für angenehme Kühlung. Die Tagestour endet mit einem Besuch eines historischen Ortes auf einem Hügel oberhalb der Stadt. In einem Pinienwäldchen, dem sogenannten Pine Garden, erinnert eine Gedenkstätte an die letzten Tage des Zweiten Weltkrieges. Der Pine Garden ist eine Art Kaserne, ein ehemaliger Kommandostützpunkt der japanischen Marine. Hier verbrachten Kamikaze-Piloten die Nacht, bevor sie Angriffsflüge auf das Hauptquartier der US-Pazifikflotte von Pearl Harbor in Hawaii starteten. In einem Schutzbunker, der mit Kriegsgeräuschen beschallt ist, erzählt ein Führer von einer Abschiedszeremonie. Die Piloten tranken ein Glas Wein, das ihnen der japanische Kaiser gewidmet hatte.
3: Japan
0: is Air Force, and this kind of Air Force, usually if they come to stay here.
2: Die japanische Luftwaffe nannte diesen Aufenthalt ihre letzte Nacht. Am frühen Morgen starteten sie ihre Einsatzflugzeuge gegen die Amerikaner. Und gewöhnlich kehrten sie nicht mehr zurück. Sie opferten sich für ihr Land.
1: Friedlich ist die Atmosphäre am Radweg rund um den Sonne-Mond-See. Der idyllische Bergsee liegt etwa 100 Kilometer Luftlinie von der Taroko-Schlucht entfernt. Auf etwa 760 Meter Seehöhe am Westhang des taiwanischen Zentralgebirges. Die Berge sind bewaldet. Mancher Gipfel versteckt sich hinter Nebelfetzen. Der jadefarbene Bergsee ist ein beliebtes Reiseziel für Hochzeitspaare und für Touristen aus aller Welt. Ein 33 Kilometer langer Radweg aus Holz führt rund um den See. Der Radweg ist teilweise auf Stelzen am Seeufer errichtet. Er führt durch stille Dörfer, durch schattige Bambuswälder und entlang eines Flüsschens. Mitunter ist es ratsam, bei Gegenverkehr rechts ranzufahren und die eine oder andere Gruppe vorbeizulassen. Ganze Großfamilien scheinen auf dem schmalen Holzsteg unterwegs zu sein. Manche der chinesischen Touristen sitzen offenbar zum ersten Mal auf einem Fahrrad. Im Zickzackkurs sind sie auf dem Holzsteg unterwegs. Ein dicker, steinerner Buddha, er thront vor einem Tempel auf einer Hügelkuppe, lächelt gütig über den See, der in der Nachmittagssonne glitzert.

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2: Im Studio ist Theresa Eder. Es ist 1 Uhr. Für den deutschen Autobauer VW wird's heute ernst. Allein in Deutschland sollen ja bis 2030 mindestens 50.000 von 275.000 Stellen wegfallen. Deshalb beginnt heute die erste von insgesamt 9 Betriebsversammlungen. Regina Pöll berichtet.
3: Um 9.30 Uhr im Hauptwerk von VW in Wolfsburg soll es losgehen. Die Mitarbeiter sind verunsichert. Jetzt soll Konzernchef Oliver Blume seine Sparpläne erklären. Zuletzt hat Volkswagen in Europa um 500.000 Autos mehr produziert, als nachgefragt wurden. Gründe sind die Zölle der USA und der Absatzeinbruch in China. 4 Werken droht demnächst das aus. Weltweit könnten bis zu 120.000 Stellen gestrichen werden. Für Autoexperte Ferdinand Dudenhöfer greift das zu kurz.
4: Man braucht vernünftige Produkte, man braucht vernünftige Kapazitätsbelegungen.
3: Schon früher hat Blume Sparpläne präsentiert. Ob er sie bei der nächsten Aufsichtsratssitzung am 4. September durchbringt, ist offen. Auch Streiks der Belegschaft könnten folgen.
2: Schwerer Arbeitsunfall in Oberdorf im Burgenland. Bei Arbeiten an einer Stützmauer ist ein rund 3,5 Tonnen schwerer Bagger umgekippt. Der Lenker ist dabei aus dem Bagger gestürzt und mit einem Bein unter der Maschine eingeklemmt worden. Fast 40 Einsatzkräfte waren vor Ort, um den 37-Jährigen zu befreien. Der Mann ist ins Spital geflogen worden. Und die Fußballfrauen von Austria Wien haben nach ihrem Meistertitel in der Vorsaison jetzt die Chance auf eine Krönung. Zum ersten Mal spielen sie um den Einzug in die Champions League. Daniel Kulowitz, die letzte Hürde heißt Brannbergen.
5: Mit großem Respekt sind die Austria-Frauen in den Flieger nach Norwegen gestiegen. Die Meisterinnen aus Brannbergen sind seit Oktober 2025 ungeschlagen und haben vor 2 Jahren sogar das Viertelfinale der Frauen-Champions League erreicht. Austrias Carina Wenninger.
6: Eine sehr schwere Aufgabe, das wissen wir. Aber wir wollen natürlich die Austria international bestmöglich vertreten. Von jedem Fußballer, jeder Fußballerin ist es ein Traum, Champions League zu spielen. Wir werden alles reinhauen, was wir haben. Ich glaube, dass es ein Duell auf Augenhöhe sein wird.
5: Wichtig wird sein, dass man sich fürs Rückspiel kommende Woche in Wien noch alle Optionen offen halten kann, sagt Austrias Frauencoach Stefan Kennesser.
7: Mit einem guten Ergebnis aus Norwegen nach Hause zu kommen, um im Rückspiel daheim mit unseren Fans nochmal alles möglich machen und die erstmalige Teilnahme fixieren zu können.
5: Das Hinspiel Brannbergen gegen die Austria-Frauen heute ab 18 Uhr auch live in ORF Sport Plus zu sehen.
2: Jetzt zum Wetter mit Georg Brack.
8: Im Großteil des Landes haben wir es jetzt trocken, in den Morgenstunden kann es aber bereits im Südwesten, im Bereich von Vorarlberg bis nach Kärnten, stellenweise nass sein. Und die Schauer werden heute im Lauf des Tages häufiger und breiten sich auf den Großteil des Landes aus, außerdem kommen Gewitter dazu. Ihr Schwerpunkt liegt im Bergland und im Süden. Dazu überwiegen die Wolken, am meisten Sonnenschein mit nur wenigen Regenschauern gibt es am Vormittag vom Innviertel bis ins Nordburgenland, am Nachmittag im Westen. Die Höchstwerte heute 19 Grad in höher gelegenen Tälern bis 28 Grad in Niederösterreich.

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1: Herzlich willkommen zur Ö1 Nachtmusik mit Daniela Fizek am Mikrofon. 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Wir starten passenderweise in die Nacht mit einer Ouvertüre. Die Ouvertüre Waverly Opus 1 von Hector Berlioz. Es spielt das Rundfunksinfonieorchester Bratislava. Andrei Lennart dirigiert.

Waverly, Ouvertüre Opus 1 von Hector Berlioz. Zu hören war das Rundfunksinfonieorchester Bratislava und André Lennart Leitung. Weiter geht es mit Musik von Benjamin Britten. Wir hören seine Serenade für Tenor, Horn und Streicher Opus 31. Tenor Mark Badmore, Hornist Thomas Müller, das Zürcher Kammerorchester und Duncan Ward Leitung.

Serenade für Tenor, Horn und Streicher Opus 31 von Benjamin Britten. Mark Padmore Tenor, Thomas Müller Horn, das Zürcher Kammerorchester, dirigiert von Duncan Ward. Sie hören die Ö1 Nachtmusik und von Benjamin Britten kommen wir damit zu Ottorino Respighi. Das WDR-Sinfonieorchester unter der Leitung von Christian Macellaro spielt 3 Botticelli-Bilder.

Drei Botticelli-Bilder von Ottorino Respighi. Mit dem WDR-Sinfonieorchester unter der Leitung von Christian Macellaro. Und darauf folgt nun eine Sinfonie von Felix Mendelssohn Bartholdy. Wir hören die Sinfonie Nummer 3 in A-Moll, Opus 56. Sie hat auch den Beinamen die Schottische. Die Sätze lauten wie folgt. Erster Satz: Andante con moto, allegro un poco agitato. Zweiter Satz: Vivace non troppo. Dritter Satz: Adagio. Und der Finalsatz: Allegro, vivacissimo, allegro maestoso assai. Es spielt das Nationale Sinfonieorchester des polnischen Rundfunks am Pult Marcin Nałęcz-Nierzchłowski.